0: Es ist 5 Uhr.
1: 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Eine gewisse Frau mit Namen Lydia, eine Purpurhändlerin aus der Stadt Thyatira, die Gott anbetete, hörte zu, deren Herz der Herr auftat, dass sie Acht gab auf das, was von Paulus geredet wurde. Apostelgeschichte 16, Vers 14. Lydia öffnet ihr Herz. Rund 15 Kilometer nördlich der Stadt Kavala in Griechenland erkennt man die eindrucksvollen Ruinen der antiken Stadt Philippi. Die Überreste alter Häuser, einer Markthalle, einer Sporthalle, Gymnasium genannt, und eines Theaters. Wenn die alten Steine reden könnten, würden sie die Geschichte von Paulus erzählen. Philippi war die erste Stadt Europas, die der Apostel Paulus besuchte. Ihre Bewohner waren die ersten Europäer, die das Evangelium hörten. Die Botschaft von der Sündenvergebung durch den Glauben an den gestorbenen und auferstandenen Herrn Jesus Christus. Als Paulus in Philippi ankommt, kennt er niemanden. Wo kann er von Gott vorbereitete Zuhörer finden, denen er von Jesus erzählen kann? Nach einiger Zeit bekommt Paulus mit, dass sich ein paar Frauen am Sabbat, dem jüdischen Ruhetag, am Fluss treffen, um zu beten. Das ist die Gelegenheit. Als Paulus zum Fluss kommt, trifft er tatsächlich auf einige Frauen. Sie glauben an Gott und beten auch zu ihm. Aber von Jesus haben sie noch nie etwas gehört. Paulus erzählt ihnen, dass der Herr Jesus, der Sohn Gottes, als Mensch in diese Welt gekommen ist und dass er der von Gott gesandte Retter ist. Für alle, die einsehen, dass sie Vergebung ihrer Schuld vor Gott brauchen, ist er gekommen und gestorben. Eine Frau hört besonders gut zu. Es ist Lydia, eine Händlerin, die wohl Farben oder Stoffe aus Thyatira verkauft. Gott selbst tut ihr Herz auf, so dass sie nicht nur aufmerksam zuhört, sondern auch der Heilsbotschaft von Herzen glaubt. Genau darauf kommt es bis heute an. Es gilt, die gute Botschaft von Jesus Christus, dem Retter, zu hören und sie für sich persönlich in Anspruch zu nehmen.

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Aus der Übersetzung Neues Leben lesen wir aus dem Buch Jeremia ab Kapitel 8, Vers 4 bis Kapitel 9, Vers 26. Der Betrug der falschen Propheten. Jeremia sagt dem Volk: So spricht der Herr. Wenn Menschen hinfallen, stehen sie dann nicht wieder auf? Wenn sie einen falschen Weg eingeschlagen haben und ihren Irrtum erkennen, kehren sie dann nicht wieder um? Warum also bleiben die Menschen in Jerusalem stur weiter auf dem falschen Weg und halten sich von mir fern? Sie wollen nicht umkehren. Ich lausche ihren Gesprächen und was höre ich? Keiner spricht die Wahrheit. Es gibt auch keinen, der seine bösen Taten bereut, so dass er sagt: Oh nein, was habe ich nur Schreckliches getan? Nein, jeder jagt auf dem Weg der Sünde entlang, eilends, wie ein Pferd, das in die Schlacht stürmt. Der Storch weiß, wann er aufbrechen muss, ebenso Taube, Kranich und Schwalbe. Sie alle kehren jedes Jahr zur rechten Zeit zurück. Aber mein Volk weiß nicht einmal, was ich ihnen geboten habe. Wie könnt ihr nur sagen: Wir sind so klug, wir besitzen doch die Gesetze des Herrn? Das, worauf ihr euch beruft, ist doch von euren Lehrern vollständig verfälscht worden. Eure Weisen werden beschämt und verwirrt dastehen. Sie werden sich in ihrer Weisheit widerlegt sehen. Wie können sie auf den Gedanken kommen, dass sie weise sind, wenn sie doch das Wort des Herrn verworfen haben? Deshalb werde ich eure Frauen anderen Männern überlassen, und Fremde sollen euer Land besitzen. Ihr alle, vom Kleinsten bis zum Größten, giert doch danach, euch zu bereichern. Selbst die Priester und Propheten lügen und betrügen, indem sie die tödliche Wunde meines Volkes verharmlosen. Sie trösten euch, indem sie behaupten, dass euch Heil und Frieden erwarten, wo es doch kein Heil gibt. Schämen müssen sie sich, denn ihre Taten sind widerlich. Aber sie können sich noch nicht einmal richtig schämen, sie erröten nicht einmal. Wenn aber der Tag kommt, an dem ich alle zur Rechenschaft ziehe, werden sie fallen, spricht der Herr. Sie sind wie ein schlechter Weinstock oder ein fauler Feigenbaum, ich finde keine Früchte an ihnen, und ihre Blätter sind verwelkt. Deshalb werde ich Leute bestellen, die die wertlosen Gehölze fortschaffen. Ich, der Herr, habe gesprochen. Dann wird das Volk sagen: Warum sollen wir hier herumsitzen, bis wir sterben? Lasst uns in die befestigten Städte gehen, um dort zu sterben. Umkommen werden wir auf jeden Fall, weil der Herr, unser Gott, unsere Vernichtung bereits beschlossen hat. Weil wir uns falsch gegen ihn verhalten haben, hat er uns Gift zu trinken gegeben. Warum haben wir auf Frieden gehofft? Es kam doch nichts Gutes auf uns zu. Warum haben wir auf eine Zeit der Heilung gehofft? Wir haben doch nur Entsetzen gefunden. Unsere Feinde haben bereits die Stadt Dan erreicht. Von dort ist das Schnauben der Schlachtrösser unserer Feinde zu hören. Das ganze Land bebt schon von dem Wiehern der Pferde. Das feindliche Heer kommt heran. Und es wird das Land und alles, was darin wohnt, verschlingen, Städte und Menschen. Ich lasse Giftschlangen gegen euch los, die ihr nicht beschwören könnt, spricht der Herr. Die sollen euch beißen. Jeremia weint um das sündige Juda. Ich bin untröstlich, mir bricht das Herz. Hör doch, laut ist das Weinen meines Volkes aus einem weit entfernten Land zu hören. Hat der Herr Jerusalem verlassen? Fragen die Menschen. Regiert der König nicht mehr in der Stadt? Warum nur haben sie mit ihren geschnitzten Götzenbildern und ihren wertlosen Göttern meinen Zorn herausgefordert, spricht der Herr. Die Ernte ist eingebracht, der Sommer ist vorüber, klagen die Menschen, aber wir wurden nicht gerettet. Ich bin am Boden zerstört, weil ich den Zusammenbruch meines Volkes mit ansehen muss. Trauer erfüllt mich, ich bin starr vor Entsetzen. Kann man denn in Gilead keine Salben mehr finden? Gibt es keinen Arzt mehr im Land? Warum konnten die Wunden meines Volkes nicht geheilt werden? Wären meine Augen doch Tränenquellen,
Ich würde Tag und Nacht die Toten meines Volkes beweinen. Hätte ich doch eine Herberge, irgendwo weit ab in der Wüste. Ich würde so gern von meinem Volk weggehen, denn sie sind allesamt Ehebrecher und Betrüger. Sie spannen ihre Zunge wie die Sehne eines Bogens und feuern Lügen ab wie Pfeile. Sie herrschen über das Land, in dem sie betrügen. Die Wahrheit bedeutet ihnen nichts. Und an mich verschwenden sie keinen einzigen Gedanken, spricht der Herr. Nehmt euch in Acht vor euren Freunden, vertraut niemandem, nicht einmal euren Brüdern. Jeder belügt und betrügt seinen Bruder, wo er kann. Selbst der beste Freund wird ohne Skrupel verleumdet. Sie überlisten sich gegenseitig, und nicht einer spricht die Wahrheit. Mit geübter Zunge verbreiten sie Lügen, sie können schon gar nicht mehr anders handeln als böse. Einer Gewalttat folgt die nächste, und eine Lüge bringt neue Lügen hervor. Aber von mir wollt ihr nichts wissen, spricht der Herr. Deshalb spricht der Herr, der Allmächtige: Ich will sie in einem Tiegel schmelzen und wie Metall prüfen. Was sollte ich sonst mit ihnen tun? Ihre Worte töten wie Giftpfeile. Es kommen nur Lügen aus ihrem Mund. Sie geben sich nach außen hin freundlich, planen aber insgeheim schon einen Hinterhalt. Sollte ich so ein Verhalten nicht bestrafen, spricht der Herr? Sollte ich mich an einem solchen Volk nicht rächen? Ich weine und klage über die Berge. Ich stimme ein Trauerlied an über die Weiden in der Steppe. Sie liegen verlassen und öde da, niemand wandert mehr durch sie hindurch. Keine Herde ist mehr zu hören, alle Vögel sind weggezogen, die wilden Tiere sind geflohen. Auch Jerusalem will ich zu einem Trümmerhaufen machen, spricht der Herr. Einzig Schakale sollen dort hausen. Alle Städte Judas will ich in Geisterstädte verwandeln, in denen niemand mehr wohnt. Wer ist so weise, dass er das versteht? Wem hat der Herr gezeigt, warum das Land völlig zerstört wurde, warum es leer und verlassen daliegt wie eine Wüste, so dass keiner mehr hindurchwandert? Wer kann es erklären? Der Herr spricht: Weil mein Volk sich nicht um die Gebote, die ich ihnen gegeben habe, gekümmert hat, deshalb ist es so weit gekommen. Sie wollten mein Gesetz nicht kennen und schon gar nicht danach leben. Lieber taten sie, was ihnen in den Sinn kam, und rannten den Baalsgötzen hinterher, genau so, wie ihre Vorfahren es schon getan hatten. Deshalb hört zu, was der Herr, der Allmächtige, der Gott Israels spricht. Sie sollen bittere Speise essen und giftiges Wasser trinken. Ich will sie über die ganze Welt zerstreuen. Sie sollen unter Völkern leben, die ihnen und ihren Vorfahren bislang unbekannt waren. Mit dem Schwert will ich sie verfolgen, bis sie vollständig vernichtet sind. Jerusalem weint. So spricht der Herr, der Allmächtige. Begreift doch, was geschehen ist. Ruft die Klageweiber. Holt die weisen Frauen. Sie sollen sofort mit der Totenklage über uns beginnen. Unsere Tränen sollen wie Bäche fließen und nicht mehr versiegen. Von Zion hört man lautes Wehklagen. Wir sind verloren. Geschändet und entehrt sind wir. Wir müssen unser Land verlassen, denn unsere Häuser stehen nicht mehr. Ihr Frauen, hört auf die Worte des Herrn. Begreift doch, was er euch sagt. Bringt euren Töchtern das Klagelied bei und lehrt einander Totengesänge. Der Tod ist durch unsere Fenster gekrochen und in unsere Paläste eingedrungen. Er hat alle vernichtet, die spielenden Kinder auf der Straße und die jungen Männer auf den Plätzen. Und der Herr spricht: Die Leichen sollen auf dem Acker verstreut liegen wie Dünger oder wie Getreidehalme, die hinter dem Schnitter zu Boden gefallen sind. Es wird keiner übrig bleiben, der sie begraben könnte. So spricht der Herr: Der Weise soll nicht auf seine Weisheit stolz sein, der Mächtige nicht auf seine Macht und der Reiche nicht auf das, was er besitzt. Wer sich rühmen will, soll sich nur wegen dieser einzigen Sache rühmen, dass er mich kennt und begreift, dass ich der Herr bin. Ich handle liebevoll und sorge für Recht und Gerechtigkeit auf der Erde, denn das gefällt mir. Ich, der Herr,
habe gesprochen. Es kommt die Zeit, spricht der Herr, da werde ich alle bestrafen, die sich nur des Rituals wegen beschneiden ließen. Die Ägypter und Judäer, die Edomiter und Ammoniter, die Moabiter und die Beduinenstämme, die sich ihre Haare an den Schläfen stutzen. Das ganze Volk Israel ist für mich genauso unbeschnitten wie alle Heidenvölker. Die Heidenvölker sind zwar unbeschnitten, Israel ist jedoch am Herzen unbeschnitten. Aus der Übersetzung Das Buch lesen wir aus dem Kolosserbrief, Kapitel 3, die Verse 1 bis 17. Das alte und das neue Ich. Für euch aber gilt etwas ganz anderes. Ihr seid mit dem Messias zu einem ganz neuen Leben auferweckt worden. Deshalb richtet euch auf das aus, was oben ist, in der Wirklichkeit Gottes. Dort hat der Messias seinen Platz an der rechten Seite Gottes eingenommen, den Platz voller Ehre und Macht. Beschäftigt euch mit dem, was dort bei Gott zählt, und nicht mit den vergänglichen Dingen dieser Welt. Denn genau betrachtet seid ihr schon gestorben, und das, was euer Leben wirklich ausmacht, ist zusammen mit dem Messias in Gott verborgen. Er, der Messias selbst, ist euer Leben. Wenn er am Ende für alle sichtbar erscheinen wird, dann werdet auch ihr zusammen mit ihm im ganzen herrlichen Glanz Gottes sichtbar werden. Deshalb trennt euch radikal von all dem, was zur vergänglichen Weltwirklichkeit gehört. Sexuelles Fehlverhalten, Unreinheit, emotionale Gewaltausübung, böse, ungezügelte Begierde und Habgier, die letztlich nichts anderes ist als die Verehrung falscher Götter. All diese Lebenshaltungen bringen Gottes Strafgericht über alle Menschen, die sich der Gottlosigkeit hingegeben haben. Früher wart ihr auch davon geprägt und habt euer Leben entsprechend gestaltet. Jetzt aber sollt ihr das alles hinter euch lassen. Zorn, Wutausbrüche, bewusste Bosheit, Gotteslästerung und zerstörerisches Gerede, das aus eurem Mund kommt. Hört auf, einander zu belügen oder zu täuschen. Denn ihr habt doch euer altes Ich ganz abgelegt und euch von solchen Einstellungen und Handlungen für immer verabschiedet. Und ihr habt euch in euer neues Ich gekleidet. In dieser neuen Lebenswirklichkeit werdet ihr immer wieder neu bestärkt. Dabei ist der euer Vorbild, der diese neue Identität erschaffen hat. Ihn wollt ihr vollkommen erkennen. Für ihn spielt es keine Rolle, zu welchem Volk ein Mensch gehört, ob er Grieche oder Jude ist. Auch die traditionelle Religion ist nicht mehr von Bedeutung, ob er beschnitten ist oder nicht. Hier ist es gleichgültig, ob ein Mensch eine unverständliche Sprache spricht oder zum Beispiel zu den weit entfernt lebenden Skythen gehört, ob er als abhängiger Sklave oder frei und selbstbestimmt lebt. Denn alle Lebenswirklichkeiten kommen im Messias zusammen und erlebt in allen. In der Liebe leben. Von Gott seid ihr auserwählt worden, zu ihm gehört ihr ganz und gar. Von ihm seid ihr in Liebe angenommen. Das sind die neuen Lebenseinstellungen, die ihr einüben sollt. Barmherzige Zuwendung, Herzensgüte, Demut, Taktgefühl und Geduld. Sagt ein echtes Ja zueinander, so wie ihr seid, und vergebt einander immer wieder. Genau so hat Jesus, der Herr, euch seine Vergebung geschenkt, und so sollt auch ihr es tun. Lasst die göttliche Liebe sich über alles andere legen. Sie ist ein starkes Band, der Inbegriff der Vollkommenheit. Der Friede, den der Messias gebracht hat, soll in euren Herzen den obersten Platz einnehmen. Dazu hat Gott euch berufen und euch miteinander in der Gemeinde, dem Körper des Messias, verbunden. Lebt als Menschen, die Gott loben und danken. Gewährt der Botschaft des Messias in euch einen weiten Raum. Helft einander, sie in ihrer ganzen Weisheit zu verstehen und ermutigt einander dadurch. Singt in euren Herzen Psalmen, Hymnen und vom Gottesgeist eingegebene neue Lieder für Gott
als Antwort auf seine Zuwendung. Ganz gleich, was ihr gerade redet oder tut. Lasst das alles im Namen von Jesus, dem Herrn, geschehen und zeigt Gott eure Dankbarkeit durch ihn. Aus Psalm 78 lesen wir die Verse 32 bis 55 aus der Übersetzung Das Buch. Trotz all diesem luden sie weitere Schuld auf sich und verließen sich nicht auf seine gewaltigen Wundertaten. Da ließ er ihre Tage wie ein Trugbild verwehen und ihre Jahre in Schrecken vergehen. Wenn er sie so schlug, dann fragten sie nach ihm und richteten sich wieder nach Gott aus. Sie erinnerten sich daran, dass Gott ihr Fels ist, ja, Gott der Höchste, ihr Befreier. Doch dann betrogen sie ihn wieder mit ihren Worten und belogen ihn weiter mit ihren Reden. Ihr Herz war nicht fest auf ihn gerichtet, und sie hielten sich nicht treu an seinen Bund. Doch er ist barmherzig. Er bedeckte ihre Schuld und vernichtete sie nicht. Immer wieder hielt er seinen Zorn auf und ließ seinem Grimm nicht freien Lauf. Denn er dachte daran, dass sie sterbliche Menschen sind, wie ein Hauch, der vorübergeht und nicht mehr zurückkehrt. Doch wie oft lehnten sie sich gegen ihn in der Wüste auf und beleidigten ihn dort in der Einöde. Immer wieder stellten sie Gott auf die Probe. Ja, ihm, dem Heiligen Israels, bereiteten sie Kummer. Sie erinnerten sich nicht mehr an sein Handeln, an den Tag, an dem er sie von ihren Unterdrückern erlöste, damals, als er seine Wunderzeichen gegen das Land Ägypten tat und seine mächtigen Taten im Gebiet von Zoan. Er ließ dort ihre Kanäle zu Blut werden, so dass sie nicht mehr aus ihren Wasserläufen trinken konnten. Stechmücken schickte er ihnen, die sie schier auffraßen, sogar Frösche, die ihnen Verderben brachten. Er gab ihre Ernte dem Ungeziefer preis und den Ertrag ihrer Mühe den Heuschrecken. Ihre Weinstöcke ließ er durch den Hagel zerschlagen und ihre Maulbeerbäume durch Eisbrocken. Ihr Vieh lieferte er dem Hagel aus, ihre Herden den Blitzen. So ließ er seine Zornesglut über sie entbrennen, Wut, Ärger und Bedrängnis, eine Schar von Boten, die Unheil brachten. Seinem Zorn ließ er freien Lauf, er bewahrte sie nicht vor dem Tod. Ja, ihr Leben gab er der Pest preis. Er streckte alle Erstgeborenen in Ägypten nieder, die als erste gezeugten Söhne in den Zelten derer, die von Ham abstammen. Ausziehen ließ er sein Volk wie eine Schafherde. Ja, er leitete sie wie eine Herde durch die Wüste. Sicher leitete er sie, und sie mussten nichts fürchten. Doch ihre Feinde begrub das Meer unter sich. Er brachte sie zu dem Gebiet, das ihm heilig ist, zu dem Berg, den seine rechte Hand erworben hatte. Er vertrieb die Völker vor ihnen und teilte deren Länder mit der Messschnur unter ihnen auf und ließ die Stämme Israels in ihren Wohnstätten Heimat finden. Aus der Übersetzung Neues Leben lesen wir aus Sprüche 24 den Vers 27. Bau dir erst ein Geschäft auf, bevor du dir ein Haus baust.

Hallo. Egal, ob du gerade in der Bahn sitzt und am Handy dabei bist oder ob du im Wohnzimmer sitzt mit Vertrauten, vielleicht aus deinem Hauskreis oder deiner Familie, herzlich willkommen. Schön, dass du dabei bist hier im Gebetshaus für verfolgte Christen in Kelkheim. Heute wollen wir uns im Gebet unseren Geschwistern in Äthiopien widmen. Bei den meisten Ländern der Welt, da wissen wir gar nicht genau, wie das Evangelium eigentlich dorthin gekommen ist. Bei Äthiopien wissen wir es aber ganz genau, denn es steht in der Bibel, in der Apostelgeschichte. Da wird uns im 8. Kapitel berichtet, dass ein Mann aus Äthiopien, ein mächtiger Diener der Königin Kandake, nach Jerusalem kam, um dort im Tempel anzubeten. Er hatte irgendwie von dem Gott der Juden gehört und hatte die weite Reise auf sich genommen, um ihm zu huldigen. Dort hatte er sich sogar eine Schriftrolle gekauft, die Rolle vom Propheten Jesaja. Und auf dem Rückweg, da las er gerade diese Schriftrolle und er verstand aber nicht, was er las. Da kam ein Mann namens Philippus neben seinen Wagen und fragte ihn, verstehst du, was du liest? Und wir erfahren, dass der Äthiopier Philippus da fragte, von wem spricht hier eigentlich der Prophet? Von sich selbst oder von einem anderen? Da begann Philippus, ihm die rettende Botschaft von Jesus Christus ausgehend von diesem Prophetenwort zu erklären. Was war geschehen? Was passierte hier? Durch das Wort Gottes war Jesus, der auferstandene Sohn Gottes, diesem mächtigen Äthiopier begegnet. Auf der Stelle stieg er aus seinem Wagen aus und wollte sich taufen lassen. Das geschah auch. Dies ist der erste Bericht von dem ersten Äthiopier, der sich jemals zu Christus bekehrt hat. Und christliche, genauso wie säkulare Historiker, sie sind sich ganz einig, dass es dieser Mann war, der den christlichen Glauben, das Evangelium, nach Äthiopien gebracht hat. Es war nicht irgendein weißer Missionar in der Kolonialzeit. Nein, es war jemand aus dem Land selbst, der das Land mit diesem christlichen Glauben angesteckt hatte. Ist das nicht großartig? So hoffnungsvoll die Geschichte begann, verläuft sie aber aktuell leider nicht. Zwar ist der christliche Glaube nach wie vor Hauptreligion in Äthiopien, aber die traurige Realität ist, dass Christen von verschiedenen Seiten verfolgt werden, und zwar sehr stark. Zum einen ist es die äthiopische orthodoxe Kirche, die ROK, die großen Druck auf protestantische Christen ausübt. Und zum anderen ist es der Fakt, dass der Islam immer mehr Einfluss in Äthiopien gewinnt und überall dort, wo der Islam die Mehrheitsreligion wird, da wird großer Druck auf unsere Geschwister ausgeübt. Äthiopien liegt am sogenannten Horn von Afrika. Und das ist eine Region, die geografisch sehr nah an der Wiege des Islam liegt. Das sind die mächtigen Ölnationen wie Saudi-Arabien, Iran, Irak. Und von dort aus werden mit gigantischen Finanzmitteln, die in den Subsahara-Bereich von Afrika hineingepumpt werden, immer mehr Moscheen, immer mehr vom islamischen Glauben in diesen Kontinent gepumpt. Und das merkt man besonders stark auch in Äthiopien. Mit eigenen Augen habe ich gesehen, wie die Landbevölkerung dort lebt. Lehmhütten und Wellblechdächer, aber in der Mitte von jedem Ort, da leuchtet eine weiße Moschee. Mit goldenen Kuppeln, große Lautsprecher erschallen durch den ganzen Ort und beschallen alles mit den islamischen Gebetsgesängen. Über die Jahrzehnte hinweg wird so das ganze Land vom Islam eingenommen. Und diese Expansion vom Islam, die hat eine doppelte Motivation, könnte man sagen. Einerseits ist es muslimischer Missionseifer, so kann man es durchaus ausdrücken. Aber es gibt noch etwas anderes. In den Hadithen, das ist eine der heiligen Schriften im Islam, da findet sich eine besondere Prophetie. Es heißt, dass ein Mann aus Äthiopien die Kaaba, dieses heilige Bauwerk des Islam, eines Tages zerstören wird. Und so fürchtet sich der Islam vor der Erfüllung dieser Prophetie und versucht das aufs Möglichste zu verhindern. Immer mehr nimmt der Islam das ganze Land irgendwie ein. Und immer dort, wo mehr Muslime als Christen vorhanden sind, da geraten Christen unter Druck.
Besonders hart betroffen sind dann immer diejenigen, die aus dem Islam in das Christentum übertreten. Und viel zu häufig begegnen wir deswegen Christen, die von denen verfolgt werden, die eigentlich den Auftrag haben, sie am meisten zu lieben, von ihrer eigenen Familie. Genauso ging es auch einer jungen Christin namens Rehima. Sie war als junge Frau ins Gespräch mit ihren Nachbarn gekommen und diese hatten ihr das Evangelium gesagt. Und sie hatte dann im Internet recherchiert, um mehr über Jesus zu erfahren, und tatsächlich wurde sie überzeugt und gab ihr Leben Jesus. Aber als die Familie das erfuhr, da stellten sie vor eine schreckliche Wahl. Entweder wir oder Jesus. Und Rehima konnte nicht anders. Sie war überzeugt von diesem Jesus. Und so entschied sie sich für Jesus und da begann die Verfolgung. Lasst uns in diesem ersten Teil für Rehima beten und Christen wie Rehima, die ausgerechnet von denen verfolgt werden, die den Auftrag haben, sie zu lieben, von ihren Vätern, Müttern, Brüdern und Schwestern.

Herr, wir können nicht nachvollziehen, wie es sich anfühlen muss, von den Menschen verfolgt zu werden, von denen wir eigentlich Liebe und Geborgenheit erwarten sollten. Aber du kannst es nachfühlen. Denn du wurdest von deinen Freunden verraten und du wurdest gekreuzigt von Menschen, die du geliebt hast. Und so bitten wir dich, Herr, erbarme dich gerade über diejenigen von unseren Geschwistern, die von ihren Eltern, ihren Geschwistern verfolgt werden. Möchten dich bitten, für dass du Rehima den Blick auf dich richtest und ihr jetzt in diesem Moment ganz nah bist. Amen. Dass Christen in Äthiopien von Muslimen verfolgt werden, das ist schlimm genug. Noch schwerer ist es allerdings zu akzeptieren, dass es eben nicht nur Verfolgung von muslimischer Seite ist, sondern auch von christlicher Seite. Die größte christliche Konfession in Äthiopien ist die orthodoxe Kirche. Sie hat sich über Jahrhunderte ganz, ganz stark etabliert und sich tief mit der äthiopischen Kultur verbunden und auch mit ihrem Nationalismus. Ihrer Ansicht nach stellt gerade der evangelikale Glaube eine große Bedrohung aus dem Westen für das Land dar. Und so sehen wir das seltsame Phänomen, dass die orthodoxe Kirche in Äthiopien an zwei Fronten steht. Einerseits wird sie in den Regionen, wo sie in der Minderheit ist, selbst von Muslimen verfolgt. Und andererseits ist sie dort, wo sie in der Mehrheit ist, in der Rolle der Verfolgerin. Beten wir, dass Gott der äthiopischen orthodoxen Kirche die Augen dafür öffnet, dass wir in Christus eins sind. Und beten wir, dass die innerchristliche Verfolgung in diesem Land ein Ende nimmt.

Großer Gott, wir klagen dir, dass auch deinen Kindern manchmal der Blick auf ganz einfache Wahrheiten verschlossen ist. Du selbst hast gesagt, dass ein Haus, das in sich selbst entzweit ist, stürzen wird. Und so bitten wir dich, Herr, dass du uns als deine Gemeinde davor bewahrst, entzweit zu sein. Eine uns und öffne

unseren Geschwistern aus der äthiopischen orthodoxen Kirche den Blick dafür, dass wir eins sind in dir und dass sie aufhört, protestantische evangelikale Christen zu verfolgen. Amen. Es sind also zwei Verfolgungsdynamiken in Äthiopien. Es ist einerseits der Islam und andererseits auch die Verfolgung durch Christen. Und das zeigt sich in einem Zeugnis, das ich uns heute erzählen möchte, besonders deutlich. Es ist die Geschichte von Schwester Asta. Asta, inzwischen eine Frau mittleren Alters, ist als junges Mädchen in einer orthodoxen Familie aufgewachsen. Streng orthodox, muss man dazu sagen. Und sie hatte eine Krankheit, mit der sie irgendwann angesteckt wurde, die sie auch gesellschaftlich ziemlich stark ins Off gebracht hatte. Niemand konnte ihr helfen und so war sie ziemlich verzweifelt. Aber in dem Nachbarort von dort, wo sie lebte, da war eine christliche Gemeinde. Und von dort kam ein Prediger, um für sie zu beten. Sie war anfangs skeptisch, aber sie ließ es geschehen. Und jetzt weiß ich nicht, wie deine Theologie aussieht zum Thema Heilung. Aber das Zeugnis von Schwester Asta ist, dass sie durch dieses Gebet geheilt wurde. Und voller Freude gab sie daraufhin ihr Leben Jesus. Von ihrer orthodoxen Familie wurde sie dafür aufs Härteste verfolgt und musste fliehen. Sie fand Zuflucht in dem Nachbarort, wo diese Gemeinde war. Und wie Gott so ist, lernte sie dort einen jungen Christen kennen, den sie dann heiratete. Geführt vom Heiligen Geist, ging sie dann irgendwann mit diesem jungen Ehemann in eine Ortschaft, in der hauptsächlich Muslime waren und wo es noch keine christliche Gemeinde gab. Und dort gründete sie eine Gemeinde. Und sie erzählte unter Tränen jetzt, dass sie zu dieser Zeit schwanger war mit ihrem ersten Kind. Der Bauch war wohl schon ziemlich groß, aber eines Nachts, da bekam sie furchtbare Bauchschmerzen und sie hatte Angst. Sie ging zu einem muslimischen Arzt, obwohl es für sie verboten war. Und da zeigte sich besonders heftig die Bosheit der Verfolgung. Der Arzt lächelte sie an, stellte fest, dass das Kind schon tot ist in ihrem Bauch. Und er sprach, das waren wir. Wir haben dafür gebetet, dass dein Kind stirbt. Und das werden wir weiterhin tun, so lange, bis du aus diesem Ort verschwindest. Es ist noch viel mehr passiert mit Asta und ihrem Mann. Ihr Haus wurde niedergebrannt, ihr Vieh geschlachtet. Aber sie weigert sich, diesen Ort zu verlassen. Und wir haben gefragt, Asta, warum gehst du nicht in die Hauptstadt? Da bist du doch sicher. Und sie sagt, wer erzählt diesen Menschen dann noch von Jesus? Und sie bleibt mit einer heiligen Sturheit in diesem Ort. Lasst uns bitte für diese Schwester Asta beten. Sie braucht unsere Unterstützung.

0: Jesus, niemand spürt den Schmerz von Schwester Aster so deutlich wie du. Du leidest mit ihr und du bist an ihrer Seite und dafür preisen wir dich. Möchten dich bitten, Herr, dass du sie reich segnest, wenn auch nicht mit Reichtum im Materiellen, aber im Reichtum im Herzen. Möchten dich bitten, dass du sie am inneren Menschen stärkst und ihr jeden Tag neu wieder Freude und Hoffnung den Blick auf dich schenkst. Wir preisen dich dafür, dass ihre Gemeinde wächst und wir bitten dich, dass du noch viel mehr Menschen durch das, was sie in diesem Ort tut und ihr Mann, begegnest. Amen. Danke, dass du heute mitgebetet hast für unsere Geschwister in Äthiopien. Wir würden uns sehr, sehr freuen, wenn wir dich auch mal live und persönlich hier im Gebetshaus in Kelkheim begrüßen dürften. Wenn du daran Freude hast, dann darfst du gerne die Termine auf unserer Webseite mal anschauen. Unter www.gebetshaus.de, da kannst du alle Termine einsehen. Nun wünschen wir dir zum Abschluss Gottes reichen Segen. Bis zum nächsten Mal.
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1: Liebe Hörer, wir wollen Sie zu InfoG ganz herzlich begrüßen. Am Mikrofon begleiten Sie Tabea Wardein, Vivian Budeus und Marc Thorsten Wardein. Thomas Borter leitet mit seiner Frau Grit die deutschsprachige internationale Gemeinde Costa Blanca, ein Gästehaus und das Kontaktbüro Amigos.
2: Ihr habt ja diese Früchte mit einer Mission und davon profitieren ja, glaube ich, auch die Campusinos hier, ne? Also die Bauern hier. Ne? Weißt du, wie viel da jetzt unterstützt werden, wie das auch konkret aussieht?
3: Ja, wir haben uns da mal ein bisschen geschaut und das Projekt Früchte Mission, mit einer Mission, da geht es darum, dass wir in der Schweiz und auch in Deutschland Früchte verkaufen, verschiedene Früchte, verschiedene spanische Ware, um einfach hier die Leute zu unterstützen, weil die kriegen nicht so viel für ihre Früchte. Und das haben wir so angefangen, das Geschäft, das läuft seit 20 Jahren, also Geschäft Früchte mit einer Mission. Und mittlerweile können wir damit viele Missionen unterstützen und auch die Kuba-Arbeit, auch die spanische Arbeit, Evangelisten, Missionare können davon profitieren. Aber vor allem auch hier, die Bauern in der Umgebung, das sind etwa inzwischen 100 Familien, wo wir so unterstützen können, damit sie auch ihre Einnahmen haben, weil sind nicht alle so reich wie die Deutschsprachigen hier an der Costa Blanca.
0: Nach der Musik berichtet Ihnen Thomas Borter mehr über seinen Dienst an der Costa Blanca.

0: Thomas Botha leitet mit seiner Frau Grit die deutschsprachige internationale Gemeinde Costa Blanca, ein Gästehaus und das Kontaktbüro Amigos.
1: 28 Jahre besteht jetzt hier diese Arbeit, die Gemeinde und so weiter. Gibt es irgendetwas, was du dir noch wünschst oder auch vor allem auch im Rückblick, wie siehst du die Arbeit? Hat sich das einfach für dich jetzt wirklich gelohnt? Hat Gott da wirklich unwahrscheinlich gehandelt?
2: Also wir haben schon sehr, sehr viel erlebt. Manchmal möchte man auch den Besen in den Ecken stellen und fragt man sich, warum tut man das? Aber insgesamt müssen wir sagen, wir haben so viele gute Erfahrungen gemacht und gesehen, wie Gott wirkt an den einzelnen Leuten, an Projekten, an Möglichkeiten. Und wir sehen auch immer mehr, wie dankbar die Leute auch hier vor Ort sind, dass irgendwo ein ansprechbarer Pastor da ist, wo man auch mal so nebenzu mal fragen kann, du, wie ist das? Kürzlich hat mich einer gefragt, du, wenn du sterben müsstest, wie wäre das? Möchtest du wissen, dass du stirbst oder lieber nicht? Und dann habe ich ihm gesagt, oh, weißt du, ich möchte wissen, wenn so eine Situation da ist, wenn der Arzt mir sagt, du, jetzt lebst du noch einen Monat oder 10 Tage, aber das weiß man eh nie genau, aber dann möchte ich das wissen. Jeder Tag, wo ich lebe, das wäre ein Sieg.
0: Nach der Musik berichtet Ihnen Thomas Botha mehr über seinen Dienst an der Costa Blanca.

0: Thomas Porter leitet mit seiner Frau Grit die deutschsprachige internationale Gemeinde Costa Blanca, ein Gästehaus und das Kontaktbüro Amigos.
1: Und nach 10 Jahren kann man sagen, man hat 10 Jahre Sieg erlebt. Und das erlebe ich oft hier, dass einfach der Herr eingreift und wirklich es gut meint, auch mit den Leuten hier vor Ort.
2: Dann danke ich dir ganz herzlich fürs Interview.
0: Sie können Thomas Porter erreichen unter der Telefonnummer 0034 965 977 187 oder mit der Internetseite www.casalapaz.es. Nochmal zum Mitschreiben die Telefonnummer 0034 965 977 187 oder mit der Internetseite www.casalapaz.es.

0: Vivien Boudeus spricht über Mängelexemplare.
1: Eine wunderschöne Frau steht vor mir. Ihr Herz schlägt für die Menschen um sie herum. Wo sie sieht, dass Hilfe gebraucht wird, fasst sie sofort mit an. Wenn jemand ein Problem hat, hört sie zu. Über ihren Humor muss ich schmunzeln. Und wenn ich einen Witz mache, schallt ihr glockenhelles Lachen über den ganzen Platz. Wie eine Melodie schwebt ihre Freundlichkeit über ihrem Leben. In ihrem Herzen haben alle Sumo-Ringer der Welt auf einmal Platz. Und die ganzen anderen Menschen passen da auch noch locker rein. Wissen Sie, diese Frau hat eine unglaubliche Ausstrahlung, auch wenn sie eher in sich gekehrt ist. Und genau da liegt das Problem. Sie sieht sich nicht so, wie ich sie gerade beschrieben habe. Wenn sie in den Spiegel guckt, sieht sie eine graue Maus, die es nicht schafft, aus sich herauszugehen. Eine Versagerin, die nicht schafft, was das Leben von ihr verlangt. Schnell hat sie sich selbst abgestempelt. Mängelexemplar. Mängelexemplar. Diesen Aufdruck finden wir normalerweise auf Büchern, die einen Druckfehler haben oder anderweitig beschädigt sind. Gegenstände tragen diesen Stempel, ja, aber Menschen? Viele laufen unbewusst mit diesem Etikett herum, dass sie sich selbst verpasst haben. Ich bin nicht gut genug, nicht erfolgreich genug, nicht schön genug, nicht stark genug. Mängelexemplar. Was sehen Sie, wenn Sie in den Spiegel schauen? Und ich meine nicht nur Ihr Aussehen. Wie fühlen Sie sich, wenn Ihr Chef Sie zu sehr unter Druck setzt, wenn Sie einen Termin nicht einhalten können? Wie fühlen Sie sich, wenn Sie mal wieder nicht gut genug sind, nicht erfolgreich genug, wenn andere Ihnen nicht die Anerkennung geben, die Sie brauchen? Wie fühlen Sie sich, wenn Sie versagen? Wie ein Versager? Wie wertvoll ist eigentlich ein Mensch? Und wovon macht man diesen Wert abhängig? Von der Arbeitskraft, die er aufbringen kann? Du bist 8,50 Euro pro Stunde wert, Mindestlohn. Oder doch eher von der chemikalischen Zusammensetzung? Ein bisschen Kohlenstoff und unglaublich viel Wasser? Dann kommen wir nicht mal auf 1-2 Euro pro Mensch. Wir alle merken, wie absurd das klingt, einen Menschen danach zu bewerten. Aber ist der Maßstab, den wir an uns selbst anlegen, nicht genauso absurd? Ich habe wieder 5 Kilo zugenommen. Jetzt kann man mich ja nicht mehr lieben. Ich habe meinen letzten Auftrag nicht erfolgreich abgeschlossen. Jetzt kann man mich ja zu nichts mehr gebrauchen. Sie erwarten eine Leistung von sich und bringen sie nicht. Sie brauchen Anerkennung und bekommen sie nicht. Und schon fühlen sie sich wertlos. Kommt Ihnen das irgendwie bekannt vor? Sie gehen mit sich selbst viel zu streng ins Gericht, wenn Sie nicht gerade ein übermäßig ausgeprägtes Selbstbewusstsein haben. Doch denken Sie jetzt mal an den Menschen, den Sie am meisten lieben. Und stellen Sie sich vor, dieser Mensch war nicht gut genug, um die Beförderung zu bekommen. Oder er hat 5 Kilo zugenommen. Denken Sie an Ihr jüngstes Versagen. Und stellen Sie sich vor, Ihr Lieblingsmensch hätte dieses Versagen begangen und nicht Sie. Und? Würden Sie ihn weniger lieben? Wenn Sie aufrichtig lieben, dann gibt es nur eine richtige Antwort. Nein. Denn aufrichtige Liebe sieht anders, bewertet anders. Sie sieht nicht auf die Leistung oder das Aussehen. Sie sieht auf den Menschen dahinter. Die aufrichtigste und reinste Liebe kommt von Gott. Und Gott ist auch derjenige, der ihnen ihren Wert gibt. Jeder Mensch ist wertvoll, egal ob er das Down-Syndrom hat, berühmter Basketballspieler ist oder bei der Müllabfuhr arbeitet. Es gibt kein lebensunwertes Leben, weil Gott jedes Leben geschaffen hat, jeden Menschen geschaffen hat und jeden Menschen liebt. Deshalb ist jeder Mensch wertvoll. Sie sind kein Mängelexemplar. Sie sind wertvoll. Also reißen Sie den alten Stempel ab und verpassen Sie sich einen neuen. Geliebt, wertvoll, ohne Wenn und Aber. Wenn Sie sich das übrigens direkt von Gott zusprechen lassen, dann fällt es am leichtesten, das zu glauben. Also fangen Sie doch mal an, mit ihm zu reden. Denn er liebt Sie und wartet nur darauf, Sie in die Arme zu schließen. Und es Ihnen nochmal ganz liebevoll ins Ohr zu flüstern. Du bist kein Mängelexemplar. Du bist wertvoll und geliebt. Denn ich liebe dich.
2: Liebe Hörer, Sie hörten das Interview mit Thomas Borte der eine deutschsprachige Gemeinde in Denia, ein Gästehaus und das Kontaktbüro Amigos mit seiner Frau Grit leitet. Falls Sie Fragen oder Anregungen haben, können Sie uns schreiben oder anrufen. Die Angaben folgen mit der nächsten Melodie. Ich wünsche Ihnen noch Gottes Segen.
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1: 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Ich wünsche Ihnen noch Gottes Segen.

Solange die Erde steht. Es ist das Ziel des Erntedankfestes, in Erinnerung zu rufen, dass wir Gott für unseren Lebensunterhalt danken. Dabei geht es nicht nur um die direkten Ernteerträge, sondern auch um die Leistungen von Industrie, Handwerk, Handel und Dienstleistungen. Es geht um alles, was wir zur Erhaltung unseres Lebens brauchen. Die Kirchen wenden sich mit dem Erntedankfest nicht nur an die Landwirte, sondern an alle Menschen in unserem Land. Unserem Wohlstand verdanken wir ja auch weitgehend anderen Wirtschaftsbereichen. Es ist vielen Menschen problematisch geworden, dafür Gott zu danken. Gehört dieser Bereich nicht in die Zuständigkeit des Menschen? Es ist keine Frage, dass wir uns unseren Lebensunterhalt selbst erarbeiten müssen. Es ist das Ergebnis menschlicher Leistungen und fällt uns nicht in den Schoß. Das Funktionieren unserer Wirtschaft hängt von unser aller Verhalten ab. Wenn es so nicht funktioniert, haben wir kein Recht, die Verantwortung dafür Gott anzulasten. Die Probleme unserer Wirtschaft lösen sich nicht von selbst. Dazu bedarf es menschlicher Einsicht, Planung und Arbeit. Wenn dies aber so ist, wie kann dann Gott mit unserem Lebensunterhalt zusammengebracht werden? Ein Bibelwort kann hier weiterhelfen. Solange die Erde steht, soll nicht aufhören Saat und Ernte, Frost und Hitze, Sommer und Winter, Tag und Nacht. So steht es weit vorne im Alten Testament der Bibel im ersten Buch Mose, im Kapitel 8, Vers 22. Dieser Satz stammt aus dem bekannten Sintflutbericht und Gott spricht nicht direkt von unserem Lebensunterhalt, aber von den Voraussetzungen dafür, dass wir ihn erarbeiten können. Er hat die Naturgesetze im Blick, die er selbst geschaffen hat. Von ihrem Bestand hängt unser Leben ab. Wenn der Wechsel des Tages und Jahreszeiten, der hier als Beispiel genannt wird, nicht mehr funktioniert, sind uns die Voraussetzungen unseres Lebens entzogen. Dann gibt es weder Wachstum noch Nahrung. Doch wer rechnet mit dieser Möglichkeit? Wir nehmen das Funktionieren der Naturgesetze als selbstverständlich hin. Die Bibel tut das nicht. Sie sieht darin einen Hinweis auf die Treue Gottes. Er hat die Gesetze ihres Funktionierens in die Natur gelegt und setzt sie nicht außer Kraft. Er hat auch dem Menschen die Erde als Lebensraum gegeben. Der Mensch kann ihre Möglichkeiten nutzen, hat aber auch eine Verantwortung dafür, dass er seinen Lebensraum nicht zerstört, sondern bewahrt. Die Möglichkeiten, die ihm gegeben sind, kann der Mensch auch missbrauchen. Er hat es immer schon getan und wird es wahrscheinlich weiter tun. Trotzdem steht Gott zu ihm. In dem Bestand der Naturordnung sehen wir als Christen im Glauben ein Zeichen dafür, dass Gott zu uns steht. Die Treue Gottes zum Menschen äußert sich auch auf andere Weise. Der Bestand der Naturgesetze ist nur ein Hinweis auf sie. Die Gott dafür gebührende Antwort ist unser Dank. Er schließt, wenn er ernst gemeint ist, die tätige Hilfe für Menschen in Not ein.

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3: Es ist 6:30 Uhr.

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1: Herzlich willkommen zur Sendereihe Durch die Bibel. Diesmal im Mittelpunkt das 6. Kapitel des alttestamentlichen Buches Nehemia. In diesem Buch wird im Wesentlichen geschildert, wie ungefähr 90 Jahre nach dem offiziellen Ende der babylonischen Gefangenschaft die zerstörte Stadtmauer von Jerusalem wieder aufgebaut wird. Nehemia, der zuvor als Mundschenk am Hof des persischen Königs gedient hat, erweist sich dabei als die treibende Kraft hinter dem Bauprojekt. Zwei größere Vorkommnisse, die mittlerweile jedoch überwunden sind, haben den Wiederaufbau der Jerusalemer Stadtmauer zwischenzeitlich in Gefahr gebracht. Zuerst versuchten Widersacher aus der direkten Nachbarschaft von Juda gegen die Bauleute in Jerusalem vorzugehen. Dann trieben soziale Missstände die Ärmeren unter den Juden auf die Barrikaden. Sie beklagten, dass sie teilweise ihr ganzes Eigentum verpfänden und sogar ihre Kinder als Sklaven weggeben müssten, um finanziell irgendwie über die Runden zu kommen. Daraufhin verpflichtete Nehemia die wohlhabenderen Leute, aus der Not der Ärmeren kein Kapital zu schlagen. Außerdem verzichtete er seitdem auch selbst auf verschiedene Vorrechte und Einkünfte, die ihm in seiner Position als Statthalter zustehen. Geistlich betrachtet hatte wohl beide Male der Teufel seine Hände mit im Spiel. Zuerst versuchte er, die Gemeinschaft der Juden, die von Babylon nach Jerusalem zurückgekehrt waren, durch äußere Feinde erst zu entmutigen und dann auch zu zerstören. Nachdem ihm das nicht gelungen ist, folgte der Versuch, diese Gemeinschaft von innen heraus zu zersetzen. Ich meine, dass man diese Vorgehensweise des Teufels auch heute in manchen christlichen Gemeinden beobachten kann, wobei die Zersetzung von innen heraus in der Regel viel raffinierter ist, weil sie von den Betroffenen meistens nicht sofort wahrgenommen oder in ihrer Bedeutung unterschätzt wird. Gott möchte nicht, dass wir zum Spielball des Teufels werden. Und das beste Mittel, um geistlich unbeschadet zu bleiben, ist eine enge Bindung an Gott. In Kapitel 6 des Nehemia-Buches wird berichtet, wie Nehemia und alle, die am Wiederaufbau der Stadtmauer von Jerusalem beteiligt sind, das Bauprojekt fortsetzen. Das jedoch ruft wieder die äußeren Feinde der Juden auf den Plan. Sie erinnern sich an Sanballat, den Statthalter von Samarien und zugleich Rädelsführer unter den Widersachern aus den Nachbarvölkern. Erneut führt er zusammen mit dem Ammoniter Tobia und dem Araber Geshem etwas im Schilde. In den Versen 1 und 2 schreibt Nehemia über sie: Und als Sanballat, Tobia und Geshem, der Araber, und unsere anderen Feinde erfuhren, dass ich die Mauer gebaut hätte und keine Lücke mehr darin sei, wiewohl ich die Türen zu der Zeit noch nicht in die Tore gehängt hatte, sandten Sanballat und Geshem zu mir und ließen mir sagen, komm und lass uns in Kephirim im Tal Ono zusammenkommen. Sie gedachten mir aber Böses anzutun. Zunächst einmal möchte ich auf die Nebenbemerkung Nehemias eingehen, dass die Stadtmauer an sich zwar fertiggestellt wurde, dass die Stadttore allerdings noch ohne Türen sind. Das heißt, im Grunde ist die Stadtmauer noch nicht voll funktionsfähig, weil die Stadttore nicht geschlossen werden können. Diese Tatsache könnte Nehemia in seinem Bericht unerwähnt lassen, ohne dass man ihn der Lüge bezichtigen könnte. Aber er tut es nicht, weil er offenbar ein sehr aufrichtiger Mensch ist. Mehr Schein als Sein, das kommt für ihn nicht in Frage. Meine eigene Erfahrung mit manchen Glaubensgeschwistern sieht da leider ein bisschen anders aus. Was ich von manchen zu hören bekomme, ist zwar nicht direkt die Unwahrheit, aber auch nicht die volle Wahrheit. Da werden mitunter manche Details verschwiegen oder etwa vorhandene Schwierigkeiten kleingeredet. Die Folge ist nicht selten, dass in einer bestimmten Angelegenheit eine Entscheidung getroffen wird, die sich später als nicht optimal herausstellt. Ich kann mich noch gut daran erinnern, wie mir mein Arzt vor vielen Jahren mitteilen musste, dass ich an Krebs erkrankt sei. Sein Gespräch mit mir begann er mit den Worten: »Ich will ehrlich zu Ihnen sein, damit Sie mir auch weiterhin vertrauen können.« Was er mir dann sagte, war nur schwer zu ertragen. Aber was hätte es genützt, wenn er mich beschwichtigt und alles als halb so schlimm heruntergespielt hätte? Seine Aufrichtigkeit war die Grundlage dafür, dass er die richtige Behandlung für mich in die Wege leiten konnte und dass ich die lange Zeit der Ungewissheit schließlich akzeptiert habe. Ich meine, dass eine solche Aufrichtigkeit, die manchmal auch wehtun kann, überaus wichtig ist. Im persönlichen Umgang miteinander, im Geschäftsleben und nicht zuletzt in der christlichen Gemeinde. Dennoch sollte jeder versuchen, den anderen nicht unnötig vor den Kopf zu stoßen. Aufrichtigkeit darf nicht mit Lieblosigkeit verwechselt werden. Im Gegenteil, Aufrichtigkeit ist eine besondere Form der

kann nicht hinabkommen. Es könnte das Werk liegen bleiben, wenn ich die Hand abtäte und zu euch hinabkäme.« Was auch immer Sanballat, Tobia und Geshem vorgehabt haben, ihr Plan hat zunächst mal keine Chance, weil Nehemia die Stadt Jerusalem nicht verlassen will. Gut so, denn wer weiß, was sie mit Nehemia an dem gewünschten Treffpunkt machen würden. Nehemias Vorgehen halte ich für durchaus angemessen und klug. Weil sich die drei genannten Personen bereits in der Vergangenheit als entschiedene Gegner der Juden erwiesen haben, ist allerhöchste Vorsicht geboten. Nach diesem Prinzip handle ich persönlich übrigens auch, wenn ich zum Beispiel von Organisationen oder christlichen Gemeinschaften eingeladen werde, um einen Vortrag zu halten. Wenn zu erwarten ist, dass sich die Zuhörerschaft überhaupt nicht mit der Botschaft des Evangeliums auseinandersetzen möchte, sondern dass man mich nur als einen rückständigen Fundamentalisten brandmarken will, dann sage ich ab. Wenn ich dagegen weiß, dass ich auf Menschen treffe, die aufrichtig interessiert sind, dann sage ich zu. Selbst dann, wenn ich weiß, dass sie theologisch anders geprägt sind als ich. Wichtig ist mir nur, dass für sie genauso wie für mich Jesus Christus im Mittelpunkt steht. Und schon sind wir bei einer anderen Taktik angelangt, die bei mitmenschlichen Konflikten des Öfteren zum Einsatz kommt. Sie funktionierte nach dem Motto, wenn du deinen Feind nicht besiegen kannst, dann mach ihn dir zum Freund. Das heißt, versuche, ihn für dich zu vereinnahmen. Nicht selten wendet auch der Teufel diese Taktik an, um die christliche Gemeinde zu lähmen. Als Folge werden beispielsweise fremde religiöse Einflüsse von außen nicht mehr abgewehrt, sondern Christen lassen es leichtfertig zu, dass gewisse Grenzen einfach verwischt werden. Der respektvolle Umgang mit Menschen, die einer anderen Religion angehören, ist für mich allerdings eine Selbstverständlichkeit. Zurück zu Nehemia und seinen drei Widersachern, die anscheinend wirklich so tun, als ob sie ihn gern zu ihrem Freund machen oder wenigstens einen Kompromiss mit ihm aushandeln würden. Grundsätzlich haben sie wohl Bedenken, dass nach der Stadtmauer von Jerusalem auch die Stadt selbst wieder aufgebaut werden könnte. Dann würde nämlich der Einfluss der jüdischen Bevölkerung in der ganzen Region wieder zunehmen. Wie es auch sei, sie drängen Nehemia, ihre Einladung zu einem Treffen doch endlich anzunehmen. In den Versen 4-7 berichtet Nehemia: Sie sandten aber viermal zu mir in dieser Weise, und ich antwortete ihnen in der gleichen Weise. Da sandte Sanballat zum fünften Mal seinen Diener zu mir mit einem offenen Brief in seiner Hand. Darin war geschrieben: Unter den Leuten geht das Gerücht, und Geshem hat's gesagt, dass du und die Juden abfallen werden, dass du darum auch die Mauer baust, und du wollest ihr König werden, und du habest dir Propheten bestellt, die in Jerusalem von dir ausrufen und sagen sollen, er ist der König in Juda. Formal gesehen ist der offene Brief an Nehemia höflich formuliert. Das haben offene Briefe häufig so an sich. Aber indem man eine kritische Frage, eine Behauptung oder eine Unterstellung durch einen offenen Brief in die Öffentlichkeit trägt, kann sie eine ungeheure Eigendynamik entwickeln. In diesem Fall geht es immerhin um die Behauptung, dass Nehemia, der mittlerweile vom persischen König Artasaster zum Statthalter berufen wurde, dass er angeblich gegen den König rebellieren will. Tatsächlich könnte man den Wiederaufbau der Stadtmauer von Jerusalem so deuten. Denn von Jerusalem aus könnte Nehemia seinen Machtanspruch als König über Juda verteidigen. Die Behauptung wiederum, er habe auch Propheten bestellt, um ihn als König auszurufen, soll ihn wohl als einen skrupellosen Mann erscheinen lassen, der sogar die Religion für seine Zwecke einsetzt. In Vers 7 unseres Bibeltextes berichtet Nehemia weiter, dass Sanballat ihm droht und ihn dann erneut zu einem vertraulichen Gespräch einlädt. In seinem offenen Brief schreibt er an Nehemia: Nun, das wird vor den König kommen. So komm nun und lass uns miteinander Rat halten. Ab Vers 8 folgt nun Nehemias Reaktion darauf. Ich aber sandte zu ihm und ließ ihn sagen: Es ist nichts von dem geschehen, was du da sagst. Du hast es dir in deinem Herzen ausgedacht. Denn sie alle wollten uns furchtsam machen und

dachten, sie sollen die Hand abtun vom Werk, damit es nicht fertig werde. Da stärkte ich umso mehr meine Hände. Nehemia lässt sich also nicht beirren, obwohl die Anschuldigungen gegen ihn sehr schnell dazu führen könnten, dass er den Rückhalt im Volk verliert. Die nun folgenden Verse berichten von einer Begebenheit, die sich offenbar einige Zeit später zuträgt. Nehemia besucht Schemaja, der aufgrund einer Behinderung das Haus nicht verlassen kann. Dieser Schemaja spricht wie ein Prophet zu Nehemia, will ihn aber dazu verführen, etwas Verbotenes zu tun. Ab Vers 10 schreibt Nehemia über diese Begebenheit: »Und ich kam in das Haus Schemajas, des Sohn Delajas, des Sohnes Mehitabels, der gerade behindert war, und er sprach: Lass uns zusammenkommen im Hause Gottes, im Innern des Tempels, und die Türen des Tempels zuschließen, denn sie werden kommen, dich zu töten, in der Nacht werden sie kommen, damit sie dich töten. Ich aber sprach: Sollte ein Mann wie ich fliehen? Sollte ein Mann wie ich in den Tempel gehen, um am Leben zu bleiben? Ich will nicht hineingehen. Denn ich merkte, dass nicht Gott ihn gesandt hatte. Denn er sagte die Weissagung über mich, weil Tobia und Sanballat ihm Geld gegeben hatten, damit ich mich fürchten und so handeln und mich verfehlen sollte, dass ein böses Gerücht aufkäme, damit sie mich verhöhnen könnten.« Soweit die Verse 10 bis 13. Gegenüber Nehemia verhält sich Schemaja demnach so, als ob er um seine Sicherheit besorgt wäre. In Wirklichkeit will er ihn aber zu etwas verführen, was streng verboten ist. Nehemia soll sich im Innern des Tempels, also in dem Raum vor dem Allerheiligsten, verstecken, obwohl nur die Priester dorthin Zutritt haben. Wenn Nehemia sich darauf einlassen würde, hätten seine Feinde wiederum etwas gegen ihn in der Hand. Das ganze Volk, einschließlich der Priester, würde sich möglicherweise gegen ihn wenden. Aber Nehemia fällt auf Schemajas Worte nicht herein, weil er die Vorschriften für den Tempel kennt und auch bei Gefahr für Leib und Leben nicht dagegen verstoßen möchte. Nehemia ist sich offenbar sicher, dass Gott ihn auch auf andere Weise beschützen kann. Und so folgt in Vers 14 unseres Bibeltextes wieder einmal, wie schon an anderen Stellen, ein kurzes Gebet. »Gedenke mein Gott des Tobia und Sanballat nach diesem ihrem Tun, auch der Prophetin Noadia und der anderen Propheten, die mich abschrecken wollten.« Und nun folgt in fast schon dürren Worten eine Erfolgsmeldung, mit der man an dieser Stelle kaum rechnet. Die Stadtmauer ist fertig. Wie es scheint, gibt es keine Einweihungsfeier mit Pauken und Trompeten. Auch von einem roten Band, das von Nehemia mit ein paar feierlichen Worten durchschnitten wird, ist hier nicht die Rede. Nehemia berichtet lediglich: »Und die Mauer wurde am 25. Tage des Monat Elul in 52 Tagen fertig. Und als alle unsere Feinde das hörten, fürchteten sich alle Völker, die um uns her wohnten, und der Mut entfiel ihnen. Denn sie merkten, dass dies Werk von Gott war.« Wir erinnern uns, Nehemia hatte die Bauarbeiten an der Stadtmauer so organisiert, dass an ganz vielen Stellen gleichzeitig gearbeitet wurde. Viele bauten sozusagen direkt vor ihrer Haustür. Diese Leute waren hoch motiviert, weil sie wussten, diese Mauer ist dafür da, um im Verteidigungsfall auch meine Familie zu schützen. Anders als bei vielen anderen Bauprojekten üblich, war es Nehemia außerdem gelungen, Leute für die Arbeit zu gewinnen, die handwerklich nicht so sehr begabt sind oder die sich nur ungern die Hände schmutzig machen. Priester und sogar der Hohepriester legten Hand mit an, auch von Goldschmieden und Salbenbereitern war die Rede. Trotzdem wäre es nicht gelungen, die ganze Mauer in nur 52 Tagen hochzuziehen, wenn Gott seine Hand nicht im Spiel gehabt hätte. Darauf weist Nehemia in Vers 16 ausdrücklich hin. Weiter berichtet er: »Auch sandten viele Vornehme aus Juda in jenen Tagen Briefe an Tobia, und von Tobia kamen Briefe zu ihnen. Es gab nämlich viele in Juda, die sich ihm verschworen hatten, denn er war ein Schwiegersohn Schechanias, des Sohnes Arachs, und sein Sohn Johanan hatte zur Frau die Tochter Meschulams, des Sohnes Berechias.
und sie sagten vor mir Gutes von ihm und trugen ihm meine Worte zu. Da sandte Tobia Briefe, um mich abzuschrecken. Soweit die Verse 17 bis 19. Wahre Abgründe tun sich hier am Ende des 6. Kapitels auf. Schon seit einiger Zeit, so berichtet Nehemia, stehen einige einflussreiche Männer aus Juda mit Tobia in Kontakt und unterrichten ihn darüber, was Nehemia als nächstes zu tun gedenkt. Gleichzeitig versuchen sie Nehemia zu beeinflussen, indem sie Tobia in einem guten Licht dastehen lassen. Doch weil Nehemia vieles durchschaut und vor allem unter dem Schutz Gottes steht, laufen alle Intrigen ins Leere. Selbst die verwandtschaftlichen Beziehungen zu den Juden helfen Tobia nicht weiter. Und so unternimmt er weitere Versuche, Nehemia mit Drohbriefen einzuschüchtern. Schon seit Jahrzehnten gibt es in Jerusalem mittlerweile einen neuen Tempel, der den Tempel Salomos ersetzt. Dieser war unter dem babylonischen König Nebukadnezar zerstört worden. Nun also ist, nach dem Tempel, auch die Stadtmauer von Jerusalem wieder aufgebaut. Für Nehemia ist damit der Zeitpunkt gekommen, das Volk erneut auf das Gesetz Gottes zu verpflichten. Mehr dazu in der nächsten Ausgabe der Sendereihe Durch die Bibel, zu der ich Sie herzlich einlade. Bis dahin, auf Wiederhören und Gottes Segen mit Ihnen.

0: Es ist 7 Uhr.
1: 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Eine gewisse Frau mit Namen Lydia, eine Purpurhändlerin aus der Stadt Thyatira, die Gott anbetete, hörte zu, deren Herz der Herr auftat, dass sie Acht gab auf das, was von Paulus geredet wurde. Apostelgeschichte 16, Vers 14. Lydia öffnet ihr Herz. Rund 15 Kilometer nördlich der Stadt Kavala in Griechenland erkennt man die eindrucksvollen Ruinen der antiken Stadt Philippi. Die Überreste alter Häuser, einer Markthalle, einer Sporthalle, Gymnasium genannt, und eines Theaters. Wenn die alten Steine reden könnten, würden sie die Geschichte von Paulus erzählen. Philippi war die erste Stadt Europas, die der Apostel Paulus besuchte. Ihre Bewohner waren die ersten Europäer, die das Evangelium hörten. Die Botschaft von der Sündenvergebung durch den Glauben an den gestorbenen und auferstandenen Herrn Jesus Christus. Als Paulus in Philippi ankommt, kennt er niemanden. Wo kann er von Gott vorbereitete Zuhörer finden, denen er von Jesus erzählen kann? Nach einiger Zeit bekommt Paulus mit, dass sich ein paar Frauen am Sabbat, dem jüdischen Ruhetag, am Fluss treffen, um zu beten. Das ist die Gelegenheit. Als Paulus zum Fluss kommt, trifft er tatsächlich auf einige Frauen. Sie glauben an Gott und beten auch zu ihm, aber von Jesus haben sie noch nie etwas gehört. Paulus erzählt ihnen, dass der Herr Jesus, der Sohn Gottes, als Mensch in diese Welt gekommen ist und dass er der von Gott gesandte Retter ist. Für alle, die einsehen, dass sie Vergebung ihrer Schuld vor Gott brauchen, ist er gekommen und gestorben. Eine Frau hört besonders gut zu. Es ist Lydia, eine Händlerin, die wohl Farben oder Stoffe aus Thyatira verkauft. Gott selbst tut ihr Herz auf, so dass sie nicht nur aufmerksam zuhört, sondern auch der Heilsbotschaft von Herzen glaubt. Genau darauf kommt es bis heute an. Es gilt, die gute Botschaft von Jesus Christus, dem Retter, zu hören und sie für sich persönlich in Anspruch zu nehmen.

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Aus der Übersetzung Neues Leben lesen wir aus dem Buch Jeremia ab Kapitel 8, Vers 4 bis Kapitel 9, Vers 26. Der Betrug der falschen Propheten. Jeremia sagt dem Volk: So spricht der Herr. Wenn Menschen hinfallen, stehen sie dann nicht wieder auf? Wenn sie einen falschen Weg eingeschlagen haben und ihren Irrtum erkennen, kehren sie dann nicht wieder um? Warum also bleiben die Menschen in Jerusalem stur weiter auf dem falschen Weg und halten sich von mir fern? Sie wollen nicht umkehren. Ich lausche ihren Gesprächen und was höre ich? Keiner spricht die Wahrheit. Es gibt auch keinen, der seine bösen Taten bereut, so dass er sagt: Oh nein, was habe ich nur Schreckliches getan? Nein, jeder jagt auf dem Weg der Sünde entlang, eilends, wie ein Pferd, das in die Schlacht stürmt. Der Storch weiß, wann er aufbrechen muss, ebenso Taube, Kranich und Schwalbe. Sie alle kehren jedes Jahr zur rechten Zeit zurück. Aber mein Volk weiß nicht einmal, was ich ihnen geboten habe. Wie könnt ihr nur sagen: Wir sind so klug, wir besitzen doch die Gesetze des Herrn? Das, worauf ihr euch beruft, ist doch von euren Lehrern vollständig verfälscht worden. Eure Weisen werden beschämt und verwirrt dastehen. Sie werden sich in ihrer Weisheit widerlegt sehen. Wie können sie auf den Gedanken kommen, dass sie weise sind, wenn sie doch das Wort des Herrn verworfen haben? Deshalb werde ich eure Frauen anderen Männern überlassen, und Fremde sollen euer Land besitzen. Ihr alle, vom Kleinsten bis zum Größten, giert doch danach, euch zu bereichern. Selbst die Priester und Propheten lügen und betrügen, indem sie die tödliche Wunde meines Volkes verharmlosen. Sie trösten euch, indem sie behaupten, dass euch Heil und Frieden erwarten, wo es doch kein Heil gibt. Schämen müssen sie sich, denn ihre Taten sind widerlich. Aber sie können sich noch nicht einmal richtig schämen, sie erröten nicht einmal. Wenn aber der Tag kommt, an dem ich alle zur Rechenschaft ziehe, werden sie fallen, spricht der Herr. Sie sind wie ein schlechter Weinstock oder ein fauler Feigenbaum, ich finde keine Früchte an ihnen, und ihre Blätter sind verwelkt. Deshalb werde ich Leute bestellen, die die wertlosen Gehölze fortschaffen. Ich, der Herr, habe gesprochen. Dann wird das Volk sagen: Warum sollen wir hier herumsitzen, bis wir sterben? Lasst uns in die befestigten Städte gehen, um dort zu sterben. Umkommen werden wir auf jeden Fall, weil der Herr, unser Gott, unsere Vernichtung bereits beschlossen hat. Weil wir uns falsch gegen ihn verhalten haben, hat er uns Gift zu trinken gegeben. Warum haben wir auf Frieden gehofft? Es kam doch nichts Gutes auf uns zu. Warum haben wir auf eine Zeit der Heilung gehofft? Wir haben doch nur Entsetzen gefunden. Unsere Feinde haben bereits die Stadt Dan erreicht. Von dort ist das Schnauben der Schlachtrösser unserer Feinde zu hören. Das ganze Land bebt schon von dem Wiehern der Pferde. Das feindliche Heer kommt heran. Und es wird das Land und alles, was darin wohnt, verschlingen, Städte und Menschen. Ich lasse Giftschlangen gegen euch los, die ihr nicht beschwören könnt, spricht der Herr. Die sollen euch beißen. Jeremia weint um das sündige Juda. Ich bin untröstlich, mir bricht das Herz. Hör doch, laut ist das Weinen meines Volkes aus einem weit entfernten Land zu hören. Hat der Herr Jerusalem verlassen? Fragen die Menschen. Regiert der König nicht mehr in der Stadt? Warum nur haben sie mit ihren geschnitzten Götzenbildern und ihren wertlosen Göttern meinen Zorn herausgefordert? Spricht der Herr. Die Ernte ist eingebracht, der Sommer ist vorüber, klagen die Menschen, aber wir wurden nicht gerettet. Ich bin am Boden zerstört, weil ich den Zusammenbruch meines Volkes mit ansehen muss. Trauer erfüllt mich. Ich bin starr vor Entsetzen. Kann man denn in Gilead keine Salben mehr finden? Gibt es keinen Arzt mehr im Land? Warum konnten die Wunden meines Volkes nicht geheilt werden? Wären meine Augen doch Tränenquellen,
Ich würde Tag und Nacht die Toten meines Volkes beweinen. Hätte ich doch eine Herberge, irgendwo weit ab in der Wüste. Ich würde so gern von meinem Volk weggehen, denn sie sind allesamt Ehebrecher und Betrüger. Sie spannen ihre Zunge wie die Sehne eines Bogens und feuern Lügen ab wie Pfeile. Sie herrschen über das Land, in dem sie betrügen. Die Wahrheit bedeutet ihnen nichts. Und an mich verschwenden sie keinen einzigen Gedanken, spricht der Herr. Nehmt euch in Acht vor euren Freunden, vertraut niemandem, nicht einmal euren Brüdern. Jeder belügt und betrügt seinen Bruder, wo er kann. Selbst der beste Freund wird ohne Skrupel verleumdet. Sie überlisten sich gegenseitig, und nicht einer spricht die Wahrheit. Mit geübter Zunge verbreiten sie Lügen, sie können schon gar nicht mehr anders handeln als böse. Einer Gewalttat folgt die nächste, und eine Lüge bringt neue Lügen hervor. Aber von mir wollt ihr nichts wissen, spricht der Herr. Deshalb spricht der Herr, der Allmächtige. Ich will sie in einem Tiegel schmelzen und wie Metall prüfen. Was sollte ich sonst mit ihnen tun? Ihre Worte töten wie Giftpfeile. Es kommen nur Lügen aus ihrem Mund. Sie geben sich nach außen hin freundlich, planen aber insgeheim schon einen Hinterhalt. Sollte ich so ein Verhalten nicht bestrafen, spricht der Herr? Sollte ich mich an einem solchen Volk nicht rächen? Ich weine und klage über die Berge, ich stimme ein Trauerlied an über die Weiden in der Steppe. Sie liegen verlassen und öde da, niemand wandert mehr durch sie hindurch. Keine Herde ist mehr zu hören, alle Vögel sind weggezogen, die wilden Tiere sind geflohen. Auch Jerusalem will ich zu einem Trümmerhaufen machen, spricht der Herr. Einzig Schakale sollen dort hausen. Alle Städte Judas will ich in Geisterstädte verwandeln, in denen niemand mehr wohnt. Wer ist so weise, dass er das versteht? Wem hat der Herr gezeigt, warum das Land völlig zerstört wurde, warum es leer und verlassen daliegt wie eine Wüste, so dass keiner mehr hindurchwandert? Wer kann es erklären? Der Herr spricht, weil mein Volk sich nicht um die Gebote, die ich ihnen gegeben habe, gekümmert hat, deshalb ist es so weit gekommen. Sie wollten mein Gesetz nicht kennen und schon gar nicht danach leben. Lieber taten sie, was ihnen in den Sinn kam, und rannten den Baalsgötzen hinterher, genau so wie ihre Vorfahren es schon getan hatten. Deshalb hört zu, was der Herr, der Allmächtige, der Gott Israels spricht. Sie sollen bittere Speise essen und giftiges Wasser trinken. Ich will sie über die ganze Welt zerstreuen. Sie sollen unter Völkern leben, die ihnen und ihren Vorfahren bislang unbekannt waren. Mit dem Schwert will ich sie verfolgen, bis sie vollständig vernichtet sind. Jerusalem weint. So spricht der Herr, der Allmächtige. Begreift doch, was geschehen ist. Ruft die Klageweiber. Holt die weisen Frauen, sie sollen sofort mit der Totenklage über uns beginnen. Unsere Tränen sollen wie Bäche fließen und nicht mehr versiegen. Von Zion hört man lautes Wehklagen. Wir sind verloren. Geschändet und entehrt sind wir. Wir müssen unser Land verlassen, denn unsere Häuser stehen nicht mehr. Ihr Frauen, hört auf die Worte des Herrn. Begreift doch, was er euch sagt. Bringt euren Töchtern das Klagelied bei und lehrt einander Totengesänge. Der Tod ist durch unsere Fenster gekrochen und in unsere Paläste eingedrungen. Er hat alle vernichtet, die spielenden Kinder auf der Straße und die jungen Männer auf den Plätzen. Und der Herr spricht: Die Leichen sollen auf dem Acker verstreut liegen wie Dünger oder wie Getreidehalme, die hinter dem Schnitter zu Boden gefallen sind. Es wird keiner übrig bleiben, der sie begraben könnte. So spricht der Herr. Der Weise soll nicht auf seine Weisheit stolz sein, der Mächtige nicht auf seine Macht und der Reiche nicht auf das, was er besitzt. Wer sich rühmen will, soll sich nur wegen dieser einzigen Sache rühmen, dass er mich kennt und begreift, dass ich der Herr bin. Ich handle liebevoll und sorge für Recht und Gerechtigkeit auf der Erde, denn das gefällt mir. Ich, der Herr,
habe gesprochen. Es kommt die Zeit, spricht der Herr, da werde ich alle bestrafen, die sich nur des Rituals wegen beschneiden ließen. Die Ägypter und Judäer, die Edomiter und Ammoniter, die Moabiter und die Beduinenstämme, die sich ihre Haare an den Schläfen stutzen. Das ganze Volk Israel ist für mich genauso unbeschnitten wie alle Heidenvölker. Die Heidenvölker sind zwar unbeschnitten, Israel ist jedoch am Herzen unbeschnitten. Aus der Übersetzung Das Buch lesen wir aus dem Kolosserbrief, Kapitel 3, die Verse 1 bis 17. Das alte und das neue Ich. Für euch aber gilt etwas ganz anderes. Ihr seid mit dem Messias zu einem ganz neuen Leben auferweckt worden. Deshalb richtet euch auf das aus, was oben ist, in der Wirklichkeit Gottes. Dort hat der Messias seinen Platz an der rechten Seite Gottes eingenommen, den Platz voller Ehre und Macht. Beschäftigt euch mit dem, was dort bei Gott zählt, und nicht mit den vergänglichen Dingen dieser Welt. Denn genau betrachtet seid ihr schon gestorben, und das, was euer Leben wirklich ausmacht, ist zusammen mit dem Messias in Gott verborgen. Er, der Messias selbst, ist euer Leben. Wenn er am Ende für alle sichtbar erscheinen wird, dann werdet auch ihr zusammen mit ihm im ganzen herrlichen Glanz Gottes sichtbar werden. Deshalb trennt euch radikal von all dem, was zur vergänglichen Weltwirklichkeit gehört. Sexuelles Fehlverhalten, Unreinheit, emotionale Gewaltausübung, böse, ungezügelte Begierde und Habgier, die letztlich nichts anderes ist als die Verehrung falscher Götter. All diese Lebenshaltungen bringen Gottes Strafgericht über alle Menschen, die sich der Gottlosigkeit hingegeben haben. Früher wart ihr auch davon geprägt und habt euer Leben entsprechend gestaltet. Jetzt aber sollt ihr das alles hinter euch lassen. Zorn, Wutausbrüche, bewusste Bosheit, Gotteslästerung und zerstörerisches Gerede, das aus eurem Mund kommt. Hört auf, einander zu belügen oder zu täuschen. Denn ihr habt doch euer altes Ich ganz abgelegt und euch von solchen Einstellungen und Handlungen für immer verabschiedet. Und ihr habt euch in euer neues Ich gekleidet. In dieser neuen Lebenswirklichkeit werdet ihr immer wieder neu bestärkt. Dabei ist der euer Vorbild, der diese neue Identität erschaffen hat. Ihn wollt ihr vollkommen erkennen. Für ihn spielt es keine Rolle, zu welchem Volk ein Mensch gehört, ob er Grieche oder Jude ist. Auch die traditionelle Religion ist nicht mehr von Bedeutung, ob er beschnitten ist oder nicht. Hier ist es gleichgültig, ob ein Mensch eine unverständliche Sprache spricht oder zum Beispiel zu den weit entfernt lebenden Skythen gehört, ob er als abhängiger Sklave oder frei und selbstbestimmt lebt. Denn alle Lebenswirklichkeiten kommen im Messias zusammen und erlebt in allen. In der Liebe leben. Von Gott seid ihr auserwählt worden, zu ihm gehört ihr ganz und gar. Von ihm seid ihr in Liebe angenommen. Das sind die neuen Lebenseinstellungen, die ihr einüben sollt. Barmherzige Zuwendung, Herzensgüte, Demut, Taktgefühl und Geduld. Sagt ein echtes Ja zueinander, so wie ihr seid, und vergebt einander immer wieder. Genau so hat Jesus, der Herr, euch seine Vergebung geschenkt, und so sollt auch ihr es tun. Lasst die göttliche Liebe sich über alles andere legen. Sie ist ein starkes Band, der Inbegriff der Vollkommenheit. Der Friede, den der Messias gebracht hat, soll in euren Herzen den obersten Platz einnehmen. Dazu hat Gott euch berufen und euch miteinander in der Gemeinde, dem Körper des Messias, verbunden. Lebt als Menschen, die Gott loben und danken. Gewährt der Botschaft des Messias in euch einen weiten Raum. Helft einander, sie in ihrer ganzen Weisheit zu verstehen und ermutigt einander dadurch. Singt in euren Herzen Psalmen, Hymnen und vom Gottesgeist eingegebene neue Lieder für Gott
als Antwort auf seine Zuwendung. Ganz gleich, was ihr gerade redet oder tut. Lasst das alles im Namen von Jesus, dem Herrn, geschehen und zeigt Gott eure Dankbarkeit durch ihn. Aus Psalm 78 lesen wir die Verse 32 bis 55 aus der Übersetzung Das Buch. Trotz all diesem luden sie weitere Schuld auf sich und verließen sich nicht auf seine gewaltigen Wundertaten. Da ließ er ihre Tage wie ein Trugbild verwehen und ihre Jahre in Schrecken vergehen. Wenn er sie so schlug, dann fragten sie nach ihm und richteten sich wieder nach Gott aus. Sie erinnerten sich daran, dass Gott ihr Fels ist, ja, Gott der Höchste, ihr Befreier. Doch dann betrogen sie ihn wieder mit ihren Worten und belogen ihn weiter mit ihren Reden. Ihr Herz war nicht fest auf ihn gerichtet, und sie hielten sich nicht treu an seinen Bund. Doch er ist barmherzig. Er bedeckte ihre Schuld und vernichtete sie nicht. Immer wieder hielt er seinen Zorn auf und ließ seinem Grimm nicht freien Lauf. Denn er dachte daran, dass sie sterbliche Menschen sind, wie ein Hauch, der vorübergeht und nicht mehr zurückkehrt. Doch wie oft lehnten sie sich gegen ihn in der Wüste auf und beleidigten ihn dort in der Einöde. Immer wieder stellten sie Gott auf die Probe. Ja, ihm, dem Heiligen Israels, bereiteten sie Kummer. Sie erinnerten sich nicht mehr an sein Handeln, an den Tag, an dem er sie von ihren Unterdrückern erlöste. Damals, als er seine Wunderzeichen gegen das Land Ägypten tat und seine mächtigen Taten im Gebiet von Zoan. Er ließ dort ihre Kanäle zu Blut werden, so dass sie nicht mehr aus ihren Wasserläufen trinken konnten. Stechmücken schickte er ihnen, die sie schier auffraßen, sogar Frösche, die ihnen Verderben brachten. Er gab ihre Ernte dem Ungeziefer preis und den Ertrag ihrer Mühe den Heuschrecken. Ihre Weinstöcke ließ er durch den Hagel zerschlagen und ihre Maulbeerbäume durch Eisbrocken. Ihr Vieh lieferte er dem Hagel aus, ihre Herden den Blitzen. So ließ er seine Zornesglut über sie entbrennen, Wut, Ärger und Bedrängnis, eine Schar von Boten, die Unheil brachten. Seinem Zorn ließ er freien Lauf, er bewahrte sie nicht vor dem Tod. Ja, ihr Leben gab er der Pest preis. Er streckte alle Erstgeborenen in Ägypten nieder, die als erste gezeugten Söhne in den Zelten derer, die von Ham abstammen. Ausziehen ließ er sein Volk wie eine Schafherde. Ja, er leitete sie wie eine Herde durch die Wüste. Sicher leitete er sie, und sie mussten nichts fürchten. Doch ihre Feinde begrub das Meer unter sich. Er brachte sie zu dem Gebiet, das ihm heilig ist, zu dem Berg, den seine rechte Hand erworben hatte. Er vertrieb die Völker vor ihnen und teilte deren Länder mit der Messschnur unter ihnen auf und ließ die Stämme Israels in ihren Wohnstätten Heimat finden. Aus der Übersetzung Neues Leben lesen wir aus Sprüche 24 den Vers 27. Bau dir erst ein Geschäft auf, bevor du dir ein Haus baust.

0: Wir sind stehen geblieben in Hosea 6 und schauen uns jetzt an dieses schöne Gebet in Kapitel 6, dieses Bußgebet Israels in der Endzeit. Liest nochmals jemand Verse 1 bis 3.
1: Kommt, wir wollen wieder zum Herrn, denn er hat uns zerrissen, er wird uns auch heilen. Er hat uns geschlagen, er wird uns auch verbinden. Er macht uns lebendig nach 2 Tagen, er wird uns am 3. Tage aufrichten, dass wir vor ihm leben werden.
0: Jawohl. Und wenn man jetzt daran denkt, was das eben bedeutet, dieses er hat zerrissen, er hat geschlagen, mit der ganzen Katastrophe des Untergangs von Jerusalem und dem Tempel und all den vielen Toten, die es gebracht hat. Allein im Jahr 70 sind ja über 1 Million Juden umgekommen. Und beim 2. Aufstand gegen die Römer 135 waren es nochmals etwas mehr als 1 Million insgesamt. Und wenn man denkt an all dieses Elend der jüdischen Geschichte in den weiteren Jahrhunderten, dann hat das eine unfassliche Bedeutung. Denn er hat zerrissen und wird uns heilen. Er hat geschlagen und wird uns verbinden. Jetzt weiterlesen, bitte.
1: Lasst uns darauf Acht haben und danach trachten, den Herrn zu erkennen. Denn er wird hervorbrechen wie die schöne Morgenröte und wird zu uns kommen wie ein Regen, wie ein Spätregen, der das Land feuchtet.
0: Ja, jetzt ist es ja so, dass das Buch Hosea ist poetisch geschrieben, in Verszeilen, im Hebräischen. Und die erkennen wir auch im Deutschen sehr gut, weil die hebräische Poesie ist gekennzeichnet durch 2 parallel gestellte Verszeilen, die inhaltlich miteinander einen Bezug haben. Nicht wahr? Denn er hat zerrissen und wird uns heilen, ist eine Zeile. Er hat geschlagen und wird uns verbinden. Das ist ein sogenannter synonymer Parallelismus. Also in 2 Verszeilen wird das Gleiche ausgedrückt mit anderen Worten. Und jetzt kommt wieder eine Verszeile. Er wird uns nach 2 Tagen wieder beleben. Und dann die nächste Zeile. Am 3. Tag uns aufrichten. Und so werden wir vor seinem Angesicht leben. Ja, also diese 2 Verszeilen drücken dasselbe aus. Nach 2 Tagen ist der 3. Tag. Und am 3. Tag ist eben das Gleiche wie nach 2 Tagen. Also die Wiederbelebung aus dem Tod am 3. Tag. Und damit wird eben hier prophetisch angedeutet, die Auferstehung des Messias am 3. Tag, die ist die Grundlage für die künftige Auferstehung Israels als Volk. Und das führt uns natürlich zu dieser wunderbaren Prophetie in Hesekiel 37, wo der Prophet in der Vision ein breites Tal sieht, eine Emek, ein breites Tal voller Totengebeine, ganz vertrocknet. Und diese Totengebeine bedeuten Israel, wird dort gesagt. Und diese Totengebeine sprechen und sagen, unsere Hoffnung ist zugrunde gegangen. Avda tikvatenu. Zugrunde gegangen ist unsere Hoffnung. Und dann muss der Prophet weissagen, es geschieht ein gewaltiger Lärm und diese Knochen beginnen zusammenzurücken. Gebein an Gebein. Und in einer weiteren Phase kommen dann Muskeln und Sehnen darüber. Und schließlich auch obenher Haut. Aber es ist immer noch kein Leben da. Und in einer weiteren Phase kommt dann der Geist des Lebens in diese Getöteten hinein und sie stehen auf und leben. Und dann sagt Gott in Hesekiel 37, so werde ich eben sie aus den Nationen zurückführen in ihr Land. Es geht also um die Wiederherstellung Israels, die wird verglichen mit einer Auferstehung aus den Toten. Und dieser Ausdruck, avda tikvatenu, unsere Hoffnung ist zunichte, die drückt so eindrücklich aus. 2000 Jahre hat man in der Diaspora, in der Zerstreuung unter den Völkern gebetet, dass Gott uns doch zurückführen möge und auch den Tempel wieder errichten solle in unseren Tagen in Eile. Das sind Jahrhunderte vergangen. und es ist nichts geschehen. Da kam das Jahrtausend und es ist nichts geschehen. Dann ging das Mittelalter vorbei und die Reformation kam. Es hat nichts geändert am Schicksal der Juden. Kam die Aufklärungszeit und es hat auch nichts geändert. Man hat zwar gesprochen, man wolle den Juden mehr Rechte geben und sie als vollwertige Bürger anerkennen. Es hat nichts verändert. Und es war wirklich so, unsere Hoffnung ist vorbei. Und plötzlich im 20. Jahrhundert beginnen diese Knochen zusammenzurücken. Und zwar durch einen großen Lärm, durch diese schrecklichen Judenpogrome in Russland, Judenverfolgung unter Zar Alexander dem III. Da begannen die zusammenzurücken. Und Tausende von Juden kamen von Russland, aber die hatten kein nationales Empfinden untereinander. Einfach wie Knochen, die da aneinander sind. Und dann gab es aber arabischen Widerstand, schon sehr früh. Das begann schon 1882, der erste Widerstand. Und wurde immer schlimmer, immer gefährlicher. In den 1920er Jahren hat man sich dann verbunden und hat gemeinsam die Haganah gegründet, als Selbstverteidigungsorganisation. Da kamen eben Muskeln über die Knochen und Sehnen. Da begann eben ein Gemeinschaftsgefühl zu wachsen und schließlich kam es sogar zur Staatsgründung. Und da kam auch Haut oben her. Jetzt ist alles perfekt. Der Traum von 2000 Jahren. Aber es ist kein Leben darin. Und das ist eben noch die zukünftige Phase, wo dann diese Umkehr kommen wird. Und das ist gleichzeitig eben die Auferstehung Israels. Aber begründet auf der Auferstehung des Messias. Und darum sagen sie, er wird uns nach zwei Tagen wieder beleben, am dritten Tag uns aufrichten. Seine Auferstehung ist unsere Auferstehung. Und so werden wir vor seinem Angesicht leben. Der Gläubige kann ja sagen mit Paulus, Galater 2, Vers 2,

0: herausgeholt. Also Tod und Auferstehung ist die Basis für das Glaubensleben. Das Alte vorüber, das alles ist neu geworden. Und Israel als erneuerte Nation eben wird auch auf der Grundlage der Auferstehung des Herrn Jesus eben als Nation auferstehen. Und darum hier, er wird uns nach 2 Tagen wieder beleben, am 3. Tag uns aufrichten. Ich habe Hesekiel 37 erwähnt, wir können das ganz kurz noch aufschlagen, eben diese eindrückliche Vision der Totengebeine. Das lohnt sich, das zu Hause zu lesen. Und nochmals diese mehreren Phasen der Wiederherstellung Israels in der Endzeit nachzuvollziehen. In Hesekiel 37, Vers 11, wird das alles gedeutet, was diese Totengemeine bedeuten. Lies das jemand?
1: Und er sprach zu mir, Menschensohn, diese Gebeine, sie sind das ganze Haus Israel. Siehe, sie sagen, unsere Gebeine sind vertrocknet und unsere Hoffnung ist verloren. Es ist aus mit uns. Darum weissage und sprich zu ihnen. So spricht der Herr, Herr, siehe, ich öffne eure Gräber und lasse euch aus euren Gräbern hervorkommen als mein Volk und bringe euch ins Land Israel. Und ihr werdet erkennen, dass ich der Herr bin, wenn ich eure Gräber öffne und euch aus euren Gräbern heraufkommen lasse als mein Volk. Und ich gebe meinen Geist in euch, dass ihr lebt, und werde euch in euer Land setzen. Und ihr werdet erkennen, dass ich, der Herr, geredet und es getan habe, spricht der Herr.
0: Ja, also diese Gebeine sagen, wir sind verdorrt und unsere Hoffnung ist verloren. Wir sind dahin oder abgeschnitten. Das drückt aus, dass wie im Laufe der Jahrhunderte eben unter den Juden auch die Desillusionierung um sich gegriffen hat. Gott hat zwar verheißt, wir werden eines Tages zurückkehren, aber all diese Jahrhunderte sind vergangen und nie war es möglich, dass wir wieder gesammelt worden wären aus allen Völkern. Und trotzdem in unserer Zeit ist das Wunder geschehen. Und so wird das auch sein mit der Entrückung der Gemeinde. Es gibt Leute, die sagen, ja, aber man hat doch schon in früheren Zeiten gesagt, Jesus Christus kommt wieder, aber es ist immer noch nichts geschehen. Und trotzdem, der Tag wird kommen, plötzlich wird auch dieses Wunder eben stattfinden. Die israelische Landeshymne, die beginnt ja mit Kol od balevav penima, solange im Herzen drinnen, in der jüdischen Seele noch eine Sehnsucht ist nach Zion. So lange ist unsere Hoffnung nicht verloren. Od lo avda tikvatenu, tikvat shenot alpaim, die Hoffnung von 2000 Jahren, dass wir wieder ein Freivolk sein würden, am chofshi be'arzenu, in unserem Land. Dieser Ausdruck, od lo avda tikvatenu, das ist genau aus Hesekiel 37 genommen. Da sagen sie, unsere Hoffnung ist verloren. Avdati kvatenu. Und in der Landeshymne sagen sie, odlo avdati kvatenu. Solange ist die Hoffnung nicht verloren, dass wir eben nach 2000 Jahren wieder ein Freivolk sind in unserem Land. Es ist also sehr schön, wenn man das weiß, dass die Landeshymne auf Hesekiel 37 anspielt. Und das Erstaunliche, die letzte Festung, die ja damals gefallen ist, nachdem Jerusalem schon zerstört war und der Tempel mehr als 1 Million umgekommen war. Welches war die letzte Festung, die schließlich noch gefallen ist? Massada. Und damit war der Widerstand gebrochen. Wo wird übrigens in der, nur zwischendurch, dann führe ich meinen Gedanken wieder weiter, wo wird in der Bibel der Fall von Massada geweissagt? 5. Mose 28, Vers 49, bis 68, das hat sich alles erfüllt, jeder Vers mit der Zerstörung Jerusalems durch die Römer und dann der weltweiten Zerstreuung der Juden. Liest jemand Vers 49 und folgende?
2: Der Herr wird ein Volk über dich schicken von ferne,

0: am Ende der Erde, wie ein Adler fliegt. Ein Volk, dessen Sprache du nicht verstehst. Ein freches Volk, das nicht Rücksicht nimmt auf die Alten und die Jungen nicht schont. Es wird verzehren die Jungtiere deines Viehs und den Ertrag deines Ackers, bis du vertilgt bist, und wird dir nichts übrig lassen vom Korn, Wein und Öl und vom Jungvieh deiner Rinder und Schafe, bis es dich umgebracht hat.
1: Jawohl, also die kamen von Europa her, vom Ende des Festlandes her, das Reich ging ja bis nach Britannien, und der Feldherr, der eingesetzt wurde, kam ja sogar von Britannien, von England her. Und dann heißt es, eine Nation harten Angesichts, die Person des Greises nicht ansieht, des Knaben sich nicht erbarmt. Das wird auch von Josephus Flavius beschrieben, wie die Soldaten gegen die Bevölkerung losgingen. Ohne Erbarmung, kein Respekt vor dem Alter. Alles ohne Unterschied wurde abgemetzelt, beschreibt er. Und weiter heißt es, deren Sprache du nicht verstehst, Latein. Das hat man jetzt in Israel nicht verstanden. Die Verkehrssprache der Römer in Israel war nämlich Griechisch. Man hat fast keine lateinischen Inschriften in Israel gefunden, aus der Zeit des ersten Jahrhunderts. Griechisch schon, Hebräisch, Aramäisch natürlich, aber fast keine Lateinisch. Deren Sprache du nicht verstehst. Und dann liest jemand Vers 52.
0: Es wird dich ängstigen in allen deinen Städten, bis es niedergeworfen hat deine hohen und festen Mauern, auf die du dich verlässt, in deinem ganzen Lande. Und du wirst geängstigt werden in allen deinen Städten, in deinem ganzen Lande, das dir der Herr, dein Gott, gegeben hat.
1: Jawohl. Also da wird klar, das wird nicht nur die Zerstörung Jerusalems sein, sondern das ganze Land. Und auch jede Festung wird im ganzen Land wird zusammengeschlagen werden. Und die letzte Festung mit die da eben auf einem hohen Felsplateau oben war, Südende des Toten Meeres, Masada. Menschlich gesprochen, nicht zu erobern. Eben dieses gewaltige Felsplateau und dann nochmals die Schutzmauern. Und die Bibel sagt, in allen deinen Toren bist deine Mauern, die hohen und festen, auf welche du vertraust, in deinem ganzen Land gefallen sind. Auch in Masada. Und so hat sich das im Jahr 73 tragisch erfüllt. Und nun, in unserem Jahrhundert, oder in unserer Zeit, 20. Jahrhundert und 21. Jahrhundert, kehrten die Juden zurück. Und da hat man auch vor einigen Jahrzehnten mit den Ausgrabungen von Masada begonnen. Und da hat man unter anderem die Synagoge in Masada gefunden, aus der Zeit des Untergangs. Und unter dem Synagogenboden hat man noch ein Überrest einer Hesekiel-Rolle gefunden. Nicht mehr vollständig, aber Hesekiel 37 war gerade noch da. Das ist schon eindrücklich. Wo die Totengemeinde sagen, Avda Tikvatenu, unsere Hoffnung ist zugrunde gegangen. Und Gott sagt, nein, ich werde euch aus den Gräbern der Völker heraufführen in euer Land. Ja, so hat sich das erfüllt. Und wir sehen eben als Augenzeugen, was Gott heute wirkt und tut. Aber das kommt noch. Lesen wir nochmals Hosea 6, Vers 3. So lasst uns den Herrn erkennen. Ja, lasst uns trachten nach seiner Erkenntnis. Sein Hervortreten ist sicher wie die Morgendämmerung. Da wird das Kommen des Herrn Jesus verglichen. Womit? Mit anderen Worten gesagt, mit dem Sonnenaufgang. Und in Malachi 4 wird ja das Kommen Jesu genannt, dass die Sonne der Gerechtigkeit aufgehen wird mit Heilung in ihren Flügeln. Also ein Kommen wird beschrieben als die Sonne der Gerechtigkeit in den letzten Versen von Malachi. Malachi 3 bei den einen Bibeln, Malachi 4 bei anderen Bibelausgaben. Steht dasselbe drin, nur unterschiedliche Zählungen. Aber diese Sonne der Gerechtigkeit ist der Herr Jesus, der sich ja auch in den Evangelien nannte, ich bin das Licht der Welt. Und solange er in der Welt war, war dieses Licht da. Aber dann ging er ja weg. Und damit wurde in dieser Welt Dunkelheit, Finsternis. Aber der Herr wird wiederkommen als die Sonne der Gerechtigkeit. Und hier sagt der Überrest im Gebet, sein Hervortreten ist sicher wie die Morgendämmerung. Und dann wird sein Kommen weiter verglichen, womit? Also der erfrischende Regen, der alles eben zum Leben erblühen lässt. Wann ist denn Israel die Regenzeit? Vom Herbst an, also nach dem Laubhüttenfest im Oktober, dann kommt die Regenzeit. Und der erste Abschnitt der Regenzeit wird in der Bibel genannt, der Frühregen. Und der letzte Abschnitt dann bis April, bis vor dem Passafest hin, das ist der Spätregen. Und der Spätregen bringt dann quasi nochmals so den letzten Kraftschub, damit dann die Gerstenernte im April kommt in Israel. Ja, und so wird also das Kommen des Herrn beschrieben mit dem erfrischenden Spätregen. Also er bringt Licht in die Dunkelheit und er bringt Erfrischung. Und in dem Zusammenhang sagt der Überrest, lasst uns trachten nach seiner Erkenntnis. Dazu könnten wir einen Vers aus dem Neuen Testament lesen. Der Apostel Petrus spricht dort über die Endzeit, über das Wiederkommen des Herrn und schließt seinen Brief mit diesem Vers. Liest jemand 2. Petrus 3, Vers 18.
0: Wachet aber in der Gnade und Erkenntnis unseres Herrn und Heilandes, Jesus Christus. Dem sei Ehre nun und zu ewigen Zeiten.
1: Jawohl. Also das ist das letzte Vermächtnis von Petrus aus der Todeszelle in Rom. Wachset aber in der Gnade und Erkenntnis unseres Herrn und Heilandes, Jesus Christus. Und so ist es wichtig, wenn wir eben diese prophetischen Texte lesen, geben wir uns Mühe, auf die richtige Zeitepoche zu beziehen, ja? Wir haben gesehen, dieses Bußgebet bezieht sich auf den Überrest Israels in der Drangsalszeit, der aufruft, kommt und lasst uns zu dem Herrn umkehren. Und sie haben die innere Gewissheit, er wird kommen und Licht in die Dunkelheit bringen, also das Licht der Welt. Und er wird uns erfrischen, so wie der Spätregen die Natur zum Leben führt. Und da sagen sie, lasst uns trachten nach seiner Erkenntnis. Aber wir müssen uns immer wieder fragen, was bedeutet das für uns? Und so können wir dieses Gebet natürlich auch ganz persönlich für uns nehmen. Und so beten, lasst uns den Herrn erkennen. Ja, lasst uns trachten nach seiner Erkenntnis. Und das entspricht genau diesem Aufruf. Wachset aber in der Gnade und Erkenntnis unseres Herrn und Heilandes, Jesus Christus. Wir können kurz diese Stelle noch aufschlagen in Malachi über die Sonne der Gerechtigkeit. Malachi, bei mir ist es 4, Vers 2. Und diejenigen, die nur drei Kapitel haben, da ist es einfach Vers 20. Lies noch den Vers davor, dann wird man klar erkennen, was das bedeutet, diese Sonne der Gerechtigkeit, die kommt.
0: Denn siehe, es kommt ein Tag, der brennen soll wie ein Ofen. Da werden alle Verächter und Gottlosen Stroh sein, und der kommende Tag wird sie anzünden, spricht der Herr Zebaoth, und er wird ihnen weder Wurzel noch Zweig lassen. Euch aber, die ihr meinen Namen fürchtet, soll aufgehen die Sonne der Gerechtigkeit und Heil unter ihren Flügeln, und ihr sollt herausgehen und springen wie die Mastkälber.
1: Jawohl, also hier geht es um den Tag, der kommt, der Tag des Gerichts. Das ist das, was an anderen Stellen genannt wird, der Tag des Herrn. Das ist immer die Zeit, wenn Jesus Christus als Richter der Welt kommen wird. Und da wird er kommen als die Sonne der Gerechtigkeit. Er war hier als das Licht der Welt. Johannes 8, Vers 12. Ich bin das Licht der Welt. Wer mir nachfolgt, wird nicht in der Finsternis wandeln, sondern wird das Licht des Lebens haben. Aber nun haben wir gesehen, er, das Licht der Welt, ging weg in den Himmel, an seinen Ort zurück, um das Wort aus Hosea 5 wieder aufzunehmen. Und damit wurde es geistlich Nacht in dieser Welt. Also die Zeit, kann man sagen, die Zeit der Gemeinde und ihres Zeugnisses hier auf Erden in den vergangenen 2000 Jahren ist eine Nacht. Und darum wird in Philipper 2, können wir das kurz aufschlagen, folgender Befehl gegeben. Philipper 2, Vers 15. Da sagt Paulus zu den Gläubigen der Gemeinde von Philippi. 14 und 15.
2: Tut alles ohne Murren und Zweifel, damit ihr tadellos und lauter seid, unbescholtene Kinder Gottes, inmitten eines verdrehten und verkehrten Geschlechts, unter dem ihr leuchtet wie Himmelslichter in der Welt. Indem ihr das Wort des Lebens festhaltet, mir als Grund zum Rühmen auf den Tag Christi, dass ich nicht vergeblich gelaufen bin, auch nicht vergeblich gearbeitet habe.
1: Jawohl. Also, die Gläubigen werden aufgerufen, eben Gottes Wort zu gehorchen, ohne Murren, ohne zweifelnde Überlegung. Und wenn sie so leben, inmitten eines verdrehten und verkehrten Geschlechtes, dann leuchten sie als was? Himmelslichter. Das sind Sterne, die in der Nacht leuchten. Und jetzt versteht man auch, warum die sieben Gemeinden in Offenbarung 2 und 3, die werden dort verglichen mit sieben Leuchtern einerseits. Der Leuchter war im Heiligtum, beziehungsweise die zahlreichen Leuchter im Salomo-Tempel waren auch im Heiligtum. Aber was noch? Sterne. Die sieben Sterne. Und da sehen wir, dass die Gemeinden wie Sterne in der Nacht leuchten sollen. Das ist ihre Aufgabe. An den Sternen kann man sich orientieren, nicht wahr? Da kann man genau die Zeiten ablesen und man kann sich auch geografisch orientieren. Und so sollen die Gläubigen in der Zeit der Abwesenheit des Herrn eben Orientierung geben. Aber diese Nacht kommt immer mehr dem Ende zu und da haben wir ein prophetisches Wort für die Endzeit in Römer 13. Wie das so üblich ist in der Prophetie, da wird der Leser in einen bestimmten Zeitpunkt in der Heilsgeschichte versetzt. Und da steht Römer 13, Vers 11 folgendes.
0: Und das tut, weil ihr die Zeit wisset, nämlich, dass die Stunde da ist, aufzustehen vom Schlaf. Denn unser Heil ist jetzt näher, als da wir gläubig wurden. Die Nacht ist vorgerückt, der Tag aber nahe herbeigekommen. So lasset uns ablegen die Werke der Finsternis und anlegen die Waffen des Lichtes. Lasset uns ehrbar wandeln als am Tage, nicht in Fressen und Saufen, nicht in Wollust und Unzucht, nicht in Hader und Neid, sondern ziehet an den Herrn Jesus Christus und wartet des Leibes nicht so, dass ihr seinen Begierden verfallet.
1: Jawohl. Also, hier wird vorgestellt, dass die bereits weit vorgerückte Nacht, der Tag ist nahe, das ist denn der Tag des Herrn, und dann wird erklärt, wie wir eben leben sollen, nicht als solche, die in der Nacht eben Unrecht tun, in der Dunkelheit, im Verborgenen. Übrigens, dieser Vers 13, der führte zur Bekehrung von Augustinus. Da hat er ein fürchterliches, unmoralisches Leben geführt. Und seine Mutter Monika hat ja darunter gelitten und lange immer für ihren Sohn gebetet. Und dann eines Tages war er in einem Garten, hatte ein griechisches Römerbriefmanuskript auf den Knien, aber hat nicht gelesen. Und dann hörte er ein Kind im Garten daneben, das einfach so spielte und für sich sang, tolle Lege, tolle Lege, tolle Lege, tolle Lege, nimm und lies, nimm und lies. Hat er sich gesagt, ich könnte das ja als Aufruf für mich nehmen und hat gelesen. Und dieser Vers hat ihn überführt und seine Sündhaftigkeit aufgedeckt. Lasst uns anständig wandeln wie am Tag, nicht in Schwelgereien und Trinkgelagen, nicht in Unzucht und Ausschweifung, nicht in Streit und Neid, sondern zieht den Herrn Jesus Christus an. Und so kam er dann zur Bekehrung, zum Glauben. Also, das Wort hat zu aller Zeit seine Kraft und Bedeutung, aber hier haben wir einen ganz besonders prophetischen Blick auf die Endzeit. Die Nacht ist weit vorgerückt. Und bevor der Herr Jesus kommt als die Sonne der Gerechtigkeit, kommt er als der Morgenstern. Können wir das aufschlagen in 2. Petrus 1, meine ich, Verse 19 bis 20.
0: Und wir haben desto fester das prophetische Wort, und ihr tut wohl, dass ihr darauf achtet, als auf ein Licht, das da scheint an einem dunklen Ort, bis der Tag anbreche und der Morgenstern aufgehe in euren Herzen.
1: Jawohl, also noch bevor dann die Sonne erscheint, über dem Horizont geht da der Morgenstern auf Und das ist das Kommen des Herrn Jesus für die Gemeinde. Dass man eben unterscheiden muss von seinem Kommen für die Welt als Richter, wenn er kommt als die Sonne der Gerechtigkeit. Und darum nennt der Herr Jesus sich auch in Offenbarung 22 der glänzende Morgenstern. Können wir es kurz lesen? Offenbarung 22, Vers 16.
0: Ich, Jesus, habe gesandt meinen Engel, solches euch zu bezeugen für die Gemeinden. Ich bin die Wurzel und das Geschlecht Davids, der helle Morgenstern.
1: Jawohl. Also, er sagt das ganz ausdrücklich den Gemeinden. Die Gemeinde hat die Hoffnung der Entrückung und der Gemeinde stellt er sich vor als der glänzende Morgenstern. Und jetzt eben Petrus formuliert das so, der Morgenstern in euren Herzen aufgehe. Das heißt, dass diese Wahrheit des Wiederkommens des Herrn für die Gemeinde, noch bevor die Gerichte toben, das ist etwas, was in unseren Herzen drin ist. Und wenn das in Erfüllung geht, die Entrückung geschieht, dann geht gewissermaßen der Morgenstern in unseren Herzen auf. Es ist beides wichtig, dass wir an der objektiven, an den Wahrheiten als objektive Tatsache festhalten, aber wir müssen auch den subjektiven Bezug machen, was diese Dinge für uns, für unsere Herzen bedeuten.

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Solange die Erde steht. Es ist das Ziel des Erntedankfestes, in Erinnerung zu rufen, dass wir Gott für unseren Lebensunterhalt danken. Dabei geht es nicht nur um die direkten Ernteerträge, sondern auch um die Leistungen von Industrie, Handwerk, Handel und Dienstleistungen. Es geht um alles, was wir zur Erhaltung unseres Lebens brauchen. Die Kirchen wenden sich mit dem Erntedankfest nicht nur an die Landwirte, sondern an alle Menschen in unserem Land. Unserem Wohlstand verdanken wir ja auch weitgehend anderen Wirtschaftsbereichen. Es ist vielen Menschen problematisch geworden, dafür Gott zu danken. Gehört dieser Bereich nicht in die Zuständigkeit des Menschen? Es ist keine Frage, dass wir uns unseren Lebensunterhalt selbst erarbeiten müssen. Es ist das Ergebnis menschlicher Leistungen und fällt uns nicht in den Schoß. Das Funktionieren unserer Wirtschaft hängt von unser aller Verhalten ab. Wenn es so nicht funktioniert, haben wir kein Recht, die Verantwortung dafür Gott anzulasten. Die Probleme unserer Wirtschaft lösen sich nicht von selbst. Dazu bedarf es menschlicher Einsicht, Planung und Arbeit. Wenn dies aber so ist, wie kann dann Gott mit unserem Lebensunterhalt zusammengebracht werden? Ein Bibelwort kann hier weiterhelfen. Solange die Erde steht, soll nicht aufhören Saat und Ernte, Frost und Hitze, Sommer und Winter, Tag und Nacht. So steht es weit vorne im Alten Testament der Bibel im ersten Buch Mose, im Kapitel 8, Vers 22. Dieser Satz stammt aus dem bekannten Sintflutbericht und Gott spricht nicht direkt von unserem Lebensunterhalt, aber von den Voraussetzungen dafür, dass wir ihn erarbeiten können. Er hat die Naturgesetze im Blick, die er selbst geschaffen hat. Von ihrem Bestand hängt unser Leben ab. Wenn der Wechsel des Tages und Jahreszeiten, der hier als Beispiel genannt wird, nicht mehr funktioniert, sind uns die Voraussetzungen unseres Lebens entzogen. Dann gibt es weder Wachstum noch Nahrung. Doch wer rechnet mit dieser Möglichkeit? Wir nehmen das Funktionieren der Naturgesetze als selbstverständlich hin. Die Bibel tut das nicht. Sie sieht darin einen Hinweis auf die Treue Gottes. Er hat die Gesetze ihres Funktionierens in die Natur gelegt und setzt sie nicht außer Kraft. Er hat auch dem Menschen die Erde als Lebensraum gegeben. Der Mensch kann ihre Möglichkeiten nutzen, hat aber auch eine Verantwortung dafür, dass er seinen Lebensraum nicht zerstört, sondern bewahrt. Die Möglichkeiten, die ihm gegeben sind, kann der Mensch auch missbrauchen. Er hat es immer schon getan und wird es wahrscheinlich weiter tun. Trotzdem steht Gott zu ihm. In dem Bestand der Naturordnung sehen wir als Christen im Glauben ein Zeichen dafür, dass Gott zu uns steht. Die Treue Gottes zum Menschen äußert sich auch auf andere Weise. Der Bestand der Naturgesetze ist nur ein Hinweis auf sie. Die Gott dafür gebührende Antwort ist unser Dank. Er schließt, wenn er ernst gemeint ist, die tätige Hilfe für Menschen in Not ein.

0: sagen.
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3: Es ist 8:30 Uhr.

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1: Herzlich willkommen zur Sendereihe durch die Bibel. Diesmal im Mittelpunkt das sechste Kapitel des alttestamentlichen Buches Nehemia. In diesem Buch wird im Wesentlichen geschildert, wie ungefähr 90 Jahre nach dem offiziellen Ende der babylonischen Gefangenschaft die zerstörte Stadtmauer von Jerusalem wieder aufgebaut wird. Nehemia, der zuvor als Mundschenk am Hof des persischen Königs gedient hat, erweist sich dabei als die treibende Kraft hinter dem Bauprojekt. Zwei größere Vorkommnisse, die mittlerweile jedoch überwunden sind, haben den Wiederaufbau der Jerusalemer Stadtmauer zwischenzeitlich in Gefahr gebracht. Zuerst versuchten Widersacher aus der direkten Nachbarschaft von Juda gegen die Bauleute in Jerusalem vorzugehen. Dann trieben soziale Missstände die Ärmeren unter den Juden auf die Barrikaden. Sie beklagten, dass sie teilweise ihr ganzes Eigentum verpfänden und sogar ihre Kinder als Sklaven weggeben müssten, um finanziell irgendwie über die Runden zu kommen. Daraufhin verpflichtete Nehemia die wohlhabenderen Leute, aus der Not der Ärmeren kein Kapital zu schlagen. Außerdem verzichtete er seitdem auch selbst auf verschiedene Vorrechte und Einkünfte, die ihm in seiner Position als Statthalter zustehen. Geistlich betrachtet hatte wohl beide Male der Teufel seine Hände mit im Spiel. Zuerst versuchte er, die Gemeinschaft der Juden, die von Babylon nach Jerusalem zurückgekehrt waren, durch äußere Feinde erst zu entmutigen und dann auch zu zerstören. Nachdem ihm das nicht gelungen ist, folgte der Versuch, diese Gemeinschaft von innen heraus zu zersetzen. Ich meine, dass man diese Vorgehensweise des Teufels auch heute in manchen christlichen Gemeinden beobachten kann, wobei die Zersetzung von innen heraus in der Regel viel raffinierter ist, weil sie von den Betroffenen meistens nicht sofort wahrgenommen oder in ihrer Bedeutung unterschätzt wird. Gott möchte nicht, dass wir zum Spielball des Teufels werden. Und das beste Mittel, um geistlich unbeschadet zu bleiben, ist eine enge Bindung an Gott. In Kapitel 6 des Nehemia-Buches wird berichtet, wie Nehemia und alle, die am Wiederaufbau der Stadtmauer von Jerusalem beteiligt sind, das Bauprojekt fortsetzen. Das jedoch ruft wieder die äußeren Feinde der Juden auf den Plan. Sie erinnern sich an Sanballat, den Statthalter von Samarien und zugleich Rädelsführer unter den Widersachern aus den Nachbarvölkern. Erneut führt er zusammen mit dem Ammoniter Tobia und dem Araber Geshem etwas im Schilde. In den Versen 1 und 2 schreibt Nehemia über sie: Und als Sanballat, Tobia und Geshem, der Araber, und unsere anderen Feinde erfuhren, dass ich die Mauer gebaut hätte und keine Lücke mehr darin sei, wiewohl ich die Türen zu der Zeit noch nicht in die Tore gehängt hatte, sandten Sanballat und Geshem zu mir und ließen mir sagen, komm und lass uns in Kephirim im Tal Ono zusammenkommen. Sie gedachten mir aber Böses anzutun. Zunächst einmal möchte ich auf die Nebenbemerkung Nehemias eingehen, dass die Stadtmauer an sich zwar fertiggestellt wurde, dass die Stadttore allerdings noch ohne Türen sind. Das heißt, im Grunde ist die Stadtmauer noch nicht voll funktionsfähig, weil die Stadttore nicht geschlossen werden können. Diese Tatsache könnte Nehemia in seinem Bericht unerwähnt lassen, ohne dass man ihn der Lüge bezichtigen könnte. Aber er tut es nicht, weil er offenbar ein sehr aufrichtiger Mensch ist. Mehr Schein als Sein, das kommt für ihn nicht in Frage. Meine eigene Erfahrung mit manchen Glaubensgeschwistern sieht da leider ein bisschen anders aus. Was ich von manchen zu hören bekomme, ist zwar nicht direkt die Unwahrheit, aber auch nicht die volle Wahrheit. Da werden mitunter manche Details verschwiegen oder etwa vorhandene Schwierigkeiten kleingeredet. Die Folge ist nicht selten, dass in einer bestimmten Angelegenheit eine Entscheidung getroffen wird, die sich später als nicht optimal herausstellt. Ich kann mich noch gut daran erinnern, wie mir mein Arzt vor vielen Jahren mitteilen musste, dass ich an Krebs erkrankt sei. Sein Gespräch mit mir begann er mit den Worten: »Ich will ehrlich zu Ihnen sein, damit Sie mir auch weiterhin vertrauen können.« Was er mir dann sagte, war nur schwer zu ertragen. Aber was hätte es genützt, wenn er mich beschwichtigt und alles als halb so schlimm heruntergespielt hätte? Seine Aufrichtigkeit war die Grundlage dafür, dass er die richtige Behandlung für mich in die Wege leiten konnte und dass ich die lange Zeit der Ungewissheit schließlich akzeptiert habe. Ich meine, dass eine solche Aufrichtigkeit, die manchmal auch wehtun kann, überaus wichtig ist. Im persönlichen Umgang miteinander, im Geschäftsleben und nicht zuletzt in der christlichen Gemeinde. Dennoch sollte jeder versuchen, den anderen nicht unnötig vor den Kopf zu stoßen. Aufrichtigkeit darf nicht mit Lieblosigkeit verwechselt werden. Im Gegenteil, Aufrichtigkeit ist eine besondere Form der Nächstenliebe. Zurück zu unserem Bibeltext. Nehemia berichtet dort also, dass die drei Bösewichte Sanballat, Tobia und Geschem gehört haben, die Stadtmauer von Jerusalem sei fertiggestellt worden. Aber so richtig fertig ist sie eben noch nicht, weil die Stadttore noch nicht verschlossen werden können. Wie es auch sei, die drei möchten sich mit Nehemia zu einem Gespräch treffen und laden ihn nach Kefirim ein. In Vers 3 berichtet Nehemia: Ich aber sandte Boten zu ihnen und ließ ihnen sagen, ich habe ein großes Werk auszurichten, ich kann nicht hinabkommen, es könnte das Werk liegen bleiben, wenn ich die Hand abtäte und zu euch hinabkäme. Was auch immer Sanballat, Tobia und Geschem vorgehabt haben, ihr Plan hat zunächst mal keine Chance, weil Nehemia die Stadt Jerusalem nicht verlassen will. Gut so. Denn wer weiß, was sie mit Nehemia an dem gewünschten Treffpunkt machen würden. Nehemias Vorgehen halte ich für durchaus angemessen und klug. Weil sich die drei genannten Personen bereits in der Vergangenheit als entschiedene Gegner der Juden erwiesen

selbst dann, wenn ich weiß, dass sie theologisch anders geprägt sind als ich. Wichtig ist mir nur, dass für sie genauso wie für mich Jesus Christus im Mittelpunkt steht. Und schon sind wir bei einer anderen Taktik angelangt, die bei mitmenschlichen Konflikten des Öfteren zum Einsatz kommt. Sie funktionierte nach dem Motto, wenn du deinen Feind nicht besiegen kannst, dann mach ihn dir zum Freund. Das heißt, versuche, ihn für dich zu vereinnahmen. Nicht selten wendet auch der Teufel diese Taktik an, um die christliche Gemeinde zu lähmen. Als Folge werden beispielsweise fremde religiöse Einflüsse von außen nicht mehr abgewehrt, sondern Christen lassen es leichtfertig zu, dass gewisse Grenzen einfach verwischt werden. Der respektvolle Umgang mit Menschen, die einer anderen Religion angehören, ist für mich allerdings eine Selbstverständlichkeit. Zurück zu Nehemia und seinen drei Widersachern, die anscheinend wirklich so tun, als ob sie ihn gern zu ihrem Freund machen oder wenigstens einen Kompromiss mit ihm aushandeln würden. Grundsätzlich haben sie wohl Bedenken, dass nach der Stadtmauer von Jerusalem auch die Stadt selbst wieder aufgebaut werden könnte. Dann würde nämlich der Einfluss der jüdischen Bevölkerung in der ganzen Region wieder zunehmen. Wie es auch sei, sie drängen Nehemia, ihre Einladung zu einem Treffen doch endlich anzunehmen. In den Versen 4-7 berichtet Nehemia: Sie sandten aber viermal zu mir in dieser Weise, und ich antwortete ihnen in der gleichen Weise. Da sandte Sanballat zum fünften Mal seinen Diener zu mir mit einem offenen Brief in seiner Hand. Darin war geschrieben: Unter den Leuten geht das Gerücht, und Geshem hat's gesagt, dass du und die Juden abfallen werden, dass du darum auch die Mauer baust, und du wollest ihr König werden, und du habest dir Propheten bestellt, die in Jerusalem von dir ausrufen und sagen sollen, er ist der König in Juda. Formal gesehen ist der offene Brief an Nehemia höflich formuliert. Das haben offene Briefe häufig so an sich. Aber indem man eine kritische Frage, eine Behauptung oder eine Unterstellung durch einen offenen Brief in die Öffentlichkeit trägt, kann sie eine ungeheure Eigendynamik entwickeln. In diesem Fall geht es immerhin um die Behauptung, dass Nehemia, der mittlerweile vom persischen König Artasaster zum Statthalter berufen wurde, dass er angeblich gegen den König rebellieren will. Tatsächlich könnte man den Wiederaufbau der Stadtmauer von Jerusalem so deuten. Denn von Jerusalem aus könnte Nehemia seinen Machtanspruch als König über Juda verteidigen. Die Behauptung wiederum, er habe auch Propheten bestellt, um ihn als König auszurufen, soll ihn wohl als einen skrupellosen Mann erscheinen lassen, der sogar die Religion für seine Zwecke einsetzt. In Vers 7 unseres Bibeltextes berichtet Nehemia weiter, dass Sanballat ihm droht und ihn dann erneut zu einem vertraulichen Gespräch einlädt. In seinem offenen Brief schreibt er an Nehemia: Nun, das wird vor den König kommen. So komm nun und lass uns miteinander Rat halten. Ab Vers 8 folgt nun Nehemias Reaktion darauf. Ich aber sandte zu ihm und ließ ihn sagen: Es ist nichts von dem geschehen, was du da sagst. Du hast es dir in deinem Herzen ausgedacht. Denn sie alle wollten uns furchtsam machen und dachten, sie sollen die Hand abtun vom Werk, damit es nicht fertig werde. Da stärkte ich umso mehr meine Hände. Nehemia lässt sich also nicht beirren, obwohl die Anschuldigungen gegen ihn sehr schnell dazu führen könnten, dass er den Rückhalt im Volk verliert. Die nun folgenden Verse berichten von einer Begebenheit, die sich offenbar einige Zeit später zuträgt. Nehemia besucht Schemaja, der aufgrund einer Behinderung das Haus nicht verlassen kann. Dieser Schemaja spricht wie ein Prophet zu Nehemia, will ihn aber dazu verführen, etwas Verbotenes zu tun. Ab Vers 10 schreibt Nehemia über diese Begebenheit: Und ich kam in das Haus Schemajas, des Sohn Delajas, des Sohnes Mehitabels, der gerade behindert war, und er sprach: Lass uns zusammenkommen im Hause Gottes, im Innern des Tempels, und die Türen des Tempels zuschließen, denn sie werden kommen, dich zu töten, in der Nacht werden sie kommen, damit sie dich töten. Ich aber sprach: Sollte ein Mann wie ich fliehen? Sollte ein Mann wie ich in den Tempel gehen, um am Leben zu bleiben? Ich will

nicht hineingehen. Denn ich merkte, dass nicht Gott ihn gesandt hatte. Denn er sagte die Weissagung über mich, weil Tobia und Sanballat ihm Geld gegeben hatten, damit ich mich fürchten und so handeln und mich verfehlen sollte, dass ein böses Gerücht aufkäme, damit sie mich verhöhnen könnten. Soweit die Verse 10 bis 13. Gegenüber Nehemia verhält sich Schemaja demnach so, als ob er um seine Sicherheit besorgt wäre. In Wirklichkeit will er ihn aber zu etwas verführen, was streng verboten ist. Nehemia soll sich im Innern des Tempels, also in dem Raum vor dem Allerheiligsten, verstecken, obwohl nur die Priester dorthin Zutritt haben. Wenn Nehemia sich darauf einlassen würde, hätten seine Feinde wiederum etwas gegen ihn in der Hand. Das ganze Volk, einschließlich der Priester, würde sich möglicherweise gegen ihn wenden. Aber Nehemia fällt auf Schemajas Worte nicht herein, weil er die Vorschriften für den Tempel kennt und auch bei Gefahr für Leib und Leben nicht dagegen verstoßen möchte. Nehemia ist sich offenbar sicher, dass Gott ihn auch auf andere Weise beschützen kann. Und so folgt in Vers 14 unseres Bibeltextes wieder einmal, wie schon an anderen Stellen, ein kurzes Gebet. Gedenke mein Gott des Tobia und Sanballat nach diesem ihrem Tun, auch der Prophetin Noadia und der anderen Propheten, die mich abschrecken wollten. Und nun folgt in fast schon dürren Worten eine Erfolgsmeldung, mit der man an dieser Stelle kaum rechnet. Die Stadtmauer ist fertig. Wie es scheint, gibt es keine Einweihungsfeier mit Pauken und Trompeten. Auch von einem roten Band, das von Nehemia mit ein paar feierlichen Worten durchschnitten wird, ist hier nicht die Rede. Nehemia berichtet lediglich: Und die Mauer wurde am 25. Tage des Monat Elul in 52 Tagen fertig. Und als alle unsere Feinde das hörten, fürchteten sich alle Völker, die um uns her wohnten, und der Mut entfiel ihnen. Denn sie merkten, dass dies Werk von Gott war. Wir erinnern uns, Nehemia hatte die Bauarbeiten an der Stadtmauer so organisiert, dass an ganz vielen Stellen gleichzeitig gearbeitet wurde. Viele bauten sozusagen direkt vor ihrer Haustür. Diese Leute waren hoch motiviert, weil sie wussten, diese Mauer ist dafür da, um im Verteidigungsfall auch meine Familie zu schützen. Anders als bei vielen anderen Bauprojekten üblich, war es Nehemia außerdem gelungen, Leute für die Arbeit zu gewinnen, die handwerklich nicht so sehr begabt sind oder die sich nur ungern die Hände schmutzig machen. Priester und sogar der Hohepriester legten Hand mit an, auch von Goldschmieden und Salbenbereitern war die Rede. Trotzdem wäre es nicht gelungen, die ganze Mauer in nur 52 Tagen hochzuziehen, wenn Gott seine Hand nicht im Spiel gehabt hätte. Darauf weist Nehemia in Vers 16 ausdrücklich hin. Weiter berichtet er: Auch sandten viele Vornehme aus Juda in jenen Tagen Briefe an Tobia, und von Tobia kamen Briefe zu ihnen. Es gab nämlich viele in Juda, die sich ihm verschworen hatten, denn er war ein Schwiegersohn Schechanias, des Sohnes Arachs, und sein Sohn Johanan hatte zur Frau die Tochter Meschulams, des Sohnes Berechias. Und sie sagten vor mir Gutes von ihm und trugen ihm meine Worte zu. Da sandte Tobia Briefe, um mich abzuschrecken. Soweit die Verse 17 bis 19. Wahre Abgründe tun sich hier am Ende des 6. Kapitels auf. Schon seit einiger Zeit, so berichtet Nehemia, stehen einige einflussreiche Männer aus Juda mit Tobia in Kontakt und unterrichten ihn darüber, was Nehemia als nächstes zu tun gedenkt. Gleichzeitig versuchen sie, Nehemia zu beeinflussen, indem sie Tobia in einem guten Licht dastehen lassen. Doch weil Nehemia vieles durchschaut und vor allem unter dem Schutz Gottes steht, laufen alle Intrigen ins Leere. Selbst die verwandtschaftlichen Beziehungen zu den Juden helfen Tobia nicht weiter. Und so unternimmt er weitere Versuche, Nehemia mit Drohbriefen einzuschüchtern. Schon seit Jahrzehnten gibt es in Jerusalem mittlerweile einen neuen Tempel, der den Tempel Salomos ersetzt. Dieser war unter dem babylonischen König Nebukadnezar zerstört worden.
Nun also ist, nach dem Tempel, auch die Stadtmauer von Jerusalem wieder aufgebaut. Für Nehemia ist damit der Zeitpunkt gekommen, das Volk erneut auf das Gesetz Gottes zu verpflichten. Mehr dazu in der nächsten Ausgabe der Sendereihe Durch die Bibel, zu der ich Sie herzlich einlade. Bis dahin, auf Wiederhören und Gottes Segen mit Ihnen.

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Weg und Ziel, Heinrich Kemner, eine kleine Einführung in sein geistliches Vermächtnis. Das soll uns heute Vormittag beschäftigen. Ich sage eine kleine Einführung, denn dieses gewaltige Lebenswerk, das kann man nicht in wenigen Minuten ermessen und umschreiben, aber wir wollen uns doch uns dieses geistlichen Vermächtnisses wieder bewusst werden und gewiss werden, was uns da mit Gottes Hilfe Heinrich Kemner hinterlassen hat. Das ist ja nun wirklich eine Herausforderung, sich im echten Sinn des Wortes zu erinnern. Also in das Innere zu holen, was die Glaubensväter und die Glaubensmütter uns hinterlassen haben. Was du ererbt von deinen Vätern, erwirb es, um es zu besitzen, hat schon Goethe gewusst, nicht wahr? Und insofern müssen wir die Dinge erwerben. Wir müssen sie zu unserem Eigentum machen, damit sie zu sprechen und zu leben beginnen. Weg und Ziel ist ja jetzt ein geklauter Titel, sag ich mal, von Heinrich Kemner selber. Das ist seine erste Autobiografie. Weg und Ziel hat er die genannt. Wir werden wahrscheinlich eher seine zweite Autobiografie kennen. Da kann ich nur staunen. Aber es gab, wie gesagt, ein Vorläuferbuch. Das Vorläuferbuch ist in den 70er Jahren schon erschienen. Und da kann ich nur staunen, ist 1983 herausgekommen. Aber es ist natürlich ganz klar, dass man nicht aus Büchern alleine und aus Predigten und aus Videos sich ein praktisches Bild machen kann. Das wäre zu wenig. Hier müssen Zeitzeugen befragt werden. Und dass ich nun zufällig einer bin, dafür kann ich gar nichts. Aber es gibt noch viele andere, die man fragen kann und die man fragen sollte. Menschen, die gesegnet worden sind durch Heinrich Kemner, wie auch immer, durch Seelsorge, durch Verkündigung, durch eine Ermahnung, durch eine Ermutigung oder einfach dadurch, dass sie mal eine Woche hier miterlebt haben. Ich kenne einen älteren Mann in Hannover, der ist unter der Verkündigung von Heinrich Kemner plötzlich gesund geworden von Krebs. Und der ging dann zu Heinrich Kemner hin und hat ihn gebeten: Bruder Kemner, das möchte ich doch gern mal bei einem Altener Jugendtag weitersagen, zur Ehre Gottes. Und Heinrich Kemner sagte: Nein, bloß nicht. Bloß nicht. Dann werde ich hier ein Heilungsapostel und ich kann mich nicht mehr retten vor Menschen, die hier Heilung suchen. Und ich glaube, da hat Heinrich Kemner recht. Wenn das öffentlich gesagt worden wäre, da wäre ein falscher Zungenschlag in die Verkündigung gekommen und Krelingen wäre dann wahrscheinlich ja eine Heimstätte geworden, so wie so manche andere Werke, wo man nicht mehr das Wort sucht, sondern wo man irgendein Ereignis sucht. Und das ist dann immer gefährlich. Der Glaube sucht das Wort und er sucht nicht das Erlebnis. Und viele Christen, die sind heute sehr auf Erlebnisse ausgerichtet. Ja, sie möchten Gemeinschaft erleben, sie möchten Wunder erleben, sie möchten irgendeine augenscheinliche Gebetserhörung erleben. Und wenn das alles nicht funktioniert, dann wird der Glaube schwach. Und das ist natürlich dann immer bedenklich. Also, Zeitzeugen muss man befragen. Ich selber habe nun Heinrich Kemner kennenlernen können durch eine Evangelisation 1977, als ich damals Pfarrer war in Bergen, Oberfranken. Und da habe ich ihn gleich an der Nervstelle seines Lebens kennenlernen können. Ja, denn Evangelisation war ja nun, denke ich, obwohl er viele geistliche Begabungen hatte, doch der innerste Nerv, der ihn da bewegt hat.
Christus zu proklamieren und Menschen zu Christus zu rufen. Also dafür hat er gelebt und dafür ist er gestorben. Ganz zweifellos. Und 1979 bin ich dann nach Krelingen gekommen als Mitarbeiter. Und da kriegt man natürlich dann einiges mit. Ich sage mal jetzt nicht nur die Sonnenseiten eines Glaubenswerkes oder eines Menschen, da kriegt man genauso auch die Schattenseiten mit, so muss es ja sein. Wo viel Sonne ist, ist nun mal auch viel Schatten. Und da wurden erstmal Illusionen genommen. Also das erste halbe Jahr in Krelingen damals, das war für uns desillusionierend. Ja, da merkt man erstmal, hier wird ja auch nur mit Wasser gekocht. Und hier wohnen ja Menschen. Und wo Gott seine Kirche baut, baut der Teufel seine Kapelle gleich daneben. Und da gibt es eben auch manches Bedenkliche. Aber ich muss sagen, im Rückblick, obwohl ich ja nun auch manche Schattenseiten gesehen habe, denke ich nicht mehr daran, sondern ich denke an die Sonnenseiten. Das bleibt und das trägt und das macht mich tief dankbar. Ich kann noch autobiografisch hinzufügen, ich habe von meinem eigenen Vater nicht sehr viel gehabt. Ich bin mit 16 Jahren von zu Hause weg aus Leipzig, ein Jahr vor dem Berliner Mauerbau und die Eltern wollten nachkommen. Mein Vater hat mich noch in die S-Bahn gesetzt in Ost-Berlin und dann ging es rüber nach West-Berlin. Und dann haben die Eltern zu lange gewartet, dann kam die Mauer dazwischen und ich saß allein. Und ich habe dann doch öfters, nachdem der erste Rausch des Goldenen Westens verblasst war, meine Eltern vermisst und habe dann auch ein Stück Vakuum gespürt in der Seele. Und ich erkläre mir meine besondere Anhänglichkeit an Heinrich Kemner so, dass er für mich ein Stück Vaterersatz geworden war. Und dafür bin ich auch dankbar. Denn Glaube prägt sich nun mal durch Glaube. Charakter prägt sich durch Charakter. Liebe prägt sich durch Liebe. Die Menschen, die keine Vorbilder mehr haben, die sind eigentlich arm dran. Wie sollen die sich weiterentwickeln können im Glauben, in der Liebe, in der Hoffnung, wenn sie niemanden haben, der ihnen Glaube, Liebe, Hoffnung vorlebt? Das ist echt eine Not heute. Der Verlust an glaubensprägenden Männern und Frauen ist ja doch gravierend. Ja, Weg und Ziel, die beiden Begriffe will ich noch etwas kurz erläutern. Das kann ja sich nicht darum handeln, nur selbstgewählte Wege nachzuzeichnen, sondern wenn man als Christ spricht über den Weg, dann muss es ja der Weg Gottes sein. Und wenn man über Ziel spricht, dann muss es doch das Ziel Gottes sein, nicht das selbst anvisierte und gewünschte Ziel. Und ich bin fest davon überzeugt, dass Heinrich Kemner das auch so gemeint hat, wenn er da sein Buch Weg und Ziel genannt hat. Der Weg Gottes in meinen Wegen und trotz meinen Wegen und das Ziel Gottes in meinen Zielen und trotz meinen Zielen. Er hat immer wieder gesagt, nichts Eigenes, bloß nichts Eigenes. Das Geschenkte hat Bestand. Das Geschenkte hat Bestand. Was ist geschenkt in deinem Leben und was ist selbst erkämpft, selbst erworben, selbst errungen? Das wird alles zerfallen. Nur das Geschenkte wird bleiben. In der Ewigkeit. Das ist ein tiefes Wort. Darüber kann man gar nicht genug nachdenken. Was alles so von uns mal abfallen wird. Alles, was wir selbst erworben, erkämpft, erdacht haben, mit eigenen Mitteln und Methoden, mit eigenen Erfahrungen, eigenen Möglichkeiten, wird alles verschwinden. Wird sich in nichts auflösen. Aber was Gott uns geschenkt hat, das wird bleiben. Also insofern kann es nur um Gottes Wege und Gottes Ziele gehen.
Wenn man über Gottes Ziele in unserem Leben nachdenkt, ja, dann muss man natürlich erstmal sich das große Ziel vor Augen stellen, was er mit uns hat. Das ist ja, dass wir Ebenbilder werden. Das ist Gottes Ziel mit uns. Ja, der Mensch soll ein Ebenbild Gottes werden. Er soll die Liebe Gottes abspiegeln oder widerstrahlen. Heinrich Kämmerer hatte da einen schwierigen Begriff für diese in den Menschen hineingelegte göttliche Zielhaftigkeit. Er hat da den Begriff aus der griechischen Philosophie genommen. Er war ja sehr belesen, auch in der Philosophie. Er hat den Begriff Entelechie gehabt. Was ist deine Entelechie? Was ist das, was Gott in dich hineingeprägt hat, was zur Entfaltung kommen soll und will? Was ist das, was Gott aus deinem Leben machen will? Das ist die Entelechie. Und ich fand diesen Begriff immer sehr gut. Und das kann man auch noch ein bisschen anders, etwas einfacher sich vorstellen, wenn man vom Echtwerden spricht. Ja, also der Mensch ist berufen, echt zu werden. Und das ist natürlich auch ein Kernpunkt der Verkündigung von Heinrich Kämmerer gewesen. Ein Spatz, war immer sein schönes Beispiel, wird niemals eine Nachtigall. Ja, und Gott will das auch gar nicht. Aber er wird ein echter Spatz, er wird identisch in der Begegnung mit Gott. Und das ist immer wunderbar, wenn Menschen identisch werden. Ja? Wenn sie selbst werden. Wenn sie ihr Leben nicht mehr ausrichten nach anderen Menschen. Was könnte der meinen? Was könnte die denken? Oder nach innerweltlichen Zielen schielen. Sondern wenn sie sich als Gegenüber Gottes verstehen. Und natürlich humorvoll, gelassen, zuversichtlich werden. So möchte ich mal dieses Echtsein beschreiben. So, ich werde ab und zu so ein kleines Zitat aus Heinrich Kämmerers Veröffentlichungen so einstreuen. Und hier nehme ich aus der zweiten Autobiografie, da kann ich nur staunen, eine der letzten Passagen heraus. Wenn ich auf mein Leben zurückschaue, liegt das eigentliche Geheimnis, das ich nur anbeten kann, in dem Wunder, das Luther im dritten Artikel so beschreibt. Ich glaube, dass ich nicht aus eigener Vernunft nach Kraft an Jesus Christus, meinen Herrn, glauben oder zu ihm kommen kann. Dieser Glaube begreift sich in Einfalt als Wunder, schon jetzt und am Tag der Ewigkeit, in anbetendem Staunen. Seit meiner Bekehrung hat es mir deshalb nie Not gemacht, die Gottesherrschaft Jesu Christi zu erkennen und zu glauben, weil dieser Glaube im Heiligen Geist immer eine Erfahrung tangiert, die in der Anfechtung Ostergewissheit schenkt. Das ist schon mal typisch Heinrich Kämmerer. Ja? Da muss man zweimal lesen, weil da so viel drin ist in den Sätzen. Aber zum Ausdruck kommt das Geheimnis des Glaubens. Der Glaube ergreift eben die Wegführung Gottes, erkennt die Wegführung Gottes im eigenen Leben und er erkennt auch das Ziel, das sich Gott vorgenommen hat mit uns. Und das ist natürlich dann immer ein Abenteuer, wenn ein Mensch so auf den Weg kommt und so sich seines Zieles gewiss wird. Und hier bringt er auch in diesem kleinen Abschnitt gut zum Ausdruck, dass der Glaube selber ein Wunder ist. Der Glaube ist selber ein Wunder. Man weiß nicht, warum Gott jemanden zum Glauben ruft. Das weiß man einfach nicht. Ich weiß es bis heute nicht. Vielleicht haben irgendwelche Vorfahren für mich gebetet. Das kann sein. Meine Vorfahren waren alle Pfarrer. Aber mein Vater nicht, mein Großvater nicht. Ich weiß nicht, warum ich zum Glauben gekommen bin. Also Weg und Ziel ist letztlich eine Glaubensfrage, das zu erkennen. Ich möchte jetzt zum Stichwort Schuldnerschaft
gern etwas sagen. Das Stichwort Schuldnerschaft scheint mir ganz gut zu beschreiben, was Kemners Wegführung war. Ich weiß noch genau, wie Heinrich Kemner bei uns damals mit den Vorstandsbrüdern an seinen 90. Geburtstag dachte, den er feiern wollte mit einem Pauluswort: Wir sind Schuldner. Da hat er sich schon monatelang vorher Gedanken gemacht, was er da sagen würde. Nun ist er an seinem 90. Geburtstag beerdigt worden. Und diese Andacht oder diese Besinnung kam gar nicht zustande. Aber wir im Vorstand, wir haben doch einiges davon mitgekriegt, wie sehr ihn das bewegt hat, dass sein ganzes Leben eine Schuldnerschaft war. Und wenn man jetzt bei Paulus nachliest, was das für eine Schuldnerschaft ist, Römer 1, 14, wir sind Schuldner der Griechen und der Nicht-Griechen, dann merkt man, was ihn hier letztlich bewegt hat. Das war ein ganz besonderes Schuldnerbewusstsein. Man kann ja Schuldnerbewusstsein kriegen, indem andere einen anklagen und sagen, ja, du hast das und das und das versäumt und verpasst, da kriegt man ja auch ein Schuldbewusstsein. Aber das ist hier natürlich nicht gemeint bei Paulus, sondern bei Paulus ist gemeint, ich bin so reich beschenkt worden in meinem Leben, ich habe so viel Gnade Gottes genossen, dass ich gar nicht mehr anders kann, als mich Schuldner fühlen, als Schuldner wissen und jetzt für Gott da zu sein. Das ist eine andere Art von Schuldnerschaft. Da redet mir niemand Schuld ein, sondern da weiß ich es aus der Gnade, dass ich ein Schuldner bin. Und das ist natürlich gemeint bei Heinrich Kemner. Paulus hat es ja auch in 1. Korinther 9 wunderbar rübergebracht. Er hat gesagt, mir ist eine Notwendigkeit auferlegt. Ich kann gar nicht anders, ich muss mein Leben für Christus einsetzen. Ja, wenn man eben aus tiefer Not und, sage ich mal, mehr oder minder überraschend auf den Weg des Glaubens gerufen wird und die ganze Sinnlosigkeit der Welt und des eigenen Daseins schon buchstabiert hat, dann ist man eben dann in einer Schuldnerschaft drin. Dann kriegt das Leben neue Prioritäten und das war bei Heinrich Kemner ganz stark der Fall. Ganz stark der Fall. Wenn man also die Autobiografien liest, dann entwickeln sie sich vor einem als Spurensuche. Kemner sucht Spuren der Gnade Gottes in seinem Leben. Und das ist eigentlich ein guter Hinweis für uns alle, dass das Leben Spurensuche sein soll, also wo wir die Gnade Gottes suchen und entdecken. Und da könnte man jetzt 3 Stunden reden und Spuren der Gnade Gottes in Heinrich Kemners Leben entdecken, was ihm ja dann in diese Schuldnerschaft alles hineingebracht hat. Wenn man viel Gnade erlebt, wird man ein tiefer Schuldner. Ja, da will man dann eben das ganze Leben für den Herrn einsetzen. Ich habe noch mal so ein paar Episoden nachgelesen, so alles so kleine oder größere Spuren der Gnade Gottes. Da sitzt also der junge Heinrich Kemner in der Bündner Glaubenskonferenz in der letzten Reihe und ist noch gar nicht zum Glauben gekommen, guckt sich das alles sehr skeptisch an und es setzt sich ein alter, weißhaariger und bebärteter Mann neben ihm und beobachtet ihn ein bisschen. Und Heinrich Kemner singt demonstrativ nicht mit. Und da guckt ihn der alte Mann an und sagt, Brüderchen, ich war früher auch so. Und diese kleine Szene, die hat sich dem Heinrich Kemner eingeprägt. Und dieser Mann war Alfred Christlieb, der damals, ja und bis heute ja, ein ganz gesegneter Glaubensvater war. Das ist so eine kleine Spur, nicht wahr?
Und da sagt er, weil der mich nicht kritisiert hat, sondern liebevoll mich in den Arm genommen hat, Brüderchen, ich war auch so, hat er mir die Brücke zum Wort geöffnet. Wenn er ihn kritisiert hätte, hier mitsingen, bitteschön mitsingen, dann hätte Kemner alles andere gemacht. Also Spurensuche, die erleidende Liebe seiner Mutter hat ihn auch sehr geprägt, dass er in der Kindheit, wo er eben nun auch des Öfteren über die Stränge schlug, von seiner Mutter nicht nur Vorwürfe geerntet hat, sondern eben eine mitleidende Liebe. Bis dahin, dass sie ja auch für ihn immer gebetet hat und er sie auch mal überrascht hat, wie sie auf den Knien lag und für ihn gebetet hat, wo er zufälligerweise in ihr Zimmer kam. Also das sind alles Spuren, die ihn geprägt haben. Dann natürlich das Sterben seines besten Freundes. Das muss wohl ganz tiefen Eindruck auf ihn gemacht haben, wie dieser Freund Blutsturz bekam und dann als letztes nur noch röchelte: Ich danke dir, du wahre Sonne, dass mir dein Glanz hat Licht gebracht. Wenn man so jemanden sterben sieht, das prägt natürlich auch. Das sind im Nachhinein alles Gnadenspuren. Und dann natürlich die große Gebetserhörung, als er seine Mutter dann plötzlich krebskrank, sterbenskrank vor Augen hatte und er dann zu dem inneren Entschluss kam, Gott jetzt zu bitten, ihm die Mutter zu lassen. Das Verhältnis Kemners zu seiner Mutter war ja ein ganz eigenes Verhältnis. Und ich muss sagen, dass ich die Gretel Kemner bewundert habe, dass sie das ja auch, ich sage mal ganz bewusst, ertragen hat, wie ihr Mann ein Sonderverhältnis zu seiner Mutter behalten hat, bis an sein Ende. Aber das muss man eben auch alles biografisch sehen. Hier schreibt der Heinrich Kemner: Ungewollt erfuhr ich, dass das Leben meiner Mutter in höchster Gefahr war. Die Glaubenserfahrung, dass ich den Geschmack an bestimmten Jugendsünden verloren hatte, gab mir den Mut zu dem Herzensgebet. Herr, nimm mir alles, aber lass mir meine Mutter. Dann will ich dir geloben, das zu werden, was ich nie habe werden wollen. Lass mich ein Zeuge sein, wenn du willst, auch als Pfarrer oder Evangelist. Das erhörte Gebet, meine Mutter hat noch 34 Jahre gelebt, wurde nunmehr die eigentliche Unruhe meines Lebens. Kann man ja verstehen, nicht wahr? Kemner wurde nicht wieder ruhig, solange bis er nun sein eigenes Gelöbnis eingelöst hat. Und das hat er ja tausendmal gesagt, dass Krehling ohne dieses Gebet und ohne dieses Gelöbnis überhaupt nicht entstanden wäre. Und das stimmt, das glaube ich, das stimmt. Also viele Segensspuren, die alle in die Schuldnerschaft hineinführten. Spurgeon hat ihn geprägt. Das kleine Büchlein Allein aus Glauben hat ihm damals viele Brücken gebaut. Er hat ja als Jugendlicher viel Nietzsche gelesen, ja, und da war er natürlich innerlich ganz anders aufgeladen. Nietzsche mit seinem Übermenschen, und jetzt begegnet er im Christentum einem ganz anderen Menschenbild. Nicht ich, sondern Christus in mir. Das sind ja die absoluten Kontraste, schlechthin. Und da hat er es Spurgeon zu verdanken und da hat er es Kierkegaard zu verdanken, dass er doch die Brücke zum christlichen Menschenbild gefunden hat. Aber es gibt natürlich viel, viel mehr Segensspuren, auch ganz praktischer Art. Die Bewahrung da vor dem SS-Mann. Im Duisburger Wald hat er immer gesagt, ich habe es aber nie rausgekriegt, wo es eigentlich war. Duisburger Wald ist ja hier um die Ecke. Und dort wurde er mal überfallen. Zur Zeit des Dritten Reiches. Und konnte den Mann aber abschütteln. Und hat gebetet. Und das war wohl
ein Mordanschlag, wurde bewahrt und dann nach dem Krieg oder schon kurz am Ende des Krieges, nicht wahr, seine lange Wanderschaft aus der Slowakei hierher, das waren ja alles auch schon Segensspuren, wäre dann völlig, ja, man muss schon sagen, verkannt von seiner Frau, dann empfangen wurde. Der hat ihn gar nicht mehr erkannt. So heruntergekommen war er. Ja, nach einer wochenlangen, elenden Wanderschaft, völlig abgemagert, kann man sich beinahe, ich kann mir überhaupt nicht vorstellen, dass der mal abgemagert gewesen sein soll. Aber die Frau hat ihn nicht erkannt. Und dann sagt Heinrich, bist du es? Ja, muss ganz bewegend gewesen sein. Und dann die alten Jugendtage und wie sich das alles entwickelt hat, das sind ja alles Segensspuren, die in eine Schuldnerschaft hineinführen. Evangelisationen, wobei seine Frau immer gefahren ist, treu. Sie hat mal ausgerechnet, über 1 Million Kilometer ist diese Frau gefahren. Von Evangelisation zu Evangelisation. Und Wilhelm Wopka, der treue Diakon, hat dann in Aalten das Gemeindeleben aufrechterhalten. Und was ist da und dort dann auch wirklich mit Gottes Gnade bei diesen Evangelisationen entstanden? In Adelshofen 1955 haben sich etliche bekehrt. Das sind ja ganz bewegende Geschichten, ja, wie die Leute da Schlange standen für ein Beichtgebet. Und 58 ist dann ja die Bibelschule in Adelshofen entstanden, aufgrund der Evangelisation mit Heinrich Kemner 1955. Und Otto Rieker hat dann gesagt, ich habe schon viel über Erweckung gepredigt, aber jetzt habe ich Erweckung mal erlebt. Das war schon was. Ich weiß noch, wie wir, Pastor Kemner und ich, den sterbenden Otto Rieker in Karlsruhe, Ruppiol, besucht haben. Das ist auch bewegend. Ja, so einen Abschied nehmen, zwei alter Männer, das ist für mich auch natürlich wichtig geworden. Und dann hier das Krelinger Werk, dass das so entstanden ist. Denn Heinrich Kemner wollte dieses Werk nie gründen und er hat sich nur deswegen hier nach Krelingen umgeschaut, weil er seine Ruhe haben wollte. Er wollte noch ein paar Bücher schreiben und er wollte noch ein paar Evangelisationstouren halten, aber er wollte doch kein Buszentrum gründen. Das ist alles überhaupt nicht geplant und gewollt gewesen, aber es kam. Es kam zu und die Jugend aus Aalten, die kam, als er hier das Haus hatte und sagte, Herr Pfarrer, Sie müssen uns wenigstens ab und zu noch mal eine Jugendstunde halten. Und dann wurde das Mitarbeiterhaus, das allererste, die Keimzelle des Rüstzentrums erworben, steht heute noch. Und dann ging alles los. Also das sind viele, viele Segensspuren, über die man wirklich nur staunen kann. Also da hat wirklich dieser Titel den Nagel auf den Kopf getroffen. Da kann ich nur staunen. Hier habe ich ein Zitat. Das ist ja diese bekannte Geschichte, wie dann das Rüstzentrum schon stand und dann der Glaubenshof dazu kam, schreibt er hier in seiner letzten Bibelarbeit, die er gehalten hat, vor der Altener Bruderschaft. Ich habe in Altdorf gebetet, Herr, wenn du 20.000 Mark geben willst. Und dann waren es 25.000. Und als ich bezahlen musste am anderen Morgen und wir von 100.000 nur 25.000 hatten, Gretel weiß es, da kommt Dodenhoff angefahren mit seinem Mercedes nach einer unruhigen Nacht und sagt, ich musste kommen, ich konnte nicht schlafen. Ich sage, ich auch nicht. Er sagt, die Predigt von neulich über Frucht und Erfolg ist heute Nacht bei mir aufgegangen. Und er steckt mir einen Scheck in die Tasche, 80.000 D-Mark. Ich hatte noch 5.000 Mark über. Also das waren so diese Segensspuren. Das ist, ja, wenn man es nicht selbst handgreiflich da und dort miterlebt hätte, eigentlich unfasslich. So, und das macht eben einen Menschen zum Schuldner. Dann kann er gar nicht anders.
dann will er jetzt nicht aus Zwang, sondern aus innerer Freiheit und Dankbarkeit heraus sein Leben Gott schenken. Und das ist ein Geheimnis von Hannes Kemners Leben. Dann will ich ein paar Sätze sagen zu seinem Einsatzwillen. Der Mann hat ja eigentlich bis ins 90. Lebensjahr hinein einen sagenhaften Einsatzwillen gezeigt. Und auch dieser Einsatzwille hängt ja eng zusammen mit der Schuldnerschaft. Wem viel vergeben wurde, der vermag viel zu lieben, so heißt es ja im Neuen Testament. Also dem setzen sich viele Kräfte frei. Das sind aber dann eben nicht Kräfte, die in seiner urgermanischen Veranlagung liegen, sondern das sind eben Kräfte, die vom Himmel kamen. Diese vielen Evangelisationstouren, was war das für ein Kräfteverschleiß? Und dann besonders nach seinem Unfall, hatte er, ich glaube in den 60er Jahren, einen schweren Autounfall bei Schwarmstedt auf der Autobahn bei der Heimfahrt und konnte überhaupt nicht mehr laufen. Alles zersplittert. Und dann hat sich eigentlich sehr selten über seine Schmerzen geäußert, aber das konnte man ja oft ihm abspüren, dass er nur mit großer Überwindung überhaupt noch aufstehen konnte und dann am Stock gehen konnte und trotzdem alles, ja, ohne Klagen, mit letzter Einsatzwilligkeit für den Herrn. Das war schon für uns Mitarbeiter immer bewegend, wie ein Mensch sich so bis ins Letzte hinein abfordert. Aber das ging ja schon viel früher los bei ihm. Er war schon ein Kämpfertyp, das muss man schon sagen. Aber doch immer mit geschenkter Kraft. Schon sein Abitur hat er ja mit äußerstem Kräfteaufwand in Hannover da angepackt, auf so einer Privatschule. Die hieß die Presse. Die Presse, weil die Leute wirklich gepresst wurden. Und er sagte, er hat oft seine Vokabeln nur lernen können, weil er übermüdet war, wenn er seine Füße in kaltes Wasser gesteckt hat. Und das hat er gemacht. Ja. Bis er dann seinen Zusammenbruch hatte und er dann nach Österreich kam und er dort ein bisschen wieder auf Vordermann aufgepäppelt wurde. Aber das schlagendste Beispiel, das hat er uns Mitarbeitern oft erzählt, ist doch dieses, wie er am Ende einer Evangelisationswoche, das hat er als Beispiel für Opferbereitschaft einmal erzählt, wie er am Ende einer Evangelisationswoche völlig kaputt war und sich mittags eine halbe Stunde hingelegt hat. Ja? Weil er am Nachmittag oder am Abend noch einen letzten Dienst hatte. Und wie er gerade, als er völlig kaputt einschlafen wollte, es an der Tür klopft. Und er dann mit sich gerungen hat. Soll er da jetzt nun auch noch diesen Menschen empfangen oder nicht? Zur Seelsorge. Und dann sagt er, Moment, geht unter die kalte Dusche und nimmt auch diesen Menschen noch an, obwohl er fix und alle war. Also das Beispiel hat mich immer am meisten fasziniert oder beschämt, kann man auch sagen. Da kann man wissen, was Opfer ist, aber dieses Opfer, das kann man eben nur aufbringen, wenn man so tief in der Dankbarkeit ist. Sonst geht das nicht. Ich sehe noch die letzten Monate, also schon 93, ja, mit letztem Aufwand jeden Tag ins Arbeitszimmer sich schleppen. Anders kann man das gar nicht sagen. Ich weiß nicht genau, ob er eigentlich wusste, dass er Blasenkrebs hatte. Denn Ärzte haben ihm anderes gesagt, haben ihn auch gegen Rheuma und alles Mögliche behandelt. Aber Schmerzen waren jedenfalls erheblich, ganz erheblich. Also großer Einsatzwille, das ist auch das Vermächtnis Heinrich Kemners. Ich komme eigentlich jetzt zum Zentrum und das Zentrum des Vermächtnisses nenne ich der große Christus. Und hier liegt die Wurzel des Geheimnisses seiner Vollmacht. Immer wieder hat er uns den Begriff für Vollmacht erklärt. Und er hat es immer am Griechischen festgemacht. Das griechische Wort für Vollmacht heißt Exousia. Und er sagt, genau das ist es, was wir brauchen, wenn wir fruchtbar Dienst tun wollen. Exousia. Ex heißt ja aus und Usia heißt Wesen.
Exousia, du musst aus deinem Wesen draußen sein. Du musst aus dir selber befreit sein. Du musst dich selbst loshaben. Du musst tatsächlich ja, ganz und gar von Christus umfasst und umformt und durchdrungen sein, sonst hast du keine Vollmacht. Das hat er uns oft erklärt und ich finde keine bessere Erklärung für Vollmacht als raus aus dem eigenen Wesen sein. Das Geheimnis seiner Seelsorge Vollmacht liegt, finde ich, eindeutig hier, dass Christus in ihm so massiv und so eindeutig und so klar in Erscheinung trat. Man könnte auch sagen, sich in seiner Person vergegenwärtigte, dass die Leute gar nicht mehr Kämmerer gesucht haben, die haben Christus gesucht. Natürlich haben 90% Kämmerer gesucht. Die wussten gar nicht, warum sie Kämmerer suchen. Im Grunde genommen haben sie alle Christus gesucht. Das ist Vollmacht. Ja, hat er gesagt, Mensch, ja, gibt es doch noch mehr Brüder hier im Werk vom wartet ihr hier stundenlang und sucht mich? Ja, und die haben immer gesagt, Herr Pastor Kemner, wir wollen zu Ihnen. Wir wollen zu Ihnen, wir wollen zu Ihnen. Und dann nach manchen Predigten oder nach vielen Predigten saßen die Leute da im Flur. Das sehe ich heute noch. Ja, da wurden ein paar Stühle hingestellt und die saßen und die haben gewartet. Und die mussten manchmal länger warten. Obwohl Heinrich Kemner kein Freund von langer Seelsorge war. Das fand ich auch gut. Ja, man muss sich stundenlang reden. Von Ausnahmefällen abgesehen natürlich. Aber im Allgemeinen, wenn man Lebenserfahrung und Glaubenserfahrung hat, hat man nach 10 Minuten erkannt, wo der Schuh drückt und da muss man nicht stundenlang reden. Und insofern haben die Leute gewartet und waren fasziniert, aber im Grunde genommen haben sie Christus gesucht. Davon bin ich überzeugt. Es gibt das schöne Buch von ihm, Ratschläge für Seelsorger, kann man auch vieles lernen. Zur Seelsorge und zur Vollmacht im Reden. Ich will mal ein paar Sätze vorlesen. Unter dem Stichwort, der Seelsorger lebt von Jesu Nähe. Wenn wir die Frage gestellt haben, wer ein Seelsorger ist, kann die Antwort nur sein, wer in der Nähe Jesu behaust ist. In seiner Person ist das Geheimnis der Seelsorge zum Lebensnerv der Kirche geworden, sodass ohne die von ihm geschenkten Charismen der Schlüssel zur Seelsorge nicht gefunden werden kann. Ein wissenschaftlicher Theologe kann man auch ohne seelsorgerliche Qualifikation sein, weil die theologische Dialektik auch ohne die gelebte Wirklichkeit mit Jesus möglich ist. Aber, und dann, ich überspringe jetzt ein paar Sätze, wer bei Jesus in die Seelsorge geht, in dem Sinne, dass Jesus in ihm selber gegenwärtig wird, der gewinnt dann Vollmacht in der Seelsorge. Jesus sagt, lernet von mir, ich bin sanftmütig, von Herzen demütig. Das Urbild seiner Seelsorge ist mehr als alle Abbilder.

oberflächlich gedacht. Ja. In der Tiefe ist es so, dass ein vollmächtiger Verkündiger transparent ist für Christus. Die Leute merken gar nicht, dass sie plötzlich vor Christus stehen. Und da und dort kriegen sie es dann vielleicht mit. Und das macht eine Predigt frisch. Ja. Und da kann man auch ein Beispiel 10-mal hören. Er hat ja oft wiederholt. Aber mich hat es eigentlich nicht gestört. Es war immer so spannend erzählt und es war immer mit einem kleinen anderen Akzent versehen. Es wurde nie langweilig. Aber es hat alles, wie soll ich sagen, immer eine dienende Funktion gehabt. Es diente immer Christus. Und manchmal denkt er, haben wir gedacht, Mensch, jetzt kriegt er die Kurve nicht. Jetzt kriegt er die Kurve nicht mehr. Jetzt hat er so breit seine Beispielgeschichte ausgebreitet. Und siehe da, plötzlich ist Heinrich Kemner wieder auf den Punkt. Hat er genau mit schlafwandlerischer Sicherheit den inneren Duktus seiner Predigt festgehalten. Also da gibt es natürlich auch viel zu studieren bei ihm. Es gibt ja dieses kleine Gedenkheft hier, Gedenkt eurer Lehrer, vom Gemeindehilfsbund herausgegeben. Und da gibt es auch viele dankbare Stimmen über seine Predigt. Mitte seiner Verkündigung war immer Christus, der in seiner Gottverlassenheit an uns gedacht hat. Es geschah nicht selten, dass er in seiner Verkündigung auch tief theologische Passagen brachte und manchen Zuhörer einiges zumutete. Aber für alle verständlich wurde es dann in seinen Beispielen aus der Praxis des Seelsorgers, die die Zuhörer oft zutiefst bewegten. Einige waren klassische Beispiele, die er öfters wiederholte. Mich hat es nicht gestört. Der theologische Knackpunkt ist dann auf alle Fälle deutlich geworden. Das ist hier ein kleines Lebenszeugnis von Gerhard Hegel aus Bogenkrön. Und er bringt dann noch sehr schön hier das Beispiel, sind nicht auch in den 4 Evangelien viele Wiederholungen? Ja, ganz genau so ist es doch. Wiederholung ist nicht das Schlimmste, ganz im Gegenteil. Also, der große Christus, wenn der da ist, ja, dann ist der Mensch sekundär. Dann wird er einfach, ja, natürlich so wie er ist, er bleibt so wie er ist, er wird echt, aber er wird unmaßgeblich. Man sieht dann nicht mehr auf den Menschen, man sieht Christus. Der große Christus hat Heinrich Kemner auch geholfen, mit dem Intellekt fertig zu werden. Da hat er ja immer auch warnend gesprochen. Passt auf vor der Selbstständigkeit des menschlichen Intellekts. Mit dem Intellekt kann man alles verstehen, alles erklären, alles entschuldigen. Das waren seine Worte. Hat er den Theologiestudenten immer eingebläut. Ja, vertraut nicht letztlich auf euren Intellekt. Obwohl Kemner denken konnte, der kannte sein Kierkegaard. Und er kannte auch einige Kirchenväter und Nietzsche sowieso. Also er konnte denken, aber er hat die Begrenztheit des menschlichen Denkens immer vor Augen gehabt. Und gerade auch die Begrenztheit theologischen Denkens, wenn es nur intellektuell ist. Wir hatten einmal hier, als ich Studienleiter war, einen ganz bedeutenden Philosophen eingeladen. Gadamer hieß der, und da gab es mit den Studenten eine Diskussion, einen Dialog zwischen Kemner und Gadamer. Ich bedauere heute noch, dass wir den nicht aufgenommen haben. Ja? Wie der Kemner als Glaubensmann dem Philosophen hier das Wasser gereicht hat. Ja, die haben auf einer Ebene diskutiert und der Gadamer hat sehr zugehört, sehr zugehört. Also so kann man durch den großen Christus auch sein Intellekt bezähmen und richtig ausrichten. So kann man auch, um mit Heinrich Kemner zu sprechen, durch die Anfechtungen der Zeit durchkommen. Die Gemeinde Jesu, sagt er, muss sich einrichten auf schlimme Zeiten

0: Und sie muss lernen, mit Christus im Hurenhaus zu leben. Das hat er nicht nur einmal gesagt. Und das ist prophetisch. Anders kann ich es nicht sagen, denn wir leben ja im Hurenhaus. Ja, die Pornografie, die uns ja jeden Tag entgegenweht, ist ja schon nicht mehr auszuhalten. Wir sind im Hurenhaus gelandet und wir müssen lernen, ja, da durchzugehen. Da durchzugehen. Ja, wenn ich meine E-Mails abrufe, da kommen pornografische Dinge. Ich habe meine Augen so trainiert, dass ich das nicht mehr sehe. Ich sehe das nicht mehr. Ich gucke weg. Ja, ich klicke das weg und das müssen wir alle lernen. Ja. Also das Gift dieser Welt nicht mehr an uns ranzulassen, das ist, glaube ich, auch mit einem großen Christus möglich. Davon bin ich überzeugt. Ja, wenn das nicht möglich wäre, dann könnten wir uns hier einpacken. Dann können wir nur noch fromme Zirkel bilden und uns von der Welt absondern. Das kann ja aber doch nicht unsere Aufgabe sein. Nicht weltflüchtig, hat Heinrich Kemmler gesagt, sondern welttüchtig müssen wir werden. Also wir müssen schon auch die Not dieser Welt zur Kenntnis nehmen, aber wir dürfen uns nicht anbeißen lassen. Und so hat er auch Existenz in der Volkskirche gesehen. Da hat er öfters gesagt, auftreten und nicht austreten, ist die Devise. Und hat natürlich auch die Bischöfe versucht, ja, an ihre geistliche Verantwortung zu erinnern. Er hat mit Bischof Lilje, mit dem Altbischof Lilje, Kontakte gepflegt. Und als Bischof Lilje das Sonntagsblatt übernahm, beziehungsweise dann weiter ausbaute und diesen linksliberalen Heinz Zahnt als Chefredakteur holte, hat Kemmler gewarnt. Und er hat auch Bischof Hirschler immer wieder versucht, an die geistliche Verantwortung der Kirchenmänner zu erinnern. Und das ging nicht immer reibungslos. Das ging nicht immer reibungslos. Wir sind auch, weiß ich noch, zu dem Landesbischof Hirschler einmal zitiert worden. Kemmler und ich. Und Gerhard Rolle war auch noch dabei. Da ging es um die Frauenfrage. Also, das, denke ich, kann man auch bei Heinrich Kemmler lernen. Der große Christus hilft uns dann auch in unserer Existenz in der Volkskirche. Ja, dem Glauben treu zu bleiben, aufzutreten und nicht auszutreten. Und der große Christus hilft, ist geradezu eine Wundermedizin gegen Menschenfurcht. Gegen Menschenfurcht. Das kann man bei Heinrich Kemmler lernen. Wir leben nicht im Urteil Gottes. Nein, wir leben im Urteil Gottes und nicht im Urteil der Welt. Das waren seine Grundaussagen. Wie viele Christen sind hier noch nicht frei? Ja? Die denken, Mensch, was der Nachbar, was die Verwandtschaft sagt, was sonst jemand sagt, das ist ja so bedrückend, ja. Ich kann mich nicht andauernd dieser Kritik aussetzen und dann schweigen sie. Ja, und werden unfrei. Man wird unfrei, wenn man sich nach der Meinung der Menschen richtet. Und diese Freiheit, glaube ich, die konnte man bei Kemmler lernen. Was die anderen sagen, ist mir völlig wurscht. Völlig wurscht. Ja, in einer Fachkonferenz wurde mal die Nase gerümpft darüber, dass Pastor Kemmler die Glaubenshalle gebaut hat. Und jemand sagte, der will sich ja nur ein Denkmal bauen. Der ist ja größenwahnsinnig geworden. Ja? Und als ich das Heinrich Kemmler sagte, sagt er, ja, bitte, wir leben nicht im Urteil der Welt. Wir leben im Urteil Gottes. Und das ist natürlich nur möglich, wenn man einen großen Christus hat. Selbst die Altener Bruderschaft hat Heinrich Kemmler gewarnt, die Halle zu bauen. Ja, da hat er sich wirklich gegen alle durchgesetzt und die 6 Millionen waren plötzlich da. Da waren sie alle baff. Haben sie alle geguckt. Heinrich, wie hast du das hingekriegt? Dass auch der letzte Stuhl, ich glaube nach 2 Jahren oder 3 Jahren, bezahlt war. Das waren schon Zeiten, die wir hier in Krelingen hatten. Im Grunde ist das aber alles gar nichts Neues. Das hat Martin Luther schon längst gepredigt in der Freiheit eines Christenmenschen. Christen sind niemand untertan, weil sie im Glauben an Christus gebunden sind. Und Christen sind jedermann untertan, weil sie in Liebe dienstwillig sind. Das hat ja Luther schon gesagt. Und nichts anderes hat Kemner uns hier vorgeführt. Und schließlich, der große Christus hilft natürlich auch, selbstkritisch zu sein. Also Kemner konnte dann mitunter auch sehr mit sich selbst ins Gericht gehen. Besonders in seinen letzten Lebensjahren hat er sich oft kritisch gesehen. Ich weiß nicht, ob es bis an die Grenze gegangen ist, dass er sich seines Heils auch nicht mehr sicher war, das weiß ich nicht. Manche Äußerungen konnte man so deuten. Ja. Aber er hat sich selbst immer als begnadigten Sünder gesehen. Und er wusste immer, dass er auf dem Teppich bleiben muss und dass alles Gute in seinem Leben nur Geschenk war. Das wusste er. Also er hat keinen Heiligenschein aufgebaut um sich. Und ich muss sagen, ich habe seitdem auch eine gewisse Sensibilität mir angewöhnt. Wenn Christen sich einen Heiligenschein aufsetzen, ja, und so fromm einherreden und so tun, als ob sie schon der Welt enthoben sind und sich nicht mehr als Sünder wissen, ja, dann habe ich immer meine Beschwerden. Ich habe immer meine Beschwerden. Ja. Christen sind Sünder und bleiben Sünder, aber eben begnadigte Sünder. Aber das kann man eben nur lernen mit einem großen Christus. So, und damit komme ich jetzt zum Schlusspunkt, möchte noch zum Stichwort Ziel etwas sagen. Ziel, das große Ziel Gottes, darum soll es ja gehen. Das große Ziel Gottes im Leben eines Menschen. Das ist ja die große Aufgabe, das Ziel zu entdecken. Ich habe das eingangs schon gesagt, das Ziel Gottes ist, dass wir Ebenbilder werden. Und die große Frage ist, entdeckt das ein Mensch, dass er ein Gottesziel vor Augen hat? Oder dass er eigentlich auf ein göttliches Ziel hin sein Leben leben soll und kann und darf? Und da kommt jetzt natürlich ein Stichwort, was eben auch sehr wichtig war, das ist der Kairos Gottes. Im Kairos Gottes entdeckt der Mensch, dass Gott ein Ziel für sein Leben hat. Also im Kairos, das ist die geschenkte Gelegenheit, die geschenkte Zeit, da greift die Ewigkeit in die Zeit hinein und da kann ein Mensch zeitlich, wie er ist, die Ewigkeit Gottes erfassen. Da hat er oft Kierkegaard zitiert, die einzige Neuigkeit des Erdentages ist der Ewigkeit Anfang in Jesus Christus. Wunderbares Wort von Kierkegaard. Das ist die einzige Neuigkeit, die es gibt, ja, der Anfang der Ewigkeit in Jesus Christus. Wenn die Ewigkeit beginnt in Jesus Christus, in einem menschlichen Leben, dann wird es zielorientiert. Dann beginnt Gott an einem solchen Menschen zu handeln und dann wird der Mensch echt und dann lernt er seine Begrenztheit sehen und dann kommt er in die Vergebung hinein, dann geht er auch mal in die Beichte und dann legt er seinen Heiligenschein ab und dann hört er auf mit der Selbstbeweihräucherung. Ich ja am ichsten ist dann eben immer die kemnische Formulierung dafür. Ja, dann hört er auf mit Selbstmitleid. Ja, dann wächst er hinein, ja, in eine neue Lebensperspektive. Ich zitiere hier aus dem Erinnerungsheft, Gedenkt eure Lehre von Kemner. Worauf kommt es an? Dass unser Leben und Sterben nicht im Vollzug des eigenen Willens, sondern im Vollzug des Willens Gottes liegt. Denen, die ihn lieben, müssen alle Dinge zum Besten dienen. Wer diese Wahrheit in Christus ergriffen hat, ist für die Wirklichkeit frei geworden. Es kommt nicht darauf an, was wir tun, sondern wie wir es tun und für wen wir es tun. Und damit sind wir gleich beim nächsten Stichwort. was zum großen Ziel Gottes gehört, das ist eben die Frucht. Gott will aus einem Leben Frucht machen. Ja? Gott will durch den Heiligen Geist im Menschen etwas Göttliches bewirken. Und durch den Menschen etwas Göttliches bewirken. Etwas Dauerhaftes, etwas Bleibendes. Das nennt Kemner Frucht. So wie dem Herrn Dodenhoff damals aufgegangen ist bei einer Predigt über Frucht und Erfolg, dass er zwar ein erfolgreicher Geschäftsmann war, aber eben noch keine Frucht hatte. Und dann hat er die 80.000 gegeben, damit ja, er einen kleinen Beitrag leisten kann zur Frucht. Also das war immer wieder eine ganz große Herausforderung für Heinrich Kemner, die Frucht im Leben eines Menschen zu suchen, die Frucht in Krelingen zu suchen, die Frucht in seinem eigenen Leben zu suchen und letztlich eben das Handeln Gottes zu verstehen. Was er über Krelingen gesagt hat, ist ja auch beherzigenswert. Gott erhalte dem Werk die Bettelarmut in Geist. Nur wenn Gott es als Anstoß zu einer ewigen Bewegung beglaubigt, kann ein Glaubenswerk Anstoß und Korrektur für die Kirche sein. Eine kirchliche Institutionalisierung würde dem Glaubenswerk den erwecklichen Impuls nehmen. Glaubenswerke verlieren ihre Salzkraft, wenn sie am Ende nur noch sich selbst erhalten, erweitern und zu Großbetrieben entwickeln. Nur als Gebende bleiben Glaubenswerke die Empfangenden. Also besser kann man es eigentlich nicht sagen. Das ist ein Vermächtnis für das Kreminger Glaubenswerk. Und was er selbst sich so für sein Ende gewünscht hat: Wir wollen mit leuchtenden Augen werben und einladen. Wir wollen Weckuhren unseres Heilandes sein, solange unsere Gnadenstunde noch währt. Wir wollen mit leuchtenden Augen sterben, wenn unsere Zeit vollendet ist. Die Gemeinde Jesu lebt vom Ziel her, der Weg ist nichts.
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Nun heißt unser erstes Thema heute Abend glückliche Familie. Nur noch im Film? Fragezeichen. Und ich finde das gut, dass wir mal mit so einer allgemeinen Frage einsteigen. Glückliche Familie nur noch im Film? Und ich möchte dazu gerne aus dem Epheserbrief lesen, Kapitel 5, von Vers 21 an. Das sind uns natürlich allen sehr wohl bekannte, vertraute Verse. Aber vielleicht können wir sie neu hören heute Abend. Epheserbrief, Kapitel 5, ab Vers 21. Ich glaube, dass nie etwas Wesentlicheres gesagt wurde über das Thema Ehe, wie hier in diesen Versen, Ehe und Familie. Wir lesen bis Kapitel 6, Vers 4. Epheserbrief, Kapitel 5, ab Vers 21. Paulus schreibt: Ordnet euch einander unter in der Furcht Christi, die Frauen den eigenen Männern als dem Herrn. Denn der Mann ist das Haupt der Frau, wie auch der Christus das Haupt der Gemeinde ist, er als des Leibes Heiland. Wie nun die Gemeinde sich dem Christus unterordnet, so auch die Frauen den Männern in allem. Ihr Männer, liebt eure Frauen, wie auch der Christus die Gemeinde geliebt und sich selbst für sie hingegeben hat, um sie zu heiligen, sie reinigend durch das Wasserbad im Wort, damit er die Gemeinde sich selbst verherrlicht darstellte, die nicht Flecken oder Runzel oder etwas dergleichen habe, sondern dass sie heilig und tadellos sei. So sind auch die Männer schuldig, ihre Frauen zu lieben, wie ihre eigenen Leiber. Wer seine Frau liebt, liebt sich selbst. Denn niemand hat jemals sein eigenes Fleisch gehasst, sondern er nährt und pflegt es, wie auch der Christus die Gemeinde. Denn wir sind Glieder seines Leibes. Deswegen wird ein Mensch Vater und Mutter verlassen und seiner Frau anhängen, und die zwei werden ein Fleisch sein. Dieses Geheimnis ist groß. Ich aber deute es auf Christus und die Gemeinde. Jedenfalls auch ihr, jeder von euch, liebe seine Frau so wie sich selbst, die Frau aber, dass sie Ehrfurcht vor dem Mann habe. Ihr Kinder, gehorcht euren Eltern im Herrn, denn das ist recht. Ehre deinen Vater und deine Mutter, das ist das erste Gebot mit Verheißung, auf dass es dir wohlgehe und du lange lebst auf der Erde. Und ihr Väter, reizt eure Kinder nicht zum Zorn, sondern zieht sie auf in der Zucht und Ermahnung des Herrn. Glückliche Familie, nur noch im Film. Es gab ja tatsächlich mal eine Zeit, wo man im Kino oder Fernsehen glückliche Familien bewundern konnte. Diese Zeit scheint aber eigentlich schon vorbei zu sein. Heute bekommt man ja wohl eher das Gegenteil zu sehen. Glückliche Familie, nur noch im Film oder nur noch im Märchen? Oder gibt es das auch noch in der Praxis? Die Bibel zeigt uns, dass Gott Ordnung liebt. Er hat als Schöpfer dieser Welt das ganze Universum wunderbar geordnet, sodass man den Lauf der Gestirne aufs Genaueste berechnen kann. Und wenn wir durchs Mikroskop schauen, dann sehen wir, dass alles auch bis in die Welt der Atome hinein ganz großartig geordnet ist und sein Gefüge hat. Schaut, liebe Geschwister, und weil Gott Ordnung liebt, darum hat er auch das Zusammenleben der Menschen wunderbar geordnet, und zwar in Ehe, Familie, Gemeinde, Staat und Welt. Satan, der Feind Gottes und Feind unserer Seelen, er liebt die Ordnung nicht. Er liebt das Chaos. Er ist der Durcheinanderbringer, nennt ihn die Bibel Diabolos, Durcheinanderbringer oder Auseinanderbringer. Und auf diese Weise wirkt er in die Ehen, in die Familien und leider auch in die Gemeinden hinein. Nun, wir haben eben gehört, dass Gott eine Ordnung geschaffen hat und dass diese Ordnung ganz besonders in der Familie und Gemeinde ihren Ausdruck finden will, nämlich, wie es uns die Bibel sagt, auch im 1. Korintherbrief, dass Gott Autoritätsstrukturen gegeben hat. Gott
ist der Höchste. Er ist das Haupt des Christus. Christus wiederum ist Haupt des Mannes und Herr der Familie. Der Mann hat abgeleitete Autorität, wie man das nennt. Er ist Haupt der Frau und zusammen sind sie Autorität für die Kinder. Der Mann als das Haupt der Ehe, die erste Autorität, und die Frau als seine Gehilfin, die zweite Autorität für die Kinder. Und die Kinder sollen den Eltern gehorchen. Das ist Gottes Ordnung. So möchte es Gott haben. In dieser Welt, natürlich in dieser gefallenen Welt, ist das nur noch eingeschränkt der Fall, aber er möchte es wenigstens bei seinen Kindern so haben, unter den Christen, in den Gemeinden. Dass die Frau dem Mann untergeordnet sein soll, bedeutet natürlich nicht, dass der Mann der große Familienpascha ist und die Frau seine Dienstmagd. Das ist hier nicht gemeint. Ganz im Gegenteil. Ich muss daran denken, meine Frau hat einmal etwas geschrieben für eine Zeitschrift und das ging dann irgendwie über IDEA und im Pressedienst ging das so im Land rum. Und gerade über den evangelischen Pressedienst kam das auch zu bestimmten Radiosendern in Deutschland, ohne dass wir das überhaupt wussten. Und da kam plötzlich ein Anruf von Radio Brandenburg in Berlin. Und sie fragten, ob sie meine Frau interviewen dürften. Morgens, kurz nach 8 zur besten Sendezeit. Weil sie hatten gelesen, dass sie geschrieben hat, dass sie sich gerne, freiwillig ihrem Mann unterordnet. Und dazu wollte dieser weltliche Radiosender ein Interview machen. Und wir wussten schon, das kann eigentlich nur schief gehen, ja. Aber auf der anderen Seite, warum sollen das die Weltmenschen nicht auch einmal hören, wie wir Christen darüber denken? Und dann war morgens kurz nach 8 eine Moderatorin, eine sehr moderne Frau, emanzipatorisch geprägt natürlich durch und durch, hat das Interview geführt und hat das meiner Frau erklärt, passen Sie auf, gleich ist die Musik zu Ende und dann sind Sie dran, dann sind Sie auf Sendung. Und dann stellte sie meine Frau kurz vor und sagte, erste Frage, so Frau Block, Sie haben sich also dafür ausgesprochen, dass eine Frau sich ihrem Mann unterordnen soll. Wie sieht das bei Ihnen praktisch aus? Bringen Sie jeden Abend Ihrem Mann die Pantoffeln? War die erste Frage, die sie gestellt hat. Und meine Frau hat ganz ruhig geantwortet, hat das erklärt, wie sie das von der Bibel sieht und wie wir das leben. Die Moderatorin wurde immer ungeduldiger und ihre Fragen wurden immer bissiger und patziger und meine Frau blieb ruhig und hat ganz sachlich geantwortet und dann hörten wir zum Schluss, wie sie sagte, kurz bevor die Musik wieder anging, so meine Damen und Herren, das war ein Rückblick ins Mittelalter. So wird das also heute gesehen. Menschen, die sich unterordnen, Frauen, die sich unterordnen, freiwillig unter den Ehemann, das sind Schlusslichter des Mittelalters. Das sind die Ewiggestrigen, die nichts verstanden haben von modernem Leben. Nun, der Apostel Paulus schreibt, dass die Männer da auch beteiligt sind. Sie sollen ihre Frauen lieben, wie auch der Christus die Gemeinde geliebt hat und sich selbst für sie hingegeben hat. Und ich kann nur immer wieder sagen, ich möchte die Frau sehen, die von ihrem Mann wirklich geliebt wird, wertgeschätzt wird, geschützt und getragen wird, die dann noch eine Emanze sein möchte. Gott hat Mann und Frau so geschaffen, dass sie sich in einer harmonischen Ehe wunderbar ergänzen können. Der Mann wird seiner Frau, wenn er ein richtiger Mann ist, Schutz, Geborgenheit und Liebe schenken. Ja, an dieser Schöpfungsordnung, wie wir sie in der Bibel finden, hat sich nichts geändert. Sie ist nicht aufgehoben worden. Wir finden sie im Neuen Testament. Wir können nicht sagen, das sei nun durch die Erlösung Jesu Christi alles anders geworden, nun muss sich niemand mehr unterordnen. Das ist eine falsche Theologie, die wir ablehnen müssen. Nein, wir sehen das im Neuen Testament und wenn wir annehmen, dass wir die Erlösung und die Herrschaft Christi für unser Leben brauchen und uns ihm unterstellen, dann werden wir zu einem erfüllten Leben in den Ordnungen Gottes zurückfinden. Für die Frauen beinhaltet das auch ein Ja zum göttlichen Grundsatz der Unterordnung unter ihren Ehemann. Für ledige Frauen
heißt das, dass sie sich unter Christus, unter das Haupt der Gemeinde stellen. Nun, das hört sich alles sehr schön an und sehr leicht und sehr verständlich und uns ist das allen gar nicht fremd und wir begehren nicht auf. Wir sind vertraut mit diesen Gedanken. Aber wir leben in einer Welt, die vom Sündenfall herkommt und in dieser Welt ist Rebellion. Wir leben in einer Welt der Rebellion. Das Wesen der Sünde und des Sündenfalls war Rebellion gegen Gott und sein Gebot. Ich möchte Rebellion so definieren, es ist ein angeborener Widerstand gegen Autorität. Jeder von uns ist so zur Welt gekommen, mit einem angeborenen Widerstand gegen Autorität, gegen die Autorität Gottes und auch der Eltern und anderer Autoritäten, Lehrer oder Polizeibeamter oder was immer. Das Wesen der Sünde und des Sündenfalls war Rebellion. Der Mensch lehnte sich auf, er rebellierte. Und dann sandte Gott seinen Sohn, den Herrn Jesus, der nie rebellierte und auf dessen Stirn unsichtbar geschrieben stand, Gehorsam dem Vater, Gehorsam dem Herrn. Und dann starb er, ohne jemals rebelliert zu haben. Noch im Garten Gethsemane sagte er, ja, Vater, bis zum letzten Atemzug am Kreuz. Und dann starb er und nahm stellvertretend unsere Sünde auf sich und erlöste diese Menschheit grundsätzlich von Rebellion. Das Wesen der Erlösung ist das Gegenteil von Rebellion, freiwillige Unterordnung. Erlöste Menschen haben den Wunsch und auch geradezu den Drang, sich freiwillig Gott und seinen Geboten unterzuordnen. Sie nehmen den Platz ein, den ihnen die Bibel vorschreibt. Und so müsste eigentlich an unseren Stirnen geschrieben stehen, rebellionsfreie Zone. Kennt ihr das? Irgendwo an einem Zaun steht atomfreie Zone oder chemiefreie Zone. Und was gibt's noch alles? Und irgendwelche freien Zonen, ja? Ist ganz modern heute. Und an dem Leben eines Christen, an der Stirn müsste unsichtbar stehen können, rebellionsfreie Zone. Hier ist ein Mensch erlöst von der Grundrebellion gegen Gott. Er hat sich Gott untergeordnet. Er sagt ja zu Gottes Ordnungen. Und so müsste auch über einer christlichen Familie stehen können, rebellionsfreie Zone. Das müsste über unseren Häusern stehen können. An der Haustür. Hier ist eine rebellionsfreie Zone. Es ist leider noch nicht immer so. Bei mir nicht zu Hause, auch in meinem Herzen noch nicht immer. Und an den Gemeinden hier draußen, über der Eingangstüre, müsste stehen können, rebellionsfreie Zone. Hier sind erlöste Menschen. Die sind erlöst von ihrer Grundrebellion gegen Gott. Sie haben sich Gott untergestellt. Sie haben Gottes Wort von Herzen angenommen als guten Wegweiser und Leitfaden für ihr Leben. So müsste es sein. Aber es ist noch nicht immer so. Leider. Aber vielleicht darf es durch dieses Wochenende ein wenig mehr so werden, dass wir vielleicht noch mehr von Herzen, noch freiwilliger, noch hingegebener uns den Ordnungen Gottes öffnen oder sie verwirklichen in unserem Leben. Nun, es gibt ganz verschiedene Familienkonstellationen. Es kommt zum Beispiel auch vor, dass gar nicht beide Elternteile erlöst sind, sondern nur einer. Vielleicht ist es nur der Mann, aber oft ist es auch nur die Frau, die gläubig ist, und der Mann ist noch ungläubig. Leider ist die Vorstellung für Männer, dass das Christentum ein sentimentaler Unsinn für Frauen und Kinder sei, überhaupt nicht auszurotten. Das glauben viele Männer. Sie halten Glauben höchstens für eine Erziehungshilfe für Kinder, Sterbehilfe für Alte, ansonsten eine Krücke für Versager, die mit dem Leben nicht zurechtkommen. Manche Männer meinen auch, Glaube sei ein überhitzter biochemischer Prozess in der Großhirnrinde. Darf ich mich an dieser Stelle mal konkret an die Schwestern unter uns wenden? Vielleicht ist auch jemand da, deren Mann noch ohne Gott lebt. Aber da muss ich zuerst fragen, die Schwester, ohne jetzt jemand persönlich zu meinen,
Warum, liebe Schwester, hast du diesen Mann geheiratet? Ich meine, wenn ihr beide ungläubig wart und du bist erst später zum Glauben gekommen, das ist ein anderer Fall. Aber wenn du schon gläubig warst und hast einen nichtgläubigen Mann bewusst geheiratet, hast nicht nach Gottes Willen gefragt, dann bist du ganz bewusst ohne Gott in ein gewisses Unglück gelaufen. Und darüber sollte man zunächst erst einmal aufrichtig Buße tun. Dann kann Gott vergeben und er kann sogar auf krummen Zeilen gerade schreiben. Hin und wieder kommt es vor, dass sich ungläubige Ehepartner noch in der Ehe bekehren. Ab und zu kommt es vor. Das ist aber überhaupt kein Alibi dafür, dass man bewusst als gläubige Frau einen ungläubigen Mann heiratet oder als gläubiger Mann eine ungläubige Frau. Das ist immer falsch. Auch wenn Gott gnädig ist und vielleicht in dem einen oder anderen Fall noch den ungläubigen Ehepartner rettet. Aber wenn du nun mit einem ungläubigen Ehepartner zusammenlebst und er ist willig bei dir zu wohnen, dann gilt für dich in besonderer Weise, was der Apostel Petrus geschrieben hat in seinem ersten Brief, Kapitel 3. Ebenso sollt ihr Frauen euren Männern untertan sein, auf dass die, die nicht glauben an das Wort, das gab es also auch damals schon im ersten Jahrhundert, dass Männer nicht glauben wollten, dass sie durch den Wandel ohne Wort gewonnen werden, wenn sie sehen, wie ihr in Reinheit und Gottesfurcht wandelt. Das hört sich natürlich leichter an, als es in Wirklichkeit ist, aber nirgendwo hat jemand gesagt, dass es leicht ist, einen nichtgläubigen Menschen zu gewinnen, auch nicht den Ehepartner, auch nicht die Kinder. Es ist nie leicht, einen Menschen zu gewinnen. Aber die Bibel gibt uns diese Weisung, dass der Wandel in Reinheit und in Gottesfurcht ein mächtiges Zeugnis ist, ohne dass man ständig die Männer belehren muss und an sie ranreden muss und ihnen dauernd Bekehrungspredigten und Appelle an sie richten muss. Das verschließt sie meistens nur noch mehr. Der Heilige Geist ist eine Kraft, die es uns auch möglich macht, in der Liebe mit einem nichtgläubigen Menschen zu leben, ihn zu tragen in Geduld und zu warten auf Gottes Stunde. Und den jungen Mädchen oder Frauen, die hier sind, einige denke ich doch, die vielleicht die Partnerwahl noch vor sich haben, möchte ich wirklich ans Herz legen, ihr Mädchen, heiratet bitte nur einen Mann, mit dem ihr später beten und in der Bibel lesen könnt. Denn das wird später einmal eure Ehe zusammenhalten. Das wird das Entscheidende sein. Und wenn er nicht warten will, dann lasst den Kerl laufen. Es ist eben die Frage, ob ihr einen Mann oder ob ihr einen Hampelmann heiraten wollt. Wisst ihr, wenn er vor der Ehe nicht warten kann, wie soll er dann später warten können? In der Ehe gibt es auch Zeiten, wo Männer warten müssen, Zeiten des Verzichts jeden Monat einmal oder in der Schwangerschaft oder in Krankheitszeiten und so weiter, auf Dienstreisen und was es da alles noch geben mag. Die Partnerwahl ist nach der Bekehrung zu Gott die wichtigste Lebensfrage. Und darum reicht die Wurzel einer glücklichen Familie oft bis zurück zur Partnerwahl. Der Evangelist Richard Kriese hat einmal gesagt, ich kenne junge Leute, die den Mut haben, eindeutig und profiliert Jesus Christus nachzufolgen. Bei denen weiß man dann, wo man dran ist. Und wenn es junge Ehepaare sind, dann ist er ein richtiger Mann und das Haupt in der Familie und hat die letzte Verantwortung vor Gott und sie ist keine Emanze. Und wenn sich das keimende Leben meldet, dann wird es eben nicht abgetrieben, sondern als Gabe und Aufgabe von Gott angenommen. Soweit dieses Zitat von Richard Kriese. Jawohl, Ehe heißt auch Ja zum Kind, Ja zur Familie. Wenn Gott Kinder versagt, wenn Gott keine Kinder schenkt, denn es bleibt bestehen, Kinder sind eine Gabe Gottes. Es ist so unglaublich kompliziert, was da im Leib einer Frau geschieht, dass es zu einer Empfängnis kommen kann. Es ist so kompliziert. Und wenn Gott es einem Ehepaar versagt, dann ist es noch schwer genug, das zu tragen. Aber grundsätzlich heißt Ehe Ja zum Kind. Aber wenn Gott keine Kinder gibt, dann ist es auch für ein gläubiges Ehepaar
ein kinderloses Ehepaar möglich, ein erfülltes Leben zu haben und im großen Segen zu wirken. Meine Frau und ich, wir haben im Bekanntenkreis eine ganze Reihe von kinderlosen Ehepaaren und viele von ihnen dienen wirklich mit ganz großer Treue dem Herrn. Und manche haben viele geistliche Kinder. In einer Familie nach Gottes Plan, in der Jesus Christus der Mittelpunkt ist und die Bibel Autorität, nehmen beide Elternteile ihre Erziehungsaufgabe wahr. Naturgemäß wird die Mutter die meiste Zeit mit den Kindern verbringen, doch verantwortungsbewusste Väter können diesen zeitlichen Mangel ausgleichen, indem sie sich abends nach Feierabend oder an den Wochenenden und im Urlaub besonders intensiv den Kindern widmen. Also nicht falsch verstehen. Ich habe nicht gesagt, dass Männer das nur auf den Urlaub verschieben sollen. Ja, ich habe auch gesprochen von Feierabend, von Wochenenden. Wir sollten wirklich jede Gelegenheit nutzen, um Zeit direkt intensiv mit unseren Kindern zu verbringen. Darf ich mal die Väter unter uns ansprechen? Ich denke, dass das doch viele sind. Ihr lieben Väter, wisst ihr eigentlich, welch große und schöne Aufgabe wir als Väter haben? Von unserem irdischen Vatersein wird es später vielleicht auch ein Stück weit abhängen, welches Bild unsere Kinder vom himmlischen Vater haben werden. Das ist natürlich auch eine große Verantwortung. Volkhard Scheunemann, der viele Jahre in Indonesien gewirkt hat als Missionar, er hat es einmal folgendermaßen ausgedrückt. Ist unser Verhältnis zu unseren Sprösslingen überwiegend von Härte und Rauheit geprägt, dann müssen wir uns nicht wundern, wenn unsere Kinder später einmal Gott für einen Tyrannen halten. Sie haben es von uns gelernt, wir irdischen Väter. Wir waren so. Kinder schließen ein Stück weit auf Gott. Später, wenn sie die Bibel selbst gut kennen, kann sein, dass sich das wieder relativiert und dass sie das unterscheiden können. Aber zunächst einmal prägt sich da ein Bild ein. Wenn wir uns kaum um unsere Söhne und Töchter kümmern, werden die Kinder daraus folgern, dass auch der himmlische Vater kein Interesse und keine Fürsorge für sie hat. Und sehen unsere Nachkommen zu Hause nur den Vater, der in der Ehe und Familie nichts zu melden hat, dann ziehen sie vielleicht auch daraus den Schluss, dass der himmlische Vater so ein Schwächling sei, mit Verlaub gesagt, auf den man gut und gerne verzichten könnte. Soweit Volkhard Scheunemann. Paulus schreibt, ihr Väter, reizt eure Kinder nicht zum Zorn, sondern zieht sie auf in der Zucht und Vermahnung zum Herrn. Die Väter sollen also aufziehen. Der Erziehungsauftrag richtet sich in erster Linie an uns Väter. Wir Väter haben einen göttlichen Erziehungsauftrag und dazu brauchen unsere Kinder Zeit, Zuwendung und liebevolle Autorität. Wir fragen viele Jugendliche und manchmal auch Erwachsene, die zu Hause bei uns zu Besuch sind, wenn sie aus einem christlichen Elternhaus kommen, was war das Schönste für euch in einem christlichen Elternhaus aufgewachsen zu sein? Und was war vielleicht das Schlimmste? Und interessant ist, da kommen fast immer die gleichen Antworten. Das Schönste, sagen diese jungen Leute, die aus gläubigem Elternhaus kommen, das Schönste war, wenn ihre Eltern, besonders die Väter, Zeit für sie hatten. Das war das Schönste. Das bleibt irgendwie in Erinnerung. Und das Schlimmste, wenn die Eltern, besonders die Väter, keine Zeit für sie hatten. Mir ist bewusst, dass es in vielen Familien in dieser Gesellschaft schlimmere Nöte gibt als das. Da werden Kinder geschlagen, da werden Kinder misshandelt, da werden Kinder manchmal sogar missbraucht. Da geschehen ganz schreckliche Dinge. Aber in christlichen Familien scheint somit das Schlimmste zu sein, wenn die Väter keine Zeit hatten für die Kinder. Bitte, ihr lieben Väter, ich will niemand ein schlechtes Gewissen machen. Ich muss mich doch da selbst auch mit drunter stellen. Als einer, der ein Drittel seiner Zeit im Jahr unterwegs ist, zu Diensten. Ich muss mich da mit drunter stellen. Ist auch für mich ein ständiges Ringen darum, genug Zeit mit den Kindern zu verbringen. Und man hat den Eindruck, es ist nie genug. Aber man versucht, das Beste zu geben. Man versucht, auch da wirklich das zu geben, was unbedingt notwendig ist. Mit Zeit für die Familie meine ich natürlich konzentrierte Aufmerksamkeit,
Den Kindern nützt es nichts, wenn der Vater zu Hause ist und hat seine Zeitung vor sich und die Kinder spielen da nebenan auf dem Boden. Dann könnte er auch im Büro sein, ja? Oder der Vater sitzt vorm Fernsehen und sagt, stör nicht, nicht so laut, gerade kommt Sport und jetzt ist gerade Tennis. Das nützt den Kindern auch nicht viel. Ich meine jetzt konzentrierte Aufmerksamkeit. Und darum, ihr lieben Väter, denkt daran, dass es wohl noch niemals einen Mann gegeben hat, der sich auf dem Totenbett gewünscht hätte, ich wünschte, ich hätte noch mehr Zeit im Büro verbracht. Das hat noch niemand gewünscht. Und wenn wir heute unsere Kinder vernachlässigen, disqualifizieren sie uns vielleicht in 10 oder 15 Jahren von unserem Dienst für den Herrn. Wenn wir es mit zu verantworten haben, dass Kinder vielleicht eigene Wege gehen. Keiner wünscht sich das von uns. Und keiner von uns hat es völlig in der Hand, dass das nicht geschieht. Das ist alleine Gottes Gnade. Und doch sind wir damit in die Verantwortung genommen. Und darum mahnt uns ja die Bibel auch, dass wir zuerst unserem eigenen Haus vorstehen müssen. Und dann sollen wir in der Gemeinde dienen. Liebe Väter, darf ich nochmal ganz persönlich fragen, wer erzählt denn den Kindern am Abend beim Zubettgehen die biblische Geschichte? Und wer betet mit ihnen? Macht ihr das? Oder macht das nur, in Anführungsstrichen, die Mutter? Wer hält oder liest die Hausandacht? Wer spricht das Tischgebet? Anstatt, dass wir immer nur große Sprüche klopfen, sollten wir Männer und Väter endlich wieder unsere von Gott gegebenen Aufgaben anpacken. Was Besseres können wir unseren Kindern übrigens ins Leben ohnehin nicht mitgeben. Junge Kinderseelen sind sehr aufnahmefähig für das Göttliche und darum sollten sie im Elternhaus schon einen fröhlichen, persönlichen Umgang mit dem Heiland und mit der Bibel erleben. Martin Luther hat einmal gesagt, eine Kinderseele ist wie ein Fass, das man füllt. Es riecht immer nach dem ersten Inhalt, der hineingetan wurde. Und man muss ihm große Pein antun, es ausräuchern und ausschwefeln, wenn man den ersten Geruch herausbringen will. Das stimmt. Ihr Eltern, welchen Geruch, welche Prägung bekommen unsere Kinder zu Hause mit für ihr Leben? Können sie in einem harmonischen Familienleben Jesus Christus liebgewinnen? Oder hören sie zu Hause nur Vorwürfe, Streit und Scheidungsdrohungen? Oh, wie viele Kinder sind dazu verurteilt, in einer solchen Atmosphäre aufzuwachsen. Manchmal sogar in sogenannten christlichen Elternhäusern. Das darf nicht sein. Das muss auch nicht sein. Und wenn es so eine Tendenz gibt in unserer Familie, dann sollte heute ein Stopp gesetzt werden. Und es gilt diese Regel, das Beste, was ein Vater für seine Kinder tun kann, ist, ihre Mutter zu lieben. Das nehmen die Kinder mit. Wenn sie das sehen, wie wir Männer und Väter wirklich unsere Ehefrau lieben, wie wir sie schätzen, wie wir sie in Schutz nehmen, auch wenn vielleicht Teenager einmal respektlos reden mit ihrer eigenen Mutter, wie wir da einschreiten und das niemals zulassen. Und wenn sie sehen, wie wir unsere Ehefrau lieben, wie wir sie wirklich tragen und liebevoll mit ihr umgehen, das nehmen sie mit. Das ist das Beste, was wir für unsere Kinder tun können, ihre Mutter zu lieben. Glückliche Familien, nur noch im Film. Die Familie ist in eine tiefe gesellschaftliche Krise geraten. Glückliche Familien gibt es heute tatsächlich fast nur noch im Märchen. Geistlich gesehen gibt es keinen Zweifel, Ehe und Familie sind heute die Hauptangriffsziele des Satans. Er hat sich vorgenommen, die göttlichen Ordnungen zu zerstören. Und leider ist es ihm in unserer Gesellschaft schon weitgehend gelungen. Hunderttausende Ehescheidungen jedes Jahr sprechen davon eine beredte Sprache. Zudem haben wir heute bereits offene gesellschaftliche und politische Initiativen, die nach ihrer Meinung althergebrachten patriarchalischen Strukturen von Ehe und Familie abschaffen wollen. Ich nenne hier nur die Ideologie der sogenannten Frankfurter Schule. Das ist eine Richtung in der Pädagogik. Die Lehrer unter uns und Erzieher, die haben alle damit zu tun gehabt. Die Frankfurter Schule geht zurück auf Professoren wie Habermas und Marcuse,
ganz linke, ultralinke Ideologen, die eine Generation von Pädagogen geprägt haben, damals nach dem Krieg. Da sagten sie, wie kriegen wir linkes Gedankengut in unsere Gesellschaft? Wie können wir das umsetzen? Damals waren die Linken, die so rot und ultrarot waren, ein kleiner Teil in der Gesellschaft. Und sie wussten, sie kommen nicht an die Macht, wenn sie nicht den langen Weg durch die Institutionen gehen. So nannten sie das, den langen Marsch durch die Institutionen. Und damals haben sie sich gezielt der Lehrerberufe angenommen. Da wurden viele dieser Linken ermutigt, studiert Lehramt, werdet Lehrer, geht in die Schulen und dann prägt die Kinder in den Schulen, da habt ihr sie. In die Elternhäuser kommen wir nicht rein, also gehen wir in die Schulen und da prägen wir die Kinder mit anti-autoritärer Pädagogik. Und die viele sind jetzt schon durch diese Pädagogik gegangen, Konfliktpädagogik, wie sie auch genannt wird. Und heute kann ich das auch sehen, wie ich in der Schule war. Auf dem Gymnasium hatten wir junge Lehrer aus Marburg an der Lahn und da war so eine Hochburg von diesen linken, ideologisch geprägten Lehrern. Und da kamen diese jungen Lehrer von Marburg und heute erst ist mir das alles klar, was die damals mit uns gemacht haben in der Schule, was die da für Experimente mit uns gemacht haben und für linkes Zeug und wie sie uns gegen die Eltern aufgehetzt haben. Das ist nun inzwischen aufgegangen, diese Saat, in vielfacher Hinsicht. Und heute haben wir auch einen Teil der 68er-Generation bis in die höchsten politischen Ämter, Gerhard Schröder, Joschka Fischer, das sind Leute, die 68er sind, aus der 68er-Generation. Nun, das ist ein Teil, wie unsere Ehen und Familien angegriffen werden, schon durch diese sogenannte Frankfurter Schule, durch diese Ideologien. Aber es gibt andere Dinge, die auch in unsere Häuser hineinkommen können, nicht nur im Klassenzimmer. Und das sind zwei ganz zerstörerische Dinge, die für Ehe und Familie sehr destruktiv wirken, nämlich Fernsehen und Alkohol. Das Fernsehen insofern, dass es Kommunikation zerstört und bei wahllosem Konsum die Seelen von Kindern und Erwachsenen schädigen kann. Ich habe einen Freund, der sagt immer den Leuten, wenn ihr Probleme mit dem Fernsehen habt, nehmt doch das Ding, geht hoch in den ersten Stock, öffnet das Fenster weit und dann übergebt ihn in Gottes Hände. Den Fernseher, meine ich, ja? Nein, das kann man auch anders machen. Den kann man auch auf umweltfreundlicherem Weg entsorgen. Aber passt auf, ihr Lieben, passt auf mit dem Fernsehen. Wir haben keinen, wir wollen keinen. Und unsere Kinder sind einverstanden damit. Nicht, weil das weltlich ist und ein Christ keinen Fernseher haben darf. Wir haben ihn aus Einsicht nicht. Und wir haben das versucht, unseren Kindern zu erklären. Und sie kommen gut damit zurecht bis jetzt und wollen selber kein Fernsehen. Der Alkohol darum, weil er zur Sucht führen kann, die Persönlichkeit verändert und meistens in die soziale Verelendung mündet. In einer solchen Atmosphäre kann von Familienleben bald keine Rede mehr sein. Glaubt mir das bitte als einer, der 15 Jahre in Großstädten gelebt und gearbeitet hat, ich meine jetzt Karlsruhe und Mannheim, kann ich davon ein Lied singen. Ich muss noch zwei weitere Faktoren anführen, bevor wir zum Schluss dieses ersten Vortrags kommen, die sich nach meiner Meinung sehr negativ auf das Familienleben auswirken. Da ist auch der Umstand, dass viele Eltern zu zweit arbeiten, beide berufstätig sind, wo es gar nicht notwendig wäre vom Finanziellen her. Ich weiß, dass es manchmal schier nicht anders geht, aber ich kenne auch Familien, wo der Mann schon viel mehr verdient, als die Familie bräuchte und die Frau arbeitet trotzdem noch. Und ich meine, in einer Zeit, wo die Kinder noch klein sind, wenn die Kinder groß sind und gar aus dem Haus gehen, ist es wieder ein anderes Thema. Aber das wirkt sich auch aus auf die Familien, wenn die Kinder sogenannte Schlüsselkinder sind, die alleine nach Hause kommen, die dann sich selber Essen machen müssen, sich selbst überlassen sind, dann schon ab mittags vor dem Fernseher sitzen, die Hausaufgaben bei laufendem Fernseher machen und so weiter. Ich weiß, wie das bei den Klassenkameraden meiner Kinder läuft. Die Eltern, die sind Ärzte und Ingenieure und was weiß ich, Prokuristen. Und die Frauen arbeiten trotzdem noch. Die Frau ist noch Architektin und so weiter. Und die Kinder sind allein daheim. Ich bin Alleinverdiener mit einem sehr bescheidenen Gehalt. Aber ich möchte nicht, dass meine Frau arbeitet. Dann haben wir eben weniger als andere. Aber ich möchte nicht, dass meine Frau arbeitet. Ich möchte, dass sie zu Hause ist, wenn meine Kinder nach Hause kommen von der Schule. Ja, der Lebensstandard, der steigt dann sehr schnell.
Das ist klar. Aber diese Rechnung geht in der Regel nicht auf. Vielleicht können solche Eltern später dem Kind viele materielle Vorteile geben. Die haben schon mit 9 und 10 Jahren ihr erstes Handy und was weiß ich alles. Ja, das mag sein. Vielleicht wäre es aber ihrem Sprössling lieber gewesen, wenn er Eltern gehabt hätte, die mehr Zeit mit ihrem Kind verbracht hätten. Manche auf diese Weise vernachlässigten Söhne und Töchter spucken später ihren Eltern auf den Kopf. Zum anderen weiß ich aus der Erfahrung der Seelsorge, dass Ehen und Familien, die auf dem Weg des vorehelichen Geschlechtsverkehrs entstanden sind, selten glücklich werden. Dafür gibt es unter anderem sogar statistische Belege, aber das will ich mir jetzt ersparen, das zu zitieren. In der Eheseelsorge fällt aber immer wieder auf, dass sich die Ehepartner die Situation, die damals vor der Ehe war, wo man Dinge vorweggenommen hat, die nach Gottes Plan hätten erst in die Ehe hineingehört. Du hast mich damals verführt. Ich wollte gar nicht. Du hast so gedrängt. Später wirft man das sich gegenseitig vor. Liebe Zuhörer, Gott nennt voreheliche Sexualität Unzucht. Und er nennt außereheliche Beziehung Ehebruch. Da gibt es keinen Millimeter Spielraum. Junge Leute fragen immer, wo steht denn das in der Bibel? Ja, ihr lieben Leute, habt ihr noch nie gelesen? Johannesevangelium, Kapitel 4, Vers 18. Da sagt der Herr Jesus zu der Frau am Jakobsbrunnen. 5 Männer hast du gehabt. Und der, den du jetzt hast, der ist nicht dein Mann. Jesus Christus hat ein eheähnliches Verhältnis nicht als Ehe anerkannt. Der, den du jetzt hast, das ist nicht dein Mann. Das ist dein Hurer, aber nicht dein Mann. Er hat es nicht als

Und Frauen kommen daher auch ein bisschen anders zum Glauben meistens als wir Männer. Bei uns geht es oft da über die rationale Schiene. Wir müssen das erst alles verstanden haben. Und dann sagen wir, ja, wir wollen uns bekehren und Christus soll in unser Leben kommen. Aber bei den Frauen, da geht es um die Beziehung. Wenn sie Jesus Christus erkennen, wer er ist, was er für ein wunderbarer Mann war, eine wunderbare Persönlichkeit, dann kommen sie über diese Schiene auch oft zum Glauben und wollen diese Beziehung eingehen mit ihm. Und ist das nicht interessant, dass er dieser Frau sagt, 5 Männer hast du gehabt. Der, mit dem du jetzt zusammen bist, das war der 6. Der ist nicht dein Mann. Aber dann findet sie den 7. Mann, Jesus Christus, der Vollkommene, der 7. Mann. Und ihn hat sie gefunden, ihren Messias. Natürlich nicht auf der partnerschaftlichen Ebene, sondern auf der geistlichen Ebene, der Vollkommene, der Erlöser ihres Lebens.

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Es folgt eine Lesung aus dem Buch Lebe mit Gott im Blick, chronisch gesegnet, von Liane und Daniel Wagner, erschienen bei Binti. Kreativität und positive Ablenkung. Nun möchte ich dir einige konkrete Einblicke in Beschäftigungen geben, die mir helfen, wenn ich gesundheitlich bedingt fast nichts tun kann. Doch bevor wir uns diesen Ideen zuwenden, liegt mir eine Bitte besonders am Herzen. Vielleicht denkst du beim Lesen an Menschen, denen bestimmte Anregungen guttun könnten, und möchtest sie ihnen weiterempfehlen. Dabei möchte ich dich ermutigen, sensibel zu sein, denn nicht jede Lösung passt für jeden Menschen. Ich erinnere mich an einen lehrreichen Moment. Voller Begeisterung erzählte ich einer betroffenen Frau von meinen kleinen Erfolgen auf dem Hometrainer und ließ dabei die Botschaft mitschwingen: Probier's doch auch mal. Ihre ehrliche Antwort traf mich. Sie sagte, wie sehr solche gut gemeinten Ratschläge inzwischen schmerzen, weil sie oft ohne Blick auf individuelle Kräfte, Krankheiten und Lebensumstände gegeben werden. Diese Rückmeldung war mir eine wichtige Lektion. Ich möchte lernen, weniger von mir auf andere zu schließen. Das Gebet, Gottes Wort, der Dienst am anderen. All das haben wir schon besprochen und das steht in der Priorität weiter oben. Doch jeder Wochentag besteht auch aus alltäglichen Dingen. Das gilt auch bei chronisch kranken Menschen. Daher bete ich, dass diese scheinbar banalen Dinge dennoch gewinnbringend für dich oder für denjenigen sind, den du begleiten darfst. Es sind, wie so oft, die kleinen Dinge, die den Alltag kostbar machen und wie Nebenanker helfen, inmitten der Wasserflut des Lebens nicht unterzugehen. Deshalb möchte ich dir ein buntes Potpourri an Ideen an die Hand geben. Vielleicht ist etwas dabei, das für dich selbst hilfreich ist oder für einen Menschen, den du begleitest. In jedem Fall aber gilt, es ist an der Zeit, Gottes Geschenke auszupacken. Lass dich überraschen, mit welchen scheinbar alltäglichen Dingen und Möglichkeiten Gott deinen Alltag beschenken und auf vielfältige Weise zum Fest werden lassen kann, wenn du dich dafür öffnest. Hier ist eine Auswahl meiner Bescherung. Klemmbausteine bauen. Meistens gemeinsam mit Daniel. Vielleicht musst du jetzt lachen und das ist auch ausdrücklich erlaubt. Die Idee entstand in einer Zeit, in der er mit einer akuten Krankheit auf der Arbeit ausfiel und auch ich arbeitsunfähig zu Hause war. Da kauften wir uns unsere erste Pflanze aus Klemmbausteinen, eine Orchidee. Denn davon haben wir schon viele echte. Wir dachten, die passt am besten in unser Repertoire. Es hat uns beiden sehr viel Freude gemacht und nebenbei lassen sich nach Belieben auch Vorträge anhören, Erlebnisse austauschen oder Telefonate tätigen. Oder aber wir bauen nur. Inzwischen säumen manche schöne Schnittblumen unsere Vasen, die alle für viel Freude und positive Ablenkung gesorgt haben. Die meisten bekam ich von meinem lieben Mann geschenkt, wenn es mir besonders schlecht ging. Die Beschäftigung damit hilft mir, mich nicht der Schwermut hinzugeben, sondern etwas Schönes zu schaffen. Einige Vasen stehen auf der Fensterbank, zu der ich am häufigsten schaue, da von dort das meiste Licht reinfällt. Ein Tipp am Rande, den ich von Jeanette Mokosch habe: Gestalte die Wand oder auch Tür und so weiter, auf die du am häufigsten schaust, schön und ermutigend. Das lässt dein Zuhause aufblühen. Ich danke Gott für diesen angenehmen und wenig kraftintensiven Zeitvertreib. Ein Bibelverse-Malbuch. Meine Schwester machte mit diesem Geschenk den Anfang, als ich für eine geplante OP ins Krankenhaus kam. Die Stunden des Wartens auf das Abholen verkürzten sich damit merklich. Und auch Jahre später erfreuen mich weitere Ausführungen dieser Reihe. Du kannst die Bilder auch ausschneiden, aufhängen und verschenken. Der schöne Nebeneffekt ist, während des Malens habe ich die Gelegenheit, über den abgedruckten Vers nachzudenken. Das gelingt mir nicht immer, aber es ist jedes Mal erfrischend. Auch wenn es nur kurz ist und ich anschließend gedanklich abschalte, ist es eine wertvolle Entspannung.

Gute Zeit. Während einer Mahlzeit, ein witziges Wort ohne H, kam mir eine ermutigende Erkenntnis. Je mehr ich erkenne, wie unfehlbar gut Gott ist und wie absolut richtig seine Wege sind, desto mehr Farbe kommt in mein Leben. Mein Alltag wird bunt, weil Gott ihn so reich macht. Der Bibelvers, umrahmt von noch auszumalender Botanik, lautete: Die Wege des Herrn sind richtig und die Gerechten wandeln darin. Hosea 14, Vers 10 aus der Luther 1912. Mit der Länge meiner Krankheit wächst auch meine Freude an Farben. Inzwischen kann ich sagen, meine Lieblingsfarbe ist bunt. Klar, es gibt Farben, die mag ich lieber als andere. Doch jede Farbe bringt ihren eigenen Schwung mit, so wie jede Jahreszeit ihren besonderen Glanz hat. Ein Malbuch lädt dich ein, deinen Alltag farbenfroher werden zu lassen. Auf dem Arbeitsblatt Aufgabe 44. Haushaltsverrichtungen. Nein, ich fange nicht an zu putzen, wenn ich keine Kraft habe. Das funktioniert logischerweise nicht. Doch ab und zu gelingt es mir, minimale Tätigkeiten auszuführen, wie zum Beispiel das Zusammenlegen der Wäsche aus dem Trockner, am liebsten, solange sie noch warm ist. Mein Mann hat mir auch schon das Besteckfach oder gespültes Geschirr ans Bett gebracht, sodass ich es abtrocknen konnte. Manchmal tut es gut, wenigstens ansatzweise im Haushalt mitzuhelfen. Nicht aus einem Zwang heraus, sondern voller Freude, sich einbringen zu dürfen und dem Selbstmitleid und dem sich gehen lassen, so wenig Raum wie möglich zu geben. Anderen helfen. Mir ist bewusst, dass dieser Aspekt schon häufiger durchklang. Natürlich geht es nicht in jedem Augenblick gleichermaßen. Doch gibt es etwas, was du tun kannst, wenn es dir ein wenig besser geht? Das können Dinge ohne enge zeitliche Fristen sein. Kannst du für jemanden einen Textkorrektur lesen? Beherrschst du eine Fremdsprache gut und könntest mit Übersetzungen dienen? Beim Schreiben einer Bewerbung helfen? Einer Mutter anbieten, sie konkret durch Fürbitte in der Erziehung ihrer Kinder zu unterstützen? Die Website oder den Account eurer Gemeinde pflegen? Für jemanden den Einkauf bestellen? Mein Mann war aufgrund von Engpässen einmal im Gottesdienst für die Tontechnik und gleichzeitig für die Gottesdienstleitung verantwortlich. Verständlicherweise konnte er nicht gleichzeitig an der Kanzel und am Mischpult sein. Da fragte er mich, ob ich remote die Tontechnik von zu Hause aus übernehmen könnte. Zunächst war ich perplex und auch ein wenig überfordert. Nach einer kurzen Einweisung und über den geteilten Bildschirm konnte ich von zu Hause aus die Leadfolien am Beamer weiterklicken oder auch die Predigtaufnahme starten. Es hat sehr viel Freude gemacht, den Gottesdienst aktiv mitgestalten zu dürfen, und es hat, Gott sei Dank, erstaunlich gut funktioniert. Smartphone-Nutzung. Für Rezepte, Einkäufe, Recherche und Nachrichten schreiben. Um das Karussell im Kopf zum Stehenbleiben zu zwingen, lese ich oft Rezepte, überlege, welche davon in die Wochenplanung passen könnten und mache mir Gedanken, inwiefern sich Zutaten ersetzen lassen. Das Scrollen lenkt mich ab. Ich möchte dich nicht dazu ermutigen, Zeit zu vertrödeln. Doch diejenigen, die es kennen, wie schwer es sein kann, nicht in Trübsal zu versinken, weil beispielsweise die zuvor erwähnten Optionen nicht greifen oder dafür Konzentration, Kraft, die Unterstützung anderer fehlt, wissen, dass so eine Aktivität wahrscheinlich mit am wenigsten schadet. Wenn ich etwas fitter bin, erledige ich auch gern den Einkauf online oder recherchiere bei offenen Fragen im Netz. Bei noch mehr verfügbarer Kraft nutze ich die Zeit, um Nachrichten zu beantworten. Das mache ich jedoch meist nur gern, wenn es mir etwas besser geht, weil ich nicht aus einer negativen Stimmung heraus alle Welt mit unserem Leid behelligen möchte. Oder aber ich bitte konkret um Fürbitte, wenn ich den Eindruck habe, ich sollte mich mal wieder detaillierter mitteilen. Gedankliche Ausflüge. Um gedankliche Ausflüge unternehmen zu können, braucht es Fantasie. Früher hätte ich bei diesem Wort nur den Kopf geschüttelt. Wenn ich heute den Begriff verwende, meine ich keine Fantasy-Bücher oder surreale Filme, sondern beziehe mich auf die persönliche Vorstellungskraft. Ich las davon, dass Menschen in Konzentrationslagern als Überlebensmechanismus Theaterstücke erfanden, um nicht verrückt zu werden.
Gott sei Dank leben wir in Frieden und Freiheit. Doch Notfälle fordern uns heraus. Um nicht zu verzweifeln, hilft es uns, so bald wie möglich wieder an schöne Dinge zu denken. Das tun wir nicht, um unsere Gegenwart zu leugnen, sondern uns auf Positives zu besinnen. Oft ist es eine imaginäre Kurzreise. Wir sinnieren darüber, wen wir alles einladen könnten, falls es wieder möglich wird, welche Menschen wir besuchen möchten und in welches Restaurant wir gern einkehren würden. Manchmal erinnern wir uns an vergangene Urlaube oder planen in Gedanken eine Rundreise zu vielen sehenswerten Orten der Welt. Dabei werden keine Luftschlösser gebaut und Szenarien erdacht, die wehmütig stimmen. Im Gegenteil. Es tut gut, sich nicht im Schmerz zu verlieren, sondern sich für Freude zu entscheiden. Empfindest du diesen Aspekt als befremdlich? Er ist näher liegend, als du ahnst. Beobachte Kinder beim freien Spielen. Sie machen dabei nichts anderes. Während sie sich ihrer erdachten Situation widmen, lernen sie und sammeln Erfahrungen für das echte Leben. Das Lesen gewinnbringender Bücher. Ich bin nicht der Typ für Romane. Manchen hilft die Flucht in eine andere Welt. Bücher, deren Kapitel überschaubar sind und authentische Lebensbeispiele der Nachfolge Jesu zeigen, helfen mir am meisten. 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Vielleicht stöberst du jetzt gleich einmal durch die Bibliothek und nimmst dir ein mutmachendes Buch vor. Als konkreten Buchvorschlag habe ich das Buch »Ich bin der Herr, dein Arzt« von Charles Haddon Spurgeon für dich. Das Hören aufbauender Lieder. Für viele bisher beschriebene Hilfestellungen im Umgang mit Krankheit und Leid braucht es gewisse Kraft, selbst zum Zuhören. Insbesondere von Predigten und Podcasts, auch wenn ich zum Beispiel sehr gerne Pastor Latzel zuhöre. Da sind Melodien und Lieder etwas, was oft noch lange geht, wenn andere Aktivitäten wegfallen. Sicher, eine heftige Migräneattacke verlangt nach absoluter Ruhe. Da nützen die schönsten Lieder nichts. Aber wenn es irgendwie geht, profitiere ich gern davon. Was hältst du von der Idee, dir eine Playlist mit Liedern anzulegen, die dir im Notfall zum Segen sein könnten? Quasi als Predigt an dich, als Ermutigung und zum Trost? Du kennst deinen Musikstil und Geschmack am besten. Nutz den Moment, wenn es dir gut geht, beziehungsweise der Person, die du begleitest, und erstelle eine Musikliste zur eigenen Erbauung im Glauben an Gott. Kreative Handarbeit. Makramee knüpfen, stricken, vielleicht häkeln? Zugegeben, ich bin eher grobmotorisch veranlagt. Ganz einfache Strickmuster kann ich, mit Anleitung, nachahmen. Ein Garn zu knoten fällt mir leichter, als Maschen auf einer Nadel zu verarbeiten. Dabei kann ich oft meine Gedanken vor Gott ausbreiten und mich sortieren. Von einer Entdeckung, die ich dabei machte, berichte ich dir gern. Lückenhaft. Woran denkst du, wenn du dieses Wort liest? Mir steht gleich die Schulzeit vor Augen. Ein Lückentext, der lückenhaft bleibt. Eine Mathematikarbeit, die ungelöste Aufgaben enthält. Ein auswendig gelernter Text, wo mir plötzlich Worte fehlen und der Reim nicht aufgeht. Das Prädikat lückenhaft ist negativ konnotiert. Etwas reicht nicht, schließt nicht, ist ungenügend, unzureichend. Am Wochenende habe ich die Gelegenheit genutzt und etwas Makramee geknüpft. Das Rippenmuster hatte es mir angetan und ich wollte ein Einmachglas zum Kerzenglas umfunktionieren. Gemütlich im Schaukelstuhl sitzend schaute ich mir ein Tutorial-Video an und machte die einzelnen Schritte nach. Mir fiel auf, dass diese Knüpftechnik bewusst einmal falsch herum geknotet wird, damit eine Lücke entsteht. Diese Lücke lässt nachher das Kerzenlicht in besonderer Art und Weise durchscheinen und schafft Raum für die Lichtstrahlen. Bestimmt ahnst du jetzt, worauf ich hinaus möchte. Wo gibt es Lücken in deinem Leben? Aufgabe 45 auf dem Arbeitsblatt. Übertragen auf das Leben denke ich an Lücken im Lebenslauf. Lücken, die von ungestillten Bedürfnissen zeugen.
Lücken, die Wünsche offen lassen. Lücken, die uns verletzlich machen. Bei der Fertigstellung dieses dekorativen Kerzenglases schoss mir durch den Kopf: Lücken haben auch etwas Positives. Es wird sichtbar, was darin ist, dringt nach außen und kann Wärme, Licht und Schönheit ausstrahlen. Aus geistlicher Sicht können Lücken auf unseren Lebensinhalt Christus hinweisen. Durch Lücken können wir für andere Menschen ein Segen werden. Aus den Schwierigkeiten und Misserfolgen des Lebens kann Gott etwas Schönes wachsen lassen. Der dich in der Wüste mit Manna speiste, von dem deine Väter nichts wussten, um dich zu demütigen und zu prüfen, damit er dir am Ende Gutes tue. 5. Mose 8, Vers 16. Kein Leben verläuft wie ein müheloser Spaziergang. Jeder von uns trägt Lücken in sich. Doch, wenn wir ehrlich sind, vor Gott, vor uns selbst und vor anderen, können diese Lücken zu Segenskanälen werden, durch die geistliches Leben hindurchströmt. Für uns selbst, für andere und durch den Austausch miteinander auch wieder zurück zu uns. Wenn wir Gott Raum geben zu wirken und ihm vertrauen, entfalten sich in unserem Leben neue Möglichkeiten der Stärkung im Glauben. Indem wir einander teilhaben lassen an unseren Erfahrungen, geben wir Segnungen weiter und finden Ermutigung. Christus steht im Mittelpunkt. Im Eifer lasst nicht nach, seid brennend im Geist, dient dem Herrn. Seid fröhlich in Hoffnung, in Bedrängnis haltet stand, seid beharrlich im Gebet. Nehmt Anteil an den Nöten der Heiligen, übt willig Gastfreundschaft. Segnet, die euch verfolgen, segnet und flucht nicht. Freut euch mit den Fröhlichen und weint mit den Weinenden. Römer 12, Vers 11 bis 15. Über welche Lücken in deinem Leben stolperst du gerade beim Lesen? Welche Lücke ärgert dich, demütigt dich, macht dich verletzlich? Für welche bist du dankbar? Dann werdet ihr euch jubelnd freuen, die ihr jetzt eine kurze Zeit, wenn es sein muss, traurig seid in mancherlei Anfechtungen, damit die Bewährung eures Glaubens, der viel kostbarer ist als das vergängliche Gold, das doch durchs Feuer erprobt wird, Lob, Ehre und Herrlichkeit zur Folge habe bei der Offenbarung Jesu Christi. 1. Petrus 1, Vers 6 bis 7. Lass zu, dass Gott durch jede Lücke deines Lebens geehrt werden kann. Bitte ihn darum, dass sein Licht und seine Gnade durch alle Facetten deines Lebens scheinen. Nimm dir Zeit für ein Gebet. Aufgabe 46 auf dem Arbeitsblatt. Mir wird bewusst, das Leben ist voller Geschenke. Ich bin auch irdisch gesehen reich bedacht. Wenn Gott mir den Blick für die Kleinigkeiten des Alltags öffnet, überwältigt mich der vielfältige Reichtum und ich fühle mich wie ein Millionär. Die größte Gabe ist jedoch der Herr selbst, mein Anker im Sturm. Es scheint mir fast weniger darauf anzukommen, was wir tun, als vielmehr warum und wie wir es tun. Gelingt es dir, bei deiner Ablenkung den Blick vom Negativen abzuwenden und dich bewusst auf Gott auszurichten? Dann möchte ich dich von Herzen ermutigen, diesen Weg weiterzugehen. Finde heraus, welche kleinen Schritte dir gezielt helfen können, der Not nicht zu erliegen und den Anfechtungen mutig entgegenzutreten. Dass Gott uns mit kreativen Ideen und positiven Ablenkungen beschenkt, ist ein wunderbarer Segen, ein kostbares Geschenk seiner liebevollen Fürsorge.

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Wir freuen uns dazu, dass Sie Ihr Radio wieder eingeschaltet haben, um unser heutiges Programm mit Gottes Wort, Liedern und Gebet anzuhören. Und wir laden Sie nun ein, diese halbe Stunde doch mit uns in die Gegenwart Gottes zu treten und ihn anzubeten. Wir wünschen auch einen guten Empfang. Am Mikrofon ist euer Diener am Wort, Jakob Funk. Wollen wir gemeinsam beten? Herr, wir danken dir, dass du uns wieder diese kostbare Zeit gegeben hast, die Botschaft aus deinem Wort über das Radio zu verkündigen. Du hast uns dazu berufen, Botschafter an Christi Staat zu sein. Darum hilf uns nun auch, das Wort der Versöhnung klar und deutlich zu predigen. Wir danken für deinen Sohn Jesus Christus und für die Erlösung durch sein Blut am Kreuz auf Golgatha. Himmlischer Vater, gib du uns nun doch wieder hörende Ohren und offene Herzen, dass wir die heutige Botschaft von deiner Liebe in unsere Herzen aufnehmen möchten und danach leben. Und möchte jeder Hörer dich heute doch auf irgendeine Weise ganz persönlich begegnen. Herr, segne dein Wort an die Herzen eines jeden Hörers. Amen.

In der letzten Botschaft ging es im Gleichnis Jesu um einen unehrlichen Verwalter. Ein Großgrundbesitzer hatte einen Verwalter über seinen Besitz gesetzt. Der Verwalter war aber unehrlich und hatte sich selbst zu viel angeeignet. Er hatte das Gut seines Herrn zugrunde gerichtet und wurde von seinem Herrn zur Verantwortung gezogen. Sicherlich verlor er seine Arbeit und sein Einkommen. Zum Staunen ist ja in diesem Gleichnis, dass dieser unehrliche Schuft nicht ins Gefängnis geworfen wird, wie wir von anderen Fällen sehen. Er scheint nur einfach alles, was er besitzt, in dem Prozess zu verlieren. Der Herr Jesus lobt die Klugheit dieses Mannes. Er greift sofort zu, wo er merkt, dass er ausgefunden worden war, und macht Vorkehrungen, wie er sich aus der Situation retten kann. Was er nun plant, ist nämlich nichts ehrlicher, als was er bisher getan hatte. Er kassiert nur einen Teil von dem ein, was andere seinem Herrn schulden, um sich so Freunde zu machen. Wenn er alles verliert, werden diese ihm helfen. Wir müssen hier ganz klar sein, dass der Herr Jesus nicht meint, dass dieser Mann gut oder recht gehandelt hat. Nein, er war ein falscher Kerl. Du und ich würden ihm unser Gut nie anvertrauen wollen. Was Jesus aber sagt, ist, dass er nach menschlichen Maßstäben klüger gehandelt hat als die Kinder des Lichts. Er handelte entschieden und sofort. Als Christen sind wir oft sehr träge und unentschieden. Heute geht es um das Gleichnis von einem Vater, der zwei Söhne hatte. Nein, es ist nicht das Gleichnis vom verlorenen Sohn. Wenn ich nach folgendem Lied den Schriftabschnitt lese, wirst du sofort merken, dass es sich in diesem Falle nicht um den verlorenen Sohn handelt. Der Bibeltext für heute steht in Matthäus 21, in den Versen 28 bis 32. Er besteht aus zwei Teilen. Der erste Teil ist ein kurzes Gleichnis. Jesus erzählt es den Hohenpriestern und Ältesten des Volkes. Nach dem Lied wollen wir zusammen Matthäus 21, die Verse 28 bis 32 lesen.

Ich will jetzt mit euch zusammen aus Matthäus Kapitel 21, die Verse 28 bis 32 lesen. Was meint ihr aber? Es hatte ein Mann zwei Söhne und ging zu dem ersten und sprach: Mein Sohn, geh hin und arbeite heute im Weinberg. Er antwortete aber und sprach: Nein, ich will nicht. Danach reute es ihn und er ging hin. Und der Vater ging zum zweiten Sohn und sagte dasselbe. Der aber antwortete und sprach: Ja, Herr, und ging nicht hin. Wer von den beiden hat des Vaters Willen getan? Sie antworteten:

Das Gleichnis von den ungleichen Söhnen, Matthäus 21, Vers 28 bis 32, ist ganz einfach. Der erste Sohn sagt, nein, ich will nicht, und geht dann doch arbeiten. Der zweite sagt, ja, Herr, und geht aber doch nicht hin. Jesus fragt, wer von den beiden hat des Vaters Willen getan? Da ist nur eine Antwort möglich. Es genügt nicht, ja, Herr, zu sagen, sondern auf das Tun kommt es an. Wir erinnern uns daran, was Jesus gegen Ende der Bergpredigt in Matthäus 7, Vers 21 sagte. Es werden nicht alle, die zu mir sagen, Herr, Herr, in das Himmelreich kommen, sondern die den Willen tun meines Vaters im Himmel. Wenn man das Gleichnis für sich alleine betrachtet, könnte man denken, es wollte uns sagen, dass die Menschen, die Gutes tun, in den Himmel kommen. Aber bevor wir eine Aussage Jesu als Moral ansehen, sollten wir immer vorsichtig sein. Jesus will viel mehr als nur seinen Hörern Moral einzupauken. Wir dürfen das Gleichnis nicht alleine betrachten. Wir sollten schon gar nicht versuchen, uns sofort in dem einen oder dem anderen Sohn wiederzufinden, auch wenn uns das lockt. Jesus will uns nicht einen Spiegel vorhalten. Wir müssen genauer fragen, warum erzählt Jesus diese Geschichte? Was will er seinen Hörern damit sagen? Dazu beachten wir die anschließenden Worte. Jesus fährt fort, wahrlich, ich sage euch, die Zöllner und Huren kommen eher ins Reich Gottes als ihr. Das kann doch nur heißen, die Zöllner und Huren haben eher den Willen Gottes getan als die Schriftgelehrten und Pharisäer, denen Jesus dieses Gleichnis erzählte. Jesus spricht zu den Hohenpriestern und zu den Ältesten des Volkes. Die führten äußerlich gesehen einen untadeligen Lebenswandel. Sie bemühten sich mit allen Kräften darum, den Willen Gottes zu tun, indem sie alle Gebote und Satzungen bis ins Einzelne erfüllten. Sie waren aus gutem Grund hoch angesehen. Trotzdem greift Jesus sie an. Er vergleicht die hohen Priester und Ältesten seines Volkes, die sich selber als die Frommsten sahen, mit Zöllnern und Huren. Schon das ist für seine Zuhörer eine ungeheure Frechheit. Jesus greift seine Hörer an und fordert sie heraus. Nicht nur, dass er sie überhaupt mit denen vergleicht, die das Gesetz nicht halten. Er sagt sogar, die Menschen, die ihr verachtet, die Zöllner und Huren, kommen eher ins Reich Gottes als ihr. Jesus sagt damit, es gibt vor Gott keine Sünder, die nicht zu Ende gehen, und keine fraglose Gerechten. Zöllner und Huren hatten durch ihren Beruf häufig mit Nichtjuden zu tun. Den Frommen galten sie deshalb als unrein und als grobe Sünder. Sie konnten gar nicht gesetzestreu leben. Die Zöllner damals galten obendrein auch als Betrüger. Und selbst wenn ein Zöllner nur nach dem Gesetz Steuer einsammelte, war es doch der Fall, dass alle Zöllner mit der römischen Besatzungsmacht zusammenarbeiteten gegen das eigene Volk. Und schon deshalb wurden sie gehasst und verachtet. Die hohen Priester und die Ältesten meinten also, dass sie doch viel besser und viel frommer waren als die Zöllner und Huren, gemessen am Gesetz Gottes und an den Propheten. Aber Jesus sagte ihnen, die Zöllner und Huren kommen eher ins Reich Gottes als ihr. Jesus verurteilt Menschen, die mit allen ihren Kräften das geschriebene Gesetz Gottes erfüllen. Umgekehrt nimmt Jesus Menschen an, die vom Gesetz verurteilt werden. Wenn ich das in heutige Verhältnisse übersetzen will, würde es ungefähr so heißen. Obdachlose und Drogensüchtige, Säufer und Huren kommen eher in den Himmel als viele hochehrbare Leute. Wir wollen jetzt zusammen ein Lied hören und danach mache ich mit meiner Botschaft zu Ende.

Warum kommen denn die Verachteten eher in den Himmel als viele Ehrbaren? Jesus gibt selbst eine Begründung. Er sagt, denn Johannes kam zu euch und lehrte euch den rechten Weg. Und ihr glaubtet ihm nicht. Aber die Zöllner und Huren glaubten ihm. Und obwohl ihr es saht, tatet ihr dennoch nicht Buße, sodass ihr ihm dann auch geglaubt hättet. Jesus wirft den Pharisäern und Ältesten vor, sie hätten keine Buße getan. Damit sind wir beim Kern unseres Textes. Beide Johannes und Jesus beginnen ihr öffentliches Wirken mit dem Ruf, tut Buße, denn das Himmelreich ist nahe herbeigekommen. Matthäus 3, Vers 2. Was heißt das, Buße tun? Mit Buße ist sicher mehr gemeint als eine einfache Sinnesänderung. Der erste Sohn im Gleichnis hat sich besonnen. Jetzt können wir verstehen, warum Jesus das Gleichnis erzählt hat. Er wollte seine Zuhörer dazu bringen, sich selbst das Urteil zu sprechen. Der erste Sohn tat Buße. Die hohen Priester und Ältesten aber nicht. Im Neuen Testament heißt Buße tun so viel wie umkehren zu Gott oder sich bekehren, auch bereuen, jedenfalls sich ganz Gott zuzuwenden und für ihn offen zu sein. Diese Buße ist auch im Gleichnis angedeutet. Der erste Sohn ändert nicht nur seinen Sinn, er tut viel mehr. Er tut dann den Willen des Vaters und darauf kommt es an. Buße ist beides. Eine einmalige Umkehr oder Bekehrung und eine dauerhafte, entschiedene Zuwendung zu Gott. Eine lebendige Beziehung zu Gott. Jesus sagt uns in diesem Gleichnis, dass die Übeltäter viel eher bereit und fähig sind, dem Ruf zur Umkehr zu folgen, als die Selbstgerechten. Die Pharisäer dagegen werden gehindert, durch ihre Überzeugung bereits gerecht zu sein. Jesus wendet sich mehr den Verachteten zu. Wir Angesehenen und Gesetzestreuen sollen uns die zum Vorbild nehmen, mit denen wir nichts zu tun haben wollen. Muss nun eine Bekehrung für das ganze Leben vorhalten? Kann ein bekehrter Mensch sich wieder von Christus abwenden? Der Apostel Paulus klagt in Römer 7, Vers 18 und 19. Das Wollen habe ich wohl. Aber das Gute vollbringen kann ich nicht. Denn das Gute, das ich will, das tue ich nicht. Sondern das Böse, das ich nicht will, das tue ich. Wenn das schon dem Paulus so ging, dann brauchen auch wir nicht zu verzagen. Wenn es uns nicht immer ganz gelingt, so nach Gottes Willen zu leben, wie wir gerne möchten. Eine so dramatische und endgültige Bekehrung wie bei Paulus ist wohl eine Ausnahme oder ein besonderes Geschenk. Damit sind wir schon zum zweiten Teil der Buße. Und das ist die dauerhafte, umfassende Zuwendung zu Gott. Ich nenne das lieber eine lebendige Beziehung zu Gott. Wie baut man diese Beziehung zu Gott auf und wie pflegt man sie? Gottes Wille steht in der Bibel. Deshalb ist es so wichtig, täglich in der Bibel zu lesen. Wie können wir Gottes Willen kennen, wenn wir nicht sein Wort lesen? Und wenn wir Gottes Willen nicht kennen, wie wollen wir ihn tun? Den ersten Schritt, den wir tun müssen, ist, aus der Bibel zu hören, was Gott zu uns sagt. Das Zweite, das wir heute aus dem Gleichnis lernen, ist, dass wir in beiden Fällen aufpassen müssen. Mal sagen wir Ja zu Gottes Willen und tun ihn nicht. Und mal sagen wir Nein zu Gottes Willen und tun ihn dann aber doch. Wenn wir auf Gott und Jesus Christus vertrauen, dann dürfen wir Stück für Stück lernen, dass wir das tun, was wir sagen. Der zweite Schritt ist, dass wir lernen, verbindlich zu sein. Wenn Reden und Handeln auseinanderfallen, dann sind wir anderen Menschen ein Hindernis, an Gott zu glauben. Jesus redet hier ganz offen und eindeutig über diese Leute. Solche kommen nicht in das Reich Gottes. Sie sind Kinder des Teufels und kommen in die Hölle. Denn sie wissen genau, was sie tun sollten. Sie sagen Ja zu Gottes Willen, aber sie tun ihn nicht. Auch die Menschen, die Nein sagen,
sind so lange ungehorsam, bis sie nach Gottes Willen handeln. Wer Gottes Wort hört, an Jesus Christus glaubt und seinen Willen tut, der wird in Gottes Reich eingehen. Bist du dem Willen Gottes gehorsam, dass wenn du Ja sagst, dass du ihn dann auch tust? Wir beten noch einmal zusammen. Herr, wie oft sind wir solche Söhne und Töchter gewesen, die immer Ja sagen, wenn du etwas von uns verlangst, dann aber doch nichts tun. Vergib unseren Ungehorsam und hilf uns allezeit, deinen Willen zu suchen und ihn auch gehorsam zu befolgen. Amen.

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Um eine Woche, so der Herr will, hören Sie ein weiteres Programm von Licht des Evangeliums um dieselbe Zeit und auf derselben Stelle. Wir danken für Ihre Briefe an uns und laden Sie ein, uns wieder zu schreiben. Und wenn Sie durch schwere Lagen gehen und uns das mitteilen möchten, dürfen Sie es gerne tun. Wir wollen gerne mit Ihrem Gebetsanliegen für Sie vor Gottes Angesicht treten. Wenn Sie uns besondere Segenserfahrungen mitteilen möchten, dürfen Sie auch das gerne tun, sodass wir uns mit Ihnen mitfreuen und Gott danken können. Wenn Sie irgend Fragen oder Bemerkungen zur heutigen Sendung haben, schreiben Sie bitte an Licht des Evangeliums 225 Riverton Avenue, Winnipeg, Manitoba, Kanada, R2L0N1. Und jetzt verabschieden wir uns von Ihnen. Bis zum nächsten Mal. Es behüte Sie Gott.

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0: denke, es wäre wichtig, wir neigen uns zum Gebet zum Anfang dieser Stunde noch einmal und bitten den Herrn um seine Leitung. Vater im Himmel, wir kommen hilflos vor dich, wissend, dass wenn wir etwas versuchen, was einen ewigen Wert haben soll, dann werden wir scheitern ohne deine Hilfe. Ohne dich können wir nichts tun, als nur viel kaputt machen. Wir können daneben hauen, wir können egoistisch leben. Wir können einen Scherbenhaufen verursachen. Aber wir können weder dir Ehre bringen, noch Menschen erbaulich und dienlich sein ohne dich. Wir müssen in der völligen Abhängigkeit von dir leben. Und wir bitten dich, dass du uns in die Demutshaltung dir gegenüber führst, auch in dieser Stunde, damit wir dich in deiner Größe und uns in unserer wahren kleinen Größe vor dich sehen und demütig bleiben. Wir bitten dich, dass diese gegenseitige Diensthaltung in der Ehe beibehalten werden kann, unser ganzes Leben lang. Segne uns im Lernen und ermutige du uns beim Lernen in dieser Stunde. In Jesu Namen. Amen. In Epheserbrief Kapitel 5 sind wir in dem Abschnitt bei den Männern gewesen. Und ich muss sagen, es ist viel, viel leichter für mich, an die Männer zu sprechen als an die Frauen, weil ich eben ein Mann bin und die Bedürfnisse und die Nöte des Ehemannes vielleicht von der Warte eines Mannes besser kenne als die einer Frau. Und noch dazu kommt die Beobachtung und die Tatsache, die ich häufig gesehen habe, dass auf der Frau in vielen Gemeinden herumgeritten wird. Und ich sage das ganz bewusst und äußerst deutlich, dass man wegen der Position der Frau in der Gemeinde und in der Familie viel falsch gepredigt und falsch gehandhabt wird und wurde als Möglichkeit der Unterjochung und Unterdrückung, dass die Frau ja nichts zu melden hat, noch zu sagen hat, noch was kann oder und so weiter, um eben angeblicherweise und vermeintlicherweise den biblischen Maßstab zu entsprechen. Aber der biblische Maßstab, wie wir sehen und gesehen haben, ist anders, als unser Fleisch denkt. Die Schrift spricht keineswegs von einer Unterjochung der Frau. Dürfen wir Epheser 5, 22 lesen und dann stelle ich eine Frage. Die Frauen seien ihren eigenen Männern untertan als dem Herrn. Vers 24. Wie nun die Gemeinde Christus untertan ist, so seien es auch die Frauen ihren eigenen Männern in allem. Meine Frage heute ist, an wen wurden diese zwei Befehle oder dieser Befehl wiederholt? An wen wurde dieser Befehl gerichtet? An den Mann oder an die Frau?
1: Das ist keine schwere Frage.
0: Das ist auch keine Trickfrage. Es ist an die Frau gerichtet. Es steht nicht da, ihr Männer, machet sie untertan. Das muss deutlich gesagt werden. Der Text der Schrift ist an die Frau gerichtet. Und das, was ich gesagt habe über den Mann, meine Aufgabe ist groß genug. Wenn ich schwer an meiner Aufgabe arbeite und bete, dass meine Frau an ihrer Aufgabe arbeitet, dann tun wir beide recht. Gott gab mir den Befehl nicht, meine Frau zur Untertänigkeit zu zwingen noch zu bewegen, sondern sie zu lieben, wie Christus die Gemeinde geliebt hat, und dadurch auch ihre Gegenliebe zu gewinnen. Ich meine, die Gegenliebe wird dadurch gewonnen. Gott will, dass wir jeweils in unserer Rolle, in unserer Aufgabe, in der wir sind, lernen, die Liebe Christi zu empfangen und sie weiterzugeben an die andere Person und auch stehen zu lassen, dass der Befehl hier an die Frau, an die Frauen gerichtet ist und nicht an uns Männer gerichtet ist, dass wir die Frau unterjochen. Und ich denke, es muss hier sehr, sehr deutlich und klar gemacht werden, dass dieser Text wohl ein Maßstab gibt von Gottes Plan für die Frau und für die Ehe und Familie, aber nicht ein Maßstab der Unterjochung, keinesfalls. Galater Brief macht es eindeutig, dass in Christus Jesus es weder Frau noch Mann gibt, sondern wir sind alle eins in Christus Und von der Wertvorstellung ist in dieser Untertänigkeit keine Rede. Wir haben alle den gleichen Wert vor Christus. Wir sind alle auf der gleichen Stufe. Wenn wir wiedergeboren sind, wir sind alle begnadigte Sünder und wir haben alle die Rechtfertigung durch den Glauben erlebt, alle von uns, Mann und Frau, und haben den genau identischen Wert. Die Tatsache, dass hier eine Aussage an die Frauen gerichtet ist, dass sie in Untertänigkeit dem Mann gegenüber zu leben haben, hat nichts mit ihrem Wert zu tun, sondern mit ihrer Aufgabe. Und wehe, wenn jemand beginnt, irgendwie mit der Wertung zu arbeiten in Bezug auf diese zwei Rollen. Ich meine persönlich, dass uns Männern eine unheimlich schwierige Rolle gegeben oder zugeteilt wurde. Ich persönlich würde manchmal sehr gerne im Beifahrersitz mitfahren. Fahrer zu sein, wenn die Straßenlage schwierig ist. Leiter zu sein von der Ehe, wenn die Straßenlage schwierig ist und die Familie unter Beschuss steht und man merkt, ich trage die Aufgabe der Aufsicht als Familienaufseher, da möchte ich manchmal davonspringen, menschlich gesprochen. Aber ich bin in diese Aufgabe hineingestellt worden als Mann und muss diese Aufgabe wahrnehmen.
1: Es ist nicht eine Frage, ob ich sie will oder nicht. Ich habe sie ja schon, weil Gott das mir als Mann zugeteilt hat.
0: Und vor allem, wir Männer haben ein vollkommenes Vorbild. Christus hat nie gesündigt und nie versagt in seinem Vorbild, in der Ausführung seiner Aufgabe und Aufsicht. Die Frau aber hat die Gemeinde als Vorbild und ab und zu hapert's bei der Hingabe der Gemeinde an Christus. Das Vorbild des Ehemannes ist tadellos. Das Vorbild der Frau ist nicht immer tadellos, hat tadellos zu sein. Aber wenn die Gemeinde das Vorbild der Frau ist,
1: die Untertänigkeit der Gemeinde Christus gegenüber ist nicht immer das, was sie sein soll.
0: Dieser Bibeltext steht auch heute unter dem Thema Gottes dienende Liebe durch die Frau für den Mann. Gottes dienende Liebe durch den Mann für seine Frau. Er liebt seine Frau, wie Christus die Gemeinde geliebt hat und sich selbst für sie hingegeben hat. Eine selbst aufopfernde, dienende Liebe, wie Christus uns dient. Er kam herunter, um sich unter unsere Not zu werfen. Er musste nicht runterkommen. Er verzichtete auf seinen freiwilligen Lauf im Himmel, wo alles schön ist, und kam runter, um uns zu dienen. Und das ist das Vorbild für den Mann, zu verzichten auf eigene Dinge, um der Frau, um Jesu Willen, zu dienen. Was sind ihre Bedürfnisse? Und auf diese Bedürfnisse, um Jesu Willen, einzugehen. Dann in unserem Text, ihr Frauen, seien ihren eigenen Männern untertan als dem Herrn. Denn der Mann ist des Weibes Haupt, wie auch Christus das Haupt der Gemeinde ist. Und er ist des Leibes Retter. Wie nun die Gemeinde Christus untertan ist, so seien es auch die Frauen ihren eigenen Männern in allem. Die Gemeinde Jesu hat Christus in erster Linie zu lieben.
1: Diese Untertänigkeit soll niemals im Leben aus einer Zwangsvorstellung entstehen,
0: sondern aus der Liebe zu Christus. Wenn wir Christus anschauen und sehen, was er für uns geopfert hat, ich weiß es nicht, wie es dir geht, aber mir fällt es nicht mehr so schwer, ihm zu dienen mit meinem ganzen Leben.
1: Als ich Teenager war, ging es in meinem Leben um die Frage, was ich mit meiner Zukunft mache oder
0: wie ich mein Leben verbringe und wem ich folge und was ich tue. Ich kämpfte mindestens ein Jahr lang mit der Frage der Hingabe an den Herrn. Ich wollte noch Stücke meines Lebens für mich zurückbehalten, obwohl ich schon gläubig war. Ich wollte noch ein Teil mir dienen. Und dann hat jemand mir den Vorschlag gemacht, ich sollte die Leidensgeschichte Jesu lesen. Und ich kann mich gut entsinnen, ich war in einer Hütte irgendwo in den Bergen, wir waren als Familie da, und ich setzte mich hin und begann, von Johannes Evangelium Kapitel 12 zu lesen. Ich sagte, Herr Jesus, sprich mich an. Ich will sehen, was du für mich getan hast. Und als ich an Kapitel 19 und Kapitel 20 kam im Johannes Evangelium, da bin ich in Tränen ausgebrochen. Tränen der Dankbarkeit und Tränen von Scham. Über die Tatsache, dass ich je in Frage gestellt hätte, Jesus verdient meine volle Hingabe. Denn er gab sich mir völlig hin und erwartet, dass ich mich ihm völlig hingebe. Diese gegenseitige völlige Hingabe zwischen uns und Jesus Christus ist die natürlichste Auswirkung der Erkenntnis, er hat mich so lieb, dass er sich mir gegeben hat. Wie kann ich ihn weniger lieben, als dass ich ihm mein Leben ganz gebe? Als Ausdruck meiner dankbaren Liebe. Das ist die Gemeinde Jesu. Wenn die Frau ihrem Mann zu dienen hat, wie die Gemeinde Jesus zu dienen hat, dann soll auch ihre natürliche Reaktion auf die werbende Liebe ihres Mannes die sein, dass sie ihn liebt, wie die Gemeinde Christus zu lieben hat, als natürlichste Auswirkung von der Liebe, die er uns gegeben hat. Paulus sagte, die Liebe Christi drängt mich. Förmlich bewegt mein Herz, erfasst mich und lässt mich nicht locker. Jemand schickt uns einen Gebetsrundbrief und darauf steht oben drüber, Mission ist Dank für Golgatha. Der Dienst, den wir in der Gemeinde Jesu tun, ist die Dankesaussage, dass wir Christus Dankeschön sagen dürfen, dass er uns errettet hat. Durch die Gnade. Wenn wir in der Ehe sehen, dass diese zwei Bilder parallel zueinander stehen und nebeneinander gelegt werden sollen und dass, wie ich sagte heute Morgen, die Welt sehen soll, ihr sehen sollt an meinem Benehmen meiner Frau gegenüber, wie Christus die Gemeinde geliebt hat, und ihr sehen sollt an ihrem Benehmen mir gegenüber, wie die Gemeinde Christus zu lieben hat, dann haben wir eine großartige und eine große Aufgabe. Die Frage stellt sich für die Verheirateten unter uns, wie das aussieht. Wie sieht's bei uns Männern aus und wie sieht's bei uns Frauen aus, bei den Frauen unter uns aus? Im Neuen Testament ist auch noch ein Wort an die Frauen, und zwar an ältere Frauen. Und ich möchte bitten, dass wir diesen Text mal kurz miteinander aufschlagen in Titus, Kapitel 2. Wir fangen das Lesen mit Vers 1 an. Du aber rede, was der gesunden Lehre entspricht, dass alte Männer nüchtern seien, ehrbar, verständig, gesund im Glauben, in der Liebe und in der Geduld. Dass alte Frauen ebenfalls sich benehmen, wie es Heiligen geziemt. Übrigens, wie stellt man in der Gemeinde Jesu fest, wer die alten Frauen sind? Wer will sich schon als eine alte Frau bezeichnen? Ich bin nicht ganz sicher, wie Sie das festgestellt haben und wie Sie die Altersgrenze gesetzt haben. Aber nehmen wir mal an, du bist etwas älter als eine Frau, die du siehst. Und wenn man eine Frau in ihrem Alter, eine jüngere Frau sieht, was ist die Aufgabe von einer älteren Frau, die Eheerfahrung hat? Was ist ihre Aufgabe den jüngeren Frauen gegenüber? Dass alte Frauen ebenfalls sich benehmen, wie es Heiligen geziemt, dass sie nicht verleumderisch seien. Scheinbar ist das eine Tendenz oder ein Problem, sonst wäre es nicht angesprochen. Vorsicht mit dem Mundwerk, dass man nicht verleumderisch ist. Nicht vielem Weingenuss frönen, sondern Lehrerinnen des Guten seien. Damit sie, die Älteren, die jungen Frauen dazu anleiten, ihre Männer und ihre Kinder zu lieben. Verständig, keusch, haushälterisch, gütig, ihren Männern untertan zu sein, damit nicht das Wort Gottes verlästert werde. Dass die älteren Frauen es den Jüngeren beibringen, ihre Männer zu lieben. Scheinbar ist es ein gegenseitiges Problem. Es heißt in Kolosserbrief, Kapitel 3, ihr Männer liebet eure Frauen und seid nicht bitter gegen sie. Scheinbar haben wir Männer die Tendenz, bitter zu sein gegen unsere Frauen und die Frauen die Tendenz, auch Bitterkeit gegen den Mann aufzubringen. Meine Frau hätte manchen Grund, Bitterkeit gegen mich aufkommen zu lassen. Das tut sie nicht und sie vergibt mir und ich bin so dankbar für diese Vergebung. Aber wisst ihr, wir sind unvollkommen in der Ehe. Keine von uns hat einen vollkommenen Partner geheiratet und wenn die Ledigen unter uns auf die Ehe schauen, keiner wird einen vollkommenen bekommen. Wir sind alle unvollkommen. Die Aufgabe des Mannes, mit Gottes Hilfe ist es, eine Frau zu lieben, wie Christus die Gemeinde geliebt hat, und die Aufgabe der Frau ist, ihren Mann zu lieben, wie die Gemeinde Christus liebt und lieben soll. Mit der völligen Hingabe der Dienstbereitschaft und der Treue, der lebenslänglichen Treue. So wie Christus das von seiner Gemeinde geworben und gewonnen hat durch seine Liebe für sie.
1: Die älteren Frauen sollen ihre jüngeren Frauen anleiten, ihre Männer und ihre Kinder zu lieben. Ich habe bis jetzt nur von einer einzigen Situation gehört, wo ich davon weiß, dass ältere Frauen das tun. Wer weiß von irgendeiner Gemeinde, wo die älteren Frauen dies bewusst tun? Das ist eine Anweisung der Schrift für die Handhabe der Gemeinde Jesu, die weit und breit übersehen wird. Ältere Frauen, und hierbei meine ich eine Frau, die etwas Eheerfahrung und Kindererziehungserfahrung hat, sieht wahrscheinlich die Not unter den jüngeren Frauen, dass sie nicht zurechtfinden mit dem biblischen Gebot der Liebe, auch dem Mann und den Kindern gegenüber. Und sie soll der jungen Frau unter die Arme greifen und sie soll sagen, du, so und so habe ich gelernt, meinen Mann zu lieben und meine Kinder zu lieben. Als Lehrerinnen des Guten für die jüngeren Frauen. Ich wünschte, es wäre eine Sache, die man wahrnehmen würde in manchen Gemeinden. Ich weiß nur von hunderten Gemeinden, die mir bekannt sind, nur von ein oder zwei Situationen, wo das passiert ist. Welch eine Tragik. Und manchmal passiert das natürlich auf einzelner Basis, auf der Initiative von einer Frau, die sagt, ich mache das. Und sie tut es unter der Leitung des Herrn, in Demut, aber auch an jüngeren Frauen. Die jüngeren Frauen unter uns, wenn Jesus Christus nicht bald wiederkommt und ihr 20 und 30 Jahren in der Ehe stehen durft, eines Tages zurückblickend auf diesen Tag und einmal in der stillen Zeit wieder drauf, kommt, Moment, dieser Text steht da, wer ist eine junge Frau um mich, der ich dienen kann in der Ausführung von diesem Gebot Jesu? Wer ist eine junge Frau, der ich dienen darf?
0: Schau dich mal um und diene, indem du sagst, du, ich möchte dir helfen. Und setz dich mal hin mit ihr und beginne eine Jüngerschaft mit dieser jüngeren Frau, um ihr zu helfen, zurechtzufinden mit ihrer Aufgabe. Nun, interessanterweise, das Wort, das häufig benutzt wird im Neuen Testament für Liebe, ist das griechische Wort Agape. Die meisten von uns haben schon dieses Wort irgendwann mal gehört, die Agape-Liebe. Es ist nicht das Wort, das hier in Titus steht, sondern es ist das Wort Phileo. Das Wort eher für emotionale und reagierende Liebe. Die emotionale, dienende Liebe, die auch zwischenmenschlich herrschen soll. Die älteren Frauen haben es den Jüngeren beizubringen, ihren Männern und ihren Kindern diese Liebe zu zeigen. Wie macht man das? Wie können Frauen lernen, ihre Männer zu lieben? Ich gehe zurück zu dem, was wir gesehen haben heute Morgen, an den 5 Ausdrucksformen der Liebe. Worte der Ermutigung, Handlungen des Dienstes, körperliche Berührung, Umarmung, ein Kuss, eine Zärtlichkeit, eine Freundlichkeit, Qualitätszeit, dass man Aufmerksamkeit und Zuwendung schenkt und dass man bereit ist, auch den anderen zu beschenken, in irgendeiner Form, als Möglichkeiten des Ausdrucks der Liebe. Das bedeutet, dass wir diese Liebe natürlich woanders herholen müssen. Diese haben wir nicht in uns. Aber wir können sie von Christus bekommen, um sie anderen zu geben.
1: Eine Frage möchte ich hier in den Raum stellen für unser Gespräch ganz kurz.
0: Was hindert, dass Frauen lernen, ihre Männer so zu lieben, wie es hier steht?
1: Welche Hindernisse gibt es da im Weg, dass Frauen ihre Männer nicht so lieben, wie die Gemeinde Christus zu lieben hat? Was denken wir in unserem kurzen Austausch? Was hindert, dass Männer ihre Frauen lieben, wie Christus die Gemeinde geliebt hat? Stellen wir beide Fragen in den Raum und stellen wir mal die Frage so, fairerweise für alle. Was hindert den Fluss der Liebe zwischen uns? Ich versuche das für die Kassette zu wiederholen, weil deswegen wiederhole ich euch, nicht weil ihr nicht hört, sondern weil man nachher in der Kassette das nicht hört. Wenn die Frau zum Beispiel den Mann nicht liebt, weil er sie nicht um sie wirbt mit der Liebe, die Christus gegeben hat, und ist in dem Sinn, wie du es gesagt hast, nicht liebenswert. Also da kommt nicht die Reaktion der Liebe, weil die Liebe nicht kommt. Die Reaktion ist zu wenig, weil diese erste Liebe durch den Mann nicht reinkommt. Übrigens, viele Leute meinen, die Frau ist die emotionsbringende Persönlichkeit, die liebebringende Persönlichkeit in der Beziehung. Aber wenn ich meine Bibel richtig lese, der Befehl zu lieben, der Hauptbefehl zu lieben, ist an den Mann gerichtet. Er soll sie lieben, wie Christus die Gemeinde geliebt hat. Und wenn wir diese Epheser 5 Stelle nehmen, die Hauptaussage ist an uns Männer, nicht an die Frauen. Wenn es bei uns in der Ehe nicht klappt mit der Liebe, dann sehe ich die Schuld und die Aufgabe zunächst bei mir und nicht bei meiner Frau. Was hemmt noch den Fluss der Liebe in der Ehe? Es gibt noch etwas, was mir einfällt, aber noch niemand hat es bis jetzt gesagt. Manche Leute sind einfach ungehorsam. Sie wissen, sie sollten lieben, sie könnten lieben, aber sie wollen nicht. Sie sind einfach ungehorsam, obwohl sie die Möglichkeit hätten, vielleicht wegen Verbitterung, vielleicht wegen Hartherzigkeit, ich weiß es nicht.
0: Wenn du halt nun mal so bist, aber das nicht ist, wie Christus war, und Christus uns umgestalten will in sein Bild, dann muss dein Ziel sein, so umgestaltet zu werden, so dass du das Ebenbild Jesu trägst. Und keiner kann sich mehr verstecken hinter der Aussage, ich bin halt mal so.
1: Das ist eine billige Ausrede, dass ich nicht arbeiten muss an meinen Charakterschwächen. Eine sehr billige Ausrede. Und daher gilt sie nicht für die Ehe. Gut, wenn man sagt, ich nehme dich an, wie du bist.
0: Aber wenn man weiß, man hat Charakterschwächen, und bewusst nicht an diesen Dingen arbeitet, das ist nichts anderes als purer Ungehorsam dem Herrn gegenüber.
1: Weil er uns die ganze Ausrichtung gegeben hat durch den Geist Gottes, dass wir uns ändern lassen können durch seine Kraft. Ich kann das näher aber nicht.
0: Aber er in mir wirkend kann mich ändern und mich umgestalten in das Bild Jesu. Was hemmt der Fluss der Liebe? Vielleicht ist das Hauptproblem unser dickes Ich, unser Egoismus. Und daraus resultierend Herrschsucht und Stolz und was weiß ich, all das um dieses gleiche Thema, wo ich nicht runter will von dem, was ich bin, um dem anderen zu dienen. Und ich sehe mich voll hiermit getroffen.
1: Diese Worte gelten mir mehr, als sie euch gelten. Denn ich bin ein gebürtiger, ichsüchtiger Mensch. Ich kann euch nichts sagen, was mich nicht betrifft an diesem Punkt. Ich bin als Prediger der Erste, der die Worte hört und denke, es ist wichtig, dass wir uns alle vielmehr unter sein Wort stellen und sagen, Herr Jesus Christus, lehre mich. Ich will wachsen in der Erkenntnis und auch in der Praxis der Liebe. Diese Rollenzuteilung dann, die Christus gegeben hat in der Ehe, wie sie beschrieben wird in Epheserbrief, in Kolosserbrief, auch in Petrusbrief, diese Rollenzuteilung ist eine, die Gott gewollt hat, dass der Mann die Aufsicht hat, die Leitung, und die Frau diese unterstützende Rolle auszuführen hat, dass sie ihm dient, wie Christus die Gemeinde gedient hat.
0: Manche Frauen haben mir dann gesagt, eine Frau in einem Gespräch, wo ich darüber sprach, streckte dann die Hand und sagte, aber das brauche ich nur so lange zu tun, wie er mich liebt, wie Christus die Gemeinde geliebt hat. Und wenn er aufhört, mich zu lieben, wie Christus die Gemeinde geliebt hat, dann brauche ich ihn nicht zu lieben und mich ihm nicht zu unterwerfen.
1: Schlagen wir mal 1. Petrus Kapitel 3 auf, um zu sehen, ob diese Behauptung stimmt.
0: 1. Petrus 3, übrigens auch da in Petrusbrief, ist es ähnlich wie im Epheserbrief. Er beginnt schon früher in diesem Abschnitt mit Demut und Untertänigkeit. Er beginnt schon in Vers 13, seid untertan aller menschlichen Ordnung, und dann Hausknechte und Sklaven und Herren. 1. Petrus 3, 1. Gleicherweise sollen auch die Frauen ihren eigenen Männern untertan sein, damit, wenn auch etliche Männer dem Worte nicht glauben, sie durch der Frauenwandel ohne Wort gewonnen werden. Wenn sie euren in Furcht keuschen Wandel ansehen.
1: Euer Schmuck soll nicht der äußerliche sein, mit Haarflechten, Gold umhängen und Kleider anlegen, sondern der verborgene Mensch des Herzens mit dem unvergänglichen Schmuck des sanften und stillen Geistes, welcher vor Gott wertvoll ist. Zunächst einmal ist es wichtig festzustellen, was der Text sagt und nicht sagt.
0: Manche gehen zu diesem Text und stellen eine gesetzliche Regelung für Frauen auf.
1: Überhaupt kein Schmuck, überhaupt kein Haarflechten. Aber wenn man zum dritten Punkt kommt, stößt man auf Probleme. Wenn man die Kleider nicht anlegen darf, dann laufen die Frauen nackt herum.
0: Die Betonung ist nicht darauf, dass die Frauen diese Dinge nicht machen dürfen, sondern ihre Hauptbetonung ist nicht auf das Äußere, sondern auf das Innere. Das ist die Lehre des Textes. Der Text sagt momentan nicht allzu viel über Gold und Kleider und so weiter. Der Text sagt hauptsächlich aus, was innen drin. Das ist der Kern und das Wichtigste. Wenn die Frau sich nicht abgibt mit dem Inneren und verzichtet darauf, sondern sich nur abgibt mit dem, wie sie aussieht und damit strahlt und prahlt und strotzt, diese Frau sieht genau den falschen Punkt im Leben. Eine Frau, die Gott gefällt, ist eine Frau, die innerlich diesen stillen und diesen sanften, demütigen Geist hat. Übrigens, das Gleiche gilt auch für die Männer. Der stille, sanfte, demütige, christusähnliche Geist, diese Einstellung, das ist nicht ganz allein auf die Frauen gemünzt, sondern wir sehen an anderen Stellen, es gilt auch uns Männern. Hier in diesem Zusammenhang handelt es sich wahrscheinlich um eine Frau, die nach Eheschließung zum Glauben kam. Sie ist mit einem ungläubigen Mann verheiratet. Und jetzt, wie soll sie ihn gewinnen? Gewinnt sie ihn, indem sie Evangeliumsrundfunk einschaltet, wenn er durch die Tür läuft, oder meinetwegen morgens das aufnimmt und wenn er durch die Tür läuft, ein Tonband laufen lässt, dass er mindestens das Evangelium hört und dann ein Spruchkärtchen jeden Tag ihm beim Essen beilegt und dann ein Spruchkärtchen unterm Kopfkissen hat, und das ist nicht gemeint. Im Gegenteil, sie ohne Bombardierung durch ständiges Zureden vom Zeugnis, du solltest dich entscheiden für Christus, du solltest, du solltest, du solltest, du solltest. Sie sagt, Herr, forme du mich um in deine Prägung, in dein Bild. Ich will ihn gewinnen ohne Wort, ohne Zureden, nicht ohne das Wort, sondern ohne Zureden, ohne ständige Bombardierung. Und hier sehe ich auch ein Prinzip. Das Prinzip ist, je näher man ist, umso schwieriger ist es, im Zeugnis zu wirken mit Worten. Wenn du mit jemandem arbeitest auf dem Arbeitsplatz, und du siehst ihn jeden Tag, meinetwegen in der ersten Woche hast du Zeugnis abgelegt. Und in der zweiten Woche dann schaut er zu. Und in der dritten Woche schaut er zu, wie arbeitest du? Arbeitest du korrekt? Bist du dem Arbeitgeber und deinen Kollegen fair und treu in der Arbeit? Er sieht von da an dein Leben an und die Möglichkeit, weiterhin ein Zeugnis zu geben, wo du jeden Tag mit jemandem zusammen bist, ist nicht immer gegeben. Und das heißt, es ist nicht immer gut. Aber hier vor allem in der Ehe, das ist die engste zwischenmenschliche Beziehung. Wenn er nicht gläubig ist und sie gläubig, kann sie nicht unbedingt erwarten, dass sie ihn gewinnt. Im Gegenteil, sie treibt ihn oft weg. Ich denke an Luise, eine Bekannte von uns, sie wohnen jetzt im Ausland. Und sie kam zum Glauben. Und etwas ganz Interessantes passierte. David war Atheist. Bis zum 40. Lebensjahr war Atheist. Und da bin ich einmal mit ihnen gewesen und ich habe gesagt, er heißt Dave, David. Ich sagte, David, sag mir mal, ob du irgendwelche Nutzen hast davon, dass deine Frau gläubig wurde. Oh ja, oh, sie ist eine ganz andere Frau. Also sie meckert nicht mehr und sie ist freundlich und also sie ist eine völlig andere Person. Natürlich bin ich ein Nutznießer davon, dass sie gläubig ist. Da habe ich ihn dann gefragt, was hemmt dich, dass du gläubig wirst? Und kurze Zeit darauf ist er dann zum Glauben gekommen und steht jetzt in der Verkündigung. Ich bin sehr dankbar dafür. Aber etwas ganz Interessantes passierte. Er wurde gläubig. Und sie plötzlich änderte sich. Und dann habe ich eine Zeit lang später ein Seelsorgegespräch mit ihnen gehabt. Und habe ich festgestellt, wisst ihr, was passierte, als er gläubig wurde? Hat sie plötzlich die Erwartung aufgestellt, jetzt ist er gläubig, jetzt wird er es ausleben können. Jetzt wird er mich lieben können. Und wisst ihr, was kam? Die Liebe von einem geistlichen Säugling. Der hat nicht immer so gepackt, sie zu lieben und sie freundlich zu behandeln und sie freundlich anzusprechen. Und sie hat sich so vergriffen und so vertan in ihrem Benehmen ihm gegenüber. Dann sagte er mir einmal, du, es war für mich netter und leichter, als ich ungläubig war, als jetzt. Und der Grund war, sie hatte nach seiner Bekehrung andere Erwartungen an ihn gerichtet. Und diese Erwartung war, er lebt jetzt besser. Und sie hat gehofft, er würde sich auf der Stelle ändern, was er nicht tat. Ich gebe euch die Ermutigung,
1: eure Erwartung füreinander an den Herrn zu richten, füreinander zu beten, füreinander einzustehen im Gebet, dass der Herr den anderen ändert. Begrabe deine Erwartungen da am Fuß des Kreuzes. Ich sage euch, Mann kann, Frau kann, wir können als Menschen Depressionen vorprogrammieren durch unsere Erwartungen. Wenn wir beginnen zu erwarten, dass der andere sich so und so benimmt und er das nicht tut, das ist die Vorprogrammierung für Depressionen. Und je höher die Erwartungen, die nicht erfüllt werden, desto größer die Enttäuschung. Wenn man aber die Erwartung an den Herrn richtet, dass er die andere Person ändert, dann ist man glücklich für jede Änderung. Aber ich denke, es ist hier wichtig, dass wir merken, die Schrift sagt eindeutig, dass wir auch in der Ehe, wenn der Mann ungläubig ist oder wenn er auch als Gläubiger nicht reif wandelt im Herrn, die Frau kann durch den nicht reifen Wandel des Mannes nicht gezwungen werden zu sündigen. Sünde ist immer eine Entscheidung meines Willens. Niemand zwingt mich zur Sünde. Wenn meine Frau sich nicht recht benimmt und ich daraufhin sündig reagiere, ich kann sie nicht beschuldigen für meine sündige Reaktion. Ich trage selber die Verantwortung für meine sündige Reaktion. Ich soll sie lieben. Christus hat nie gesündigt gegen mich. Also muss ich meine Frau lieben und meine Reaktion hat geistlich zu sein meiner Frau gegenüber. Selbst wenn sie eventuell nicht recht lebt oder handelt und umgekehrt genauso. Wir alle tragen die Verantwortung vor dem anderen liebevoll zu reagieren, auch wenn der andere unvollkommen ist. Da können wir nicht sagen, weil du so geredet hast, deswegen habe ich so gehandelt. Du bist schuld dran. Häufig ist das nichts anderes als ein Ausweichen von meiner persönlichen Verantwortung. Ich muss mich selber stellen vor Gott und sage, Herr, ich habe gesündigt. Selbst wenn die andere Person gesündigt hat, ich trage die Verantwortung für meine Sünde vor Gott und kann die andere nicht gleichzeitig zur Rechenschaft ziehen. Herr, vergib du mir. Schatz, vergib du mir. Wir müssen lernen, an diesem Punkt einander zu lieben. Diese dienende, vergebende, tragende Liebe in der Familie durch die Frau an ihren Mann ist wunderbar beschrieben in dem letzten Kapitel der Sprüche im Alten Testament. Und dieser Text ist den meisten von uns bekannt. Ich erwähne nur ganz kurz ein paar der Dinge. Ein tugendsames Weib oder eine tugendsame Frau, wer findet sie? Sie ist weit mehr wert als köstliche Perlen. Ich bin so froh und dankbar, dass ich sagen kann, ich komme aus einem Elternhaus, wo ich meine Mutter hochschätzen kann und wo ich auch ihre Mutter hochschätzen kann, wo ich zurückblicken kann auf solche Geistlichkeit in meiner Vergangenheit. Mein Vater hat immer seine Schwiegermutter hochgelobt. Da staunt man bloß, wenn man hört, wie ein Schwiegersohn seine Schwiegermutter hochlobt, wenn man all die weltweit bekannten Witze über Schwiegermutter hört, dass mein Vater immer wieder über die Schwiegermutter so lobend gesprochen hat. Mein Vater starb 1987. Zwei Tage nach der Beerdigung waren wir im Wohnzimmer am Abend. Wir haben tagsüber gearbeitet, um meiner Mutter zu helfen, die Wohnung zu räumen und all die Dinge unserer Kindheit und all das, was 30 Jahre des Zusammenlebens in diesem Haus bedeutet hat, ein bisschen zu sortieren. Und am Abend saßen wir zusammen. Und da haben wir eine Frage gestellt. Die Mutter begann zu plaudern, ein bisschen von sich zu geben über die Vergangenheit. Und bis heute staune ich noch darüber. Mein Onkel war zigmal verheiratet, ich weiß es nicht, wie viel Mal. Und seine Schwestern waren so freundlich wie Haifische. In ihrer Gegenwart zu sein, war nicht schön. Und wir haben dann an dem Abend, habe ich gesagt, Mutter, wo kam dann unser Vater her, dass er so anders war als seine Geschwister? War er am Anfang so? Sagte sie, am Anfang war er nicht so. Am Anfang war er genauso wie seine Geschwister. Ja, Mutter, wie kam das dann dazu, dass er anders wurde? Meine Mutter sagte, I prayed a lot. Ich habe viel gebetet. Und ich denke, da habe ich meine Mutter noch mehr und mehr zu schätzen gelernt, dadurch, dass meine Mutter das Beten gelernt hatte. Und das, was hier steht über eine tugendsame Frau, ist eine Beschreibung von meiner Mutter, auch eine Beschreibung von meiner Frau. Ich bin sehr dankbar für diese Bibelstelle. Auf sie verlässt sich ihres Mannes Herz und an Gewinn mangelt es ihm nicht. Sie erweist ihm Gutes und nichts Böses ihr ganzes Leben lang. Sie zieht Wolle und Flachs und verarbeitet es mit willigen Händen. Wie die Handelsschiffe bringt sie ihr Brot aus der Ferne herbei. Bevor der Morgen graut, ist sie schon auf und gibt Speise heraus für ihr Haus und befiehlt ihren Mägden. Sie ist tüchtig. Sie trachtet nach einem Acker und erwirbt ihn auch. Und mit dem Ertrag ihrer Hände pflanzt sie einen Weinberg an. Sie gürtet ihre Lenden mit Kraft und stählt ihre Arme. Sie sieht, dass ihre Arbeit gedeiht. Ihr Licht geht auch des Nachts nicht aus. Sie greift nach dem Spinnrocken und ihre Hände fassen die Spindel. Sie tut ihre Hand dem Unglücklichen auf und reicht ihre Hände dem Armen. Sie ist erbarmungsvoll. Vor dem Schnee ist er nicht bange für ihr Haus, denn ihr ganzes Haus ist in Scharlach gekleidet. Sie ist vorsorglich. Sie macht sich selbst Decken. Linnen und Purpur ist ihr Gewand. Ihr Mann ist wohl bekannt in den Toren, wenn er unter den Ältesten des Landes sitzt. Das ist übrigens das Rathaus von damals, war in den Toren der Stadt und er sitzt unter den Ältesten des Landes. Durch ihre Unterstützung kam er in die Leitung der Stadt. Ein wohlbekannter Mann. Wenn er so eine Frau hat an seiner Seite, ist es ja kein Wunder. Sie macht Hinden und verkauft sie und liefert sie dem Händler. Kraft und Würde ist ihr Gewand und sie lacht des künftigen Tages. Ihr Mund öffnet sie mit Weisheit und freundliche Unterweisung ist auf ihrer Zunge. Sie behält ihre Haushaltung im Auge und isst nie das Brot der Faulheit. Ihre Söhne wachsen heran und preisen sie glücklich. Ihr Mann rühmt sie ebenfalls. Viele Töchter sind tugendsame Frauen geworden, aber du übertriffst sie alle. Übrigens, was ist der Beginn von Ehebruch? Der Beginn von Ehebruch ist, wenn der Mann diesen Satz umgekehrt formuliert. Es gibt viele Frauen in der Welt und sie alle übertreffen dich. Es ist der negative Vergleich, wo die eigene Frau negativ abschneidet. Das ist der Beginn von unbiblischer, sündigem Ehebruch. Viele sind feine Frauen geworden, aber du übertriffst sie alle. Anmut besticht und Schönheit vergeht. Eine Frau, die den Herrn fürchtet, soll man loben. Gebt ihr von den Früchten ihres Wirkens und ihre Werke werden sie loben in den Toren. Diese Bibelstelle ist eine Beschreibung von meiner Oma, mütterlicherseits eine tugendsame Frau, die Heldin war für unsere ganze Familie. Sie starb mit 94, noch täglich ihre Bibel lesend, täglich für die ganze Familie betend, eine Heldin im Glauben. Sie überlebte ihren Mann, er starb in den schwierigen Jahren. Nach der Wirtschaftskrise kam er nie wieder hoch, nach 29 und starb mit 41 mit zerbrochener Gesundheit. Und sie starb 68, als wir nach Deutschland kamen. Viele Jahre war sie allein, aber eine tugendsame Frau, tüchtig und eifernd, lebte allein, bis sie 89 war, versorgte sich selber. Ich bin so dankbar für diesen Hintergrund und dankbar für meine Mutter, die auch das Gleiche ausgelebt hat. Dankbar für meine Frau, wo ich sagen kann, hier ist ein Vorbild. Und da sehe ich Menschen, die demnach leben und bin so dankbar dafür. Nun, das heißt nicht, dass meine Mutter sündenlos ist, aber ich sehe noch mehr und mehr nach dem Tod meines Vaters, wie hoch meine Mutter zu schätzen ist in allem. So Gott will, in wenigen Wochen wird sie uns mit einem letzten Besuch in Europa bescheren, bevor wir dann alle zusammen zurückfliegen nach USA. Und wir freuen uns riesig drauf, dass wir Urlaub miteinander verbringen dürfen. Die Beziehung zwischen uns ist unauflöslich eng. Und sie wächst nur noch tiefer von Jahr zu Jahr. Das ist das, was Christus will. Das wächst aus der Beziehung, die meine Mutter über die Jahre gelebt hat mit dem Herrn. Die meine Oma gelebt hat mit dem Herrn. Ich bin so dankbar dafür, dass das ausgelebt werden kann, auch heute. Ich bin so dankbar dass der Herr mich auch in den Dienst berufen hat und so eine feine Frau an meine Seite gestellt hat, mit der ich das Leben teilen darf. Und auch ich möchte diesen Satz von Sprüche 31

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Mose 6 ab Vers 9.

0: Heute Abend heißt das Thema der Glaube, die Brücke zum Himmel. Dazu lese ich uns eine Geschichte oder auszugsweise aus der Geschichte von Noah. Ich werde nur einige Verse daraus nehmen, damit wir diese Geschichte im Überblick vor uns heute Abend haben. In 1. Mose Kapitel 6 ab Vers 9. Dieses ist die Geschichte von Noahs Geschlecht. Noah war ein frommer Mann und ohne Tadel zu seinen Zeiten. Er wandelte mit Gott. Aber die Erde war verderbt vor Gottes Augen und voller Frevel. Dann sprach Gott zu Noah: Das Ende alles Fleisches ist bei mir beschlossen, denn die Erde ist voller Frevel von ihnen. Und siehe, ich will sie verderben mit der Erde. Mache dir einen Kasten von Tannenholz und mache Kammern darin und verpiche ihn mit Pech innen und außen. Denn siehe, ich will eine Sintflut kommen lassen auf Erden, zu verderben alles Fleisch, darin Odem des Lebens ist, unter dem Himmel. Alles, was auf Erden ist, soll untergehen. Aber mit dir will ich meinen Bund aufrichten, und du sollst in die Arche gehen, mit deinen Söhnen, mit deiner Frau und mit den Frauen deiner Söhne. Und Noah tat alles, was ihm der Herr gebot. Er war aber 600 Jahre alt, als die Sintflut auf Erden kam. Und die Sintflut war 40 Tage auf Erden, und die Wasser wuchsen und hoben die Arche auf und trugen sie empor über die Erde. Dann ging alles Fleisch unter, das sich auf Erden regte, an Vögeln, an Vieh, an wildem Getier und an allem, was da wimmelte auf Erden, und alle Menschen. Alles, was Odem des Lebens hatte auf dem Trockenen, das starb. Da gedachte Gott an Noah und an alles wilde Getier und an alles Vieh, das mit ihm in der Arche war, und ließ Wind auf Erden kommen und die Wasser fielen. Nach 40 Tagen tat Noah an der Arche das Fenster auf, das er gemacht hatte. Im 601. Lebensjahr Noahs, am ersten Tage des ersten Monats, waren die Wasser vertrocknet auf Erden. Da tat Noah das Dach von der Arche und sah, dass der Erdboden trocken war. Da redete Gott mit Noah und sprach: Geh du aus der Arche, du und deine Frau, deine Söhne und die Frauen deiner Söhne mit dir. So ging Noah heraus mit seinen Söhnen und mit seiner Frau und den Frauen seiner Söhne. Das ist eine uralte Geschichte, aber das ist eben keine Geschichte, sondern das ist eine wahre Begebenheit. So ging es den ersten Menschen, als sie gegen Gott gesündigt hatten, dass Gott sie verderben musste wegen ihrer Sünde. Aber Gott hat nie nachgelassen, die Rettung der Menschen zu suchen, oder er hat den Weg geöffnet zurück zum Himmel. Und das ist die frohe Botschaft von heute Abend. Die Botschaft ist nicht, dass Menschen gestraft wurden, sondern die Botschaft ist, dass Jesus Christus für unsere Sünden gestraft worden ist. Und dass er alles getan hat, dass er alles vollbracht hat, damit wir zurück in den Himmel kommen. Gott ist in seinem Gericht auch immer gnädig. Das finden wir durch das Alte Testament und auch in der ganzen Bibel. Immer wenn Gott zornig ist und strafen muss wegen der Sünde, gibt es aber auch immer wieder die Gnade im Gericht. Heute Abend wollen wir uns besonders damit beschäftigen, dass Noah Glauben hatte. Noah hat Gott geglaubt. Und deshalb hat Gott ihn und seine Familie gerettet. Das lesen wir in Hebräer, Kapitel 11, Vers 6 und 7. Aber ohne Glauben ist es unmöglich, Gott zu gefallen. Denn wer zu Gott kommen will, der muss glauben, dass er ist und dass er denen, die ihn suchen, ihren Lohn gibt. Durch den Glauben hat Noah Gott geehrt und die Arche gebaut zur Rettung seines Hauses, als er ein göttliches Wort empfing über das, was man noch nicht sah. Durch den Glauben sprach er der Welt das Urteil und er hat ererbt die Gerechtigkeit, die durch den Glauben kommt. Noah hat Gott vertraut. Noah hat Gott geglaubt und das wurde ihm zu Gerechtigkeit. Die erste Frage heute Abend: Warum Glaube? Warum reden wir immer wieder über den Glauben und laden ein zum Glauben an Jesus Christus? Weil eben ohne den Glauben keiner in den Himmel kommen wird. Es wird im Himmel viele Sünder geben, die mit Jesu Blut reingewaschen sind, denen die Sünde vergeben worden ist. Aber es wird keinen einzigen Ungläubigen im Himmel geben. Im Himmel werden nur Leute sein, die an Jesus Christus geglaubt haben und ihn als ihren Herrn vertraut haben, an ihn geglaubt haben als an den, der gekreuzigt war, der auferstanden ist, an ihn geglaubt haben als den wiederkommenden Herrn und sich auf seine Wiederkunft vorbereitet haben. Diese Menschen werden im Himmel sein. Ich hörte da mal eine nette Geschichte. Die Originalgeschichte handelt sich um John Wesley, den Gründer der Methodistenkirche. Ich nehme die Freiheit, das ein wenig zu verändern. Ich stelle an seiner Stelle mal den Menno Simons, den Begründer der Mennonitenkirche, und erzähle uns diese Geschichte. Menno Simons hatte einmal einen sehr merkwürdigen Traum. Er war gestorben und wanderte in die Ewigkeit. Und dann kam ein großes Tor. Und dann klopfte er an diesem Tor an und fragte, ist hier der Himmel? Nein, war die Antwort, hier ist die Hölle. Da war er sehr erschrocken. Und er fragte dann aber weiter, gibt es hier Leute von der englischen Kirche? Ja, sehr viele. Gibt es hier auch Baptisten? Ja, sehr viele. Gibt es hier auch Lutheraner? Ja, sehr viele. Und dann dachte er an seine eigene Kirche und dann fragte er, gibt es hier auch Mennoniten? Und die Antwort war, ja, sehr viele. Das hat ihn dermaßen erschreckt, dass er weiterging und versuchte dann die Himmelstür zu erreichen, klopfte dort an und fragte, gibt es hier im Himmel Mennoniten? Und die Antwort war, nein, keinen einzigen. Da war er sehr betrübt darüber. Und fragte er, sind denn Lutheraner hier? Nein. Sind hier Katholiken? Nein. Aber vielleicht Leute von der englischen Kirche? Nein, auch nicht. Aber Baptisten? Auch nicht. Ja, wer ist denn hier im Himmel? Und dann kam die Antwort. Hier im Himmel gibt es nur arme Sünder, die durch das Blut Jesu Christi reingewaschen sind. Die gibt's hier. Andere gibt's hier nicht. Hier gibt's nur Leute, die Jesus vertraut haben. Nur die an ihn geglaubt haben und die bei Lebzeiten ihr Leben mit diesem Gott in Ordnung gebracht haben, der Sünden vergeben kann und der uns in den Himmel bringen kann. Warum Glaube? Weil allein der Glaube uns in den Himmel bringt. Und der Glaube ist eben diese Brücke über diesen Abgrund, der sich zwischen Gott und Menschen gebildet hat. Beim Sündenfall ist eine ganz, ganz gewaltig große Kluft entstanden zwischen dem lebendigen, heiligen und gerechten Gott und den Menschen, der diesem Gott ungehorsam war und nun in Sünde gefallen ist. Diese Kluft, die kann man nicht überqueren, da kann man nicht durchgehen, da kommt man nicht drüber. Viele Menschen haben schon versucht, sich eine Brücke zu bauen über diese Kluft, zurück zu Gott. Aber das ist nie gelungen. Allein Gott ist es gelungen. Der hat das Kreuz Jesu Christi so wie eine Brücke über diese Kluft gelegt. Und jeder, der an Jesus glaubt, der darf hinüber auf die andere Seite. Und das geht nur durch den Glauben. Durch den Glauben. Noah hat Gott vertraut und das war ihm zur Gerechtigkeit geworden. Aber es gibt keine Möglichkeit, diese Brücke über diese Kluft selbst zu bauen. Viele Menschen machen das leider. Das sind Menschen, die sind sehr religiös, die vertrauen auf die Kirche, die werden getauft und konfirmiert. Die gehen oft zum Gottesdienst, die spenden und die machen viele gute Werke. Und sie sind der Meinung, dass sie dadurch so nach und nach sich eine Brücke über diese Kluft bauen. Nun, wenn sie da auch gut mit anfangen zu bauen, dann wird diese Brücke sowieso niemals und niemals fertig werden. Die wird auch nicht zur Hälfte fertig werden. Aber um das einmal zu beschreiben, um das einmal zu zeigen, wenn überhaupt, dann gibt es so eine Art halbe Brücke. Die trägt aber nicht. Die wird uns nicht hinüberbringen auf die andere Seite. Ich weiß es nicht, wie viele von euch sich noch erinnern können, als die Weserbrücke gebaut wurde, diese neue hier hinten. Da war ja vorher die alte, die war ja zu schmal und dann hat man da alles umgebaut, diesen Tunnel und dann die Brücke über die Weser gebaut. Und als die neue Brücke fertig war, dann hat man angefangen, die alte Brücke wieder abzubauen. Ich musste jeden Tag mit meinem LKW darüber fahren zu der Zeit. Und ich weiß, als die neue dann geöffnet wurde, das war natürlich schön und gut, eine Freude. Und eben jedes Mal, wenn wir da rübergefahren sind, dann haben wir das beobachtet, wie die alte Brücke abgebaut wurde. So nach und nach und dann irgendwann von der anderen Seite fingen sie an und dann irgendwann stand da so eine halbe Brücke, dann haben sie aufgehört, die abzubauen. Die stand da eine längere Zeit einfach, war da ein Stillstand. Ich glaube, die warteten auf Hochwasser oder sowas. Auf jeden Fall war die Brücke so halb dort. Und ich habe dann jedes Mal, wenn ich darüber gefahren bin und habe die Brücke gesehen, dann war es für mich eine Predigt. Eine halbe Brücke, ein ganzer Unsinn. Wenn ein Mensch versucht, durch eigene Werke, durch seine eigene Selbstgerechtigkeit den Himmel zu erreichen, das ist ein ganzer Unsinn. Das wird nie und niemals funktionieren. Die Bibel sagt uns, dass wir nur durch den Glauben unserem Gott gefallen können, nur wenn wir ihm vertrauen und nicht ihm unsere Werke vorlegen. Warum Glaube? Weil Glaube eben wichtig ist. Alle Menschen glauben an irgendetwas. Es gibt auf dieser Welt keinen Menschen, der an nichts glaubt, auch wenn er das behauptet. Er glaubt, irgendetwas glaubt er. Der glaubt dem Wetterbericht, der glaubt den Nachrichten oft mehr als der Bibel. Der glaubt allen möglichen Dingen, aber sehr oft glaubt er nicht dem Gott der Bibel. Aber der Glaube ist eben entscheidend. Der war bei Noah entscheidend und die Menschen, die glaubten Noah zu der damaligen Zeit auch nicht, was er für eine Botschaft an sie hatte. Dass sie sich nämlich vor Gott beugen sollten, dass sie Buße tun sollten, dass sie Gott vertrauen sollten, das haben sie ja auch nicht gemacht. Aber sie haben eben etwas anderes geglaubt. Alle Menschen brauchen Glauben, um gerettet zu werden. Nun stellen wir uns dann die Frage, was ist Glaube? Wenn man heute mit Menschen über den Glauben redet, dann kann es uns leicht passieren, dass wir die Antwort bekommen, ja, Hauptsache Glauben, Hauptsache irgendetwas Glauben. Vielleicht etwas spirituell sein, an eine übernatürliche Macht glauben. Jeder bastelt sich seinen Glauben zurecht. So glauben viele Menschen. Und merken wir, sie glauben auch. Sie glauben, dass ihr Glaube ausreicht. Das ist auch ein Glaube. Aber Geschwister, eben nicht jeder Glaube ist der richtige. Wir müssen das Richtige glauben. Hauptsache ist nicht etwas zu glauben. Hauptsache ist das Richtige zu glauben. Wer sagt, es ist nicht wichtig, was, Hauptsache ich habe etwas, an was ich glaube, der ähnelt einem Kapitän, von dem ich mal gelesen habe, der seinen Anker im Sturm auf dem Schiff versuchte zu befestigen. Und er hat ihn mit Ketten und Seilen festgemacht auf seinem Schiff und nun setzt er sich hin und denkt, er ist in Sicherheit. Und der Anker ist auf dem Schiff. Da passiert nämlich nichts in diesem Fall. Hauptsache Glauben. Hauptsache der Anker ist fest. Da würden wir ihn für dumm erklären. Dann würden wir ihm sagen, ey Kapitän, nicht Hauptsache, irgendwo ist der Anker fest. Wichtig ist, dass er am richtigen Platz fest ist, damit dein Schiff nicht zerbricht. So würden wir ihn doch zurufen. Der Glaube, liebe Geschwister, liebe Freunde, der Glaube ist eine Entscheidung. Eine Entscheidung für Jesus Christus. In der Bibel steht, in Römerbrief, Kapitel 10, Vers 17, so kommt der Glaube aus der Predigt. Das Predigen aber kommt durch das Wort Christi. Im 2. Timotheus schreibt der Apostel Paulus und sagt, ich weiß, an wen ich glaube. Der Apostel Paulus, der hatte diese Entscheidung gemacht und er kann sagen, ich weiß, an wen ich glaube. Nicht Hauptsache, ich glaube irgendetwas, was ich gerade gelesen oder gehört habe, sondern er sagt, dass mein Glaube, der hat Grund und ich weiß, an wen ich glaube. Und Römerbrief sagt uns, dass der Glaube, der kommt aus der Predigt. Und wenn der Glaube aus der Predigt kommt, dann ist heute Abend ein sehr entscheidender Abend für dich. Heute bekommst du eine Predigt zu hören über den Glauben an Jesus Christus. Und dieser Glaube an Jesus Christus, das ist die Brücke in den Himmel. Das ist die einzige Gelegenheit, die einzige Möglichkeit, wo du rüberkommst. Alles andere wird nicht tragen. Anders können wir da nicht hinkommen. Was bedeutet denn nun Glaube? Ist Glaube etwa ein blauer Dunst? Ist es eine Wolke? Ist es ein Gefühl? Ist es irgendein Erdbeben? Was ist Glaube? Glaube ist mit drei Worten einfach zu beschreiben. Glauben ist einmal Wissen, für wahr halten und Vertrauen. Das ist Glaube. Ich will das versuchen zu erklären, was das bedeutet, wenn die Bibel sagt, der Glaube kommt aus der Predigt. Das heißt, einmal hat das mit Wissen zu tun. Unser Glaube an Jesus Christus hat damit zu tun, dass man irgendwann unter die Verkündigung von dem Wort Gottes kommt. Dass man hört, da wird von Jesus Christus gesprochen. Da wird über sein Werk gesagt, was er gemacht hat. Da wird davon gesagt, dass Jesus Christus einmal auf diese Welt kam als ein Kleinkind und dann wuchs er auf und tat viele gute Taten auf dieser Erde. Schon damals glaubten Menschen, dass sie ihm nachahmen wollten, auch viel Gutes zu tun. Und das ist ja bis heute so, dass viele Menschen glauben, durch viel Gutes tun, weil Jesus ja auch das getan hat, würden sie bei Gott gerecht werden. Aber dem ist nicht so. Christentum hat nicht so viel mit guten Werken zu tun, als mit dem Glauben an den, der die guten Werke getan hat. Und dass wir nicht Jesus nachahmen, sondern dass wir an Jesus glauben. Und dieser Glaube an Jesus wird uns dazu verändern, dass wir besser werden. Das kann es sein. Aber der Glaube an Jesus hat damit zu tun, dass ich gehört habe von diesem Jesus. Und dann ist dieser Jesus irgendwann gefangen genommen worden. Und dann hat man Jesus beschuldigt. Man hat ihn einen Prozess gemacht. Und dieser Prozess wurde mit ganz, ganz viel Lüge gemacht. Die Lüge, die wird ja heutzutage nicht mehr im Gericht als Lüge bezeichnet. Teilweise gibt es alternative Fakten. So heißen die Lügen heute. Und das hat man damals auch so gemacht. Da hat man so alternative Fakten gemacht und gesammelt. Dann hat man Leute, sie überredet, kommt und sagt das. Am Ende passt da das alles nicht zusammen. Ein heidnischer Richter, Pilatus, der erkennt das und sagt, was bringt ihr hier alles zusammen? Das passt doch gar nicht. Juristisch konnten sie nichts anfangen. Dann haben sie geschrien, kreuzige ihn. Wir wollen diesen nicht in unserer Mitte. Diesen Jesus brauchen wir hier nicht. Und dann hörst du davon, und das kannst du heute wissen. Dieser Jesus, der wurde dann auf ein Kreuz gelegt und dann hat man durch seine Hände und Füße Nägel geschlagen. Vorher hat man ihn geschlagen, man hat ihn einfach einen Kranz auf das Haupt gesetzt, einen Kranz aus Stacheln, und dann hat man ein Rohr genommen und da drauf geschlagen. Man hat Jesus einfach geschlagen und verachtet und zum Schluss auf ein Kreuz gelegt und ihm durch die Hände und Füße Nägel geschlagen. Warum wurde das gemacht? Weil wir Menschen gesündigt hatten. Jesus ist gekommen, unsere Schuld auf sich zu nehmen, unsere Sünden auf sich zu nehmen. Und das hat er freiwillig gemacht als ein Lamm Gottes. Dann hat man das Kreuz aufgerichtet und an diesem Kreuz musste Jesus dann verbluten. Das ist das Wissen über das Werk Jesu, das ich jetzt vermittelt habe. Ihr Lieben, ich glaube nicht, dass in diesem Raum einer ist, der das nicht verstanden hat. Ich glaube, das kann jedes Kleinkind verstehen. Jesus Christus ist gekommen und dann wurde er gekreuzigt. Er hat unsere Sünden auf sich genommen und dann ist er für unsere Sünden gestorben. Das hat doch jeder verstanden heute Abend, oder? Jetzt weißt du das. Jetzt weißt du das, dass da einer für deine Sündenschuld gelitten hat, damit du nicht dafür selbst verantworten musst. Durch den Glauben an diesen einen, an diesen Jesus Christus, kannst du Vergebung der Sünde haben. Jetzt weißt du es. Die Bibel sagt, der Glaube kommt aus der Predigt. Und da hast du das heute Abend in der Predigt gehört. Ich möchte, dass das jeder verstanden hat. Das Zweite, wir müssen das Gehörte für wahr halten. Nun, wie geht das? Ich erzähle euch mal, wie es bei uns zugeht. Ich fahre jede Woche einige Male über eine Brücke in Bolivien, weil ich immer wieder Gemeinden besuchen muss. Und dann fahren wir über die Brücke über den Rio Grande. Die wurde vor ein paar Jahren gebaut. Vorher war es sehr kompliziert, über den Fluss zu kommen. Aber jetzt haben wir eine schöne Brücke. Und jetzt fahre ich jede Woche über diese Brücke. Nur einige unter euch haben diese Brücke gesehen, die dort war. Alle anderen haben diese Brücke nicht gesehen. Aber angenommen, von euch war noch keiner dort. Ich erzähle euch mal einfach davon, dass ich immer wieder über diese Brücke fahre. Hin und dann nachts irgendwann zurück nach Hause, nächstes Mal wieder. So, jetzt habt ihr das gehört, dass ich euch das erzählt habe. Und jetzt glaubt ihr mir das doch alle, oder? Ich glaube, dass keiner ernsthaft zu mir kommt und das anzweifeln wird und sagen, ich glaube nicht, dass dort eine Brücke ist, von der du erzählt hast. Warum nicht? Weil ihr vertraut mir doch so viel, dass ich dieses kleine bisschen doch richtig erzählt habe. Weil ich das ja auch selbst erlebe, jedes Mal. Ich weiß, dass die da ist, jetzt habe ich euch das erzählt, jetzt haltet ihr es auch dafür, dass die Brücke da ist. Das ist für Wahrhalten von der Wahrheit, die uns die Bibel sagt. Liebe Geschwister, Jesus ist gekommen aus dem Himmel auf diese Erde und der hat uns erzählt, warum er gekommen ist. Er hat sein Werk hier vollbracht. Er hat uns auch erzählt über einen Himmel, wo er uns alle sehen möchte. Jesus hat uns aber auch erzählt über die Hölle, wo er keinen haben will. Und er hat alles getan, damit kein Mensch dahin kommen muss. Und all die Vorwürfe gegen Gott, wenn es einen gerechten Gott gibt, dann darf es keine Hölle geben. Diese Vorwürfe, die sind alle unberechtigt, weil Gott alles getan hat, dass keiner in die Hölle muss. Wie kann ich das wissen? Wie kann ich das für wahr halten? weil ich weiß, dass einer, der gekommen ist vom Himmel, der hat es mir gesagt. Und ich glaube ihm. Ich glaube Jesus mehr als dem Wetterbericht. Ich glaube Jesus mehr als jeder Nachricht heute durch jede Zeitung. Ich glaube der Bibel mehr als allen anderen Berichten oder Informationen, die ich heute bekomme. Die Bibel, die ist so fehlerlos. Die ist so vollkommen. Ich denke an einen Fall mit meinen Kollegen. Wir saßen im LKW, haben gefrühstückt vor vielen Jahren. Und die holten immer wieder die Bildzeitung raus. Einer auf der Seite, der andere auf der Seite. Und ich saß da und wusste nicht, was fange ich jetzt an. Irgendwann habe ich mein kleines Neues Testament rausgeholt und habe angefangen zu lesen. Jedes Mal, wenn die Bildzeitung lasen. Und an einem Tag war das so, dass in der Bildzeitung ein Bericht war, dass irgendein Meteorit wohl die Erde fast streifen wird und die Sonne wird. Da war auf jeden Fall ein großes Bild von der Sonne. Und die hat den Meteorit irgendwie beeinflusst und so weiter, irgendwas. Und das, ich habe das so mit einem Seitenblick gesehen und selbst lese ich gerade zum Schluss im Matthäus-Evangelium, wo Jesus uns berichtet, zur letzten Zeit werden Sterne vom Himmel fallen, die Sonne wird ihren Schein verlieren. Und dann guckt mein Kollege auf mich und sagte, was liest du da? Ich sage, ich lese die Nachrichten von morgen. Guckte mich ganz dumm an. Ja, ich sage, deine Bildzeitung hast du heute Morgen gekauft. Mein Neues Testament ist 2000 Jahre alt. Und guck mal, dann habe ich ihm das vorgelesen. Es wurde sehr unwohl, musste dann ein bisschen aufpassen. Aber ich vertraue der Bibel, weil die Bibel uns die Wahrheit berichtet. Sagt mir diese Tage einer, die Bibel ist doch nur von Menschen geschrieben, wie kannst du der Bibel vertrauen? Nein, die ist nicht nur von Menschen geschrieben, sondern der Heilige Geist Gottes hat den Menschen das eingegeben, was da geschrieben steht. Deshalb vertrauen wir der Bibel. Und wenn die Bibel uns sagt, es gibt eine Brücke, dann glaube ich, dass es diese Brücke gibt. Ich habe die noch nie gesehen, in dem Sinne. Ihr versteht, was ich meine. Genauso wie ihr die Brücke in Bolivien nicht gesehen habt, aber ihr glaubt es doch, dass sie da ist. Und dann muss ich vertrauen. Das ist das Nächste. Ich weiß es jetzt. Ich halte es für wahr, weil ich demjenigen vertraue, der es mir gesagt hat. Und dann vertraue ich dem, was da berichtet wird. Wenn ich über diese Brücke fahre, von der ich erzählt habe, dann vertraue ich den südkoreanischen Ingenieuren, die die Brücke gebaut haben. Wir haben das die ganze Zeit beobachtet, wie die gebaut wurde und haben uns gefreut, dass die endlich bald fertig wird. Aber ich bin nie auf die Idee gekommen, bevor ich zum ersten Mal über die Brücke gefahren bin, habe ich noch sehr gut in Erinnerung, wir waren so glücklich, dass wir jetzt uns da nicht immer irgendwie über die Brücke bringen mussten, über die alte. Und ich bin aber nicht auf die Idee gekommen, zu den Ingenieuren hinzugehen und zu sagen, weißt du was, zeig mir mal deine statische Berechnung. Jetzt will ich erst mal sehen, wie viel Metall hier wirklich drin ist. Ja, vielleicht habt ihr es irgendwo sonst wo verkauft und nicht genug Eisen da drin. Vielleicht trägt sie mich gar nicht, wenn ich da drauf gehe. Da würde keiner auf so eine Idee kommen. Ich vertraue einfach, weil es wurde doch gemacht, da haben doch gute Leute dran gearbeitet. Und jetzt vertraue ich, dass diese Brücke mich trägt. Verstehen wir, was Glaube ist? Glaube ist eine Entscheidung. Das ist eine Entscheidung, ich will dem glauben, der mir das hier in der Bibel sagt. Das ist eigentlich ganz einfach. Das Problem ist nur, wir wollen immer klüger sein, wir wollen immer weiser sein, als Gott ist und wollen uns seinem Wort nicht anvertrauen. Das ist unser Problem zu unserer Verdammnis. Wir sollen dem glauben, der uns das hier berichtet. Der Glaube kommt aus der Predigt. Heute Abend weißt du es ganz genau, dass Jesus Christus für deine Sünden gestorben ist, weil du es jetzt gehört hast. Und das kannst du für wahr halten, weil Jesus lebt und der hat uns das hier berichtet. Und wir wollen ihm vertrauen, dass er uns wirklich durchträgt und in die Ewigkeit bringt. Er, nur Jesus allein. Darum glaube. Der Noah, von dem wir hier gelesen haben in der Geschichte, der hat Gott vertraut. Und dieser Glaube ist Noah zu Gerechtigkeit geworden. Nun, was bringt der Glaube zu Gerechtigkeit geworden? Was bringt es ihm? Was hat es Noah denn gebracht, dass er 100 Jahre die Arche gebaut hat und alle Nachbarn und alle, die vorbeigingen, ihn ausgelacht haben? Was hat er denn davon? Ja, die ewige Rettung. Noah wurde gerettet und die nicht in der Arche waren, die sind verloren gegangen. Der Glaube bringt ihn den Himmel. Der Glaube erinnert Gott an Golgatha. So schön hat das mal jemand gesagt. Der Glaube erinnert Gott an Golgatha und an das, was auf Golgatha geschah. Wenn du vor Jesus kommst und sagst, Herr Jesus, ich glaube, dann erinnert Gott sich an Golgatha und an das, was Jesus dort auf Golgatha getan hat. Ich denke da an eine Geschichte von Spurgeon, die er irgendwo beschrieben hat. Er hat das so geschildert, er hatte einen schönen Garten und neben seinem Studierzimmer und ab und zu ging er dann in seinen Garten, aber der Garten war vom Nachbargrundstück durch eine kleine Hecke getrennt und er hatte auf seiner Seite Blumen gepflanzt und der Nachbar aber wieder, der hatte einen Hund und dieser Hund, der war kein guter Gärtner und er konnte über die Hecke rüber und er kam ab und zu in seinen Garten und hat eben die Blumen da verwüstet und das hat Spurgeon sehr schlecht gefallen. Einmal hat er das auch gesehen, was der Hund dort anrichtet und er dann raus nimmt einen Stock und wirft auf diesen Hund mit dem Stock. Jetzt geh nach Hause. Und was macht der Hund? Der Hund nimmt den Stock in sein Maul und kommt zurück mit einem wedelnden Schwanz zu diesem Prediger Spurgeon. Und dann kommt das, was er sagen wollte. Er sagt, ihr glaubt es mir nicht, aber ich konnte nicht anders als sagen, du guter Hund. Und weil er so viel Vertrauen zu mir hatte, habe ich ihn gestreichelt und nicht gestraft. Ihr Lieben, wenn wir zu Jesus kommen, dann erinnert Gott sich an Golgatha. Und dann kann Gott nicht anders als uns Sünden vergeben. Dann geschieht es uns, dass uns die Sünden vergeben werden, wenn wir uns an Jesus festhalten. Der Glaube an Jesus, der bringt uns in den Himmel. Das hat Jesus uns selbst versprochen. Das hat er uns an vielen Stellen der Bibel zugesagt. Die muss ich jetzt gar nicht alle auflisten. Wir glauben dem, was Jesus sagt und er verspricht uns, die Ewigkeit mit ihm zu verbringen, wenn wir an ihm glauben. Nun gibt es aber große Schwierigkeiten, wenn das auch so einfach klingt, komm zu Jesus, glaube an ihn, der nimmt dich an und dann bist du für die Ewigkeit gerettet, dir sind die Sünden vergeben. Da haben wir eine große Schwierigkeit. Das gleiche predigte ja Noah auch. Noah hat lange gepredigt bei der Arche, dass die Menschen Buße tun sollten, aber die Menschen, die wollten es nicht. Die Menschen waren damals nicht viel anders, als die Menschen von heute sind. Sie wollten nicht dem glauben, was Noah predigte, denn sie hatten viele, viele Ausreden. Ich kann mir vorstellen, dass es den Menschen auch nicht einfach gefallen ist, dem zu glauben, was Noah zu sagen hatte. Zuerst, es hatte zu der damaligen Zeit wohl noch nie vorher geregnet. Alles wuchs vom Tau. Es war ein paradiesischer Zustand noch. Und dann beginnt Noah plötzlich eine riesengroße Arche zu bauen. Was haben die Leute wohl gedacht? Was hat dieser Mann, der ist wohl nicht ganz dicht da oben, was macht der hier? Die haben vielleicht auch noch nie so viel Wasser gesehen, wo überhaupt ein Schiff drauf fahren kann. So etwas hatten sie noch alles nicht gesehen. Und wenn Noah dann gepredigt hat, Leute, macht euch bereit, es kommt ein Gericht Gottes, dann haben sie ihm wahrscheinlich für psychisch krank erklärt. Es waren Zeiten damals nicht anders wie heute. Wenn wir heute ankommen und sagen, du sollst an Jesus glauben, das ist der einzige Weg zurück zum Vater, zurück in die Ewigkeit, dann kommen viele Ausreden. Der eine sagt, so schlimm ist es noch nicht bestellt mit mir oder mit uns, wie du das da vorne schilderst. So schlimm kann es doch noch nicht sein. Da kommt einer, der das hört und der sagt, ach, ich habe noch Zeit. Wie lange habe ich auch so gedacht? Wie viele junge Menschen haben das später bezeugt und gesagt, ich habe auch so gedacht, ich habe noch Zeit. Nun, es gibt eine ganze Reihe Leute unter uns, die haben diese Gnade erlebt. Die haben wirklich diese Zeit erreicht oder Jesus hat sie gefunden. Der hat Gnade geschenkt. Aber es gibt viele Menschen, die sind hier nicht mehr in unserer Mitte. Die sind nicht da, weil sie durch einen Unfall, durch ein Unglück, durch eine Krankheit hinweggerafft worden sind. Und die sind nicht mehr da. Die haben auch so gedacht, ich habe noch Zeit. Aber deren Zeit hat nicht ausgereicht. Und ich denke da an einen bekannten Spruch, was viele Evangelisten ja öfter schon gesagt haben. Die lange Bank. Das auf die lange Bank zu schieben. Und die lange Bank, sagte Wilhelm Pals einmal, das ist das gelungenste Möbelstück des Teufels. Immer abschieben. Ich habe noch Zeit. Der andere sagt vielleicht, das bisschen Sünde. Das bisschen Sünde. Da brauchst du mir nicht mehr ankommen mit so großen Gerichtsworten und mit der Drohung, mit der Hölle und so weiter. Ich habe so viel in meinem Leben noch nie verbrochen, dass mich das trifft, wovon du da redest. Das bisschen Sünde. Aber wir sollen wissen, dass ein bisschen Sünde reicht aus, um von Gott für die ganze Ewigkeit getrennt zu sein. So genau meint Gott es. Wer seine Gesetze und seine Gebote nicht gehalten hat, wer auch nur eins nicht gehalten hat, der ist für alle Ewigkeit von dem heiligen Gott getrennt. Er kann dort nicht hinkommen. Deshalb ist es nicht wichtig, ob es jetzt ein bisschen Sünde ist oder viel. Ich denke an die Zeit zurück, was bei uns mal passierte in unseren Jugend. Ja, Jugendscherze waren es nicht, das war schon ein bisschen schlimmer. Aber ich denke, dass einige Jungs, die hatten sich mal verstritten untereinander und die fuhren alle so Motorräder zu der damaligen Zeit, wie er nur eins haben konnte. Und dann Jugend hat dann eben ihr Leben geführt, zum Teil auf der Straße, auch in der Sünde. Und ich weiß, da waren einige, die hatten sich dann verstritten. Und was hat der andere dann gemacht, der jetzt der Beleidigte war? Er nahm einen Löffel Zucker und hat das in den Tank von dem Motorrad gestreut von seinem Feind. Und ihr wisst alle, Männer unter uns, die Technik, was dann passiert. Das Zucker im Benzin kommt auf den Zylinder und macht das Ding kaputt. Irgendwann funktioniert er dann nicht mehr. Jetzt frage ich, ist das denn jetzt entscheidend, ob es jetzt ein Löffel Zucker ist oder zwei Tassen? Das spielt ja dabei keine Rolle. Wenn der Motor kaputt ist, ist er einmal kaputt. Ein bisschen Sünde oder viel Sünde spielt keine Rolle. 5 Minuten pornografische Videos angucken oder 15 Minuten, das spielt keine Rolle. Da ist die Seele besudelt und da muss die reingewaschen werden. Und das geht einzig und allein durch Jesu Christi Blut. Es gibt keine andere Möglichkeit. Das kannst du verdrängen, das kannst du wegwischen, das kannst du wegtun. Deiner Meinung nach, es wird nicht gelingen. Das Unkraut kommt immer wieder raus und es wird dich nachholen. Man kann die Sünde nicht verschweigen, man kann sie sich nicht wegdenken. Die wird irgendwann ihre Wirkung zeigen. Und außerdem möchte ich hier sehr betonen, wenn du in deinem Leben mit der Sünde kämpfst und vielleicht kommst du auch immer wieder mal zu Gott mit einer Sünde, vielleicht ist jemand hier, der heute Abend dringend der Buße bedarf und vielleicht auch bereit ist, heute Abend dem Herrn das Herz aufzutun, dann möchte ich dir sagen, bitte Gott nie um Entschuldigung für deine Sünde. Bitte Gott nie um Entschuldigung. Bitte immer um Vergebung. Wenn ich jemand auf den Zeh trete, in einer Schlange, zufällig, oh Entschuldigung, tut mir leid. Das kann mir aber wieder passieren. Ja? So spielt man nicht mit der Sünde. Wenn du das erkannt hast, in deinem Leben ist Sünde, dann bitte Gott nicht um Entschuldigung. Das tut mir leid, ich habe es heute wieder mal getan. Entschuldigung. Und dann verdrängt man das. Am nächsten Tag, dann geht das weiter. Wenn du die Sünde erkennst in deinem Leben, dann bitte Gott um Vergebung. Vergebung ist etwas anderes. Vergebung ist, wenn Jesus Christus durch sein Werk von Golgatha, durch das vergossene Blut, unsere Sünde vergibt. Im Hebräerbrief steht geschrieben, es gibt keine Vergebung der Sünde ohne Blutvergießen. Im Alten Testament musste ein Tier sterben, damit Sünde vergeben werden kann. Im Neuen Testament haben wir das Werk Jesu Christi, das vollkommen ist und ausreicht für alle Menschen aller Zeiten, für alle Sünden, die du getan hast. Und das reicht aus. Und wir müssen nur zu ihm kommen, der uns die Sünde vergeben kann und um Vergebung unserer Sünde beten. Heute Abend sind wir hier in einer besonderen Versammlung. Heute Abend wird das Evangelium verkündigt. Und das Allerwichtigste von diesen Abenden ist, die Einladung, Frieden mit Gott zu schließen. Den Weg zurückzufinden zu dem, der uns geliebt hat, der sich selbst nicht zu schade war, der auch jeden Tag bei uns ist und immer wieder bereit ist, unsere Sünden zu vergeben. Bitte denk während dieses Abends darüber nach. Am Schluss möchte ich ganz dringend und herzlich einladen, zu diesem Jesus zu kommen, der dein Herz reinigen kann. Verdränge diesen Gedanken nicht, sondern lass ihn in dich hineinwirken. Wir brauchen Vergebung der Sünde. Und das Wichtigste von den ganzen Abenden ist, Frieden mit Gott zu schließen, damit wir in den Himmel kommen. Aber wie gesagt, die Menschen, die Noah zugehört haben, der es ihnen auch herzlich damals gesagt hat und sie eingeladen hat, sie haben nicht zugehört. Sie wollten Gott nicht in ihrer Mitte. Sie wollten auf ihn nicht hören. Die Menschen sind eher geneigt, Gott zu verklagen für das Unheil, das kommt. Als das Gericht kam über die Erde damals und Noah in die Arche ging, dann haben die Menschen wahrscheinlich aus Wut, aus Verzweiflung, aus der Not geschrien und sind untergegangen in den Wellen des Gerichtes Gottes. Aber es gab keine Rettung mehr. Es gab keine Rettung für sie mehr. Es war zu spät. Ich kann mir vorstellen, dass in der Zeit, als das geschah, dass viele Menschen Gott beschuldigt haben. Dass sie gesagt haben, wie kann Gott das zulassen? Aber da haben sie völlig vergessen davon, dass Noah sie 100 Jahre lang zugerufen hat. Tut Buße. Aber in dem Moment, da haben sie wohl daran gedacht, wie kann Gott so etwas zulassen und versuchen, Gott die Schuld zuzuschieben. Der Unglaube ist der Leute Verderben. Sprüche 14,34. Der Glaube ist aber, dass ein Volk gerecht macht. Aber der Unglaube ist der Leute Verderben. Noah predigte 100 Jahre lang und nur 8 Seelen wurden gerettet. Das hört sich so unwahr an. Kann denn das sein? Aber die Bibel, die berichtet es uns. Und die Bibel gibt uns mit diesem Bild von Noah ein Bild für die Welt. Auch für die Welt von heute. Die Bibel berichtet uns, dass irgendwann das Gericht Gottes kommt. Am jüngsten Tage, wenn Jesus wiederkommt, dann wird das so ähnlich sein wie zu Zeiten Noahs, berichtet uns das Matthäus-Evangelium. Die Menschen werden heiraten und sich freien lassen. Die Menschen werden feiern und die werden leben und ihr Leben sorglos führen. Und plötzlich wird das Gericht kommen. Der Unglaube ist eine Torheit. Der Psalm 53, Vers 2 sagt, es ist kein Gott, spricht der Narr. Der Narr oder anders auch der Dummkopf, kann man das nennen, er sagt, es ist kein Gott. Was ich nicht sehe, das glaube ich nicht, sagte mir ein Mann diese Tage. Was ich nicht sehe, das glaube ich nicht. Jemand hat ein Gedicht daraus gemacht und das so gedichtet. Du gleichst dem kleinen Kinde, hältst die Hände vors Gesicht und versuchst dir einzureden, was man nicht sieht, das gibt es nicht. Wilhelm Busch sagte dazu, die Dummheit ist eine der größten Weltmächte, größer als Amerika und Russland zusammen. Und diese Dummheit, die bringt so viele Menschen in die Verdammnis, in die Trennung von Gott, in die ewige Entfernung von Gott. Das ist Unglaube. Wir haben heute über den Glauben etwas gehört. Wir haben etwas über den Unglauben gehört. Und wir laden heute Abend ein, an den einen zu glauben, der dir wirklich helfen kann. Der deine Sehnsucht in deinem Herzen stillen kann. Und zu diesem Jesus bist du eingeladen, heute Abend zu kommen. Bitte verschließ die Tür nicht, die Tür deines Herzens, wenn du heute den Ruf gehört hast. Weißt du, das wird einmal so furchtbar sein, wenn die Türen, die heute noch weit offen stehen, die Tür der Gnade, die ausgestreckten Arme Jesu, die heute noch einladen und sagen, komm zu mir, alle, die ihr mühselig und beladen seid, ich will euch erquicken. Wenn diese Zeit vorbei sein wird, wenn das nicht mehr möglich sein wird, dann ist es zu spät, dann ist alles vorbei. Ich hatte eine Erfahrung, die war mir furchtbar. Wir sind vor ein paar Jahren mit einem anderen Missionar unterwegs gewesen und wir haben einen LKW umgebaut, daraus eine Zahnarztpraxis gemacht, sind dann aus Bolivien mit einem LKW nach Ecuador gefahren, 4600 Kilometer, und haben den umgebaut und sind wieder zurückgefahren. Und auf den Hinweg fuhren wir durch ein paar Länder durch, einige Grenzen passiert. Und als wir dann kurz vor dem Ziel waren, der äquatorianische Grenze, danach hatten wir nur noch ein paar Stunden Fahrt und dann waren wir zu Hause. Und dann mussten wir diese Grenze passieren. Und dann haben wir, als wir da ankamen, versucht, das Beste zu machen, um an denselben Tag über die Grenze zu kommen. Das Problem war, wir waren 2 Männer unterwegs und wir waren schon 4 Nächte und 5 Tage unterwegs. Wir waren müde. Und mit so einem 5-Tage-Bad und nicht gebadet, schon einige Tage, um das besser auszumalen, wie wir ausgesehen haben. Und dann standen wir vor dieser Grenze und wir haben unser Bestes getan. Heute noch vor 5 Uhr müssen wir hier rüber, damit wir die Nacht in der Wohnung dieses anderen Missionars verbringen könnten, vernünftig wie Menschen.
1: Und dann haben wir uns angestrengt. Wir haben alles Mögliche gemacht. Und dann wurde dies noch verlangt und jenes verlangt, weil das ja ein LKW war aus dem Ausland. Und da musste man das noch ausfüllen. Und dann zum Schluss fehlte noch eine Versicherungspolice. Und die haben wir dann uns aus einem naheliegenden Städtchen geholt, einige Kilometer von Grenzstadt entfernt. Und als wir auf dem Rückweg waren mit dem Taxi, dann haben wir den Taxifahrer angefeuert. Jetzt aber Gas. Es war einige Minuten vor fünf. Und wir müssen es schaffen,

Ich hatte so ein Gefühl, wenn die Himmelstür einmal so vor der Nase zugehen soll, das wird schrecklich sein. Nun, wir sind am nächsten Tag weitergefahren, mussten dort eben bleiben und sind am nächsten Tag weitergefahren. Es ging noch alles gut. Es ging hier noch einmal alles gut. Aber wenn die Himmelstür einmal zugeht und da hast die Gelegenheiten nicht genutzt, das wird furchtbar sein. Bald ist die Tür verschlossen, die Gnadenzeit vorbei. Dann stehen viele draußen. Wie schrecklich wird das sein? Was haben die Leute zu Noahs Zeit gerufen? Aber die konnten nichts mehr anfangen. Selbst Noah konnte nichts mehr anfangen. Gott hatte die Tür zugemacht. So steht es geschrieben. Ich kann in der Bibel nicht lesen, ob die Leute da angeklopft haben, aber ich kann mir vorstellen, dass die alle gerufen und geschrien haben, vielleicht verzweifelt, versucht sich an diesem Schiff festzuhalten. Aber es war alles zu spät. Hinein konnte keiner mehr. Nur Noah, nur die Gott geglaubt haben, nur diejenigen, die Gott vertraut haben, die waren drin. Alle anderen sind draußen geblieben. Liebe Zuhörer, heute Abend ist ein Abend der Gnade Gottes. Ich weiß, dass der Herr heute, auch jetzt in diesem Abend, zu uns redet. Er möchte, dass wir unsere Herzen ihm für ihn öffnen. Er möchte, dass uns geholfen wird, ehe die Himmelstür zugeht, ehe es zu spät ist. Niemand unter uns weiß, ob wir uns noch einmal so versammeln werden. Jede Gelegenheit kann die letzte Gelegenheit sein. Und wir haben es heute Abend klar gehört. Du hast das gehört, du hast das Wissen von Jesus, dass er da war, dass er für deine Sünde gestorben ist. Du weißt, dass wenn du zu Jesus kommst, dass er dir die Sünden vergeben kann und wird, wenn du das machst. Und du weißt das alles. Und die Bibel sagt, der Glaube kommt aus der Predigt. Heute Abend darfst du glauben. Heute Abend darfst du eine Entscheidung machen. Der Glaube ist deine Entscheidung. Wenn du dich entscheidest, an die Bibel zu glauben, so wie sie ist, wenn du dich entscheidest, an Jesus zu glauben, dann ist das deine Entscheidung, die für dich entscheidend ist und dich in den Himmel bringt. Möge der Herr Gnade schenken, dass sein Geist in uns das bewirkt, wozu er sein Wort geschickt hat, nämlich Frieden mit Gott. Der ist teurer als alles, was dich jetzt noch festhält. Lass alles los, komm zu Jesus.

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Nach 1. Buch Mose, Kapitel 6.

0: Es ist 14 Uhr.
1: 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Eine gewisse Frau mit Namen Lydia, eine Purpurhändlerin aus der Stadt Thyatira, die Gott anbetete, hörte zu, deren Herz der Herr auftat, dass sie Acht gab auf das, was von Paulus geredet wurde. Apostelgeschichte 16, Vers 14. Lydia öffnet ihr Herz. Rund 15 Kilometer nördlich der Stadt Kavala in Griechenland erkennt man die eindrucksvollen Ruinen der antiken Stadt Philippi. Die Überreste alter Häuser, einer Markthalle, einer Sporthalle, Gymnasium genannt, und eines Theaters. Wenn die alten Steine reden könnten, würden sie die Geschichte von Paulus erzählen. Philippi war die erste Stadt Europas, die der Apostel Paulus besuchte. Ihre Bewohner waren die ersten Europäer, die das Evangelium hörten. Die Botschaft von der Sündenvergebung durch den Glauben an den gestorbenen und auferstandenen Herrn Jesus Christus. Als Paulus in Philippi ankommt, kennt er niemanden. Wo kann er von Gott vorbereitete Zuhörer finden, denen er von Jesus erzählen kann? Nach einiger Zeit bekommt Paulus mit, dass sich ein paar Frauen am Sabbat, dem jüdischen Ruhetag, am Fluss treffen, um zu beten. Das ist die Gelegenheit. Als Paulus zum Fluss kommt, trifft er tatsächlich auf einige Frauen. Sie glauben an Gott und beten auch zu ihm. Aber von Jesus haben sie noch nie etwas gehört. Paulus erzählt ihnen, dass der Herr Jesus, der Sohn Gottes, als Mensch in diese Welt gekommen ist und dass er der von Gott gesandte Retter ist. Für alle, die einsehen, dass sie Vergebung ihrer Schuld vor Gott brauchen, ist er gekommen und gestorben. Eine Frau hört besonders gut zu. Es ist Lydia, eine Händlerin, die wohl Farben oder Stoffe aus Thyatira verkauft. Gott selbst tut ihr Herz auf, so dass sie nicht nur aufmerksam zuhört, sondern auch der Heilsbotschaft von Herzen glaubt. Genau darauf kommt es bis heute an. Es gilt, die gute Botschaft von Jesus Christus, dem Retter, zu hören und sie für sich persönlich in Anspruch zu nehmen.

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Aus der Übersetzung Neues Leben lesen wir aus dem Buch Jeremia ab Kapitel 8, Vers 4 bis Kapitel 9, Vers 26. Der Betrug der falschen Propheten. Jeremia sagt dem Volk: So spricht der Herr. Wenn Menschen hinfallen, stehen sie dann nicht wieder auf? Wenn sie einen falschen Weg eingeschlagen haben und ihren Irrtum erkennen, kehren sie dann nicht wieder um? Warum also bleiben die Menschen in Jerusalem stur weiter auf dem falschen Weg und halten sich von mir fern? Sie wollen nicht umkehren. Ich lausche ihren Gesprächen und was höre ich? Keiner spricht die Wahrheit. Es gibt auch keinen, der seine bösen Taten bereut, so dass er sagt: Oh nein, was habe ich nur Schreckliches getan? Nein, jeder jagt auf dem Weg der Sünde entlang, eilends, wie ein Pferd, das in die Schlacht stürmt. Der Storch weiß, wann er aufbrechen muss, ebenso Taube, Kranich und Schwalbe. Sie alle kehren jedes Jahr zur rechten Zeit zurück. Aber mein Volk weiß nicht einmal, was ich ihnen geboten habe. Wie könnt ihr nur sagen: Wir sind so klug, wir besitzen doch die Gesetze des Herrn? Das, worauf ihr euch beruft, ist doch von euren Lehrern vollständig verfälscht worden. Eure Weisen werden beschämt und verwirrt dastehen. Sie werden sich in ihrer Weisheit widerlegt sehen. Wie können sie auf den Gedanken kommen, dass sie weise sind, wenn sie doch das Wort des Herrn verworfen haben? Deshalb werde ich eure Frauen anderen Männern überlassen, und Fremde sollen euer Land besitzen. Ihr alle, vom Kleinsten bis zum Größten, giert doch danach, euch zu bereichern. Selbst die Priester und Propheten lügen und betrügen, indem sie die tödliche Wunde meines Volkes verharmlosen. Sie trösten euch, indem sie behaupten, dass euch Heil und Frieden erwarten, wo es doch kein Heil gibt. Schämen müssen sie sich, denn ihre Taten sind widerlich. Aber sie können sich noch nicht einmal richtig schämen, sie erröten nicht einmal. Wenn aber der Tag kommt, an dem ich alle zur Rechenschaft ziehe, werden sie fallen, spricht der Herr. Sie sind wie ein schlechter Weinstock oder ein fauler Feigenbaum, ich finde keine Früchte an ihnen, und ihre Blätter sind verwelkt. Deshalb werde ich Leute bestellen, die die wertlosen Gehölze fortschaffen. Ich, der Herr, habe gesprochen. Dann wird das Volk sagen: Warum sollen wir hier herumsitzen, bis wir sterben? Lasst uns in die befestigten Städte gehen, um dort zu sterben. Umkommen werden wir auf jeden Fall, weil der Herr, unser Gott, unsere Vernichtung bereits beschlossen hat. Weil wir uns falsch gegen ihn verhalten haben, hat er uns Gift zu trinken gegeben. Warum haben wir auf Frieden gehofft? Es kam doch nichts Gutes auf uns zu. Warum haben wir auf eine Zeit der Heilung gehofft? Wir haben doch nur Entsetzen gefunden. Unsere Feinde haben bereits die Stadt Dan erreicht. Von dort ist das Schnauben der Schlachtrösser unserer Feinde zu hören. Das ganze Land bebt schon von dem Wiehern der Pferde. Das feindliche Heer kommt heran. Und es wird das Land und alles, was darin wohnt, verschlingen, Städte und Menschen. Ich lasse Giftschlangen gegen euch los, die ihr nicht beschwören könnt, spricht der Herr. Die sollen euch beißen. Jeremia weint um das sündige Juda. Ich bin untröstlich, mir bricht das Herz. Hör doch, laut ist das Weinen meines Volkes aus einem weit entfernten Land zu hören. Hat der Herr Jerusalem verlassen? Fragen die Menschen. Regiert der König nicht mehr in der Stadt? Warum nur haben sie mit ihren geschnitzten Götzenbildern und ihren wertlosen Göttern meinen Zorn herausgefordert, spricht der Herr. Die Ernte ist eingebracht, der Sommer ist vorüber, klagen die Menschen, aber wir wurden nicht gerettet. Ich bin am Boden zerstört, weil ich den Zusammenbruch meines Volkes mit ansehen muss. Trauer erfüllt mich. Ich bin starr vor Entsetzen. Kann man denn in Gilead keine Salben mehr finden? Gibt es keinen Arzt mehr im Land? Warum konnten die Wunden meines Volkes nicht geheilt werden? Wären meine Augen doch Tränenquellen,
Ich würde Tag und Nacht die Toten meines Volkes beweinen. Hätte ich doch eine Herberge, irgendwo weit ab in der Wüste. Ich würde so gern von meinem Volk weggehen, denn sie sind allesamt Ehebrecher und Betrüger. Sie spannen ihre Zunge wie die Sehne eines Bogens und feuern Lügen ab wie Pfeile. Sie herrschen über das Land, in dem sie betrügen. Die Wahrheit bedeutet ihnen nichts. Und an mich verschwenden sie keinen einzigen Gedanken, spricht der Herr. Nehmt euch in Acht vor euren Freunden, vertraut niemandem, nicht einmal euren Brüdern. Jeder belügt und betrügt seinen Bruder, wo er kann. Selbst der beste Freund wird ohne Skrupel verleumdet. Sie überlisten sich gegenseitig, und nicht einer spricht die Wahrheit. Mit geübter Zunge verbreiten sie Lügen, sie können schon gar nicht mehr anders handeln als böse. Einer Gewalttat folgt die nächste, und eine Lüge bringt neue Lügen hervor. Aber von mir wollt ihr nichts wissen, spricht der Herr. Deshalb spricht der Herr, der Allmächtige. Ich will sie in einem Tiegel schmelzen und wie Metall prüfen. Was sollte ich sonst mit ihnen tun? Ihre Worte töten wie Giftpfeile. Es kommen nur Lügen aus ihrem Mund. Sie geben sich nach außen hin freundlich, planen aber insgeheim schon einen Hinterhalt. Sollte ich so ein Verhalten nicht bestrafen, spricht der Herr? Sollte ich mich an einem solchen Volk nicht rächen? Ich weine und klage über die Berge, ich stimme ein Trauerlied an über die Weiden in der Steppe. Sie liegen verlassen und öde da, niemand wandert mehr durch sie hindurch. Keine Herde ist mehr zu hören, alle Vögel sind weggezogen, die wilden Tiere sind geflohen. Auch Jerusalem will ich zu einem Trümmerhaufen machen, spricht der Herr. Einzig Schakale sollen dort hausen. Alle Städte Judas will ich in Geisterstädte verwandeln, in denen niemand mehr wohnt. Wer ist so weise, dass er das versteht? Wem hat der Herr gezeigt, warum das Land völlig zerstört wurde, warum es leer und verlassen daliegt wie eine Wüste, so dass keiner mehr hindurchwandert? Wer kann es erklären? Der Herr spricht, weil mein Volk sich nicht um die Gebote, die ich ihnen gegeben habe, gekümmert hat, deshalb ist es so weit gekommen. Sie wollten mein Gesetz nicht kennen und schon gar nicht danach leben. Lieber taten sie, was ihnen in den Sinn kam, und rannten den Baalsgötzen hinterher, genau so wie ihre Vorfahren es schon getan hatten. Deshalb hört zu, was der Herr, der Allmächtige, der Gott Israels spricht. Sie sollen bittere Speise essen und giftiges Wasser trinken. Ich will sie über die ganze Welt zerstreuen. Sie sollen unter Völkern leben, die ihnen und ihren Vorfahren bislang unbekannt waren. Mit dem Schwert will ich sie verfolgen, bis sie vollständig vernichtet sind. Jerusalem weint. So spricht der Herr, der Allmächtige. Begreift doch, was geschehen ist. Ruft die Klageweiber. Holt die weisen Frauen, sie sollen sofort mit der Totenklage über uns beginnen. Unsere Tränen sollen wie Bäche fließen und nicht mehr versiegen. Von Zion hört man lautes Wehklagen. Wir sind verloren. Geschändet und entehrt sind wir. Wir müssen unser Land verlassen, denn unsere Häuser stehen nicht mehr. Ihr Frauen, hört auf die Worte des Herrn. Begreift doch, was er euch sagt. Bringt euren Töchtern das Klagelied bei und lehrt einander Totengesänge. Der Tod ist durch unsere Fenster gekrochen und in unsere Paläste eingedrungen. Er hat alle vernichtet, die spielenden Kinder auf der Straße und die jungen Männer auf den Plätzen. Und der Herr spricht: Die Leichen sollen auf dem Acker verstreut liegen wie Dünger oder wie Getreidehalme, die hinter dem Schnitter zu Boden gefallen sind. Es wird keiner übrig bleiben, der sie begraben könnte. So spricht der Herr. Der Weise soll nicht auf seine Weisheit stolz sein, der Mächtige nicht auf seine Macht und der Reiche nicht auf das, was er besitzt. Wer sich rühmen will, soll sich nur wegen dieser einzigen Sache rühmen, dass er mich kennt und begreift, dass ich der Herr bin. Ich handle liebevoll und sorge für Recht und Gerechtigkeit auf der Erde, denn das gefällt mir. Ich, der Herr,
habe gesprochen. Es kommt die Zeit, spricht der Herr, da werde ich alle bestrafen, die sich nur des Rituals wegen beschneiden ließen. Die Ägypter und Judäer, die Edomiter und Ammoniter, die Moabiter und die Beduinenstämme, die sich ihre Haare an den Schläfen stutzen. Das ganze Volk Israel ist für mich genauso unbeschnitten wie alle Heidenvölker. Die Heidenvölker sind zwar unbeschnitten, Israel ist jedoch am Herzen unbeschnitten. Aus der Übersetzung Das Buch lesen wir aus dem Kolosserbrief, Kapitel 3, die Verse 1 bis 17. Das alte und das neue Ich. Für euch aber gilt etwas ganz anderes. Ihr seid mit dem Messias zu einem ganz neuen Leben auferweckt worden. Deshalb richtet euch auf das aus, was oben ist, in der Wirklichkeit Gottes. Dort hat der Messias seinen Platz an der rechten Seite Gottes eingenommen, den Platz voller Ehre und Macht. Beschäftigt euch mit dem, was dort bei Gott zählt, und nicht mit den vergänglichen Dingen dieser Welt. Denn genau betrachtet seid ihr schon gestorben, und das, was euer Leben wirklich ausmacht, ist zusammen mit dem Messias in Gott verborgen. Er, der Messias selbst, ist euer Leben. Wenn er am Ende für alle sichtbar erscheinen wird, dann werdet auch ihr zusammen mit ihm im ganzen herrlichen Glanz Gottes sichtbar werden. Deshalb trennt euch radikal von all dem, was zur vergänglichen Weltwirklichkeit gehört. Sexuelles Fehlverhalten, Unreinheit, emotionale Gewaltausübung, böse, ungezügelte Begierde und Habgier, die letztlich nichts anderes ist als die Verehrung falscher Götter. All diese Lebenshaltungen bringen Gottes Strafgericht über alle Menschen, die sich der Gottlosigkeit hingegeben haben. Früher wart ihr auch davon geprägt und habt euer Leben entsprechend gestaltet. Jetzt aber sollt ihr das alles hinter euch lassen. Zorn, Wutausbrüche, bewusste Bosheit, Gotteslästerung und zerstörerisches Gerede, das aus eurem Mund kommt. Hört auf, einander zu belügen oder zu täuschen. Denn ihr habt doch euer altes Ich ganz abgelegt und euch von solchen Einstellungen und Handlungen für immer verabschiedet. Und ihr habt euch in euer neues Ich gekleidet. In dieser neuen Lebenswirklichkeit werdet ihr immer wieder neu bestärkt. Dabei ist der euer Vorbild, der diese neue Identität erschaffen hat. Ihn wollt ihr vollkommen erkennen. Für ihn spielt es keine Rolle, zu welchem Volk ein Mensch gehört, ob er Grieche oder Jude ist. Auch die traditionelle Religion ist nicht mehr von Bedeutung, ob er beschnitten ist oder nicht. Hier ist es gleichgültig, ob ein Mensch eine unverständliche Sprache spricht oder zum Beispiel zu den weit entfernt lebenden Skythen gehört, ob er als abhängiger Sklave oder frei und selbstbestimmt lebt. Denn alle Lebenswirklichkeiten kommen im Messias zusammen und erlebt in allen. In der Liebe leben. Von Gott seid ihr auserwählt worden, zu ihm gehört ihr ganz und gar. Von ihm seid ihr in Liebe angenommen. Das sind die neuen Lebenseinstellungen, die ihr einüben sollt. Barmherzige Zuwendung, Herzensgüte, Demut, Taktgefühl und Geduld. Sagt ein echtes Ja zueinander, so wie ihr seid, und vergebt einander immer wieder. Genau so hat Jesus, der Herr, euch seine Vergebung geschenkt, und so sollt auch ihr es tun. Lasst die göttliche Liebe sich über alles andere legen. Sie ist ein starkes Band, der Inbegriff der Vollkommenheit. Der Friede, den der Messias gebracht hat, soll in euren Herzen den obersten Platz einnehmen. Dazu hat Gott euch berufen und euch miteinander in der Gemeinde, dem Körper des Messias, verbunden. Lebt als Menschen, die Gott loben und danken. Gewährt der Botschaft des Messias in euch einen weiten Raum. Helft einander, sie in ihrer ganzen Weisheit zu verstehen und ermutigt einander dadurch. Singt in euren Herzen Psalmen, Hymnen und vom Gottesgeist eingegebene neue Lieder für Gott
als Antwort auf seine Zuwendung. Ganz gleich, was ihr gerade redet oder tut. Lasst das alles im Namen von Jesus, dem Herrn, geschehen und zeigt Gott eure Dankbarkeit durch ihn. Aus Psalm 78 lesen wir die Verse 32 bis 55 aus der Übersetzung Das Buch. Trotz all diesem luden sie weitere Schuld auf sich und verließen sich nicht auf seine gewaltigen Wundertaten. Da ließ er ihre Tage wie ein Trugbild verwehen und ihre Jahre in Schrecken vergehen. Wenn er sie so schlug, dann fragten sie nach ihm und richteten sich wieder nach Gott aus. Sie erinnerten sich daran, dass Gott ihr Fels ist, ja, Gott der Höchste, ihr Befreier. Doch dann betrogen sie ihn wieder mit ihren Worten und belogen ihn weiter mit ihren Reden. Ihr Herz war nicht fest auf ihn gerichtet, und sie hielten sich nicht treu an seinen Bund. Doch er ist barmherzig. Er bedeckte ihre Schuld und vernichtete sie nicht. Immer wieder hielt er seinen Zorn auf und ließ seinem Grimm nicht freien Lauf. Denn er dachte daran, dass sie sterbliche Menschen sind, wie ein Hauch, der vorübergeht und nicht mehr zurückkehrt. Doch wie oft lehnten sie sich gegen ihn in der Wüste auf und beleidigten ihn dort in der Einöde. Immer wieder stellten sie Gott auf die Probe. Ja, ihm, dem Heiligen Israels, bereiteten sie Kummer. Sie erinnerten sich nicht mehr an sein Handeln, an den Tag, an dem er sie von ihren Unterdrückern erlöste, damals, als er seine Wunderzeichen gegen das Land Ägypten tat und seine mächtigen Taten im Gebiet von Zoan. Er ließ dort ihre Kanäle zu Blut werden, so dass sie nicht mehr aus ihren Wasserläufen trinken konnten. Stechmücken schickte er ihnen, die sie schier auffraßen, sogar Frösche, die ihnen Verderben brachten. Er gab ihre Ernte dem Ungeziefer preis und den Ertrag ihrer Mühe den Heuschrecken. Ihre Weinstöcke ließ er durch den Hagel zerschlagen und ihre Maulbeerbäume durch Eisbrocken. Ihr Vieh lieferte er dem Hagel aus, ihre Herden den Blitzen. So ließ er seine Zornesglut über sie entbrennen, Wut, Ärger und Bedrängnis, eine Schar von Boten, die Unheil brachten. Seinem Zorn ließ er freien Lauf, er bewahrte sie nicht vor dem Tod. Ja, ihr Leben gab er der Pest preis. Er streckte alle Erstgeborenen in Ägypten nieder, die als erste gezeugten Söhne in den Zelten derer, die von Ham abstammen. Ausziehen ließ er sein Volk wie eine Schafherde. Ja, er leitete sie wie eine Herde durch die Wüste. Sicher leitete er sie, und sie mussten nichts fürchten. Doch ihre Feinde begrub das Meer unter sich. Er brachte sie zu dem Gebiet, das ihm heilig ist, zu dem Berg, den seine rechte Hand erworben hatte. Er vertrieb die Völker vor ihnen und teilte deren Länder mit der Messschnur unter ihnen auf und ließ die Stämme Israels in ihren Wohnstätten Heimat finden. Aus der Übersetzung Neues Leben lesen wir aus Sprüche 24 den Vers 27. Bau dir erst ein Geschäft auf, bevor du dir ein Haus baust.

Hallo. Egal, ob du gerade in der Bahn sitzt und am Handy dabei bist oder ob du im Wohnzimmer sitzt mit Vertrauten, vielleicht aus deinem Hauskreis oder deiner Familie, herzlich willkommen. Schön, dass du dabei bist hier im Gebetshaus für verfolgte Christen in Kelkheim. Heute wollen wir uns im Gebet unseren Geschwistern in Äthiopien widmen. Bei den meisten Ländern der Welt, da wissen wir gar nicht genau, wie das Evangelium eigentlich dorthin gekommen ist. Bei Äthiopien wissen wir es aber ganz genau. Denn es steht in der Bibel, in der Apostelgeschichte, da wird uns im 8. Kapitel berichtet, dass ein Mann aus Äthiopien, ein mächtiger Diener der Königin Kandake, nach Jerusalem kam, um dort im Tempel anzubeten. Er hatte irgendwie von dem Gott der Juden gehört und hatte die weite Reise auf sich genommen, um ihm zu huldigen. Dort hatte er sich sogar eine Schriftrolle gekauft, die Rolle vom Propheten Jesaja. Und auf dem Rückweg, da las er gerade diese Schriftrolle und er verstand aber nicht, was er las. Da kam ein Mann namens Philippus neben seinen Wagen und fragte ihn, verstehst du, was du liest? Und wir erfahren, dass der Äthiopier Philippus da fragte, von wem spricht hier eigentlich der Prophet? Von sich selbst oder von einem anderen? Da begann Philippus, ihm die rettende Botschaft von Jesus Christus ausgehend von diesem Prophetenwort zu erklären. Was war geschehen? Was passierte hier? Durch das Wort Gottes war Jesus, der auferstandene Sohn Gottes, diesem mächtigen Äthiopier begegnet. Auf der Stelle stieg er aus seinem Wagen aus und wollte sich taufen lassen. Das geschah auch. Dies ist der erste Bericht von dem ersten Äthiopier, der sich jemals zu Christus bekehrt hat. Und christliche, genauso wie säkulare Historiker, sie sind sich ganz einig, dass es dieser Mann war, der den christlichen Glauben, das Evangelium, nach Äthiopien gebracht hat. Es war nicht irgendein weißer Missionar in der Kolonialzeit. Nein, es war jemand aus dem Land selbst, der das Land mit diesem christlichen Glauben angesteckt hatte. Ist das nicht großartig? So hoffnungsvoll die Geschichte begann, verläuft sie aber aktuell leider nicht. Zwar ist der christliche Glaube nach wie vor Hauptreligion in Äthiopien, aber die traurige Realität ist, dass Christen von verschiedenen Seiten verfolgt werden, und zwar sehr stark. Zum einen ist es die äthiopische orthodoxe Kirche, die ROK, die großen Druck auf protestantische Christen ausübt. Und zum anderen ist es der Fakt, dass der Islam immer mehr Einfluss in Äthiopien gewinnt und überall dort, wo der Islam die Mehrheitsreligion wird, da wird großer Druck auf unsere Geschwister ausgeübt. Äthiopien liegt am sogenannten Horn von Afrika. Und das ist eine Region, die geografisch sehr nah an der Wiege des Islam liegt. Das sind die mächtigen Ölnationen wie Saudi-Arabien, Iran, Irak. Und von dort aus werden mit gigantischen Finanzmitteln, die in den Subsahara-Bereich von Afrika hineingepumpt werden, immer mehr Moscheen, immer mehr vom islamischen Glauben in diesen Kontinent gepumpt. Und das merkt man besonders stark auch in Äthiopien. Mit eigenen Augen habe ich gesehen, wie die Landbevölkerung dort lebt. Lehmhütten und Wellblechdächer, aber in der Mitte von jedem Ort, da leuchtet eine weiße Moschee mit goldenen Kuppeln. Große Lautsprecher erschallen durch den ganzen Ort und beschallen alles mit den islamischen Gebetsgesängen. Über die Jahrzehnte hinweg wird so das ganze Land vom Islam eingenommen. Und diese Expansion vom Islam, die hat eine doppelte Motivation, könnte man sagen. Einerseits ist es muslimischer Missionseifer, so kann man es durchaus ausdrücken. Aber es gibt noch etwas anderes. In den Hadithen, das ist eine der heiligen Schriften im Islam, da findet sich eine besondere Prophetie. Es heißt, dass ein Mann aus Äthiopien die Kaaba, dieses heilige Bauwerk des Islam, eines Tages zerstören wird. Und so fürchtet sich der Islam vor der Erfüllung dieser Prophetie und versucht das aufs Möglichste zu verhindern. Immer mehr nimmt der Islam das ganze Land irgendwie ein. Und immer dort, wo mehr Muslime als Christen vorhanden sind, da geraten Christen unter Druck.
Besonders hart betroffen sind dann immer diejenigen, die aus dem Islam in das Christentum übertreten. Und viel zu häufig begegnen wir deswegen Christen, die von denen verfolgt werden, die eigentlich den Auftrag haben, sie am meisten zu lieben, von ihrer eigenen Familie. Genauso ging es auch einer jungen Christin namens Rehima. Sie war als junge Frau ins Gespräch mit ihren Nachbarn gekommen und diese hatten ihr das Evangelium gesagt. Und sie hatte dann im Internet recherchiert, um mehr über Jesus zu erfahren und tatsächlich wurde sie überzeugt und gab ihr Leben Jesus. Aber als die Familie das erfuhr, da stellten sie sie vor eine schreckliche Wahl. Entweder wir oder Jesus. Und Rehima konnte nicht anders. Sie war überzeugt von diesem Jesus. Und so entschied sie sich für Jesus und da begann die Verfolgung. Lasst uns in diesem ersten Teil für Rehima beten und Christen wie Rehima, die ausgerechnet von denen verfolgt werden, die den Auftrag haben, sie zu lieben, von ihren Vätern, Müttern, Brüdern und Schwestern.

Herr, wir können nicht nachvollziehen, wie es sich anfühlen muss, von den Menschen verfolgt zu werden, von denen wir eigentlich Liebe und Geborgenheit erwarten sollten. Aber du kannst es nachfühlen. Denn du wurdest von deinen Freunden verraten und du wurdest gekreuzigt von Menschen, die du geliebt hast. Und so bitten wir dich, Herr, erbarme dich gerade über diejenigen von unseren Geschwistern, die von ihren Eltern, ihren Geschwistern verfolgt werden. Möchten dich bitten, für dass du Rehima den Blick auf dich richtest und ihr jetzt in diesem Moment ganz nah bist. Amen. Dass Christen in Äthiopien von Muslimen verfolgt werden, das ist schlimm genug. Noch schwerer ist es allerdings zu akzeptieren, dass es eben nicht nur Verfolgung von muslimischer Seite ist, sondern auch von christlicher Seite. Die größte christliche Konfession in Äthiopien ist die orthodoxe Kirche. Sie hat sich über Jahrhunderte ganz, ganz stark etabliert und sich tief mit der äthiopischen Kultur verbunden und auch mit ihrem Nationalismus. Ihrer Ansicht nach stellt gerade der evangelikale Glaube eine große Bedrohung aus dem Westen für das Land dar. Und so sehen wir das seltsame Phänomen, dass die orthodoxe Kirche in Äthiopien an zwei Fronten steht. Einerseits wird sie in den Regionen, wo sie in der Minderheit ist, selbst von Muslimen verfolgt. Und andererseits ist sie dort, wo sie in der Mehrheit ist, in der Rolle der Verfolgerin. Beten wir, dass Gott der äthiopischen orthodoxen Kirche die Augen dafür öffnet, dass wir in Christus eins sind. Und beten wir, dass die innerchristliche Verfolgung in diesem Land ein Ende nimmt.

Großer Gott, wir klagen dir, dass auch deinen Kindern manchmal der Blick auf ganz einfache Wahrheiten verschlossen ist. Du selbst hast gesagt, dass ein Haus, das in sich selbst entzweit ist, stürzen wird. Und so bitten wir dich, Herr, dass du uns als deine Gemeinde davor bewahrst, entzweit zu sein.

Zeugnis, das ich uns heute erzählen möchte, besonders deutlich. Es ist die Geschichte von Schwester Asta. Asta, inzwischen eine Frau mittleren Alters, ist als junges Mädchen in einer orthodoxen Familie aufgewachsen. Streng orthodox, muss man dazu sagen. Und sie hatte eine Krankheit, mit der sie irgendwann angesteckt wurde, die sie auch gesellschaftlich ziemlich stark ins Off gebracht hatte. Niemand konnte ihr helfen und so war sie ziemlich verzweifelt. Aber in dem Nachbarort von dort, wo sie lebte, da war eine christliche Gemeinde. Und von dort kam ein Prediger, um für sie zu beten. Sie war anfangs skeptisch, aber sie ließ es geschehen. Und jetzt weiß ich nicht, wie deine Theologie aussieht zum Thema Heilung. Aber das Zeugnis von Schwester Asta ist, dass sie durch dieses Gebet geheilt wurde. Und voller Freude gab sie daraufhin ihr Leben Jesus. Von ihrer orthodoxen Familie wurde sie dafür aufs Härteste verfolgt und musste fliehen. Sie fand Zuflucht in dem Nachbarort, wo diese Gemeinde war. Und wie Gott so ist, lernte sie dort einen jungen Christen kennen, den sie dann heiratete. Geführt vom Heiligen Geist, ging sie dann irgendwann mit diesem jungen Ehemann in eine Ortschaft, in der hauptsächlich Muslime waren und wo es noch keine christliche Gemeinde gab. Und dort gründete sie eine Gemeinde. Und sie erzählte unter Tränen jetzt, dass sie zu dieser Zeit schwanger war mit ihrem ersten Kind. Der Bauch war wohl schon ziemlich groß, aber eines Nachts, da bekam sie furchtbare Bauchschmerzen und sie hatte Angst. Sie ging zu einem muslimischen Arzt, obwohl es für sie verboten war. Und da zeigte sich besonders heftig die Bosheit der Verfolgung. Der Arzt lächelte sie an, stellte fest, dass das Kind schon tot ist in ihrem Bauch. Und er sprach, das waren wir. Wir haben dafür gebetet, dass dein Kind stirbt. Und das werden wir weiterhin tun, so lange, bis du aus diesem Ort verschwindest. Es ist noch viel mehr passiert mit Asta und ihrem Mann. Ihr Haus wurde niedergebrannt, ihr Vieh geschlachtet, aber sie weigert sich, diesen Ort zu verlassen. Und wir haben gefragt, Asta, warum gehst du nicht in die Hauptstadt? Da bist du doch sicher. Und sie sagt, wer erzählt diesen Menschen dann noch von Jesus? Und sie bleibt mit einer heiligen Sturheit in diesem Ort. Lasst uns bitte für diese Schwester Asta beten. Sie braucht unsere Unterstützung.

Jesus, niemand spürt den Schmerz von Schwester Aster so deutlich wie du. Du leidest mit ihr und du bist an ihrer Seite und dafür preisen wir dich. Möchten dich bitten, Herr, dass du sie reich segnest, wenn auch nicht mit Reichtum im Materiellen, aber im Reichtum im Herzen. Möchten dich bitten, dass du sie am inneren Menschen stärkst und ihr jeden Tag neu wieder Freude und Hoffnung den Blick auf dich schenkst. Wir preisen dich dafür, dass ihre Gemeinde wächst und wir bitten dich, dass du noch viel mehr Menschen durch das, was sie in diesem Ort tut und ihr Mann, begegnest. Amen.

0: Danke, dass du heute mitgebetet hast für unsere Geschwister in Äthiopien. Wir würden uns sehr, sehr freuen, wenn wir dich auch mal live und persönlich hier im Gebetshaus in Kelkheim begrüßen dürften. Wenn du daran Freude hast, dann darfst du gerne die Termine auf unserer Webseite mal anschauen. Unter www.gebetshaus.de, da kannst du alle Termine einsehen. Nun wünschen wir dir zum Abschluss Gottes reichen Segen. Bis zum nächsten Mal.
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Eine Liebe und ein Glaube, die alle Hindernisse überwinden. 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Gelesen von Benjamin Epp und Tatjana Villa. Erschienen ist dieses Hörbuch im Verlag Friedensbote.

0: Frohe Botschaft. Meine Begegnung mit der Bibel. Eines Tages lieh mir ein Freund, der Toshikatsu Ometa hieß und genau auf der gegenüberliegenden Straßenseite wohnte, ein Buch. Was hältst du davon, dieses Buch hier mal zu lesen? Es war das erste Mal im Leben, dass ich eine Bibel in der Hand hielt. Er lieh sie mir, weil er wusste, dass ich mich in einer aussichtslosen Lebenssituation befand und mich damit quälte. Er fühlte mit mir. Er selbst war auch nicht gerade gesund, aber er mochte Musik und liebte es, über Philosophie und Literatur zu diskutieren. Er war auch derjenige gewesen, der mir die Grundlagen für das Reparieren und Zusammenbauen von Radios beigebracht hatte. Er war ein sehr enger Freund, wie sonst kein anderer. Aber ich wusste trotzdem nicht, dass er zur Kirche ging, bis er mir die Bibel auslieh. Obwohl ich versuchte, die Bibel zu lesen, verstand ich anfänglich erst gar nicht, worum es überhaupt ging. Aber ich spürte, dass es kein gewöhnliches, sondern ein sehr bedeutsames Buch war. Während ich die Bibel las, begann ich irgendwann, das Wort Gott wahrzunehmen. Ich bemerkte, dass es einen riesigen Unterschied zwischen dem Gott der Bibel und den Göttern gab, die wir Japaner uns geschaffen hatten. Wir Japaner sagen oft, der Gott so und so oder der Gott von dieser und jener Sache, indem wir uns auf die Gottheit eines Clans oder eines Ortes beziehen oder eine Gottheit, die besonders segnen kann. Aber der Unterschied zwischen den Göttern, die Menschen sich schaffen, und dem Gott, der die Menschen erschuf, ist so groß wie Tag und Nacht. Von meiner Kindheit an, als ich auf dem Rücken meiner Mutter getragen wurde, war ich oft genug zu Orten gekommen, von denen gesagt wurde, dass dort Götter wohnten, so dass ich eine Abneigung ihnen gegenüber entwickelt hatte. Die Vorstellung, die ich bis dahin von diesen Gottheiten entwickelt hatte, war hauptsächlich, dass sie sich an ihren jeweiligen Orten aufhielten. Vielleicht lag es daran, dass ich auf der Suche war. Auf jeden Fall dauerte es nicht lange, nachdem ich begonnen hatte, die Bibel zu lesen, dass ich zu glauben begann. Zu glauben, dass es einen wahren Gott gibt, der mich geschaffen und mir Leben geben kann. Ich hatte viel Hintergrundwissen bekommen, welches mir dabei half, Gott als Schöpfer, den König des Universums, besser zu verstehen und kennenzulernen. Es half zum Beispiel, dass ich immer wieder mit Tränen in den Augen den Nachthimmel in seiner unendlichen Größe und Vielfalt angesehen hatte. Es half auch, dass ich mich mit verschiedenen natürlichen Gesetzen auseinandergesetzt hatte. Und auch, dass ich beim Reparieren und Zusammenbauen von Radios die für das Auge nicht wahrnehmbare Elektrizität kennenzulernen. Der berühmte Isaac Newton, der das Gesetz der Schwerkraft entdeckte, soll gesagt haben, dass die Entdeckung, dass es Gott gibt, eine viel größere Entdeckung war als die der Schwerkraft. Für mich war es auch so. Dass ich den einzigen Schöpfer kennenlernen durfte, war für mich genauso überragend wie Newtons Hochgefühl. Als erstes wurde mir der Wert verschiedener Dinge bewusst, unter anderem mein eigener. Ich stellte nämlich fest, dass ich ein menschliches Wesen war, wie alle anderen auch. Die Gesellschaft tendiert dazu, den Wert eines Menschen von seinen Fähigkeiten, seiner Schulbildung, seinem Vermögen und seinem sozialen Status abhängig zu machen. Von daher ist es kein Wunder, wenn behinderte Menschen wie ich ihren eigenen Selbstwert heruntersetzen. Bis dahin hatte ich immer gedacht, dass ich zu nichts zu gebrauchen sei. Aber in der Bibel steht, dass Gott, der den Himmel und die Erde schuf, den Menschen als sein Abbild, ja als Gottes Ebenbild, als Mann und Frau schuf. Er schuf Menschen als Männer und Frauen in seinem Ebenbild und machte sonst keine Einstufungen. Als ich das verstand, wurde mir bewusst, dass auch ich in Gottes Augen ein Mensch in seinem Ebenbild war, genau wie jeder andere Mann und jede andere Frau auch. Zweitens verstand ich meine Umstände durch die Bibel besser. Japaner sind dafür bekannt, dass sie Menschen wie mich komisch angucken oder vermeiden. Ich denke, das kommt von der Lehre über das Schicksal, auch Karma genannt, die stark in der Kultur der Japaner verankert ist. Dies zeigt sich schon allein in Aussagen von Müttern, die zu ihren Kindern sagen, wenn du etwas Schlechtes tust, wirst du so werden wie der da. Wie oft hatte ich solche Aussagen hinter meinem Rücken gehört und war dadurch verletzt worden. Aber die Bibel ließ eine neue und wunderbare Hoffnung für mich ausstrahlen. Diese fand ich in Johannes Kapitel 9, Verse 1 bis 3. Als er vorbeiging, sah er einen Menschen, der blind war von Geburt an. Und seine Jünger fragten ihn und sprachen, »Rabbi, wer hat gesündigt, sodass dieser blind geboren ist, er oder seine Eltern?« Jesus antwortete, »Weder dieser hat gesündigt, noch seine Eltern, sondern an ihm sollten die Werke Gottes offenbar werden.« Das war ein ganz neuer Gedanke für mich. Wäre dieser Mann wegen seines Karmas, das mit seinen Vorfahren oder seinem vorherigen Leben zu tun hatte, in dieser Lebenssituation gewesen, dann hätte er die Blindheit als sein Schicksal angenommen, dass er nichts daran hätte ändern können. Aber der Herr Jesus Christus sagt, dass unsere Lebensumstände eine Möglichkeit für Gott sind, seine Werke darzustellen. Diese Worte krempelten auf einmal alle meine lähmenden Lebensansichten um, die ich bis dahin gehabt hatte. Die Bibel sprach mich weiter mit den Worten aus 1. Korinther Kapitel 6, Verse 19 und 20 an. Oder wisst ihr nicht, dass euer Leib ein Tempel des in euch wohnenden Heiligen Geistes ist, den ihr von Gott empfangen habt und dass ihr nicht euch selbst gehört? Denn ihr seid teuer erkauft, darum verherrlicht Gott in eurem Leib und in eurem Geist. Dein Körper ist der Tempel des Heiligen Geistes. Dein Körper gehört nicht dir selbst. Ein Körper, an dem Gottes Herrlichkeit gezeigt werden soll. Diese Worte rüttelten mich auf. Der Körper, den ich bis dahin verachtet hatte, konnte genutzt werden, um Gottes Herrlichkeit sichtbar werden zu lassen, als ein Körper, der ihm gehört. Die fromme Helen Keller, die eine dreifache Behinderung hatte, schrieb, »In meinem Zustand kann ich weder hören noch sehen oder sprechen. Aber wenn ich ein Segen für die Menschen sein kann, denen es ähnlich geht wie mir, dann danke ich Gott für diesen Zustand. Ich stelle fest, dass ihre Worte auch meine Situation wiedergaben.« Es war genauso, wie die Bibel es im Psalm 119, Vers 130 sagt. Die Eröffnung deiner Worte erleuchtet und gibt den Unverständigen Einsicht. Vom Fragenden zum Täufling. Beim Lesen von Toshikasus Bibel gab es viele Dinge, die ich nicht verstand. Deswegen begann ich kurz nachdem ich sie ausgeliehen hatte, mit ihm zur Kirche zu gehen. Toshikatsu zog mich in einem Anhänger, den mein Vater gemacht hatte. Es war ein Kasten mit einer Achse und zwei Rädern. Die Räder waren allerdings nicht aus Gummi, sondern aus Holz, sodass der Hänger ziemlich viel Krach machte. Und so zog mich Toshikatsu zur Kirche in die Innenstadt von Aomori. Wir saßen immer in der letzten Reihe des Heiligtums, ganz nah am Eingang. Sobald der Gottesdienst vorbei war, sagte Toshikatsu, »Komm, lass uns nach Hause gehen.« Er fühlte sich überhaupt nicht wohl, wenn es darum ging, Leute zu grüßen oder begrüßt zu werden. Besonders wenn Frauen sein Gegenüber waren, lief er rot an. Ich wäre gern wenigstens ein klein wenig länger geblieben, um die Gemeinschaft mit den anderen zu genießen. Aber er nahm mich schnell auf den Rücken und flüchtete nach draußen. Dennoch war es gerade er und dazu noch in einem schlechten Gesundheitszustand, der es mir durch das Ziehen meines Anhängers ermöglichte, in die Kirche zu kommen. Es war nicht nur Toshikatsu, dessen Dienste ich in Anspruch nahm, um zur Kirche zu kommen. Ich nutzte die Hände, Beine und Rücken vieler anderer Menschen. Dabei machte ich einige unvergessliche Erlebnisse. Wenn es regnete und ein Freund und ich auf dem Weg zu der Abendveranstaltung gemeinsam unterwegs waren, nahm er mich auf seinen Rücken und setzte sich aufs Fahrrad. Wir waren beide in Regenjacken eingehüllt und unser Erscheinungsbild schreckte die Leute auf, die auf der Straße unterwegs waren. An einem Sonntagabend, als wir wieder in diesem Aufzug unterwegs waren, kam eine Frau zufällig aus ihrem Haus und sah uns auf sich zukommen.
1: »Ah, Hilfe! Was ist denn das?«
0: Ihr Entsetzen hatte auch uns erschreckt. Außerdem gab es auch immer Leute, die einfach aus Neugierde ihre Köpfe drehten und uns hinterher sahen. Ich schrieb ein kurzes Gedicht, in dem ich meine Gefühle darüber ausdrückte. Eine tonnenschwerer Körper wird zur Kirche gefahren. Die Leute drehen sich um und recken ihren Hals aus dem Kragen. Wenn meine Freunde keine Zeit hatten, mich zur Kirche mitzunehmen, bat ich die Kinder aus der Nachbarschaft, meinen Hänger zu ziehen. Die Belohnung war 10 Yen pro Kind und ich brauchte 2 Kinder. Das Ganze war aber komplizierter, als es sich anhört. Auf dem Weg zur Kirche hatten sie richtig viel Energie, aber auf dem Rückweg war es dann anders. »Ich bin müde, zieh du jetzt!« »Ach, das ist aber nicht gerecht. Ich bin genauso müde wie du.« »Komm, wir wechseln uns ab. Immer beim nächsten Telefonmasten, okay?« »Mann, ich kann einfach nicht mehr.« Und dann kam der Hänger zum Stehen. Jetzt hatte ich ein Problem, und zwar ein richtiges. Wenn die Kinder mich jetzt einfach mitten auf dem Heimweg stehen lassen würden, wäre das ein Riesenproblem. Weil mir nichts anderes übrig blieb, begann ich sofort zu verhandeln. Für 5 extra Yen brachten die Kinder mich dann nach Hause. Das Ganze passierte mehrmals. Ich war sehr frustriert darüber, dass ich meine eigenen 2 Füße nicht benutzen konnte, um zur Kirche zu kommen. In dieser Zeit wurde mein Wunsch, Gott besser kennenzulernen, immer stärker. Deswegen suchte ich ihn weiterhin und fand die unterschiedlichsten Wege, wie mir Leute helfen konnten, zur Kirche zu gelangen. Dann endlich, am 17. April 1949, war es soweit. Es war Ostern, der Tag, an dem daran gedacht wurde, dass der Herr Jesus Christus den Tod besiegt hatte. An diesem Tag sollte ich getauft werden. Der Pfarrer hatte zwar seine Bedenken, dass es vielleicht ein wenig zu früh sei, aber am Ende ließ er sich durch meine ernst gemeinten Bitten umstimmen. Die feierlichen Lob- und Preisgesänge und das ebenso feierliche »Ich taufe dich im Namen des Vaters, des Sohnes und des Heiligen Geistes«, das von meinem Pastor gesprochen wurde, waren für mich ein Geschenk des Himmels. Selbstverständlich war mein Freund Toshikatsu Omete auch dabei, genauso wie andere Freunde, die sich von Herzen dafür eingesetzt hatten, dass ich zur Kirche kam. Jeder stand mit ganzem Herzen hinter meiner öffentlichen Bekenntnis als Kind Gottes. Das Bibelwort »Bittet, so wird euch gegeben, suchet, so werdet ihr finden, klopft an, so wird euch aufgetan. Denn jeder, der bittet, empfängt, und wer sucht, der findet, und wer anklopft, dem wird aufgetan«, erfüllte sich für mich genau wie geschrieben. Als ein menschliches Wesen hatte ich mich danach ausgestreckt, so zu leben wie andere menschliche Wesen, auch, und ich bekam, wonach ich gesucht hatte. Ich war gefunden worden und eine Tür hatte sich für mich aufgetan, so dass ich ein Leben im Gehorsam Gott gegenüber führen konnte. Ich hatte verzweifelt gesucht und sah auf einmal Gottes überreiche Gnade in den verschiedensten Umständen. Ich sah sie darin, dass ich mit einem laut klappernden Anhänger zur Kirche gebracht wurde. Darin, dass ich auf dem Rücksitz des Fahrrads in einer Regenjacke eingepackt die Abendveranstaltungen der Kirche besuchen konnte. Und darin, dass ich von der Kirche nach Hause zurückkam, während ich die Kinder bei Laune hielt. Ich konnte nicht anders, als meinem Vater Gott für die Gnade zu danken, die er mir entgegenbrachte, als er mir tolle Freunde gab und all diese Umstände veranlasste.

überströmende Freude. Bis dahin war es mir als unglücklicher Mensch niemals in den Sinn gekommen, Freude an anderer weiterzugeben. Aber kurz nach meiner Taufe begann ich, Straßenevangelisationen durchzuführen. Ich saß in meinem Hänger oder auf einem Schlitten und rief den Leuten auf der Straße zu. »Hallo Leute! Ich bin ein Christ, der an Jesus Christus glaubt!« Früher hatte ich mich immer geschämt, gesehen zu werden, aber jetzt war mein Erscheinungsbild von Furchtlosigkeit geprägt. Der Friede, die Freude und die Überzeugung, die Gott mir gab, sprudelten nur so aus mir heraus. Am Anfang kam meine Stimme nicht weit. Es gab Zeiten, wo mein Hals blutig wurde und die Worte nicht herauskamen. Aber ich gab nicht auf, und als die Anfangsschwierigkeiten überwunden waren, hatte ich so eine laute Stimme wie jetzt. Manchmal, je nachdem aus welcher Richtung der Wind kam, sagten die Leute zu mir, »Weißt du was? Ich kann deine Stimme bei mir zu Hause hören, und ich wohne etwa 300 Meter entfernt.« Einmal, als ich Jesus Christus von meinem Hänger aus verkündete, kam ein Betrunkener herüber und rief, »Hey Mann, wenn man zu Leuten redet, ist es nicht besonders höflich, wenn man in so etwas sitzt und dann spricht.« Dann fing er an, meinen Hänger durchzurütteln. Ein anderes Mal kam eine alte Frau aus der Menge heraus und fragte in einem Bauerndialekt zu Agaru aus Nord-Aomori, »Ist diese Person vielleicht ein Gott?« und warf eine 10-Yen-Münze in den Anhänger. Das erschreckte mich. Im Nachhinein ist es lustig, aber es zeigt mir damals auch wieder deutlich die japanische Kultur. Fast alles und jeder wird zu einem Gott gemacht. Und diese Göttern wird dann Geld geopfert. Natürlich gab ich, beziehungsweise die Leute, die bei mir waren, ihr das Geld sofort wieder zurück. Nachdem ich das eine Mal fast zum Gott gemacht wurde, wurde ich das andere Mal gedemütigt. Es war wirklich peinlich. Ich war wie gewohnt dabei, Straßenevangelisation durchzuführen, und es hatte sich eine Menschentraube gebildet. Plötzlich kam eine alte Frau aus der Menge nach vorne. Es war meine Oma, die vom Land angereist war. Durch die Menschenmenge und die Rede war ihr Interesse geweckt worden, und sie hatte sich ihren Weg nach vorn gebannt. Sie war völlig überrascht, dass dieser ernsthafte Redner in dem Anhänger ihr behinderter Enkel war. Ich war natürlich auch überrascht, meine Oma hier zu sehen. Zu Hause gab es natürlich erst einmal eine Strafpredigt. »Hör auf, etwas so Peinliches zu tun! Immer wieder kommen Leute vom Land hierher. Es wäre mir total unangenehm, wenn Leute, die uns kennen, dich hier sehen würden.« Ich war über ihre Worte betroffen. Dennoch nahm ich mir vor, mich nicht davon abhalten zu lassen, weiter Straßenevangelisationen zu betreiben. Ich stürzte mich mit ganzem Herzen hinein. Aber irgendwie sehnte ich mich nach mehr. War die Straßenevangelisation der einzige Weg, wie ich die Freude über meine Errettung weitergeben konnte? Nein, es öffnete sich eine weitere Tür. Ich konnte in der Nationalen Heilanstalt für Leprakranke in Matsugaoka, einem Vorort von Aomori, dienen. Ich begab mich auf den Weg und hatte dabei gemischte Gefühle. Zum einen empfand ich Freude über die Möglichkeit, Gottes Wort zu verkünden, aber ich hatte auch einen Anflug von Unbehagen. Als ich zum ersten Mal die Leprakranken sah, bekam ich vor Überraschung Stielaugen und dachte gar nicht mehr an meine eigene Behinderung. Meine Gefühle spielten durcheinander. Sogar Angst machte sich breit. »Schön, dass Sie gekommen sind.« »Danke, Herr, dass du diesen Mann geschickt hast. Kommen Sie doch bitte weiter.« Diese Menschen meinten das ernst und hießen damit so einen wie mich willkommen. Und das machte mir zu schaffen. Ich schämte mich sehr über mich selbst und meine Ängste. So betete ich ernsthaft, »Herr, bitte nimm mir meine Ängstlichkeit vor diesen Leprakranken weg. Hilf mir, dass ich wirklich Gemeinschaft mit ihnen haben kann und nicht nur eine oberflächliche und aufgesetzte Gemeinschaft, die nur nach außen hin einen guten Eindruck macht.« Gott antwortete auf meine Gebete. Beim nächsten Mal hatte ich gar keine Angst mehr. Gott hatte sie mir genommen.
Nach dem offiziellen Treffen luden mich die Patienten sogar in ihre Zimmer ein. Dort tranken wir Tee und aßen eingelegtes Gemüse zusammen. Wir hatten eine richtig schöne und gesegnete Gemeinschaft. Ein Missionar sagte einmal, die Leprastation ist wie eine Zweigstelle vom Himmel. Er hatte recht. Ich male einfach mal die Szene. Dort waren Menschen, die physisch behindert waren und viel Not erlebten und überwunden hatten. Genau diese Menschen lobten freudig die Größe des Herrn. Ich wurde von Dankbarkeit erfüllt, wenn ich mitbekam, wie diejenigen, die diese Freude ausstrahlten, mich so aufnahmen, als wäre ich einer von ihnen. Seitdem sind 30 Jahre vergangen, aber die unbeschreibliche Gemeinschaft im Herrn Jesus Christus hält weiter an. Wir alle sind Pilger, unterwegs mit unseren irdischen, vergänglichen Körpern. Wir danken Gott, der uns die Hoffnung auf die Herrlichkeit bei ihm gegeben hat. Und während wir unterwegs sind, freuen wir uns auf den Moment, wenn wir himmlische, unvergängliche Körper bekommen werden. Ich ging nicht nur zu den Leprakranken in die Heilanstalt in Matsugaoka, sondern auch zu den Tuberkuloseerkrankten in einer anderen Klinik. Nichts bereitete mir größere Freude, als mit den Patienten in ihren Zimmern oder draußen auf der Wiese zu sitzen und von Gottes unbeschreiblicher Gnade Zeugnis zu geben. Wenn ich zur Lepraklinik ging, trug mich immer jemand Huckepack den Berg hoch. Im Sommer, wenn es so richtig heiß war, hielt eine Person einen Sonnenschirm über mich und eine andere fächerte mir Luft zu, während ich getragen wurde. Ich wurde also von vorn bis hinten bedient. Mein Diener scherzte mit mir. »Du bist wichtiger als die kaiserliche Hoheit, der Kronprinz. Soweit wir wissen, hat er keinen, der ihn Huckepack trägt, und auch keinen, der ihm von der Seite her auch noch Luft zufächelt.« »Ihr habt recht. Ich bin Gottes ureigener Kronprinz«, dachte ich, während mir sehr bewusst war, dass meinen Freunden der Schweiß den Rücken herunterlief. Gott zeigte mir immer wieder seine Gnade, indem er mir solche großartigen christlichen Geschwister schenkte. Ich bin von unendlicher Freude und Dankbarkeit erfüllt, wenn ich darüber nachdenke, wie hoch er mich, im Bilde gesprochen, emporgehoben hatte.

Die Braut, die Gott mir gab. Ich wollte die Freude über meine Errettung überall verbreiten und dabei keinen Menschen auslassen. Obwohl ich äußerst motiviert war, gab es da aber ein großes Problem. Und das war einfach die Tatsache, dass ich allein nirgendwo hinkam. Natürlich war das kein unbekanntes Problem. Seit meiner Kindheit war ich immer wieder mit dieser Entmutigung konfrontiert worden, bis ich begonnen hatte, den Herrn zu suchen. Aber jetzt wurde diese Entmutigung immer größer. Je mehr ich danach strebte, als Zeuge für Christus aktiv zu sein, desto mehr musste ich mich der Tatsache stellen, dass es einfach nicht ging. Ich saß in einer Zwickmühle fest. Ja, ich träumte davon, wie schön es wäre, eine gute Partnerin zu bekommen. Doch in meiner Lage würde es wahrscheinlich nur beim Träumen bleiben. Denn in der Realität, das war mir auch klar, war das Ganze ein bisschen schwieriger. Ich bin hochgradig behindert. Außerdem besaß ich weder eine formale Bindung noch finanzielle Mittel. Wenn ich wirklich in Erwägung gezogen hätte zu heiraten, wäre damit nur deutlich geworden, dass ich meine eigene Lebenssituation ziemlich schlecht einschätze. Aber selbst wenn das so wäre, ich wünschte mir nichts Sehnlicheres, als dass ich nur in einer einzigen Sache einmal besser wäre als andere. Was wäre das für eine Befriedigung, wenn ich zum Beispiel einfach nur mit einer schönen Stimme singen könnte oder schön aussehe? Während ich über so unsinnige Dinge nachdachte, verging ein Tag nach dem anderen, während mir klar war, dass man aus meinem Körper nicht viel rausholen konnte. Ich ließ die Tage an mir vorüberziehen und hatte mich so halbwegs meinem Schicksal gefügt. Aber dann, eines Tages, kam eine Studentin vorbei, die Yukiko Yamamoto hieß, um mich zu besuchen. Sie war eher groß. Ich fand sie sehr hübsch. Von anderen Christen hatte ich schon von ihr gehört. Sie hatte anscheinend in einem Krankenhaus durch einen Missionar das Evangelium gehört und es schon nach 2 Tagen angenommen. Nachdem sie Christ geworden war, hatte sie ihre Freunde, einen nach dem anderen, zu dem Missionar gebracht, der ein Zimmer im Krankenhaus hatte. Als ich diese Geschichte gehört hatte, war mein erster Eindruck gewesen, dass sie einfach nur ein vom Missionaren beeindrucktes Mädchen war, und damit hatte ich alle Gedanken an sie beiseite geschoben. Als ich sie jedoch kennenlernte und mit ihr sprach, stellte ich fest, dass sie die Kernbotschaft des Evangeliums wirklich verstanden hatte. Sie hatte eine jugendliche Leidenschaft und aus ihrem Eifer für den Herrn Jesus Christus heraus wollte sie, dass auch andere gerettet würden. Nach unserem ersten Treffen tat es mir aufrichtig leid, dass ich sie, ein von Missionar beeindrucktes Mädchen und Ähnliches genannt hatte. Dass genau dieses Mädchen später meine Frau würde, hat mir gezeigt, wie tief Gottes Gnade ist und wie viel Humor er besitzt. Die Straßenevangelisation mit dieser Frau war schon besonders. Sie eilte von hier nach dort und überall gab sie an die vorbeikommenden Leute Traktate aus. Selbst wenn alle anderen mit der Evangelisation auf der Straße fertig waren und schon auf dem Weg zum Evangelisationstreffpunkt unterwegs waren, blieb sie noch auf der Straße, um Leute dorthin einzuladen. Sie brachte immer wieder Leute von der Straße mit. Manchmal brachte sie auch Vagabunden und Leute mit, die aus irgendwelchen Anstalten weggelaufen waren. Das war dann manchmal im Anschluss schwierig. Aber wer hätte sie von ihrem brennenden Eifer abhalten können, das Evangelium voller Freude zu bezeugen? Jemand fasste die Beobachtung so zusammen. Wenn irgendjemand versuchen würde, die Schwester Yamamoto vom Evangelisieren abzuhalten, dann würde selbst die Steine schreien. Als ich ihre Ernsthaftigkeit erkannte, bemerkte ich, wie ich mich zu ihr hingezogen fühlte. Wenn ich in einer evangelistischen Versammlung sprach und sie da war, fühlte ich auf einmal, dass ich richtig mit Energie geladen war. Aber wenn sie dann wegging, weil sie einen Zug erreichen musste, schien mich alle Kraft zu verlassen. Dann fühlte ich mich überhaupt nicht mehr zum Sprechen aufgelegt. Ich tadelte mich selber und sprach, du musst aufpassen,
dass du dich nicht so gehen lässt. Aber das brachte gar nichts. Ich merkte, dass da mehr war, als dass wir einfach nur Bruder und Schwester im Herrn Jesus Christus waren, und kämpfte dagegen an. Sie wurde eine derjenigen, die mich zur Kirche und von dort auch wieder zurückbrachten. Während sie meinen Anhänger zog, malte ich mir aus, wie schön es wäre, wenn sie meine Gefährtin würde und wir gemeinsam für die Arbeit des Evangeliums kämpfen würden. Laut sagte ich das natürlich nie. Doch im Herzen quälte mich die Enttäuschung. Währenddessen begann ich, meine Wünsche kühn vor Gott zu bringen. Im Alten Testament gab es im Buch Josua im Kapitel 14 die Geschichte von Kaleb. Als Kaleb 85 Jahre alt war, bat er Gott, ihm das Bergland zu geben, das er ihm vor 40 Jahren versprochen hatte. Ich lernte von Kalebs beherztem Mut und Glauben. Er hatte Gott bestürmt, ihm das versprochene Bergland zu geben. Yama heißt im Japanischen Berg. Und genauso wie er hatte ich mir vorgenommen, Gott zu bestürmen, mir mein Bergland zu geben, die Schwester Yamamoto. Yamamoto bedeutet im Japanischen Fuß des Berges. Es war wahrscheinlich ziemlich selbstsüchtig zu beten, dass der Herr mir diesen Berg geben würde. Aber es verlangte auch Mut, die Angst vor dem möglichen Korb und der damit verbundenen Beschämung abzulegen und am Glauben festzuhalten, Umstände überwinden zu können. Selbst während ich betete, machte ich mir oft Gedanken. Ist das Ganze nicht viel zu überstürzt? Werde ich nicht hinterher belächelt werden? Werde ich mich nicht nur schämen müssen? Diese Art von Gedanken bremste mich manchmal aus, wenn ich zu beten begann. Aber dann betete ich verzweifelt weiter. O Herr, lass mich bitte diesen Berg bekommen. In Philipper Kapitel 4, Vers 6 steht, sorgt euch um nichts, sondern in allem lasst durch Gebet und Flehen mit Danksagung eure Anliegen vor Gott kund werden. Dass man seine Wünsche Gott sagen kann, ist eine wunderbare Sache. Und es ist das Geheimnis zum inneren Frieden mit einer schwierigen Situation. Nach einiger Zeit zeigte Gott Frau Yamamoto auch seinen Willen. Und am Ende bekam ich meinen Berg. Gott wusste nicht nur um meine Wünsche, sondern kümmerte sich auch darum, dass meine Bitte ausgeführt wurde. Gott beschämte mich nicht. Mich, den Mann, der gebetet hatte, als ob er seine eigenen Lebensumstände nicht im Blick hatte. Der lebendige Gott, der Gebete erhört, verzeichnete seinen Sieg in dieser Angelegenheit. Es bewahrheitete sich, im Gebet werden Siege errungen. Der dornige Weg zur Hochzeit. Als es dann jedoch ernst in Bezug auf die Heirat wurde, mussten wir noch eine ganze Menge Hindernisse überwinden. Besonders Yamamoto wurde auf die Probe gestellt. Sie machte damals ein Studium zur Krankenschwester und musste es abbrechen. Außerdem musste sie ihre Eltern dazu bewegen, die Heirat nachzuvollziehen und ihr zuzustimmen. Und dann musste sie mit dem Unverständnis der Leute um sich herum klarkommen. Als ich sah, wie sehr sie mit starkem Gegenwind zu kämpfen hatte, fühlte ich mich so miserabel, dass ich sogar vorschlug, die Idee mit der Heirat aufzugeben. Sie antwortete darauf, dass sie die Sache mit Gottes Willen begonnen hatten und dass sie nicht vorhabe, ihre Entscheidung rückgängig zu machen. Dieser ganze Entrüstungshagel, der auf sie herunterfiel, traf auch mich, wenn auch auf eine andere Art. Der Hauptgrund für die Entrüstung war, wie nicht anders erwartet, das finanzielle Problem. Immer wieder bekamen wir zu hören, wenn ihr heiratet, wie wollt ihr euch dann selbst ernähren? Darauf hatten wir nur eine Antwort, und zwar aus Psalm 23, Vers 1. Der Herr ist mein Hirte, und mir wird nichts mangeln. Natürlich konnten Nichtchristen mit so einer Antwort wie »Der Herr ist mein Hirte« überhaupt nichts anfangen. Sie fragten besorgt, meint ihr etwa, Gott wird Geld und Essen vom Himmel fallen lassen?
Was sie als Besorgnis äußerten, kam bei uns als Kritik an. Obwohl ich auf Kritik vorbereitet war, traf sie mich dann doch tiefer als erwartet. Es kam mir vor, als wäre ich von allen Seiten machtlos umzingelt. Während dieser Zeiten wurde ich durch einen Bibelvers sehr ermutigt. Ist Gott für uns? Wer kann gegen uns sein? Dass Gott, der uns in seiner Liebe seinen einzigen Sohn Jesus Christus gegeben hatte, auf unserer Seite war, stärkte mich. Ich blieb standhaft in der Zuversicht des Glaubens, dass ich nicht allein gegen die Hindernisse auf dem Weg zu meiner Hochzeit ankommen musste. Der Gott der Liebe würde mit uns sein und uns helfen. Ein Blumenstrauß mit Liebe gespickt. Unser Hochzeitstag kam immer näher und ich wollte unbedingt etwas ganz Besonderes für meine zukünftige Frau tun. Für Frauen ist es wichtig, eine einmalige und festliche Hochzeitsfeier zu haben. Meine Verlobte hatte noch nicht einmal ein Hochzeitskleid, nur ein einfaches, dunkelblaues Kostüm und einen Schleier, den sie sich selbst genäht hatte. Die Handschuhe und Schuhe hatte sie sich von einer Freundin geliehen. Ihre Eltern waren nicht mit der Hochzeit einverstanden und wollten somit auch nichts mit der Feier zu tun haben. Ich wollte also irgendetwas für sie tun, um sie zu trösten, auch wenn es nur ein kleines Zeichen wäre. Entschlossen, irgendetwas zu tun, egal was, bat ich die Sonntagsschulkinder, mich in meinem Anhänger zu einem großen Floristikladen zu ziehen. Dort sprang mir ein Blumenstrauß sofort ins Auge. Er gefiel mir sehr. Das ist genau der richtige Strauß für sie. Sie wäre selig, wenn sie diesen Strauß an ihrem Hochzeitstag halten dürfte. Ich entschloss mich, ihn zu kaufen, sammelte allen Mut zusammen und fragte dann die Verkäuferin: Entschuldigen Sie, wie teuer ist denn dieser Strauß? Na ja, jemand hat ihn bestellt, aber wenn Sie ihn haben möchten, verkaufe ich Ihnen den für 500 Yen. 500 Yen. Als ich das hörte, war ich geschockt. 500 Yen war ein Drittel der Summe, die wir für die Unterhaltskosten zur Verfügung hatten. In meinem Kopf tobten die Gedanken, aber ich wollte so sehr, dass meine Zukünftige diesen Strauß bekam, dass ich am Ende meinen Gefühlen nachgab. Damals waren 500 Yen ein Riesenopfer für mich. Aber jedes Mal, wenn ich die Fotos von unserem Hochzeitstag anschaute und sehe, wie glücklich meine Frau mit ihrem Strauß aussieht, dann denke ich, dass es die Sache mehr als wert war. Am 16. April 1955 war unser Hochzeitstag. Um die Kosten für ein Taxi zu sparen, hatte ich mir vorgenommen, in meinem Anhänger zu dem Hochzeitsort zu fahren. Es würde natürlich außergewöhnlich, um nicht zu sagen ein bisschen komisch wirken, wenn der Bräutigam in einem Handwagen zu einer Hochzeit gebracht würde. Ich hatte einmal eine Geschichte von einem zu seiner Zeit weisen Mann gelesen. Er hieß Okubo Hikosaemon. Auf seinem Weg zum Edo-Schloss im alten Tokio hatte er es abgelehnt, in einer Sänfte getragen zu werden, sondern war in den Fischerkorb eines Fischers gereist. Ich redete mir ein, dass ich eine Art moderner Okubo Hikosaemon sein würde. Aber es gab da einen Christen, der von meiner bevorstehenden Hochzeit gehört hatte. Er schickte mir einen Brief, der Glückwünsche und 200 Yen enthielt. Er schrieb: Bitte nimm das Geld für deine Hochzeit. Ich war so dankbar. Nun musste ich als Bräutigam nicht mehr in einem Anhänger zu meiner Hochzeit fahren, sondern konnte mir mit diesem Geld ein Taxi leisten. Zu unserer Hochzeitsfeier kamen nur ungefähr 20 Gäste. Die Feier war sehr einfach gehalten. Es wurden Tee und ein paar kleine Häppchen gereicht. Die Kleidung unserer Gäste war sehr alltäglich, so dass es mir so vorkam, als hätten wir nur unsere normale christlichen Treffen. Doch dann stellte ich fest: Wow, neben mir sitzt die Schwester Yamamoto, der Berg, um den ich Gott gebeten hatte.
Sie hielt den 500 Yen teuren Blumenstrauß, den ich ihr geschenkt hatte, so eng an sich gedrückt, als wollte sie ihn nicht mehr loslassen. Ich sagte mir immer wieder, das ist nicht nur einfach eine Versammlung, das ist meine Hochzeit und ich war der Bräutigam. Meine Braut flüsterte mir von der Seite zu, jetzt beginnt endlich unser gemeinsames Leben, oder was denkst du? Du hast recht, sagte ich und nickte. Unsere Hochzeit war keine beeindruckende, prachtvolle Veranstaltung wie viele andere. Aber für uns bestand der größte Segen darin, dass der Herr Jesus Christus unsichtbar bei uns war, um die Feier zu segnen. Er ist derjenige, der auch vor vielen Jahren auf die Hochzeit in Kana ging, die Feier dort segnete und das Wasser in Wein verwandelte. Dieser Segen war für uns wertvoller als ein schönes Brautkleid, ein prachtvolles Hochzeitsgebäude oder ein Empfang. Und der Grund dafür war, dass wir Frieden, Trost und Leitung von Gott bekommen hatten. Von ihm, der die tiefe Bedeutung der Ehe mit folgenden Worten enthüllte. Deshalb wird ein Mann seinen Vater und seine Mutter verlassen und seiner Frau anhängen. Und die zwei werden ein Fleisch sein.

Endlich ein Leben zu zweit. Als wir heirateten, war meine Frau 19 Jahre alt. Zwei Tage später wurde sie 20. Ich war 27 Jahre alt. Obwohl wir verliebt waren, war unser Leben als frisch Verheiratete nicht gerade einfach. Wir wurden streng beobachtet und hörten immer wieder pessimistische Aussagen wie: Die beiden haben so wie im Märchen geheiratet, also ziemlich wirklichkeitsfremd. Das Ganze kann ja gar nicht gut gehen. Irgendwann werden sie sich scheiden lassen. Für uns war das nicht einfach, von neugierigen Blicken so argwöhnisch beäugt zu werden. Mir fielen Diskussionen ein, die ich früher, kurz nachdem ich Christ geworden war, mit meinen Freunden bei mir zu Hause geführt hatte. Für junge Singles war das Thema Heirat und Ehe natürlich das Thema Nummer eins. Am Ende wurde die Diskussion meist so zusammengefasst: Selbstliebe wird sich irgendwann ändern und von irgendwelchen Faktoren abhängig sein. Wenn man keine vernünftige finanzielle Grundsicherung hat, wird die Liebe auf der Strecke bleiben und irgendwann einfach ganz aufhören. Demzufolge, was ich um mich herum gesehen und gehört hatte, hatten sie recht. Aber ich konnte nicht glauben, was wahre Liebe so war und hatte ihnen schon damals widersprochen. So ist wahre Liebe nicht. Liebe, die von irgendwelchen anderen Bedingungen abhängig sind, ist keine wahre Liebe. Liebe, die von Finanzen abhängt, ist auch keine wahre Liebe. Wahre Liebe sollte unabhängig von jeglichen Bedingungen sein. Wenn ich so etwas sagte, lachten sie und verachteten sie mich und sagten: Du bist viel zu idealistisch. Das wahre Leben ist nicht so einfach. Sie meinten das ernst, aber trotzdem gab ich ihnen mutige Widerworte. Falls ich irgendwann mal heiraten sollte, dann werde ich euch zeigen, dass das geht. Als ich diese Aussage machte, hatte ich noch niemanden in Aussicht. Und es war mir klar, dass mir auch niemand mal ebenso einfach über den Weg laufen würde. Deswegen dachte ich: Oh je, da habe ich nun etwas gesagt. Da war es aber schon zu spät. Was dann aber schon fast paradox war und urkomisch aussah, war, dass ich nur einige Jahre später als erster dieser Gruppe heiratete. Ich, als Behinderter,

waren die Schwierigkeiten schon vorprogrammiert. Zum Frühstück gab es eine Scheibe Brot. Zum Mittagessen ein Schälchen mit langen, dicken Nudeln, die wir mit Sojasauce würzten. Zum Abendessen gab es dann Reisschleim, der in salziger Sojabohnensuppe gekocht wurde. Das war unser tägliches Menü. Einmal hatten wir sogar nur eine einzige Mahlzeit am Tag. Wir waren auf dem Land unterwegs, um zu evangelisieren, und bekamen dann 4 Tomaten von einem Bauern geschenkt. Das war alles für den ganzen Tag. Die folgende Begebenheit hörte sich rückblickend lustig an, war aber zu dem Zeitpunkt nicht wirklich lustig. Wir waren wieder einmal unterwegs, um zu evangelisieren, und wurden von einer älteren Dame, die wir kannten, eingeladen. Diese Oma begrüßte uns sehr herzlich, aber nachdem sie meine Frau genauestens unter die Lupe genommen hatte, drehte sie sich zu mir und sagte: »Hey, Kazutoshi, es ist genauso, wie ich es mir gedacht habe. Deine erste Frau ist also doch abgehauen. Deine erste Frau war gut dabei, aber die, die ich hier sehe, ist ja nur Haut und Knochen.« Ihre Aussage machte mir ziemlich zu schaffen. Natürlich war sie meine erste Frau, aber wie sollte sie ihr Gewicht halten, wenn sie sich von nur einer Scheibe Brot und 4 Tomaten ernährte? In unseren eingeschränkten Lebensbedingungen wussten wir manchmal gar nicht, ob wir überhaupt etwas zu essen haben würden oder nicht. In dieser Zeit wurde es uns immer wertvoller, was wir an der Liebe als Mann und Frau zueinander hatten. Und auch an Gottes Wort, welches die Grundlage für unser Leben war. In der Bibel steht: Der Mensch lebt nicht vom Brot allein, sondern von einem jeden Wort, das aus dem Mund Gottes hervorgeht. Das erfuhren wir ganz praktisch in unserem Alltag. Wir beteten täglich ernsthaft: Gib uns auch heute, was wir zum Leben brauchen. Die folgenden Worte aus den Sprüchen passten perfekt zu uns. Zunächst der Vers aus Kapitel 15, Vers 17. Besser ein Gericht Gemüse mit Liebe als ein gemästeter Ochse mit Hass. Und dann aus Kapitel 17, Vers 1. Besser ein trockener Bissen mit Ruhe als ein Haus voller Opferfleisch mit Streit. Obwohl wir nicht genug zu essen hatten, lebten wir ein friedliches Leben in Liebe. Wie kann jemand ein erfülltes Leben führen, wenn das Haus mit allem möglichen Besitz gefüllt ist, aber Friede und Liebe fehlen? Durch diese wertvollen praktischen Erfahrungen wurde unsere Liebe tiefer und unsere Ehe stärker. Während ich das hier schreibe, sind wir immer noch fest durch dieses Band verbunden. Gott, der unsere schwierigen Umstände kannte, hatte uns jedes Mal wieder neu auf erstaunliche Art und Weise herausgeholfen. Gottes Taten sind echt wunderbar. Er antwortet auf Gebete. Er lebt und wirkt sowohl gestern als auch heute. An einem Abend hatten wir noch nicht mal genug Geld, um uns Brot für den nächsten Morgen zu kaufen. Wir dachten, dass wir jetzt an dem Punkt angekommen waren, dass unfreiwilliges Fasten angesagt war. Dann erschien auf einmal eine Ärztin aus der Nachbarschaft, die wir kannten, und sagte: »Herr Mitsuhashi, ich habe zu viel Brot eingekauft und nun ist einiges übrig geblieben. Es ist nicht mehr ganz frisch, aber nehmen Sie es doch bitte.« Das war in der Tat das trockene Stück Brot, von dem in den Sprüchen die Rede ist. Und so mussten wir doch nicht fasten, weil dieses unerwartete Geschenk vom Himmel gefallen war. Als der erste Sommer nach unserer Heirat fast um war, spürten wir, wie der Herbst in Aomori, wo wir wohnten, Einzug hielt. Wir machten uns auf, um eine Zeltevangelisation zu besuchen, die von einer Kirche gehalten wurde, mit der wir gut Gemeinschaft hatten. Ich sollte dort erzählen, wie ich Christ geworden war. Zu Beginn des Treffens wurde uns das Ehepaar Fischer vorgestellt. Sie waren ein älteres Missionsehepaar aus Kanada. Die beiden hatten das Evangelium des Herrn Jesus Christus auf dem Festland China verkündet. Aber weil China kommunistisch geworden war, konnten sie nicht länger dort bleiben und waren nach Japan gekommen. Die Versammlung endete pünktlich. Als wir dabei waren, uns zu verabschieden, bekamen wir eine Einladung von Herrn Fischer. »Kommen Sie doch morgen bei uns vorbei, da können wir uns ein wenig in Ruhe unterhalten.« Also besuchten wir sie am nächsten Tag. Nachdem wir uns über alles Mögliche unterhalten hatten, fragte sie uns,

0: ob wir an einer japanischen Sprachschule einer bestimmten Missionsorganisation mithelfen wollten. Sie trugen die Verantwortung für diese Schule und da ein Lehrer unterwegs war, wollten sie wissen, ob wir den Lehrer 10 Tage vertreten und den Missionaren Japanisch beibringen wollten. Wir stimmten der Anfrage zu. Und so fuhren wir die nächsten 10 Tage täglich ca. 4 Kilometer mit Fahrrad und Anhänger zu dieser Sprachschule, um Japanisch zu unterrichten. Wir lernten Herr und Frau Fischer immer besser kennen und schätzten ihren tiefen Glauben und ihre herzliche Persönlichkeit. Und somit ließen wir dann auch irgendwann die Höflichkeitsanrede Sensei für ältere Autoritätspersonen weg und ersetzten sie durch die weniger förmliche Anrede San. Als die 10 Tage vorbei waren, reichte Herr Fischer mir einen Umschlag und sagte, das ist Ihre Vergütung für Ihre Arbeit, einschließlich des heutigen Tages. Aber könnten Sie sich vielleicht auch vorstellen, die nächsten 6 Monate, also von Oktober bis März, als reguläre Lehrer hier zu arbeiten? Wir hatten überhaupt nicht mit einer Vergütung gerechnet. Für uns war sowohl das Evangelisieren auch als das Unterrichten der Missionare Arbeiten, die wir für den Herrn taten. Und dass wir dann noch ein Angebot bekamen, weitere 6 Monate als Lehrer angestellt zu werden, verschlug uns den Atem. Wir waren unendlich dankbar. Im Winter ist die Kälte in Aomori kaum auszuhalten. Genau zu der Zeit, als wir uns darüber Gedanken machten, was wir wohl ohne Geld tun würden, um damit klarzukommen, kam dieses Angebot. Nachdem wir die Details, die mit dem Arbeitsbeginn im Oktober zusammenhingen, geklärt hatten, machten wir uns auf den Weg nach Hause. Ich musste immer wieder an den Umschlag denken, also hielten wir mit dem Fahrrad am Straßenrand an und öffneten den Umschlag. So eine Summe hätten wir uns nicht erträumt. Es waren 6.000 Yen in dem Umschlag. An Ort und Stelle dankten wir unserem großzügigen Herrn von ganzem Herzen. Mit diesem Geld kauften wir als allererstes Regenjacken. Bis dahin hatten wir keine Regenjacken besessen und daher immer gezögert, an Regentagen vor die Tür zu gehen. Außerdem waren wir auch immer in der Klemme gekommen, wenn wir draußen waren und es auf einmal anfing zu regnen. Die Bekanntschaft mit dem Ehepaar Fischer hing mit viel Segen für uns zusammen. Selbst heute noch kann ich mich genau daran erinnern, wie es dann später war, als ich das erste Mal in meinem Leben den Lohn für meine Arbeit als normaler Lehrer für Japanisch bekam. Es war ein besonderes Erlebnis, das erste Mal in meinem Leben eine Vergütung für etwas zu bekommen, das ich, dem normalerweise von anderen geholfen werden musste, geleistet hatte. Meine Frau erging es nicht anders. Sie hatte ja die weiterführende Schule beendet und danach, als sie mich heiratete, ihre Krankenschwesterausbildung abgebrochen. Seitdem hatte sie bis auf diesen Tag nie ihren eigenen Lohn erhalten. Von unserem ersten Lohn kauften wir ein Damenfahrrad für meine Frau und ließen für mich den großen Anhänger zu einem kleineren umbauen. Bis dahin war meine Frau mit einem Herrenfahrrad gefahren, das wir von einem Missionar ausgeliehen hatten. Die 6 Monate, die wir als Lehrer beschäftigt waren, zahlten sich für uns aus. Seit unserer Heirat hatten wir so etwas noch nie erlebt. Nun mussten wir nicht mehr Sojasauce auf unsere Nudeln träufeln und auch keinen Reisschleim mehr essen. Wir konnten uns neue Kleidung kaufen und Heizöl, um den kalten Winter zu überstehen. Als Paar hatten wir uns seit unserer Hochzeit bis dahin nicht wirklich entspannen und auch keine Mahlzeit so richtig genießen können. Aber nun saßen wir lange Aomori-Winternächte zusammen und sprachen über die Größe der Gnade Gottes. Während dieser Zeit öffnete sich auch eine Tür für uns, so dass wir eine Bibelschule besuchen konnten. Dafür hatten wir schon seit einiger Zeit gebetet, und nun legten wir ein bisschen an die Seite für die Schulkosten, die auf uns zukommen würden.
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Frage Gott, bevor du etwas tust. Als Isaac 40 Jahre alt war, heiratete er Rebekka. Beide waren sehr glücklich. Sie freuten sich, eine richtig schöne Familie zu sein. Sie wünschten sich viele Kinder. Aber das hatten sie leider nicht. Sie warteten viele Jahre darauf, aber sie konnten keine Kinder bekommen. Eines Tages sagte Isaac zu Rebekka: "Weißt du was? Ich werde Gott fragen." Und das war genau das Richtige. Denn wenn wir ein Problem haben oder bevor wir etwas tun, sei es großes oder kleines, sollten wir erst Gott fragen. Und er wird uns helfen. Und so betete Isaac zu Gott und bat ihm, ihnen Kinder zu schenken. Es verging eine Zeit. Endlich war es soweit. Sie erwarteten ein Kind. Da ging es Rebekka gar nicht so gut. Da fragte sie Gott um Rat. "Herr, jetzt bekommen wir endlich ein Kind. Aber es geht mir so schlecht." Aber Gott tröstete sie: "Rebekka, hab keine Angst. Du bekommst Zwillinge. Aus jedem der Kinder wird ein großes Volk werden. Aber der Ältere wird dem Jüngeren dienen." Gott hatte einen Plan für die Kinder. Normalerweise war es zu der Zeit so, dass der Sohn, der zuerst geboren wurde, der wichtigste war. Er erlebte viel mehr als die anderen Kinder. Und auch Gott segnete ihn besonders. Aber jetzt sagte Gott, der jüngere Sohn wird der Gesegnete sein. Gott hat mit jedem Menschen einen Plan. Und manchmal ist der Plan anders, als wir es uns vorstellen. Aber Gottes Plan ist gut. Gott weiß, was das Beste für uns ist. Deshalb frage Gott, bevor du etwas tust, bevor du eine wichtige Entscheidung triffst. Bitte Gott, dir zu helfen und dir zu zeigen, was du tun sollst.

Endlich war es soweit und die Kinder wurden geboren. Es waren Zwillinge, aber sie sahen ganz unterschiedlich aus. Der erste hatte viele rötliche Haare. Rebekka und Isaac nannten ihn Esau. Jakob, sein Bruder, sah ganz anders aus. Und bei der Geburt hielt er sich bei seinem Bruder am Fuß fest. Die Jungs wurden größer. Isaac und seine Frau Rebekka schauten ihnen oft zu. Isaac mochte Esau viel mehr. Er war ja der Älteste. Außerdem wurde Esau ein Jäger. Er zog durch die Felder und jagte Tiere. Isaac liebte das Essen, das Esau daraus zubereitete. Jakob dagegen blieb lieber zu Hause. Er war oft bei seiner Mutter Rebekka und half ihr. Und so wurde er zu Rebekkas Lieblingssohn. Trotzdem gefiel es Jakob nicht, dass Esau der Erstgeborene war. »Er wird einmal das meiste erben und den Segen von meinem Vater bekommen«, dachte Jakob. »Aber Gott hat doch mir den Segen verheißen.« Immer wieder dachte Jakob darüber nach. Und schließlich kam er zum Entschluss. »Ich muss etwas tun.« Leider fragte er dabei nicht, was Gott wollte. Er vertraute nicht auf Gott, dass Gott alles richtig lenken würde. Er wollte einfach selbst etwas tun. Und das ist nicht gut. Auch wenn du etwas Wichtiges tust, frage Gott vorher um Rat. Bitte Gott, dir zu zeigen, ob es richtig und gut ist. Gott wird es dir zeigen. Er wird dir helfen, die richtige Entscheidung zu treffen, wenn du ihn fragst. Aber frage Gott, bevor du etwas tust. Jakob fragte Gott nicht. Er wartete auf eine gute Gelegenheit. Und schließlich kam sie. Jakob war gerade beim Kochen. Er kochte einen Eintopf aus roten Linsen. Bald war er fertig. Er hatte schon etwas Hunger und freute sich auf das Essen. Aber dann sah er seinen Bruder Esau gerade vom Feld kommen. Esau war auf der Jagd gewesen. Aber heute hatte er leider nichts gefangen. Esau war müde und hatte großen Hunger. Schon vom Weiten roch Esau das Essen, das Jakob gekocht hatte. Sein Hunger wurde immer größer. »Jakob, lass mich doch von deinem Roten etwas essen, das du da gekocht hast. Ich bin so müde und habe nichts gefangen«, bat Esau und schaute hungrig in den Topf. »Jetzt ist die Gelegenheit gekommen«, dachte sich Jakob. »Gerne kannst du etwas haben«, antwortete er seinem Bruder. »Aber verkaufe mir dafür dein Erstgeburtsrecht.« Esau hatte Hunger und es interessierte ihm jetzt überhaupt nicht, wer der Erstgeborene war und den Segen ihres Vaters bekommen würde. »Ich muss ja eh sterben. Was bringt mir da das Erstgeburtsrecht?«, sagte Esau zu Jakob. Auch Esau fragte nicht nach Gottes Willen. Er interessierte sich nur für seinen knurrenden Magen. »Dann schwöre es mir«, forderte Jakob ihn auf. Und so schwor Esau und verkaufte Jakob sein Erstgeburtsrecht gegen einen leckeren Linseneintopf. Denkst du, das war ein guter Tausch?

Das Essen war schnell aufgegessen. Aber das Erstgeburtsrecht hatte damals eine wichtige Bedeutung. Esau hatte gehandelt, ohne Gott vorher zu fragen. Deshalb war es ihm nicht so wichtig. Jakob schaute zu, wie sein Bruder die Suppe aß. Er brachte ihm noch Brot dazu. Als Esau alles aufgegessen hatte, ging er einfach davon. Ihn interessierte das Erstgeburtsrecht überhaupt nicht. Aber Jakob freute sich umso mehr. Jetzt wird alles gut, dachte er sich. Jetzt bin ich der wichtigere Sohn. Jakob dachte nur an sich. Und es war nicht gut gewesen, was er getan hatte. Er hatte selbst versucht, sich den Segen zu holen. Er hatte Esaus Situation ausgenutzt. Jakob hat gehandelt, ohne Gott vorher zu fragen. Tu das nicht. Wenn du etwas tust, dann frage Gott vorher. Es ist wichtig, wie Gott über unser Leben denkt. Deshalb frage Gott und höre auf ihn. Gott wird alles richtig machen und dir helfen. Du kannst ihm vertrauen.

0: Gott, der Wunder tut. Du hast deine Macht bewiesen. Das ist aber ein schwieriges Wort, bewiesen. Unter den Völkern. Psalm 77, Vers 15. Das war doch schon ganz gut, oder Mama?
1: Na, du hast aber noch ganz oft gestockt. Bis Sonntag hast du ihn ja wieder vergessen. Dann musst du wieder von neuem anfangen.
0: Das könnte sein.
1: Was habt ihr denn für eine Geschichte gehört in der Sonntagsschule?
0: Von dem Auszug aus Ägypten. Stell dir vor, Mama, da hat Gott das Rote Meer geteilt, damit die Israeliten entkommen konnten, weil die Ägypter schon hinter ihnen.
2: Im ganzen Haus duftet es nach Donuts. Sind die schon fertig?
1: Der Guss fehlt noch.
2: Das macht nichts, ausnahmsweise.
1: Dann setz dich hin.
2: Was liest du da, Biene?
0: Ich lerne den Bibelvers von gestern. Hast du ihn schon gelernt?
2: Den brauche ich nicht lernen, der war so einfach, den habe ich noch von gestern behalten.
0: Dann sag ihn auf.
2: Du bist der Gott, der Wunder tut. Du hast deine Macht bewiesen unter den Völkern. Psalm 77, Vers 15. Zufrieden?
0: Nein, warum hast du so ein gutes Gedächtnis und ich muss so hart daran arbeiten, dass...
2: Sonst wärst du doch nicht mehr Biene. Dafür hast du längere Haare als ich.
0: Das tröstet mich jetzt aber nicht. Du bist ein Gott, ach nein. Der Gott, nicht ein Gott. Also nochmal, du bist der Gott, der Wunder tut.
2: Mama, darf ich noch einen Donut? Deine Donuts schmecken einfach am besten. Keiner kann sie so gut backen wie du.
1: Ja, ja, kleiner Schmeichler. Hier, was hast du da für einen Fleck an deinem Arm?
2: Wo? Ach, das ist Tinte. Ich habe das nicht sauber bekommen.
1: Biene, träumst du? Sabine?
0: Nein, ich überlege. Mama, gibt es heute immer noch Wunder?
2: Was du immer für Fragen stellst, wenn es keine Wunder mehr geben würde, dann gäbe es auch keinen Gott mehr. So, ich muss mein Fahrrad noch waschen.
1: Leo, schmeiß die Tür nicht immer so zu.
0: Ich habe aber noch kein Wunder gesehen. Gibt es heute noch Wunder, Mama?
1: Weißt du, Biene, ich habe eine Idee. Du hast eine Woche Zeit, die Antwort auf deine Frage herauszubekommen. Achte jeden Tag darauf und bitte Gott, dass er dir die Antwort zeigt. Nächsten Sonntag vor der Sonntagsschule reden wir nochmal darüber. Einverstanden?
0: Einverstanden. Mama, darf ich zu Pia gehen?
1: Hast du deine Hausaufgaben fertig?
0: Ja, wir hatten nur Sachkunde auf. Das habe ich schon in der Schule gemacht.
1: Okay, dann geh. Aber um 6 musst du wieder...
0: Wieder zu Hause sein, weiß ich schon. Danke, Mama. Tschüss.
3: Guten Tag, Sabine. Du bist ja fröhlich.
0: Oh, guten Tag, Frau Rose. Ich habe Sie gar nicht gesehen. Hielten Sie Unkraut?
3: Nein, nein. Ich pflanze Blumenzwiebeln, weiße und rote Lilien. Komm doch rein. Das Gartentor ist offen. Setz dich auf die Bank. Ich bringe dir einen Apfel. Ich weiß doch, wie gern du Äpfel isst. Hier, lass es dir schmecken.
0: Danke, Frau Rose. Lecker. Ist das noch ein Apfel von Ihrem Apfelbaum?
3: Nein, aus denen habe ich Apfelmus gemacht, bevor sie schrumpelig wurden. An dem Apfelbaum sind die ersten Blüten zu sehen. Siehst du, in ein paar Tagen wird er ein weißes Kleid anhaben.
0: Was wächst denn da hinten am Brunnen, da wo die grünen Spitzen rausgucken?
3: Das ist Schnittlauch. Die habe ich vor 2 Wochen gepflanzt und schon kommen sie aus der Erde heraus. Ist es nicht ein Wunder?
0: Ein Wunder?
3: Ja, ich habe kleine Zwiebeln, so ähnlich wie diese hier, in die Erde gesteckt. Und nach ein paar Tagen kommen grüne Spitzen heraus, die wunderbar schmecken. Siehst du da am Zaun die gelben Narzissen? Die stehen schon jahrelang da. Jeden Herbst und Winter verlieren sie ihre Schönheit und sind dem Frost und Schnee ausgesetzt. Aber sobald es Frühling wird, fangen sie an zu blühen. Wer sagt ihnen, dass es nun Zeit ist zu blühen? Wer hält sie den Winter über warm, damit sie nicht sterben? Und dieser Apfelbaum, der in Blüte steht, wird im Herbst voller Äpfel sein. Die Blüten brechen ab und es wächst eine Frucht dran. Und wir können uns davon ernähren. wie kann an einem kahlen Ast plötzlich eine Frucht entstehen? Siehst du das Feld dahinter?
2: Mhm.
3: Da pflanzt Bauer Rübel jedes Frühjahr Weizen an. Und im Herbst, wenn die Ähren reif sind, mäht er sie ab und es entsteht Brot daraus. Ist das kein Wunder? Aus einem kleinen Samen entsteht eine Pflanze oder eine Frucht und wir ernähren uns davon oder erfreuen uns an ihrer Schönheit.
0: Danke, Frau Rose, dass Sie mir alles erzählt haben. Danke für den Apfel. Ich muss jetzt weiter.
3: Ja, geh nur. Ich ruhe mich noch etwas aus.
0: Also gibt es noch Wunder? Die ganze Pflanzenwelt ist ein Wunder, das Gott früher erschaffen hat und bis heute dauert.
2: Biene, schön, dass du kommen durftest. Komm rein, meine Mama macht gerade Pizza zum Abendbrot. Ich muss ihr helfen.
0: Dann helfe ich dir.
4: Hallo Biene, na, hast du deine Hausaufgaben schon fertig?
0: Ich habe sie in der Schule schon fertig gemacht.
2: Ich habe sie in der Schule nicht mehr geschafft. Ich muss sie noch machen, aber wir hatten ja nur Sachkunde auf, oder?
0: Ja. Was kann ich dir denn helfen?
4: Kannst du den Käse reiben? Pia schneidet den Schinken und die Salami in Stücke. Hier ist die Reibe.
2: Sag mal, Biene, hast du gesehen, dass Marie heute in Sport geweint hat?
0: Nein, warum denn?
2: Ich glaube, Dennis hat sie geärgert. Er ist immer so gemein zu ihr. Gestern hat er zu ihr dumme Wanze gesagt.
0: Das ist ja gemein. Dennis ärgert immer Kinder, die kleiner sind als er. Weißt du was, Pia, morgen werden wir uns um Marie kümmern und sie nicht alleine lassen. Wenn wir dabei sind, ärgert er sie bestimmt nicht. Er hat nämlich Respekt vor Leo.
2: Respekt? Wo hast du denn das Wort?
0: Mein Vater sagt das immer. Er benutzt oft so schwierige Worte. Die meisten kann ich mir nicht. Autsch!
2: Was ist denn? Du blutest ja. Mama, Biene blutet am Finger.
4: Was? Zeig mal her.
0: Ich habe mich an der Reibe geschnitten. Au, es tut ganz schön weh.
4: Ja, das glaube ich. Komm her. Halt deinen Finger unter das Wasser, damit wir sehen können, wie schlimm es ist. Die Wunde ist nicht sehr groß, aber an dem Zeigefinger hast du dir auch Haut abgeschürft. Zum Glück blutet der nicht. Jetzt drück das Tuch auf die Wunde, bis ich ein Pflaster hole. So, ich schmiere etwas von der Heilsalbe auf das Pflaster, die kühlt gut. Nimm jetzt das Tuch weg. Ja, und ich klebe das Pflaster drauf. Fertig.
0: Danke, Frau Ecke. Das Pflaster ist aber schön, da ist ja Mogli drauf.
2: Das habe ich mir ausgesucht. Oliver fand das albern.
4: Setz dich am besten hin, Biene. Morgen wird die Wunde bestimmt schon verheilt sein. Du hast ja zum Glück einen wunderbaren Körper, der so kleine Wunden selber heilen kann.
0: Einen wunderbaren Körper?
4: Na ja, findest du das nicht? Ein Körper, der kleine Wunden zubauen kann, indem viele kleine rote Blutkörperchen sich an der offenen Stelle festsetzen und sie so verschließen. Und in ein paar Tagen sieht man gar nicht mehr, dass da überhaupt eine Wunde war. Und dass du Schmerzen fühlst, ist auch etwas sehr Sinnvolles. Das Gefühl, das wir Schmerz nennen, macht uns darauf aufmerksam, dass etwas nicht in Ordnung ist und wir uns schützen können.
0: Meinen Sie damit, dass unser Körper ein Wunder ist?
4: Ja, so kann man es nennen.
0: So habe ich das noch nie gesehen. Nicht nur die Pflanzenwelt, sondern auch mein Körper. Schön.

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0: Wer ist hier eigentlich der Hohepriester? Haben wir nicht alle die gleichen Rechte?
1: Gott selbst tritt den Beweis an, dass Aaron der wahre Hohepriester ist. 250 Männer hatten unrechtmäßig auf ihren Pfannen geräuchert. Sie wurden daraufhin mit Feuer verbrannt. Aaron hatte durch das rechtmäßige Räuchern eine schwere Plage unter dem Volk beendet, der bereits 14.700 Menschen zum Opfer gefallen waren. Damit alle sich das merken können und niemand mehr im Volk denken muss, das war ja nur Zufall, bestätigt Gott Aarons Priestertum nun auf eine Art und Weise, die auch den letzten Zweifler zum Schweigen bringen muss. Aarons grünender Stab, 4. Mose 17 ab Vers 16. Und der Herr redete mit Mose und sprach:
2: Rede mit den Israeliten und nimm von ihnen 12 Stäbe, von jedem Fürsten ihrer Sippen je einen, und schreib eines jeden Namen auf seinen Stab. Aber den Namen Aarons sollst du schreiben auf den Stab Levis. Denn für jedes Haupt ihrer Sippen soll je ein Stab sein. Und lege sie in der Stiftshütte nieder, vor der Lade mit dem Gesetz, wo ich mich euch bezeuge. Und wen ich erwählen werde, dessen Stab wird grünen. So will ich das Murren der Israeliten, mit dem sie gegen euch murren, stillen.
1: Wenn man einen frischen Zweig vor der Blüte in eine Vase mit Wasser stellt, fängt er in kurzer Zeit an zu blühen. Hier handelt es sich aber um Stäbe ohne Zweige. Die sollte Mose vor die Bundeslade legen, wo es ziemlich dunkel war, und Wasser hatten sie natürlich auch nicht. Vers 21. Mose redete mit den Israeliten, und alle ihre Fürsten gaben ihm 12 Stäbe, ein jeder Fürst je einen Stab nach ihren Sippen, und der Stab Aarons war auch unter ihren Stäben. Und Mose legte die Stäbe vor dem Herrn nieder in der Hütte des Gesetzes. Am nächsten Morgen, als Mose in die Hütte des Gesetzes ging, fand er den Stab Aarons vom Hause Levi grünen und die Blüte aufgegangen und Mandeln tragen. Die jüngeren Israeliten haben vermutlich nie eine echte Mandelblüte gesehen. Sie sind von unglaublicher Schönheit. Die Mandelbäume blühen in Israel als erstes. Aber bis zur reifen Mandel dauert es viel länger als bei allen anderen Früchten, nämlich über ein halbes Jahr. Aarons Stab trug aber nicht nur Mandelblüten, sondern auch schon reife Mandeln. Das hat sich eingebrannt bei allen, die dieses göttliche Wunderwerk bestaunten. Und Aaron selbst? Am Morgen und am Abend bereitete er den Leuchter zu, damit immer Licht im Heiligtum war. Der Leuchter war aus getriebenem Gold. In der Mitte des Leuchters war ein Stab. Er endete oben mit einer Lichtschale. Lesen wir mal 2. Mose 37, Vers 18 und 19. Und 6 Arme kamen aus den Seiten heraus, 3 Arme aus einer Seite des Leuchters und 3 Arme aus der anderen Seite des Leuchters. An dem einen Arm waren 3 Kelche wie Mandelblüten, dazu je ein Knauf und eine Blüte. So war es bei den 6 Armen, die vom Schaft des Leuchters ausgingen. Die Arme standen sich genau gegenüber und bildeten insgesamt 3 Halbkreise, die nach oben hin immer kleiner wurden, so dass die 7 Lichtschalen mit den Lampen alle auf der gleichen Höhe endeten. Vers 24. Und Mose trug die Stäbe alle heraus von dem Herrn zu allen Israeliten, dass sie es sahen, und ein jeder nahm seinen Stab. Der Herr aber sprach zu Mose:
2: Trage den Stab Aarons wieder vor die Lade mit dem Gesetz, damit er verwahrt werde zum Zeichen für die Ungehorsamen, dass ihr Murren vor mir aufhöre und sie nicht sterben.
1: Mose tat, wie ihm der Herr geboten hatte. Mit diesem Zeichen will Gott sein Volk daran erinnern, Aaron und seine Nachkommen sind die Priester. Und Aaron brauchte natürlich auch keine Zweifel zu haben. Schließlich kümmerte er sich morgens nach dem Aufstehen um den Leuchter, der Kelche hatte wie Mandelblüten, und abends vor dem Schlafengehen tat er es auch. Das Volk Israel hatte große Angst, als sie sahen, wie kraftvoll Gott Aarons Priestertum bestätigt hatte. Sie befürchteten, dass Gott sie alle vernichten könnte, wenn sie sich dem Heiligtum nahen würden. In Kapitel 18 gibt Gott Aaron direkt genaue Anweisungen, wie die Leviten ihren Dienst am Heiligtum versehen sollten, damit Gott nicht mehr zornig war. Wenn du die 5 Bücher Mose gut kennst, wirst du dich oft freuen, wenn du das Neue Testament liest. Denn dann kennst du viele Dinge schon. Schlag mal im Hebräerbrief Kapitel 9 auf, da wirst du staunen, was du schon alles kennst. Da findest du in den ersten Versen eine Beschreibung von der Stiftshütte. Wir lesen in Vers 4, dass in der Bundeslade 3 Dinge waren. Der Krug mit dem Manna, Aarons Stab, der gekrönt hatte, und die beiden Tafeln mit den Gesetzen. Aaron, der Hohepriester, durfte nur einmal im Jahr nach einer ganz bestimmten Regel in das Allerheiligste gehen. Nicht ohne Blut, das er für sich selbst und für die unwissentlich begangenen Sünden des Volkes opferte. Das steht auch im Hebräerbrief Kapitel 9, und zwar in Vers 7. Wir erinnern uns noch an die schönen Kleider, die Aaron, der Hohepriester, hatte. Aber wenn er in das Allerheiligste ging, trug er schlichte weiße Kleider. Das war einmal im Jahr, am großen Versöhnungstag, dem Tag, den die Juden Yom Kippur nennen. Das bedeutet Tag der Bedeckung. Die Sünden wurden bedeckt. Wie gut, dass Kapitel 9 im Hebräerbrief noch weitergeht. Das Blut von Böcken und Stieren reinigt nicht wirklich. Auch die Asche der jungen Kuh nicht, aus der das Reinigungswasser hergestellt wurde. Von dem Reinigungswasser werden wir noch hören. Das hohe Priestertum von Aaron ist ein Abbild auf das himmlische Priestertum. Und was reinigt wirklich und für immer und braucht nicht wiederholt zu werden? Der Herr Jesus hat einmalig ein vollkommenes Opfer gebracht. Er ist der wahre Hohepriester. Sein Opfer braucht nicht wiederholt zu werden. Durch sein Blut sind unsere Sünden hinweggenommen. Wer an den Herrn Jesus als seinen Retter glaubt, der hat das Leben. Das können wir auch im Neuen Testament lesen, nämlich im 1. Johannesbrief, Kapitel 5, in den Versen 12 und 13.
2: Wer den Sohn hat, der hat das Leben. Und wer den Sohn Gottes nicht hat, der hat das Leben nicht. Das habe ich euch geschrieben, die ihr an den Namen des Sohnes Gottes glaubt, damit ihr wisst, dass ihr das ewige Leben habt und damit ihr an den Namen des Sohnes Gottes glaubt.

0: Es ist 17 Uhr.
1: 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Liebe Zuhörer, ich grüße Sie ganz herzlich zu unserer Themensendung. Von Kevin Mattia hören Sie heute die Fortsetzung des zweiten Teils zu dem Thema Grundlagen für Gott wohlgefällige Entscheidungen. Wir wünschen Ihnen Gottes Segen beim Zuhören.
2: Aber das Zweite, sagte der Herr Jesus dann, das Zweite ist ihm vergleichbar. Du sollst deinen Nächsten lieben wie dich selbst. Wir haben auch die Verantwortung, unseren Nächsten, andere Menschen zu lieben. Das ist die wichtige andere Seite der Liebe, wenn wir das so formulieren dürfen. Und Paulus hat versucht, dies immer wieder auch ihnen praktisch zu erklären, was das bedeutet. In Römer Kapitel 14 sehen wir die Probleme, die aufgekommen sind unter Brüdern und Schwestern. Und er erklärt ihnen dann, und wir lesen in Kapitel 14 ab Vers, wir könnten sagen Vers 12, weil in Vers 13 kommt dann das Darum. So wird also jeder von uns für sich selbst Gott Rechenschaft geben. Die Erinnerung daran, dass wir eines Tages vor dem Herrn Jesus Christus stehen und Antwort geben für unser Leben. Jeder für sich selbst wird das tun. Darum, schreibt der Apostel Paulus dann an die Römer, lasst uns nicht mehr einander richten, sondern das richtet vielmehr, dass dem Bruder weder ein Anstoß noch ein Ärgernis in den Weg gestellt wird. Dein Ziel ist es sozusagen, nicht ein Anstoß zu sein oder ihm ein Ärgernis zu werden. Ich weiß, ich bin überzeugt, in dem Herrn Jesus, dass nichts an und für sich unrein ist, sondern es ist nur für den unrein, der etwas für unrein hält. Und dann heißt es in Vers 15, wenn aber dein Bruder um einer Speise willen betrübt wird, so wandelst du nicht mehr gemäß der Liebe. Verdirb mit deiner Speise nicht denjenigen, für den Christus gestorben ist. Unsere Verantwortung ist wirklich hier, eine Gesinnung zu haben gegenüber unseren Nächsten, dass unsere Entscheidung nicht ihn zu Fall bringt oder ihn zum Stolpern bringt, sondern dass wir da sind, ihn zu ermutigen. Es wird uns etwas kosten. Es kann uns sehr wohl etwas kosten. Die Liebe ist nicht billig, möchte ich sagen. Die Liebe ist kostspielig zu lieben. Und jeder, der ein Vater oder eine Mutter ist, also ein Elternteil ist und Kinder hat, weiß darum, dass unsere Kinder zu lieben uns viel kostet an Emotionen, an Zeit, an Energie, Selbstlosigkeit, um den Kindern wirklich den Weg des Herrn zu zeigen. Wie können wir in dieser Liebe wachsen? Wenn wir zurückgehen zu Kapitel 2 von dem Philipperbrief, dann haben wir eine sehr bekannte Stelle, jedenfalls, dass sie den meisten bekannt ist, wo diese Selbstlosigkeit, diese Liebe wirklich ihren Ausdruck findet und wir daran erinnert werden sollen, in welcher Gesinnung wir leben. Du kannst in der Liebe wachsen, indem du, und dann lesen wir in Kapitel 2, Vers 3, in welchem alle Schätze der Weisheit Philipper Kapitel 2, tut nichts aus Selbstsucht oder nichtigem Ehrgeiz, sondern in Demut achte einer den anderen höher als sich selbst. Jeder schaue nicht auf das Seine, sondern jeder auf das des anderen. Denn ihr sollt so gesinnt sein, wie es Christus Jesus auch war, der, als er in der Gestalt Gottes war, es nicht wie ein Raub festhielt, Gott gleich zu sein, sondern er entäußerte sich selbst, nahm die Gestalt eines Knechts an und wurde wie die Menschen. Und wir sehen hier eine wunderbare Erinnerung der Liebe, die in uns sein sollen. Sondern in Demut achte einer den anderen höher als sich selbst. Nicht in Selbstsucht, das ist diese Liebe, die überschwänglich ist. Du achtest nicht mehr auf das, was dir wertvoll und wichtig ist, sondern du achtest auf das, was dem anderen dient. Und du bist demütig. Und du siehst hier ein Beispiel in dem Herrn Jesus Christus, der die Herrlichkeit des Himmels verlassen hat und Knechtsgestalt angenommen hat. Haben wir so eine Liebe in unserem Herzen gegenüber unseren Nächsten und bedenken auch ihn in seiner Situation oder sie in ihrer Situation? Dass sie vielleicht aus ganz anderen Hintergründen kommt und das gar nicht so versteht. Und dass die Meinungsverschiedenheit, die wir haben, auch daher ist, dass sie eine andere Aufbringung hat, ein anderes Gemüt, ein anderes Denken. Und dass wir da in Liebe auf sie zukommen und ihre Lebenserfahrungen oder schlechte Erfahrungen, soziales Umfeld oder Traditionen und so weiter mit einbeziehen in unser Verständnis für sie oder für ihn und erkennen, dass wir hier ruhig nachgeben dürfen und nicht auf das bestehen müssen, wozu wir Freiheit hätten. Unsere Aufgabe ist es wirklich, in der Liebe überfließend zu sein, überströmend zu sein. Frage heute Abend an dich und an mich ist es, bin ich bereit, das zu praktizieren in meinem Leben? Eine Liebe, die überströmend ist zu meinem Gott und eine Liebe, die überströmend ist zu meinem Nächsten. Überströmend in Erkenntnis heißt es dann hier. Entscheidungen beruhen auf dem Besitz von diesen zwei Dingen, die wir jetzt sehen, Erkenntnis und allem Urteilsvermögen. Was ist diese Erkenntnis? Und wenn wir das zuerst lesen, denken wir vielleicht, jedenfalls denke ich dann automatisch an Bibelwissen, möchte ich sagen. Was sagt die Bibel zu diesem oder jenem Thema, wo ich eine Entscheidung jetzt fällen möchte? Sagt die Bibel, gibt ihr ein Verbot oder eine Warnung hierzu oder gibt sie Ermutigung oder Beispiele hierzu, wovon ich lernen kann, wie andere in der Vergangenheit reagiert haben, gehandelt haben und so weiter? Oder schweigt die Bibel dazu und mir ist sozusagen völlige Freiheit gegeben, wobei wir dann gesehen haben, dass der Herr uns trotzdem noch Prinzipien gibt, ob es erbaulich ist, ob es nützlich ist und so weiter, die uns dann helfen zu verstehen, ob es jetzt wirklich Gottes Wille ist, dass wir das tun. Aber meine Frage ist, ist das genug, wenn wir nur zur Schrift gehen? Und ich möchte das in keinster Weise mindern. Ich glaube, dass das der Grundsatz ist. Aber ich glaube und vermute, dass wir hier etwas weitergehen können in dem Verständnis auch, dass wir aus der Bibel gewinnen von dieser Erkenntnis, die wir haben sollen. Geht das weit genug? In dem Brief des Apostel Paulus an die Epheser, das ein Parallelbrief ist, das etwa zur gleichen Zeit geschrieben wurde. Und wir sehen hier viele Dinge, die ähnlich sind in diesen Briefen. Aber in Epheser Kapitel 4 sehen wir hier eine Beschreibung des Fortschritts und Ziels des Wachstums des Leibes Christi. Und ich möchte geschwind auf Vers 11 schauen. Wenn ihr eure Bibeln habt, könnt ihr dorthin. Epheser Kapitel 4, Vers 11. Und er hat etliche als Apostel gegeben, etliche als Propheten, etliche als Evangelisten, etliche als Hirten und Lehrer. Und dann sehen wir diese vier verschiedene Arten von Personen oder fünf, je nachdem, ob ihr Hirtenlehre zusammenfasst in eins oder nicht. Das Ziel dieser Arbeit ist das Ausrüsten der Gläubigen zur Zurüstung der Heiligen, für das Werk des Dienstes, für die Erbauung des Leibes des Christus. Also die Vorbereitung, dass der Leib Christi ausgerüstet wird. Vers 13, bis wir alle zur was? Zur Einheit des Glaubens und der, achtet jetzt, und der Erkenntnis des Sohnes Gottes gelangen, zur vollkommenen Mannesreife und zum Maß der vollen Größe des Christus. Wir sehen hier, dass das Ziel des Wirkens dieser Männer, die Gott gegeben hat, der Gemeinde, dass die Gemeinde, der Leib Christi wächst, das Ziel ist, dass sie Mannesreife erhalten. Und das ist ja das, was er auch im Philipperbrief sagt, in den Versen 9 bis 11, dass das reife Entscheidungen sind, die wir lernen zu fällen. Und diese Reife wird so beschrieben, und der Erkenntnis des Sohnes Gottes gelangen. Ich glaube, dass wir hier vielleicht noch etwas genauer hinsehen dürfen, durch das, was der Apostel Paulus hier an die Epheser geschrieben hat, von dem, was es heißt, in der Erkenntnis, wie er dann im Philipperbrief schreibt, ein Überströmen der Liebe zu haben in Erkenntnis, ist nicht nur Bibelwissen, sondern noch genauer den Herrn Jesus Christus zu kennen. Und das, glaube ich, bedeutet nicht nur wiederum ein Bibelwissen über den Herrn Jesus Christus, obwohl ich dem auch zustimme, wie schon in der ersten Runde, wenn wir das so sagen können, dass wir ein Bibelwissen haben dürfen. Wir lernen den Herrn Jesus Christus durch das Wort Gottes kennen. Aber Philippus sprach zum Herrn, in Johannes Kapitel 14, Vers 8 lesen wir, Philippus spricht, Herr, zeige uns den Vater, so genügt es uns. Und Jesus spricht zu ihm, so lange Zeit bin ich bei euch und du hast mich noch nicht erkannt, Philippus. Philippus war mit dem Herrn Jesus gewesen, er hatte nicht nur über ihn gelesen und von ihm gelernt, sondern er war mit ihm gegangen. Aber worum ging es da? Es ging dem Herrn da über dieses Werden wie Jesus Christus. Nicht nur erkennen, wie Jesus Christus ist und ein Denken zu haben und ein Wissen zu haben über den Herrn Jesus Christus, sondern wirklich, dass dies verwandelt wird in unserem Leben. Und das ist diese Erkenntnis, die wir haben dürfen. In Kolosser Kapitel 3, die Verse 9 bis 10, sehen wir, dass dies zum Ausdruck kommt. Wenn wir dort lesen, in der Erklärung, was es heißt, einen heiligen Wandel zu führen, lügt einander nicht an, da ihr ja den alten Menschen ausgezogen habt mit seinen Handlungen und den neuen angezogen habt, der erneuert wird, Achtung, zur Erkenntnis nach dem Ebenbild dessen, der ihn geschaffen hat. Das ist diese Erkenntnis, die wir haben dürfen, nach dem Ebenbild dessen, wessen? Des Herrn Jesu Christi. Dass wir lernen, so zu wandeln, zu denken, zu handeln, wie es der Herr Jesus Christus getan hat. Und dazu sind wir ja berufen. In Römer, Kapitel 8, Vers 29, lernen wir, denn die er zuvor ersehen hat, die hat er auch vorherbestimmt, was? Dem Ebenbild seines Sohnes gleichgestaltet zu werden. Und immer wieder sehen wir in der Lehre des Apostel Paulus, dass es unsere Aufgabe ist, nicht nur die Bibel zu kennen, ja. Nicht nur über den Herrn Jesus Christus zu lernen und zu wissen, ja. Aber dieses Überströmen der Liebe in Erkenntnis ist das, dass wir nun auch lernen, das, was der Herr Jesus Christus vorgelebt hat, auch in unserem Leben zu integrieren und auszuleben. In unseren Entscheidungen. Und desto mehr wir mit dem Herrn Jesus wandeln, jeder Tag mit Jesus, schöner als der Tag vorher, desto mehr wir mit ihm wandeln, desto schöner wird es, wenn wir mehr und mehr sein Wesen in unserem Leben Raum geben. Und so auch richtige Entscheidungen dann treffen. Ich weiß nicht, ob ihr mal Bilder gesehen habt von Ehepaaren. Mir wurden mal Bilder gezeigt von Ehepaaren, die schon viele Jahre miteinander leben. Ich sage mal 40, 50 Jahre. Und man sah in diesen Bildern, wie die Ehepaare, also Mann und Frau, sich zunehmend ähnlich aussahen. Und ich habe mir überlegt, ich weiß nicht, warum das ist, da gab es jetzt keine Erklärung oder sowas, das war nur so eine Bilderreihenfolge. Und man sah wirklich, sahen aus wie Geschwister, also sahen die Falten und die Gesicht, die Hauttönung und viele Dinge sahen sehr, sehr ähnlich aus. Das ist das eine. Das andere ist, dass wenn man solche Ehepaare kennenlernt, dass man feststellt, dass solche Ehepaare oftmals genau gleich denken. Die müssen gar nicht miteinander reden. Nun, bei meiner Frau und ich möchte nicht sagen, dass das so ganz glatt immer läuft. Da gibt es ja bei Hochzeiten diese Spiele, wo man Rücken an Rücken steht, sitzt oder was auch immer und dann einer hält einen Hammer und der andere einen Löffel und dann wird eine Frage gestellt, wer von euch ist der Sparsamste? Und dann soll derjenige zeigen, also du hältst einen Hammer hoch, wenn es der Mann ist und du hältst einen Löffel hoch, wenn es eine Frau ist und du kriegst desto mehr Punkte, desto mehr gleich gedacht wird. Und meine Frau und ich denken schon ziemlich gleich. Ich merke das vielleicht denkt sie so wie ich weiß nicht, oder ich denke so wie sie, oder ich denke ein bisschen wie sie und sie ein bisschen wie ich, und wir haben uns so angeglichen. In dem Bild mit dem Herrn Jesus Christus ist es nicht, dass Jesus anfängt, so sich zu handeln wie wir, sondern wir nur uns an ihn anpassen. Aber es ist dieses gleiche Bild wie ein Ehepaar, das schon Jahre miteinander geht, und da kommt irgendeine Situation auf und sie müssen nicht mal miteinander reden. Sie können nur Blicke wechseln und sie wissen schon beide, genug gesagt. Gar nichts gesagt, aber sie wissen genau. Oder einer kann für den anderen antworten oder die andere kann für den antworten und sie wissen beide. Meine Frau könnte zum Beispiel genau antworten, was ich am Morgen gerne habe in meiner Tasse. Oder was ich am Morgen gerne tue in dem Raum. Oder was auch immer, sie weiß es genau. Und ich könnte vieles sagen über meine Frau, wahrscheinlich kenne ich sie nicht so gut, wie sie mich kennt, aber... Das dahingestellt, der Gedanke ist einfach hier, dass wenn wir den Herrn Jesus Christus erkennen, dass wir zunehmend schon antizipieren, also voraus oder mitdenken können, Jesus würde das und das wollen. So möchte ich jetzt das tun. Versteht ihr, was ich meine? Das ist, was der Apostel Paulus hier sagt. Was bedeutet das im Alltag? Im Alltag bedeutet das, wenn du in einen Bücherladen hineingehst. Und da sind verschiedene Abteilungen der Bücher. Und du denkst nun so wie der Herr Jesus Christus, diese Erkenntnis in dir ist gewachsen. Dann brauchst du gar nicht eine Bibel rausholen und nach Bibelversen schauen, um zu sehen, in diese Abteilung sollte ich nicht gehen oder in diese sollte ich gehen. Versteht ihr, was ich meine? Das ist ein einfaches Beispiel. Aber ich lerne so zu denken wie der Herr Jesus. Und so geht es dann, desto länger du mit dem Herrn Jesus wandelst, desto mehr du in seinem Wort bist, desto mehr du ihn erkennst, desto mehr du Erfahrungen mit ihm gemacht hast in deinem Leben. Das heißt, du wirst mehr und mehr wie Jesus. Einige von uns sind hier jung heute Abend, jünger als die anderen. Manche sind sogar Kinder. Und ich weiß, wie es war, als ich jünger war und in meinem Elternhaus aufgewachsen bin. Mein Vater, ein Prediger, Diener des Herrn, mit festen Vorstellungen, was richtig und falsch ist, wo es lang geht, wie man es macht und so weiter. Und immer wieder kamen mal Situationen auf, wo ich anderer Meinung war als mein Vater. Und ich wollte dann die Denkweise haben, naja, er ist älter, ich bin jünger. Er hat seine Meinung, ich habe meine Meinung. Er kann gut denken, aber weißt du was? Ich auch. Und dann habe ich gedacht, naja, er ist nicht ganz in touch mit unserer Zeit. Also er hat nicht so den Bezug zu unserer Zeit und was so geht und so. Er versteht das nicht richtig. Und ich wollte sein Denken nicht annehmen. Und manchmal ist das so. Wir meinen, die älter sind, die, was weiß ich, sind altmodisch, sind vielleicht festgefahren oder sowas. Vielleicht trifft das zu. Aber ich möchte die Anwendung hier nehmen von dem, was wir gerade gelernt haben. Diese Erkenntnis des Herrn Jesu Christi und mehr verwandelt zu werden in sein Ebenbild, dauert was? Es dauert Zeit. Es bedarf Zeit in dem Wort Gottes. Es bedarf Erfahrung mit dem Herrn Jesus Christus. Und desto länger du mit dem Herrn Jesus Christus wandelst, weißt du was? Dann wirst du verwandelt. Du wirst verändert. Und diese Männer und Frauen, denen der Herr in seiner Gnade Jahre des Wandels mit ihm gegeben hat, sind verändert worden. Mehr und mehr in das Ebenbild Jesu Christi. Sodass sie jetzt zunehmend so denken, wie er denkt. Und ein Verständnis haben, das ich als junger Mann nicht gehabt habe, der erst ein paar Jahre mit dem Herrn Jesus Christus gegangen ist. Und sie wussten besser als ich. Sie erkannten den Herrn Jesus. Mein Vater erkannte und erkennt immer noch den Herrn Jesus besser als ich. Und wisst ihr was? Entscheidungen, die ich damals hinterfragt habe und angegriffen habe und nicht akzeptieren wollte von meinem Vater. Wisst ihr was? Jetzt 20, 30 Jahre später, nachdem ich mehr und mehr mit dem Herrn gewandelt bin. Und nicht, weil mein Vater mich irgendwie geprügelt hätte und geknechtet hätte und Denken aufgezwungen hat. Sondern der Heilige Geist hat in meinem Herzen mehr und mehr gewirkt, sodass ich jetzt so vieles, was ich damals nicht verstehen konnte, genau gleich denke. Nicht, weil es mein Vaters Denken ist, sondern weil mein Vater von dem Wort Gottes geprägt und von dem Wirken des Heiligen Geistes mehr und mehr in das Ebenbild Jesu Christi verwandelt worden ist. Und ich dank der Gnade seines Wirkens jetzt auch diese Jahre mit ihm gegangen bin und mehr verwandelt werde in sein Ebenbild. Sodass ich nun Entscheidungen treffe, anders als früher. In Liebe überströmen. Das sollte so sein, dass reifere Christen bessere Entscheidungen fällen können und dass jüngere Gläubige ihnen vertrauen und dem folgen. In Liebe überströmend in Erkenntnis. Das heißt, die Bibel verstehen, Jesus erkennen und lernen zu sein, so wie Jesus. Und dann heißt es, und allem Urteilsvermögen. Das ist ein ungewöhnlicher Begriff hier. Wird eigentlich nur noch in Hebräer 5, Vers 14 gebraucht und einmal noch in einer Verbform. Urteilsvermögen. Es bedeutet, aufgrund von Erfahrung oder Instinkt, und ich möchte das sehr vorsichtig benutzen, aber Instinkt, einen Sinn für das Richtige haben. Es steckt oder es geht über die Tatsachen hinaus. In Hebräer 5, Vers 14 heißt es, die feste Speise aber ist für die Gereiften, deren Sinne durch Übung geschult sind, zur Unterscheidung des Guten und Bösen. Und da kommt es wieder, zur Unterscheidung des Guten und Bösen. Und dies ist das Wort Gottes und wir nehmen es an und keine Frage, aber es geht über das hinaus, was in der Schrift steht. Es heißt sozusagen, die Fähigkeit zu haben, zu entscheiden über das, was sozusagen dasteht und es richtig zu entscheiden. Und wir benutzen den Begriff Instinkt. Ich möchte das so vielleicht veranschaulichen. Es gibt Fußballer. Die spielen gut Fußball. Wir haben im Camp einen jungen Mann gehabt aus Stuttgart. Jetzt fällt mir sein Name gerade nicht ein. Aber ist egal. Spielt sehr gut Fußball. Also er hat einen Schuss, da möchte er nicht im Tor stehen. Oder vielleicht nur in seinem Tor und nicht in dem, auf das er schießt. Okay? Und knallhart, präzise, super, macht Spaß mit ihm Fußball zu spielen. Er war eigentlich ausgewählt, um in der deutschen Nationalmannschaft für die Jugend zu spielen. Er hat es aufgegeben und so weiter, das ist nicht das Ausschlaggebende. Aber solche besonderen Fußballer sind schon eine Freude, mit ihnen zu spielen. Aber auch unter ihnen, wenn du so eine ganze Gruppe von Profis zusammen hast, gibt es wieder Unterschiede. Und es gibt solche, die einfach, wir könnten sagen, einen Instinkt haben für das Ball. Sie haben einen ungewöhnlichen Umgang mit dem Ball. Sie haben echtes Ballgefühl. Und sie wissen einfach wie, und ich weiß nicht, ob ihr gerne mal Nationalmannschaft anschaut. Ich schaue schon mal gerne hin und gucke zu, wie sie spielen. Und der Thomas Müller zum Beispiel, der gefällt mir einfach ein bisschen, ist egal, vielleicht gefällt er euch nicht, aber der scheint manchmal einfach irgendwie immer an der richtigen, nicht immer, manchmal wünsche ich ihm, warum steht es nicht an der richtigen Stelle, aber so oft steht er einfach an der richtigen Stelle zum richtigen Augenblick, es sieht nicht geplant aus und er sagt selber manchmal, naja, er hatte nur so das Gefühl, er sollte dorthin oder sowas und dann kam der Ball dorthin und er hat ein Tor geschossen, irgendwie, man weiß gar nicht manchmal, wie er es da ins Tor reingekriegt hat, aber er hat so ein Ballgefühl dafür, er weiß einfach, wo er sein muss, zu welcher Zeit zum richtigen Geschick. Im Krieg, habe ich gehört, gab es solche Männer. Die waren sehr erfahren, es stimmt, sie hatten schon viel erlebt und gesehen. Aber viele der jüngeren Männer fanden so ältere Männer und bestimmte Männer und die hatten einfach einen Riecher für einen Hinterhalt. Es war oftmals ein sehr guter Hinterhalt und keiner hat erkannt, dass es ein Hinterhalt war. Aber solche Männer, denen ihr Wort hat man dann getraut. Und man ist nicht in, was weiß ich, in dieses Tal hineingegangen oder in diese Schneise oder was auch immer, weil er gesagt hat, nein, das da habe ich kein gutes Gefühl. Es geht über die Tatsachen hinaus. Und das ist der Gedanke hier. Und wir möchten vorsichtig sein, aber es ist so wie eine Bärenmutter. Sie hat ihre kleinen, nicht Küken, wie heißen die kleinen Kitze oder was auch immer, die kleinen Bären mit sich und die spielen da am Bach oder irgend sowas. Und dann auf einmal ist die Friede, Freude, Eierkuchenzeit vorbei und die Mutter gibt ein Geräusch von sich, der Warnung, und komm Kinder, jetzt wollen wir gehen, und die Kinder wollen nicht, die spielen da im Bach oder suchen sich noch einen Fisch oder irgendwas, und sie wird dann sehr dringlich und gibt denen dann einen richtigen Klacks oder Schlag oder sowas, und dann wissen die, oh, jetzt ist es ernst, die Mama meint es ernst, und dann hauen sie ab, weil die Mutter irgendwie gemerkt hat, das Licht ist nicht normal, nicht richtig, oder irgendwas hat sie gerochen in der Luft, und irgendwie, sie fühlt sich nicht mehr hier sicher mit ihren kleinen Bären. Und sie sagt, jetzt weg! Sie hat einen, und wir sagen, ein Instinkt, dass da was nicht stimmt, da kommt was, das ist gefährlich. Und das ist der Gedanke hier. Und allem Urteilsvermögen. Und um das bete ich, dass eure Liebe noch mehr und mehr überströme in Erkenntnis und allem Urteilsvermögen, damit ihr prüfen könnt, worauf es ankommt. Das ist das Ziel, die beste Entscheidung zu fällen. Und was ist die Auswirkung dessen jetzt? Das sehen wir noch zum Schluss. Sodass ihr lauter und ohne Anstoß seid. Sodass ihr lauter und ohne Anstoß seid. Das ist die Auswirkung auf meinen Charakter. Auf das, was ich bin. Lauter bedeutet, ist eine Zusammensetzung im Griechischen aus zwei Begriffen. Sonne und richten oder urteilen. Sonne und urteilen. Und dieser Begriff lauter bedeutet, bei genauerem prüfenden Blick zu bestehen. Das ist die einfache Bedeutung. Der Gedanke kommt daher, dass wenn die Sonne kommt, das helle Licht sozusagen, bei dem hellen und bei dem guten Prüfen, bei dem genauen Prüfen, besteht es. Im Griechischunterricht hat man uns erzählt, dass damals es viele Töpfer Waren gegeben hat. Und das war viel Mühe, so einen Topf zu, was weiß ich, zu machen und so weiter und zu brennen und alles fertig zu machen und so. Und manchmal haben diese Töpfe einen kleinen Haarriss gekriegt. Und der Töpfer wollte aber trotzdem noch sein Geld für seine Ware kriegen, und so hat er Wachs genommen und hat diese kleine Fuge mit einem dünnen Wachs beschichtet, sodass man es nicht mehr sehen konnte. Aber die Töpfer, die dieses Elekrines waren, also das war eine Bezeichnung für die wohl Elekrines Töpfer, das waren die, die bereit waren, ihre Ware an einem Platz auszustellen, wo es im hellen Sonnenlicht war, wo die Sonne die ganze Zeit drauf strahlen konnte, weil wenn die Sonne drauf strahlte, wenn da Wachs war, dann würde es nicht bestehen, dann würde es schmelzen und herauslaufen und jeder würde sehen, dieser Topf ist nicht gut. Er würde nicht der Prüfung des Lichtes bestehen. Wenn wir aber lernen, Entscheidungen zu fällen, die in dieser überströmenden Liebe, in Erkenntnis und allem Urteilsvermögen gefällt worden sind, wo wir erkannt haben aus der Reife unseres Charakters heraus, dass das das Beste ist, dann wird unser Charakter einer sein, der lauter ist. Das bezieht sich auf uns. Der zweite Begriff hier: ich werde ein unanstößiger Mensch sein. Die Wortbedeutung hier ist nicht stolpern verursachen. Also es bedeutet stolpern verursachen und dann ist da eine Negierung davor, also nicht stolpern verursachen. Das heißt, ich treffe solche Entscheidungen, wie wir auch in Römer 14 gesehen haben, die meinen Nächsten nicht zum Stolpern bringen. Und so sehen wir hier die Auswirkungen. Guter Entscheidungen haben eine Auswirkung auf meinen Charakter und auf das Leben meines Nächsten. Und dann sehen wir hier, heißt es weiter, bis auf den Tag des Christus, erfüllt mit Früchten der Gerechtigkeit, die durch Jesus Christus gewirkt werden, zur Ehre und zum Lob Gottes. Erfüllt mit den Früchten der Gerechtigkeit. Gerechtigkeit ist das, was Gott angenehm ist. Das heißt, unser Leben, wenn wir solche Entscheidungen fällen, wird voll und überlaufen mit den Dingen, die Gott wohlgefällig sind. Bis auf den Tag des Christus. Ich weiß nicht, wie ihr denkt in eurem Alltag. Ich weiß, ich werde auch manchmal mitgerissen von den Verantwortungen und Erwartungen des Alltages, von Leuten, die kommen und klingeln oder telefonieren oder was auch immer, und man kann sehr abgelenkt werden. Aber ich versuche immer wieder, mich zurück zu besinnen. Und wenn es erst am Ende des Tages ist, und zu fragen, Herr, eines Tages werde ich vor dir stehen. Wie war dieser Tag heute? War das ein Tag, wo ich Entscheidungen getroffen habe, die dir wohlgefällig sind? Manchmal denken wir, oh ja, schon lange spricht man von der Wiederkunft des Herrn, aber der Apostel Paulus hat oft die Geschwister daran erinnert, diese Denkweise zu haben. In 1. Thessalonicher 3, Vers 13, damit er eure Herzen stärke und sie untadelig seien in Heiligkeit vor unserem Gott und Vater, bei der Wiederkunft unseres Herrn Jesus Christus mit allen seinen Heiligen. Oder in 1. Johannes 2, Vers 28 heißt es, und nun, Kinder, bleibt in ihm, damit wir Freimütigkeit haben, wenn er erscheint, und uns nicht schämen müssen vor ihm bei seiner Wiederkunft. Und manchmal ist es so, wir denken, naja, das war vor so vielen Jahren geschrieben und damals sollten sie schon denken, ja, bald kommt der Herr wieder und deswegen müssen wir unser Leben entsprechend ordnen. So lange ist es nicht eingetreten. Warum soll ich da jetzt so denken? Dann sollten wir vielleicht erinnert werden an Matthäus 24, 44. Denn der Sohn des Menschen kommt zu einer Stunde, da ihr es nicht meint. Wir leben in einer Zeit, glaube ich, wo die Menschen eigentlich denken, Jesus Christus wird nicht wiederkehren. Schon so lange nicht gekommen, er wird nicht wiederkehren. Nun, ich möchte euch zum Nachdenken geben. In unserer Familie reden wir immer wieder davon. So viele, tausende Jahre, hat man gedacht, Israel wird nie ein eigenes Land haben. Seit 1948 ist das Undenkbare wahr geworden. Israel hat wieder ihr eigenes Land. Und wenn ihr etwas über die Endzeit wisst, dann wisst ihr, dass Europa zusammenkommen wird und so weiter. Ich gehe nicht auf das ein, aber auch ein Militär haben wird. Wisst ihr, was letzte Woche vorgeschlagen wurde von Frau Dr. Merkel? Für mich war das wow. Sie hat vorgeschlagen, dass Europa sich ein Heer, eine Armee zusammenstellt oder was auch immer. Ich sehe schon, dass Dinge, die der Herr in seinem Wort sagt, werden in den letzten Tagen geschehen. Dass er dann wieder bald wiederkommen wird, sich zusammenfügen. Aber leben wir in dieser Denkweise, dass der Herr bald wiederkommen wird. Und das Ziel des Lebens eines Christen ist zur Ehre und zum Lob Gottes. Was gibt Gott die Ehre durch mein Leben? Mein Charakter. Wie erhalte ich einen guten Charakter oder einen ehrenswerten Charakter, der ihn preist? Durch ausgezeichnete Entscheidungen. Wie bin ich sicher, dass meine Entscheidungen richtig sind? Indem, dass ich sie in überfließender oder überströmender Liebe, in der Erkenntnis und allem Urteilsvermögen mache. Was für ein Leben führst du? Und ich stelle mir die gleiche Frage. Lebe ich bewusst jeden Tag? Und in den vielen, vielen Entscheidungen, die ich habe, will ich die beste Entscheidung treffen? Prüfe ich alles, damit ich weiß, worauf es ankommt, was das Beste ist? Und wähle dann das, damit mein Leben zunehmend dem Herrn wohlgefällig ist, ihm Ehre bringt und ihm Lob bringt, damit ich mich freuen kann auf den Tag, an dem er zurückkommt. Möge der Herr in seiner Gnade wirklich in uns Wachstum schenken. dass wir dieses Gebet, das der Apostel Paulus für die Philipper gehabt hat, zu Herzen nehmen. Und so vielleicht morgen, übermorgen und heute Abend zunehmend in das Ebenbild Jesu Christi verwandelt werden. Zu seiner Ehre, lasst uns beten. Unser lieber himmlischer Vater, wir sind dir von Herzen dankbar, dass wir diese Worte des Apostel Paulus haben betrachten dürfen, diese zwei Abende, daran erinnert worden sind, wie alle unsere Entscheidungen dir wichtig sind, dass wir lernen dürfen, in einer wirklichen Abhängigkeit und Ausrichtung auf dich und in Liebe gebadet, in der Erkenntnis deines Wortes, deiner selbst und zunehmend in dem, dass wir mehr dem Herrn Jesus Christus gleich werden, die besten Entscheidungen fällen, die ausgezeichnet sind, die dich ehren. Hilf uns, Herr, dass wir bereit sind, demütig zu sein und ja, das zu wählen, was dir wohlgefällig ist. Danke für dein Wort. Danke für deinen Geist, der in unseren Herzen wirkt. In Jesu Name bete ich dies. Amen.
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0: Wir sind stehen geblieben in Hosea 6 und schauen uns jetzt an dieses schöne Gebet in Kapitel 6, dieses Bußgebet Israels in der Endzeit. Liest nochmals jemand Verse 1 bis 3.
1: Kommt, wir wollen wieder zum Herrn, denn er hat uns zerrissen, er wird uns auch heilen. Er hat uns geschlagen, er wird uns auch verbinden. Er macht uns lebendig nach 2 Tagen, er wird uns am 3. Tage aufrichten, dass wir vor ihm leben werden.
0: Jawohl. Und wenn man jetzt daran denkt, was das eben bedeutet, dieses er hat zerrissen, er hat geschlagen, mit der ganzen Katastrophe des Untergangs von Jerusalem und dem Tempel und all den vielen Toten, die es gebracht hat. Allein im Jahr 70 sind ja über 1 Million Juden umgekommen. Und beim 2. Aufstand gegen die Römer 135 waren es nochmals etwas mehr als 1 Million insgesamt. Und wenn man denkt an all dieses Elend der jüdischen Geschichte in den weiteren Jahrhunderten, dann hat das eine unfassliche Bedeutung. Denn er hat zerrissen und wird uns heilen. Er hat geschlagen und wird uns verbinden. Jetzt weiterlesen, bitte.
1: Lasst uns darauf Acht haben und danach trachten, den Herrn zu erkennen. Denn er wird hervorbrechen wie die schöne Morgenröte und wird zu uns kommen wie ein Regen, wie ein Spätregen, der das Land feuchtet.
0: Ja, jetzt ist es ja so, dass das Buch Hosea ist poetisch geschrieben, in Verszeilen, im Hebräischen. Und die erkennen wir auch im Deutschen sehr gut, weil die hebräische Poesie ist gekennzeichnet durch 2 parallel gestellte Verszeilen, die inhaltlich miteinander einen Bezug haben. Nicht wahr? Denn er hat zerrissen und wird uns heilen, ist eine Zeile. Er hat geschlagen und wird uns verbinden. Das ist ein sogenannter synonymer Parallelismus. Also in 2 Verszeilen wird das Gleiche ausgedrückt mit anderen Worten. Und jetzt kommt wieder eine Verszeile. Er wird uns nach 2 Tagen wieder beleben. Und dann die nächste Zeile. Am 3. Tag uns aufrichten. Und so werden wir vor seinem Angesicht leben. Ja, also diese 2 Verszeilen drücken dasselbe aus. Nach 2 Tagen ist der 3. Tag. Und am 3. Tag ist eben das gleiche wie nach 2 Tagen. Also die Wiederbelebung aus dem Tod am 3. Tag. Und damit wird eben hier prophetisch angedeutet, die Auferstehung des Messias am 3. Tag, die ist die Grundlage für die künftige Auferstehung Israels als Volk. Und das führt uns natürlich zu dieser wunderbaren Prophetie in Hesekiel 37, wo der Prophet in der Vision ein breites Tal sieht, eine Emek, das ist ein breites Tal voller Totengebeine, ganz vertrocknet. Und diese Totengebeine bedeuten Israel, wird dort gesagt. Und diese Totengebeine sprechen und sagen, unsere Hoffnung ist zugrunde gegangen. Avda tikvatenu. Zugrunde gegangen ist unsere Hoffnung. Und dann muss der Prophet weissagen, es geschieht ein gewaltiger Lärm und diese Knochen beginnen zusammenzurücken. Gebein an Gebein. Und in einer weiteren Phase kommen dann Muskeln und Sehnen darüber. Und schließlich auch obenher Haut. Aber es ist immer noch kein Leben da. Und in einer weiteren Phase kommt dann der Geist des Lebens in diese Getöteten hinein und sie stehen auf und leben. Und dann sagt Gott in Hesekiel 37, so werde ich eben sie aus den Nationen zurückführen in ihr Land. Es geht also um die Wiederherstellung Israels, die wird verglichen mit einer Auferstehung aus den Toten. Und dieser Ausdruck, avda tikvatenu, unsere Hoffnung ist zunichte, die drückt so eindrücklich aus. 2000 Jahre hat man in der Diaspora, in der Zerstreuung unter den Völkern gebetet, dass Gott uns doch zurückführen möge und auch den Tempel wieder errichten solle in unseren Tagen in Eile. Es sind Jahrhunderte vergangen. und es ist nichts geschehen. Da kam das Jahrtausend und es ist nichts geschehen. Dann ging das Mittelalter vorbei und die Reformation kam. Es hat nichts geändert am Schicksal der Juden. Kam die Aufklärungszeit und es hat auch nichts geändert. Man hat zwar gesprochen, man wolle den Juden mehr Rechte geben und sie als vollwertige Bürger anerkennen. Es hat nichts verändert. Und es war wirklich so, unsere Hoffnung ist vorbei. Und plötzlich im 20. Jahrhundert beginnen diese Knochen zusammenzurücken. Und zwar durch einen großen Lärm, durch diese schrecklichen Judenpogrome in Russland, Judenverfolgung unter Zar Alexander dem III. Da begannen die zusammenzurücken. Und Tausende von Juden kamen von Russland, aber die hatten kein nationales Empfinden untereinander. Einfach wie Knochen, die da aneinander sind. Und dann gab es aber arabischen Widerstand, schon sehr früh. Das begann schon 1882, der erste Widerstand. Und wurde immer schlimmer, immer gefährlicher. In den 1920er Jahren hat man sich dann verbunden und hat gemeinsam die Haganah gegründet, als Selbstverteidigungsorganisation. Da kamen eben Muskeln über die Knochen und Sehnen. Da begann eben ein Gemeinschaftsgefühl zu wachsen und schließlich kam es sogar zur Staatsgründung. Und da kam auch Haut oben her. Jetzt ist alles perfekt. Der Traum von 2000 Jahren. Aber es ist kein Leben darin. Und das ist eben noch die zukünftige Phase, wo dann diese Umkehr kommen wird. Und das ist gleichzeitig eben die Auferstehung Israels. Aber begründet auf der Auferstehung des Messias. Und darum sagen sie, er wird uns nach zwei Tagen wiederbeleben, am dritten Tag uns aufrichten. Seine Auferstehung ist unsere Auferstehung. Und so werden wir vor seinem Angesicht leben. Der Gläubige kann ja sagen mit Paulus, Galater 2, Vers 20, ich bin mit Christus bekreuzigt und nicht mehr lebe ich, sondern Christus lebt in mir. Und das drückt ja der Gläubige auch durch die Taufe aus. Das Untertauchen ist das Bild eines Begräbnisses. Der Gläubige drückt aus, der Tod Christi war mein Tod. Und nun ist mein altes Leben, das ist vorbei. Aber genauso wie Christus auferstanden ist am dritten Tag, bin ich jetzt zu einem neuen Leben erweckt worden. Und darum wird der Täufling wieder aus dem Wasser herausgeholt. Also Tod und Auferstehung ist die Basis für das Glaubensleben. Das Alte vorüber, das alles ist neu geworden. Und Israel als erneuerte Nation eben wird auch auf der Grundlage der Auferstehung des Herrn Jesus eben als Nation auferstehen. Und darum hier, er wird uns nach zwei Tagen wieder beleben, am dritten Tag uns aufrichten. Ich habe Hesekiel 37 erwähnt, wir können das ganz kurz noch aufschlagen, eben diese eindrückliche Vision der Totengebeine. Das lohnt sich, das zu Hause zu lesen. Und nochmals diese mehreren Phasen der Wiederherstellung Israels in der Endzeit nachzuvollziehen. In Hesekiel 37, Vers 11, wird das alles gedeutet, was diese Totengemeine bedeuten. Lies das jemand?
2: Und er sprach zu mir, Menschensohn, diese Gebeine, sie sind das ganze Haus Israel. Siehe, sie sagen, unsere Gebeine sind vertrocknet und unsere Hoffnung ist verloren. Es ist aus mit uns. Darum weissage und sprich zu ihnen. So spricht der Herr, Herr, siehe, ich öffne eure Gräber und lasse euch aus euren Gräbern hervorkommen als mein Volk und bringe euch ins Land Israel. Und ihr werdet erkennen, dass ich der Herr bin, wenn ich eure Gräber öffne und euch aus euren Gräbern heraufkommen lasse als mein Volk. Und ich gebe meinen Geist in euch, dass ihr lebt, und werde euch in euer Land setzen. Und ihr werdet erkennen, dass ich, der Herr, geredet und es getan habe, spricht der Herr.
0: Ja, also diese Gebeine sagen, wir sind verdorrt und unsere Hoffnung ist verloren. Wir sind dahin oder abgeschnitten. Das drückt aus, dass wie im Laufe der Jahrhunderte eben unter den Juden auch die Desillusionierung um sich gegriffen hat. Gott hat zwar verheißt, wir werden eines Tages zurückkehren, aber all diese Jahrhunderte sind vergangen und nie war es möglich, dass wir wieder gesammelt worden wären aus allen Völkern. Und trotzdem, in unserer Zeit ist das Wunder geschehen. Und so wird das auch sein mit der Entrückung der Gemeinde. Es gibt Leute, die sagen, ja, aber man hat doch schon in früheren Zeiten gesagt, Jesus Christus kommt wieder, aber es ist immer noch nichts geschehen. Und trotzdem, der Tag wird kommen, plötzlich wird auch dieses Wunder eben stattfinden. Die israelische Landeshymne, die beginnt ja mit Kol od balevav penima, solange im Herzen drinnen, in der jüdischen Seele noch eine Sehnsucht ist nach Zion. So lange ist unsere Hoffnung nicht verloren. Od lo avda tikvatenu, tikvat shinot alpaim, die Hoffnung von 2000 Jahren, dass wir wieder ein Freivolk sein würden am Chofshi Be'arzenu in unserem Land. Dieser Ausdruck Od lo avda tikvatenu, das ist genau aus Hesekiel 37 genommen. Da sagen sie, unsere Hoffnung ist verloren. Avda tikvatenu. Und in der Landeshymne sagen sie, Od lo avda tikvatenu. Solange ist die Hoffnung nicht verloren, dass wir eben nach 2000 Jahren wieder ein Freivolk sind in unserem Land. Es ist also sehr schön, wenn man das weiß, dass die Landeshymne auf Hesekiel 37 anspielt. Und das Erstaunliche, die letzte Festung, die ja damals gefallen ist, nachdem Jerusalem schon zerstört war und der Tempel mehr als 1 Million umgekommen war, welches war die letzte Festung, die schließlich noch gefallen ist? Massada. Und damit war der Widerstand gebrochen. Wo wird übrigens in der, nur zwischendurch, dann führe ich meinen Gedanken wieder weiter, wo wird in der Bibel der Fall von Massada geweissagt? 5. Mose 28, Vers 49 bis 68, das hat sich alles erfüllt, jeder Vers mit der Zerstörung Jerusalems durch die Römer und dann der weltweiten Zerstreuung der Juden. Liest jemand Vers 49 und folgende?
1: Der Herr wird ein Volk über dich schicken von ferne, vom Ende der Erde, wie ein Adler fliegt. Ein Volk, dessen Sprache du nicht verstehst. Ein freches Volk, das nicht Rücksicht nimmt auf die Alten und die Jungen nicht schont. Es wird verzehren die Jungtiere deines Viehs und den Ertrag deines Ackers, bis du vertilgt bist, und wird dir nichts übrig lassen vom Korn, Wein und Öl und vom Jungvieh deiner Rinder und Schafe, bis es dich umgebracht hat.
0: Jawohl, also die kamen von Europa her, vom Ende des Festlandes her, das Reich ging ja bis nach Britannien, und der Feldherr, der eingesetzt wurde, kam ja sogar von Britannien, von England her. Und dann heißt es, eine Nation harten Angesichts, die Person des Greises nicht ansieht, des Knaben sich nicht erbarmt. Das wird auch von Josephus Flavius beschrieben, wie die Soldaten gegen die Bevölkerung losgingen. Ohne Erbarmung, kein Respekt vor dem Alter. Alles ohne Unterschied wurde abgemetzelt, beschreibt er. Und weiter heißt es, deren Sprache du nicht verstehst, Latein. Das hat man jetzt in Israel nicht verstanden. Die Verkehrssprache der Römer in Israel war nämlich Griechisch. Man hat fast keine lateinischen Inschriften in Israel gefunden, also Zeit des ersten Jahrhunderts. Griechisch schon, Hebräisch, Aramäisch natürlich, aber fast keine Lateinisch. Deren Sprache du nicht verstehst. Und dann liest jemand Vers 52.
1: Es wird dich ängstigen in allen deinen Städten, bis es niedergeworfen hat deine hohen und festen Mauern, auf die du dich verlässt in deinem ganzen Lande. Und du wirst geängstigt werden in allen deinen Städten, in deinem ganzen Lande, das dir der Herr, dein Gott, gegeben hat.
0: Jawohl. Also da wird klar, das wird nicht nur die Zerstörung Jerusalems sein, sondern das ganze Land. Und auch jede Festung wird im ganzen Land wird zusammengeschlagen werden. Und die letzte Festung, die da eben auf einem hohen Felsplateau oben war, Südende des Toten Meeres, Masada. Menschlich gesprochen, nicht zu erobern. Eben dieses gewaltige Felsplateau und dann nochmals die Schutzmauern. Und die Bibel sagt, in allen deinen Toren bist deine Mauern, die hohen und festen, auf welche du vertraust, in deinem ganzen Land gefallen sind. Auch in Masada. Und so hat sich das im Jahr 73 tragisch erfüllt. Und nun, in unserem Jahrhundert, oder in unserer Zeit, 20. Jahrhundert und 21. Jahrhundert, kehrten die Juden zurück. Und da hat man auch vor einigen Jahrzehnten mit den Ausgrabungen von Masada begonnen. Und da hat man unter anderem die Synagoge in Masada gefunden, aus der Zeit des Untergangs. Und unter dem Synagogenboden hat man noch einen Überrest einer Hesekiel-Rolle gefunden. Nicht mehr vollständig, aber Hesekiel 37 war gerade noch da. Das ist schon eindrücklich. Wo die Totengemeinde sagen, Avda Tikvatenu, unsere Hoffnung ist zugrunde gegangen. Und Gott sagt, nein, ich werde euch aus den Gräbern der Völker heraufführen in euer Land. Ja, so hat sich das erfüllt. Und wir sehen eben als Augenzeugen, was Gott heute wirkt und tut. Aber das kommt noch. Lesen wir nochmals Hosea 6, Vers 3. So lasst uns den Herrn erkennen. Ja, lasst uns trachten nach seiner Erkenntnis. Sein Hervortreten ist sicher wie die Morgendämmerung. Da wird das Kommen des Herrn Jesus verglichen. Womit? Mit anderen Worten gesagt. Mit dem Sonnenaufgang. Und in Malachi 4 wird ja das Kommen Jesu genannt, dass die Sonne der Gerechtigkeit aufgehen wird mit Heilung in ihren Flügeln. Also sein Kommen wird beschrieben als die Sonne der Gerechtigkeit in den letzten Versen von Malachi. Malachi 3 bei den einen Bibeln, Malachi 4 bei anderen Bibelausgaben. Steht dasselbe drin, nur unterschiedliche Zählungen. Aber diese Sonne der Gerechtigkeit ist der Herr Jesus, der sich ja auch in den Evangelien nannte, ich bin das Licht der Welt. Und solange er in der Welt war, war dieses Licht da. Aber dann ging er ja weg. Und damit wurde in dieser Welt Dunkelheit, Finsternis. Aber der Herr wird wiederkommen als die Sonne der Gerechtigkeit. Und hier sagt der Überrest im Gebet, sein Hervortreten ist sicher wie die Morgendämmerung. Und dann wird sein Kommen weiter verglichen, womit? Also der erfrischende Regen, der alles eben zum Leben erblühen lässt. Wann ist in Israel die Regenzeit? Vom Herbst an, also nach dem Laubhüttenfest im Oktober, dann kommt die Regenzeit. Und der erste Abschnitt der Regenzeit wird in der Bibel genannt, der Frühregen. Und der letzte Abschnitt dann bis April, bis vor dem Passafest hin, das ist der Spätregen. Und der Spätregen bringt dann quasi nochmals so den letzten Kraftschub, damit dann die Gerstenernte im April kommt in Israel. Ja, und so wird also das Kommen des Herrn beschrieben mit dem erfrischenden Spätregen. Also er bringt Licht in die Dunkelheit und er bringt Erfrischung. In dem Zusammenhang sagt der Überrest, lasst uns trachten nach seiner Erkenntnis. Dazu könnten wir einen Vers aus dem Neuen Testament lesen. Der Apostel Petrus spricht dort über die Endzeit, über das Wiederkommen des Herrn und schließt seinen Brief mit diesem Vers. Liest jemand 2. Petrus 3, Vers 18.
1: Wachet aber in der Gnade und Erkenntnis unseres Herrn und Heilandes, Jesus Christus. Dem sei Ehre nun und zu ewigen Zeiten.
0: Jawohl. Also das ist das letzte Vermächtnis von Petrus aus der Todeszelle in Rom. Wachset aber in der Gnade und Erkenntnis unseres Herrn und Heilandes, Jesus Christus. Und so ist es wichtig, wenn wir eben diese prophetischen Texte lesen, geben wir uns Mühe, auf die richtige Zeitepoche zu beziehen, ja? Wir haben gesehen, dieses Bußgebet bezieht sich auf den Überrest Israels in der Drangsalszeit, der aufruft, kommt und lasst uns zu dem Herrn umkehren. Und sie haben die innere Gewissheit, er wird kommen und Licht in die Dunkelheit bringen, also das Licht der Welt. Und er wird uns erfrischen, so wie der Spätregen die Natur zum Leben führt. Und da sagen sie, lasst uns trachten nach seiner Erkenntnis. Aber wir müssen uns immer wieder fragen, was bedeutet das für uns? Und so können wir dieses Gebet natürlich auch ganz persönlich für uns nehmen. Und so beten, lasst uns den Herrn erkennen. Ja, lasst uns trachten nach seiner Erkenntnis. Und das entspricht genau diesem Aufruf. Wachset aber in der Gnade und Erkenntnis unseres Herrn und Heilandes Jesus Christus. Wir können kurz diese Stelle noch aufschlagen in Malachi über die Sonne der Gerechtigkeit. Malachi, bei mir ist es 4, Vers 2. Und diejenigen, die nur drei Kapitel haben, da ist es einfach Vers 20. Lies noch den Vers davor, dann wird man klar erkennen, was das bedeutet, diese Sonne der Gerechtigkeit, die kommt.
1: Denn siehe, es kommt ein Tag, der brennen soll wie ein Ofen. Da werden alle Verächter und Gottlosen Stroh sein, und der kommende Tag wird sie anzünden, spricht der Herr Zebaoth, und er wird ihnen weder Wurzel noch Zweig lassen. Euch aber, die ihr meinen Namen fürchtet, soll aufgehen die Sonne der Gerechtigkeit und Heil unter ihren Flügeln, und ihr sollt herausgehen und springen wie die Mastkälber.
0: Jawohl, also hier geht es um den Tag, der kommt, der Tag des Gerichts. Das ist das, was an anderen Stellen genannt wird, der Tag des Herrn. Das ist immer die Zeit, wenn Jesus Christus als Richter der Welt kommen wird. Und da wird er kommen als die Sonne der Gerechtigkeit. Er war hier als das Licht der Welt. Johannes 8, Vers 12. Ich bin das Licht der Welt. Wer mir nachfolgt, wird nicht in der Finsternis wandeln, sondern wird das Licht des Lebens haben. Aber nun haben wir gesehen, er, das Licht der Welt, ging weg in den Himmel, an seinen Ort zurück, um das Wort aus Hosea 5 wieder aufzunehmen. Und damit wurde es geistlich Nacht in dieser Welt. Also die Zeit, kann man sagen, die Zeit der Gemeinde und ihres Zeugnisses hier auf Erden in den vergangenen 2000 Jahren ist eine Nacht. Und darum wird in Philipper 2, können wir das kurz aufschlagen, folgender Befehl gegeben. Philipper 2, Vers 15, da sagt Paulus zu den Gläubigen der Gemeinde von Philippi, 14 und 15.
2: Tut alles ohne Murren und Zweifel, damit ihr tadellos und lauter seid, unbescholtene Kinder Gottes, inmitten eines verdrehten und verkehrten Geschlechts, unter dem ihr leuchtet wie Himmelslichter in der Welt. Indem ihr das Wort des Lebens festhaltet, mir als Grund zum Rühmen auf den Tag Christi, dass ich nicht vergeblich gelaufen bin, auch nicht vergeblich gearbeitet habe.
0: Jawohl. Also, die Gläubigen werden aufgerufen, eben Gottes Wort zu gehorchen, ohne Murren, ohne zweifelnde Überlegung. Und wenn sie so leben, inmitten eines verdrehten und verkehrten Geschlechtes, dann leuchten sie als was? Himmelslichter. Das sind Sterne, die in der Nacht leuchten. Und jetzt versteht man auch, warum die sieben Gemeinden in Offenbarung 2 und 3, die werden dort verglichen mit sieben Leuchtern einerseits. Der Leuchter war im Heiligtum, beziehungsweise die zahlreichen Leuchter im Salomo-Tempel waren auch im Heiligtum. Aber was noch? Sterne. Die sieben Sterne. Und da sehen wir, dass die Gemeinden wie Sterne in der Nacht leuchten sollen. Das ist ihre Aufgabe. An den Sternen kann man sich orientieren, nicht wahr? Da kann man genau die Zeiten ablesen und man kann sich auch geografisch orientieren. Und so sollen die Gläubigen in der Zeit der Abwesenheit des Herrn eben Orientierung geben. Aber diese Nacht kommt immer mehr dem Ende zu und da haben wir ein prophetisches Wort für die Endzeit in Römer 13. Wie das so üblich ist in der Prophetie, da wird der Leser in einem bestimmten Zeitpunkt in der Heilsgeschichte versetzt. Und da steht, Römer 13, Vers 11, folgendes.
1: Und das tut, weil ihr die Zeit wisset, nämlich, dass die Stunde da ist, aufzustehen vom Schlaf. Denn unser Heil ist jetzt näher, als da wir gläubig wurden. Die Nacht ist vorgerückt, der Tag aber nahe herbeigekommen. So lasset uns ablegen die Werke der Finsternis und anlegen die Waffen des Lichtes. Lasset uns ehrbar wandeln als am Tage, nicht in Fressen und Saufen, nicht in Wollust und Unzucht, nicht in Hader und Neid, sondern ziehet an den Herrn Jesus Christus und wartet des Leibes nicht so, dass ihr seinen Begierden verfallet.
0: Jawohl. Also, hier wird vorgestellt, dass die bereits weit vorgerückte Nacht, der Tag ist nahe, das ist denn der Tag des Herrn, und dann wird erklärt, wie wir eben leben sollen, nicht als solche, die in der Nacht eben Unrecht tun, in der Dunkelheit, im Verborgenen. Übrigens, dieser Vers 13, der führte zur Bekehrung von Augustinus. Der hat ja ein fürchterliches, unmoralisches Leben geführt. Und seine Mutter Monika hat ja darunter gelitten und lange immer für ihren Sohn gebetet. Und dann eines Tages war er in einem Garten, hatte ein griechisches Römerbriefmanuskript auf den Knien, aber hat nicht gelesen. Und dann hörte er ein Kind im Garten daneben, das einfach so spielte und für sich sang, tolle Lege, tolle Lege, tolle Lege, tolle Lege, nimm und lies, nimm und lies. Dann hat er sich gesagt, ich könnte das ja als Aufruf für mich nehmen, und hat gelesen. Und dieser Vers hat ihn überführt und seine Sündhaftigkeit aufgedeckt. Lasst uns anständig wandeln wie am Tag, nicht in Schwelgereien und Trinkgelagen, nicht in Unzucht und Ausschweifung, nicht in Streit und Neid, sondern zieht den Herrn Jesus Christus an. Und so kam er dann zur Bekehrung, zum Glauben. Also das Wort hat zu aller Zeit seine Kraft und Bedeutung, aber hier haben wir einen ganz besonders prophetischen Blick auf die Endzeit. Die Nacht ist weit vorgerückt. Und bevor der Herr Jesus kommt, als die Sonne der Gerechtigkeit, kommt er als der Morgenstern. Können wir das aufschlagen in 2. Petrus 1, meine ich, Verse 19 bis 20.
1: Und wir haben desto fester das prophetische Wort. Und ihr tut wohl, dass ihr darauf achtet, als auf ein Licht, das da scheint an einem dunklen Ort, bis der Tag anbreche und der Morgenstern aufgehe in euren Herzen.
0: Jawohl, also noch bevor dann die Sonne erscheint über dem Horizont, geht da der Morgenstern auf, und das ist das Kommen des Herrn Jesus für die Gemeinde. Dass man eben unterscheiden muss von seinem Kommen für die Welt als Richter, wenn er kommt als die Sonne der Gerechtigkeit. Und darum nennt der Herr Jesus sich auch in Offenbarung 22 der glänzende Morgenstern. Können wir es kurz lesen? Offenbarung 22, Vers 16.
1: Ich, Jesus, habe gesandt meinen Engel, solches euch zu bezeugen für die Gemeinden. Ich bin die Wurzel und das Geschlecht Davids, der helle Morgenstern.
0: Jawohl. Also, er sagt das ganz ausdrücklich den Gemeinden. Die Gemeinde hat die Hoffnung der Entrückung, und der Gemeinde stellt er sich vor als der glänzende Morgenstern. Und jetzt eben Petrus formuliert das so, der Morgenstern in euren Herzen aufgehe. Das heißt, dass diese Wahrheit des Wiederkommens des Herrn für die Gemeinde, noch bevor die Gerichte toben, das ist etwas, was in unseren Herzen drin ist. Und wenn das in Erfüllung geht, die Entrückung geschieht, dann geht gewissermaßen der Morgenstern in unseren Herzen auf. Es ist beides wichtig, dass wir an den Wahrheiten als objektive Tatsache festhalten, aber wir müssen auch den subjektiven Bezug machen, was diese Dinge für uns, für unsere Herzen bedeuten.

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1: Zur Abrundung unseres Studiums über die Apostelgeschichte möchte ich noch einmal auf den Anfang zurückkommen. Da heißt es in Apostelgeschichte Kapitel 1, von Vers 3 bis Vers 8. Ich lese hier aus der Guten Nachricht Bibel. Da heißt es hier über Jesus und seine Jünger: Nach seinem Leiden und Sterben hatte sich Jesus ihnen wiederholt gezeigt und ihnen die Gewissheit gegeben, dass er lebte. Während 40 Tagen kam er damals zu ihnen und sprach mit ihnen darüber, wie Gott seine Herrschaft aufrichten und sein Werk vollenden werde. Als Jesus wieder einmal bei ihnen war und mit ihnen aß, schärfte er ihnen ein: Bleibt in Jerusalem und wartet auf den Geist, den mein Vater versprochen hat. Ich habe euch sein Kommen angekündigt, als ich unter euch war, und euch sagte: Johannes hat mit Wasser getauft, aber ihr werdet schon bald mit dem Geist Gottes getauft werden. Die Versammelten fragten Jesus: Herr, wirst du dann die Herrschaft Gottes in Israel wieder aufrichten? Jesus antwortete: Mein Vater hat festgelegt, welche Zeiten bis dahin noch verstreichen müssen und wann es soweit ist. Ihr braucht das nicht zu wissen. Aber ihr werdet mit dem Heiligen Geist erfüllt werden, und dieser Geist wird euch die Kraft geben, überall als meine Zeugen aufzutreten, in Jerusalem, in ganz Judäa und Samarien und bis ans äußerste Ende der Erde. Soweit der Text aus Apostelgeschichte Kapitel 1, die Verse 3 bis 8, und wir sehen in diesen Versen, wie sich das alles erfüllt hat. Also am Ende der Apostelgeschichte können wir sagen, genauso ist es eingetroffen. Die Jünger haben den Heiligen Geist bekommen und sind hinausgegangen nach Jerusalem, nach Samarien und bis an die Enden der Erde und haben das Evangelium verbreitet in der Kraft Gottes. Ich möchte noch einmal zurückkommen auf den Geist der Apostelgeschichte, nicht auf die Einzelheiten, sondern auf den Grundgedanken, der hier vorherrscht. Und dieser Grundgedanke ist meiner Ansicht nach die Mission. Jedes Kapitel, jeder Abschnitt enthält den Missionsgedanken und wie die Jünger ihn nach Jesu Tod ausgeführt haben. In ungefähr 100 Lektionen habe ich nun die Apostelgeschichte durchgenommen. Jetzt sind wir am Ende angelangt, das heißt, wir kehren wieder zurück zum Anfang, um das Ganze abzuschließen. Eine Menge Fragen gehen uns nun dabei doch durch den Kopf. Ist da noch irgendetwas, an was du dich bei der Apostelgeschichte erinnern kannst? Hat dieses Studium irgendjemanden beeinflusst oder angeregt, die Bibel zu lesen oder sich mehr für das Christentum zu interessieren? Ist jemand motiviert worden, durch den Missionseifer und die großen Taten der Apostel auch Missionar zu werden? Oder sind alle Erklärungen, Ermutigungen und Aufforderungen auf taube Ohren gestoßen? Waren es für uns alte Geschichten, die für heute keine Bedeutung mehr haben? Ja, ich frage mich selber, ob das eingehende Befassen mit dem Wort Gottes, mit der Apostelgeschichte, mein Leben und Denken verändert hat. Es ist meist leicht, anderen zu predigen, andere aufzufordern, etwas zu tun oder zu lassen, und man selber ist nicht bereit dazu. Hat es sich irgendwie gelohnt, alle diese Ansprachen auszuarbeiten und sie über den Äther und über das Internet in alle Welt zu verbreiten? Eine endgültige Antwort auf diese Fragen werden wir wohl nie bekommen. Vieles können wir gar nicht ermessen und abschätzen. Aber doch wollen wir uns immer ermutigen, nicht nur gleichgültige Hörer der Botschaft zu sein, sondern auch Täter zu werden. Was mich persönlich am meisten bei der Apostelgeschichte beeindruckt hat, ist, dass sie ein Missionsbuch ist. Durch das Studium dieses Buches ist mein Interesse an Mission wieder größer geworden. Viele Probleme, die die ersten Missionare hatten, können wir heute auch noch gut verstehen. Ihre Einstellung und Verhalten ist uns auch heute noch oft Richtschnur und Vorbild. Und ich wünsche nichts mehr, als dass die Apostelgeschichte uns alle, die wir uns Christen nennen, wieder zu neuem Missionseifer anspornen könnte. Angesichts des Missionsgeistes in der Apostelgeschichte möchte ich uns heute noch einmal alle, besonders auf die Notwendigkeit der christlichen Mission in unseren Tagen hinweisen. Und dabei möchte ich wenigstens vier Aspekte dieses Themas der Mission betonen. In der Apostelgeschichte sehen wir ganz deutlich, dass die Eigenart des Christentums nach Mission verlangt. Es gibt Geheimreligionen auf der Welt, von denen man nicht viel erfahren kann. Die Drusen in Palästina zum Beispiel reden nur zu ihren Söhnen von dem, was sie glauben. Weder die Frauen noch Fremde erfahren jemals, was diese Religion eigentlich lehrt. Es gibt andere Geheimlehren, die nur einige Auserlesene erfahren. Kulte, an denen man nur unter sehr strengen Bedingungen teilnehmen kann. Es gibt sehr exklusive Lehren und Religionen, in die normalerweise ein Außenstehender niemals hineinkommt. Scheinbar üben aber diese Begrenzungen und Einschränkungen einen besonderen Reiz aus. Man ist neugierig geworden, möchte wissen, was da so vor sich geht und möchte auch zu dieser Schar der Auserlesenen gehören. Was verboten ist, hat ja gewöhnlich immer mehr Reiz als das Erlaubte. Bei manchen Gruppen mag es auch zu ihrer Taktik gehören, sich abweisend und geheimnisvoll zu zeigen, um auf diese Weise nur noch mehr Anhänger zu finden. Ganz anders ist es jedoch bei dem Christentum. Das Evangelium vom Kommen, dem Sterben und der Auferstehung Jesu Christi ist eine Botschaft, die verkündigt werden muss. Diese Lehre darf nicht verschwiegen werden. Alle sollen sie kennen. Da gibt es keine Geheimnisse, da gibt es keinen Dünkel oder keinen Exklusivismus. Jeder soll die frohe Botschaft hören. Nicht nur in einem engen Kreis, nicht nur da, wo wir uns gerade befinden. Das Evangelium, das Christentum, die Tat Jesu soll überall in der ganzen Welt verkündigt werden. Ausbreitung ist der Plan Gottes. Und um sie auszubreiten, sollen wir Pläne machen, Vorbereitungen treffen und große Entfernungen zurücklegen. Die Botschaft Gottes ist nicht nur eine Botschaft, die von allen Dächern verkündigt werden darf, sondern es ist eine Botschaft, die nach Gottes Willen überall verkündigt werden soll. Deshalb hat Jesus uns auch den Missionsbefehl gegeben. Wir sollen klar verstehen, seine Botschaft ist nicht nur für uns, nicht nur für unser Volk, unsere Nation, unsere Rasse, unsere Kultur, sondern das Evangelium ist für alle Rassen und Kulturen, für alle anderen Weltanschauungen und Religionen. Dort muss es verkündigt werden. Wir sollen nirgends Halt machen mit dem Gedanken, ach, diese Leute haben ja auch schon ihren Glauben, sie haben ja eine hohe Kultur und eine recht gute Religion. Nein, das Christentum soll, nach dem Willen und Befehl Gottes, in allen Völkern und Religionen und Kulturen verkündigt werden. Aber diese Botschaft soll nicht nur verkündigt werden. Die Menschen sollen sie nicht nur kennen und darum wissen. Unser Auftrag ist es auch, die Menschen zu Jüngern zu machen. Das heißt, wir sollen sie alle aufrufen, auch Christen zu werden. Das ist heute sogar für viele christliche Theologen ganz unverständlich. Sie meinen, wir könnten doch den anderen Leuten ihre Religion nicht wegnehmen. Wir könnten doch nicht von allen verlangen, dass sie ihre Kultur, Gewohnheiten und Riten aufgeben, um Jesus nachzufolgen. Aber genau das hat Jesus uns klar machen wollen. Alle Völker, alle Nationen, in allen Teilen der Welt, egal zu welcher Rasse, Kultur oder Religion sie gehören, sollen aufgerufen werden, Buße zu tun und sich von ihrem bisherigen Glauben und Götzendienst abzuwenden und Jesus anzunehmen und ihm nachzufolgen. Das ist eine grundlegende Eigenart des Christentums. Wir können nicht Christen sein und den Missionsgedanken leugnen. Wir können nicht Christen sein und mit unserem Glauben hinter dem Berg halten oder die anderen mit diesen Lehren verschonen. Wir können nicht Christen sein und dem Islam oder Buddhismus gegenüber schweigen und gleichgültig sein. Es ist die grundlegende Eigenart des Christentums, des Evangeliums, dass es allen verkündigt werden muss und dass alle in die Nachfolge Jesu gerufen werden sollen. Ein anderer Aspekt der Mission ist, dass viele Hindernisse auftauchen werden und viele Fragen und Probleme kommen, die diese Sache aufwirft. Es ist kein Problem, zum Beispiel Coca-Cola bis in die entferntesten Länder der Erde zu bringen. Auch Sony-Geräte oder Singer-Nähmaschinen sind in allen Ländern Südamerikas und wohl auch Afrikas und Asiens bekannt. Niemand sträubt sich dagegen. Nur wenige haben Bedenken, dass die Kultur der Eingeborenen dadurch vielleicht zu sehr verändert würde. Diese Dinge sind der Inbegriff von Kultur und Wohlstand geworden und sie sind überall herzlich willkommen. Coca-Cola hat viele Freunde in der ganzen Welt. Überall, auch in sonst schwer zugänglichen Ländern. Aber wehe, wehe, da kommt ein Missionar mit der Botschaft von der Erlösung durch Jesus Christus daher. Er wird in Frage gestellt, zuerst von den eigenen Leuten in den großen christlichen Kirchen. Dann kommen die Anthropologen und bringen ihre Fragen und Befürchtungen vor. Schließlich wissen die Regierungen der anderen Länder nicht, was sie mit einem Mann mit der Berufsbezeichnung Missionar anfangen sollen. Und oft wird der Verkündiger dann von den lieben Leuten, zu denen er gekommen ist, ignoriert, verleumdet oder verfolgt. Die christliche Mission wird beschuldigt, den Naturvölkern ihre Religion zu nehmen und fremde Kulturen einzuführen, und das ist für viele Leute eine große Sünde, ein Verbrechen am Nächsten. Missionare werden beschuldigt, den Leuten ihre Religion wegzunehmen und ihre Werte und noch vieles mehr. Die Opposition gegen Mission kommt von den eigenen christlichen Theologen, die so liberal und tolerant sind, dass sie nur keinem Andersgläubigen auf die Füße treten wollen. Die Opposition kommt von anderen Ideologien, die ihre eigenen Pläne mit den Menschen haben und ihnen die Kultur und den Glauben so lange lassen wollen, bis sie unter ihrem Machtbereich stehen. Die Opposition kommt von den anderen Religionen, die natürlich ihre Erkenntnisse nicht über Bord werfen möchten, sondern durch ihre Religion Macht und Einfluss gewinnen möchten, und die Opposition kommt natürlich von Satan selbst, der nicht will, dass irgendein Mensch Buße tut und an Jesus Christus, den Sohn Gottes, glaubt. Mission wirft viele Fragen und Probleme auf, das streiten wir gar nicht ab. Und einer, der schon einmal unter einer fremden Kultur das Evangelium verkündigt hat oder es versucht hat, weiß um diese Probleme. Aber trotzdem sollen wir Jesu Befehl ausführen. Und da waren mir die Apostel der früheren Christenheit ein leuchtendes Beispiel, wie sie allen Widerwärtigkeiten, allen Angriffen und aller Verfolgung zum Trotz die frohe Botschaft verkündigten. Ein weiterer Aspekt der Mission ist die Notwendigkeit. Die christliche Mission ist vielleicht aus drei Gründen notwendig. Sie war notwendig und sie ist es heute mehr als je. Erstens, weil Jesus es befohlen hat. Es ist seine Sache, es sind seine Menschen, seine Erde, und er kann uns befehlen, was damit geschehen soll. Sein Befehl ist ernst zu nehmen, und er darf nicht durch menschliche Erwägungen und Überlegungen und Rücksichten aufgehoben oder abgeschwächt werden. Zweitens, die Verlorenheit der Menschen macht die Mission notwendig. Jesus ist der einzige Weg, der zum Vater, zum Heil und zum ewigen Leben führt. Ohne ihn sind alle Menschen verloren und gehen dem Gericht entgegen. Wenn wir wollen, dass die Menschen nicht einer furchtbaren Zukunft in der Verdammnis entgegengehen, dann müssen wir ihnen das Evangelium bringen. Die dritte Notwendigkeit hat mit dem Selbsterhaltungstrieb zu tun. Eine Christenheit, die nicht mehr missioniert, stirbt aus, geht zugrunde, sie wird überrannt von anderen Ideen, Weltanschauungen und Religionen. Wie das geht, erfahren wir schon zurzeit in Deutschland und in Europa. Unser missionarischer Einfluss in der Welt ist sehr schwach geworden. Wir haben nur wenige Missionare ausgesandt. Heute kommen Islam und Buddhismus, Bahai und andere östliche Religionen und nehmen unser Land ein. Und auch hier, viele Christen dulden es, weil sie ihr Sendungsbewusstsein total verloren haben. Andere Christen sympathisieren schon mit diesen neuen Einflüssen und mehr treten aus den Kirchen aus, um auch einmal diese anderen Religionen auszuprobieren. So spricht man heute schon mit Recht von einer nachchristlichen Zeit in Europa, vom Neuheidentum und von einem großen Missionsfeld. Wo nicht missioniert wird, stirbt das Christentum aus, verliert seine Kraft und seinen Einfluss und wird unbedeutend. Als letzten Aspekt der Mission möchte ich noch den Segen nennen. Eine fleißige, evangelistische, missionarische Tätigkeit bringt viele Vorteile. Sie bringt Leben in die Gemeinden, Wachstum und Ermutigung. Sie bringt das Heil, Vergebung und ein neues Leben zu vielen Menschen, die verloren waren. Sie setzt neue Kräfte frei und verändert die Welt. Entschlossene Missionsarbeit bringt auch Ehre und Ruhm unserem Gott und Herrn. Der Überdruss, die Leere und Sinnlosigkeit vergehen, wenn sich die Christen wieder ihrer eigentlichen Aufgabe zuwenden und die Welt missionieren. Vielleicht stimmst du mit meinen Ausführungen nicht überein. Das macht aber nichts. Du brauchst nicht. Aber dann empfehle ich dir einmal die Bibel zu lesen und daraufhin zu untersuchen. Findest du, dass auch die Bibel gegen Mission ist? Dann schreibe mir. Stimmst du jedoch mit mir überein, dass Christen missionieren sollten? Dann möchte ich dich fragen, was wirst du persönlich tun, damit die Botschaft allen Völkern gebracht wird? Vergiss nicht, dass wir auch Täter des Wortes sein sollen. Wir beten noch. Herr Jesus, erwecke wieder in uns allen den Missionsgeist, den die erste Gemeinde hatte. Erwecke Missionare, Verkündiger und Boten unter uns, die sich vor nichts fürchten und denen dein Befehl im Herzen brennt. Erwecke die schlafende Christenheit zu neuem Mut und neuen Taten. Amen.

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1: Liebe Hörer, wir wollen Sie zu InfoG ganz herzlich begrüßen. Am Mikrofon begleiten Sie Tabea Wardein, Vivian Budeus und Marc Thorsten Wardein. Thomas Borter leitet mit seiner Frau Grit die deutschsprachige internationale Gemeinde Costa Blanca, ein Gästehaus und das Kontaktbüro Amigos.
2: Ihr habt ja diese Früchte mit einer Mission und davon profitieren ja, glaube ich, auch die Campusinos hier, ne? Also die Bauern hier. Ne? Weißt du, wie viel da jetzt unterstützt werden, wie das auch konkret aussieht?
3: Ja, wir haben uns da mal ein bisschen geschaut und das Projekt Früchte Mission, mit einer Mission, da geht es darum, dass wir in der Schweiz und auch in Deutschland Früchte verkaufen, verschiedene Früchte, verschiedene spanische Waren, um einfach hier die Leute zu unterstützen, weil die kriegen nicht so viel für ihre Früchte. Und das haben wir so angefangen, das Geschäft, das läuft seit 20 Jahren, also Geschäft, Früchte mit einer Mission. Und mittlerweile können wir damit viele Missionen unterstützen und auch die Kuba-Arbeit, auch die spanische Arbeit, Evangelisten, Missionare können davon profitieren. Aber vor allem auch hier, die Bauern in der Umgebung, das sind etwa inzwischen 100 Familien, wo wir so unterstützen können, damit sie auch ihre Einnahmen haben, weil sind nicht alle so reich wie die Deutschsprachigen hier an der Costa Blanca.
0: Nach der Musik berichtet Ihnen Thomas Borter mehr über seinen Dienst an der Costa Blanca.

0: Thomas Botha leitet mit seiner Frau Grit die deutschsprachige internationale Gemeinde Costa Blanca, ein Gästehaus und das Kontaktbüro Amigos.
1: 28 Jahre besteht jetzt hier diese Arbeit, die Gemeinde und so weiter. Gibt es irgendetwas, was du dir noch wünschst oder auch vor allen Dingen noch im Rückblick, wie siehst du die Arbeit? Hat sich das einfach für dich jetzt wirklich gelohnt? Hat Gott da wirklich unwahrscheinlich gehandelt?
2: Also wir haben schon sehr, sehr viel erlebt. Manchmal möchte man auch den Besen in den Ecken stellen und fragt man sich, warum tut man das? Aber insgesamt müssen wir sagen, wir haben so viele gute Erfahrungen gemacht und gesehen, wie Gott wirkt an den einzelnen Leuten, an Projekten, an Möglichkeiten. Und wir sehen auch immer mehr, wie dankbar die Leute auch hier vor Ort sind, dass irgendwo ein ansprechbarer Pastor da ist, wo man auch mal so nebenzu mal fragen kann, du, wie ist das? Kürzlich hat mich einer gefragt, du, wenn du sterben müsstest, wie wäre das? Möchtest du wissen, dass du stirbst oder lieber nicht? Und dann habe ich ihm gesagt, oh, weißt du, ich möchte wissen, wenn so eine Situation da ist, wenn der Arzt mir sagt, du, jetzt lebst du noch einen Monat oder 10 Tage, aber das weiß man eh nie genau. Aber dann möchte ich das wissen. Jeder Tag, wo ich lebe, das wäre ein Sieg.
0: Nach der Musik berichtet Ihnen Thomas Botha mehr über seinen Dienst an der Costa Blanca.

0: Thomas Porter leitet mit seiner Frau Grit die deutschsprachige internationale Gemeinde Costa Blanca, ein Gästehaus und das Kontaktbüro Amigos.
1: Und nach 10 Jahren kann man sagen, man hat 10 Jahre Sieg erlebt. Und das erlebe ich oft hier, dass einfach der Herr eingreift und wirklich es gut meint, auch mit den Leuten hier vor Ort.
2: Dann danke ich dir ganz herzlich fürs Interview.
0: Sie können Thomas Porter erreichen unter der Telefonnummer 0034 965 977 187 oder mit der Internetseite www.casalapaz.es. 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

0: Vivien Boudeus spricht über Mängelexemplare.
1: Eine wunderschöne Frau steht vor mir. Ihr Herz schlägt für die Menschen um sie herum. Wo sie sieht, dass Hilfe gebraucht wird, fasst sie sofort mit an. Wenn jemand ein Problem hat, hört sie zu. Über ihren Humor muss ich schmunzeln. Und wenn ich einen Witz mache, schallt ihr glockenhelles Lachen über den ganzen Platz. Wie eine Melodie schwebt ihre Freundlichkeit über ihrem Leben. In ihrem Herzen haben alle Sumo-Ringer der Welt auf einmal Platz. Und die ganzen anderen Menschen passen da auch noch locker rein. Wissen Sie, diese Frau hat eine unglaubliche Ausstrahlung, auch wenn sie eher in sich gekehrt ist. Und genau da liegt das Problem. Sie sieht sich nicht so, wie ich sie gerade beschrieben habe. Wenn sie in den Spiegel guckt, sieht sie eine graue Maus, die es nicht schafft, aus sich herauszugehen. Eine Versagerin, die nicht schafft, was das Leben von ihr verlangt. Schnell hat sie sich selbst abgestempelt. Mängelexemplar. Mängelexemplar. Diesen Aufdruck finden wir normalerweise auf Büchern, die einen Druckfehler haben oder anderweitig beschädigt sind. Gegenstände tragen diesen Stempel, ja, aber Menschen? Viele laufen unbewusst mit diesem Etikett herum, dass sie sich selbst verpasst haben. Ich bin nicht gut genug, nicht erfolgreich genug, nicht schön genug, nicht stark genug. Mängelexemplar. Was sehen Sie, wenn Sie in den Spiegel schauen? Und ich meine nicht nur Ihr Aussehen. Wie fühlen Sie sich, wenn Ihr Chef Sie zu sehr unter Druck setzt, wenn Sie einen Termin nicht einhalten können? Wie fühlen Sie sich, wenn Sie mal wieder nicht gut genug sind, nicht erfolgreich genug, wenn andere Ihnen nicht die Anerkennung geben, die Sie brauchen?

0: ist der Maßstab, den wir an uns selbst anlegen, nicht genauso absurd? Ich habe wieder 5 Kilo zugenommen. Jetzt kann man mich ja nicht mehr lieben. Ich habe meinen letzten Auftrag nicht erfolgreich abgeschlossen. Jetzt kann man mich ja zu nichts mehr gebrauchen. Sie erwarten eine Leistung von sich und bringen sie nicht. Sie brauchen Anerkennung und bekommen sie nicht. Und schon fühlen sie sich wertlos. Kommt Ihnen das irgendwie bekannt vor? Sie gehen mit sich selbst viel zu streng ins Gericht, wenn Sie nicht gerade ein übermäßig ausgeprägtes Selbstbewusstsein haben. Doch denken Sie jetzt mal an den Menschen, den Sie am meisten lieben. Und stellen Sie sich vor, dieser Mensch war nicht gut genug, um die Beförderung zu bekommen. Oder er hat 5 Kilo zugenommen. Denken Sie an Ihr jüngstes Versagen. Und stellen Sie sich vor, Ihr Lieblingsmensch hätte dieses Versagen begangen und nicht Sie. Und? Würden Sie ihn weniger lieben? Wenn Sie aufrichtig lieben, dann gibt es nur eine richtige Antwort. Nein. Denn aufrichtige Liebe sieht anders, bewertet anders. Sie sieht nicht auf die Leistung oder das Aussehen. Sie sieht auf den Menschen dahinter. Die aufrichtigste und reinste Liebe kommt von Gott. Und Gott ist auch derjenige, der ihnen ihren Wert gibt. Jeder Mensch ist wertvoll, egal ob er das Down-Syndrom hat, berühmter Basketballspieler ist oder bei der Müllabfuhr arbeitet. Es gibt kein lebensunwertes Leben, weil Gott jedes Leben geschaffen hat, jeden Menschen geschaffen hat und jeden Menschen liebt. Deshalb ist jeder Mensch wertvoll. Sie sind kein Mängelexemplar. Sie sind wertvoll. Also reißen Sie den alten Stempel ab und verpassen Sie sich einen neuen. Geliebt, wertvoll, ohne Wenn und Aber. Wenn Sie sich das übrigens direkt von Gott zusprechen lassen, dann fällt es am leichtesten, das zu glauben. Also fangen Sie doch mal an, mit ihm zu reden. Denn er liebt Sie und wartet nur darauf, Sie in die Arme zu schließen. Und es Ihnen nochmal ganz liebevoll ins Ohr zu flüstern. Du bist kein Mängelexemplar. Du bist wertvoll und geliebt. Denn ich liebe dich.
1: Liebe Hörer, Sie hörten das Interview mit Thomas Borte, der eine deutschsprachige Gemeinde in Denia, ein Gästehaus und das Kontaktbüro Amigos mit seiner Frau Grit leitet. Falls Sie Fragen oder Anregungen haben, können Sie uns schreiben oder anrufen. Die Angaben folgen mit der nächsten Melodie. Ich wünsche Ihnen noch Gottes Segen.
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Solange die Erde steht. Es ist das Ziel des Erntedankfestes, in Erinnerung zu rufen, dass wir Gott für unseren Lebensunterhalt danken. Dabei geht es nicht nur um die direkten Ernteerträge, sondern auch um die Leistungen von Industrie, Handwerk, Handel und Dienstleistungen. Es geht um alles, was wir zur Erhaltung unseres Lebens brauchen. Die Kirchen wenden sich mit dem Erntedankfest nicht nur an die Landwirte, sondern an alle Menschen in unserem Land. Unserem Wohlstand verdanken wir ja auch weitgehend anderen Wirtschaftsbereichen. Es ist vielen Menschen problematisch geworden, dafür Gott zu danken. Gehört dieser Bereich nicht in die Zuständigkeit des Menschen? Es ist keine Frage, dass wir uns unseren Lebensunterhalt selbst erarbeiten müssen. Es ist das Ergebnis menschlicher Leistungen und fällt uns nicht in den Schoß. Das Funktionieren unserer Wirtschaft hängt von unser aller Verhalten ab. Wenn es so nicht funktioniert, haben wir kein Recht, die Verantwortung dafür Gott anzulasten. Die Probleme unserer Wirtschaft lösen sich nicht von selbst. Dazu bedarf es menschlicher Einsicht, Planung und Arbeit. Wenn dies aber so ist, wie kann dann Gott mit unserem Lebensunterhalt zusammengebracht werden? Ein Bibelwort kann hier weiterhelfen. Solange die Erde steht, soll nicht aufhören Saat und Ernte, Frost und Hitze, Sommer und Winter, Tag und Nacht. So steht es weit vorne im Alten Testament der Bibel im ersten Buch Mose, im Kapitel 8, Vers 22. Dieser Satz stammt aus dem bekannten Sintflutbericht und Gott spricht nicht direkt von unserem Lebensunterhalt, aber von den Voraussetzungen dafür, dass wir ihn erarbeiten können. Er hat die Naturgesetze im Blick, die er selbst geschaffen hat. Von ihrem Bestand hängt unser Leben ab. Wenn der Wechsel des Tages und Jahreszeiten, der hier als Beispiel genannt wird, nicht mehr funktioniert, sind uns die Voraussetzungen unseres Lebens entzogen. Dann gibt es weder Wachstum noch Nahrung. Doch wer rechnet mit dieser Möglichkeit? Wir nehmen das Funktionieren der Naturgesetze als selbstverständlich hin. Die Bibel tut das nicht. Sie sieht darin einen Hinweis auf die Treue Gottes. Er hat die Gesetze ihres Funktionierens in die Natur gelegt und setzt sie nicht außer Kraft. Er hat auch dem Menschen die Erde als Lebensraum gegeben. Der Mensch kann ihre Möglichkeiten nutzen, hat aber auch eine Verantwortung dafür, dass er seinen Lebensraum nicht zerstört, sondern bewahrt. Die Möglichkeiten, die ihm gegeben sind, kann der Mensch auch missbrauchen. Er hat es immer schon getan und wird es wahrscheinlich weiter tun. Trotzdem steht Gott zu ihm. In dem Bestand der Naturordnung sehen wir als Christen im Glauben ein Zeichen dafür, dass Gott zu uns steht. Die Treue Gottes zum Menschen äußert sich auch auf andere Weise. Der Bestand der Naturgesetze ist nur ein Hinweis auf sie. Die Gott dafür gebührende Antwort ist unser Dank. Er schließt, wenn er ernst gemeint ist, die tätige Hilfe für Menschen in Not ein.

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3: Es ist 20 Uhr.
4: Am Mikrofon begrüßt Jens Hellenbergen für die Brig Radio CHPD in Elmer, Ontario, Kanada. Wir hören nun nur ans Hofstundjet-Programm Wort passiert. Wir reden von unserer Geschichte, von unserem Hintergrund als plottische Menschen, von wo die abstünden und wo wir von herkommen.

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0: 20 Uhr und 30 Minuten.
1: Hallo. Egal, ob du gerade in der Bahn sitzt und am Handy dabei bist oder ob du im Wohnzimmer sitzt mit Vertrauten, vielleicht aus deinem Hauskreis oder deiner Familie, herzlich willkommen. Schön, dass du dabei bist hier im Gebetshaus für verfolgte Christen in Kelkheim. Heute wollen wir uns im Gebet unseren Geschwistern in Äthiopien widmen. Bei den meisten Ländern der Welt, da wissen wir gar nicht genau, wie das Evangelium eigentlich dorthin gekommen ist. Bei Äthiopien wissen wir es aber ganz genau. Denn es steht in der Bibel, in der Apostelgeschichte, da wird uns im 8. Kapitel berichtet, dass ein Mann aus Äthiopien, ein mächtiger Diener der Königin Kandake, nach Jerusalem kam, um dort im Tempel anzubeten. Er hatte irgendwie von dem Gott der Juden gehört und hatte die weite Reise auf sich genommen, um ihm zu huldigen. Dort hatte er sich sogar eine Schriftrolle gekauft, die Rolle vom Propheten Jesaja. Und auf dem Rückweg, da las er gerade diese Schriftrolle und er verstand aber nicht, was er las. Da kam ein Mann namens Philippus neben seinen Wagen und fragte ihn, verstehst du, was du liest? Und wir erfahren, dass der Äthiopier Philippus da fragte, von wem spricht hier eigentlich der Prophet? Von sich selbst oder von einem anderen? Da begann Philippus, ihm die rettende Botschaft von Jesus Christus ausgehend von diesem Prophetenwort zu erklären. Was war geschehen? Was passierte hier? Durch das Wort Gottes war Jesus, der auferstandene Sohn Gottes, diesem mächtigen Äthiopier begegnet. Auf der Stelle stieg er aus seinem Wagen aus und wollte sich taufen lassen. Das geschah auch. Dies ist der erste Bericht von dem ersten Äthiopier, der sich jemals zu Christus bekehrt hat. Und christliche, genauso wie säkulare Historiker, sie sind sich ganz einig, dass es dieser Mann war, der den christlichen Glauben, das Evangelium, nach Äthiopien gebracht hat. Es war nicht irgendein weißer Missionar in der Kolonialzeit. Nein, es war jemand aus dem Land selbst, der das Land mit diesem christlichen Glauben angesteckt hatte. Ist das nicht großartig? So hoffnungsvoll die Geschichte begann, verläuft sie aber aktuell leider nicht. Zwar ist der christliche Glaube nach wie vor Hauptreligion in Äthiopien, aber die traurige Realität ist, dass Christen von verschiedenen Seiten verfolgt werden, und zwar sehr stark. Zum einen ist es die äthiopische orthodoxe Kirche, die ROK, die großen Druck auf protestantische Christen ausübt. Und zum anderen ist es der Fakt, dass der Islam immer mehr Einfluss in Äthiopien gewinnt und überall dort, wo der Islam die Mehrheitsreligion wird, da wird großer Druck auf unsere Geschwister ausgeübt. Äthiopien liegt am sogenannten Horn von Afrika. Und das ist eine Region, die geografisch sehr nah an der Wiege des Islam liegt. Das sind die mächtigen Ölnationen wie Saudi-Arabien, Iran, Irak. Und von dort aus werden mit gigantischen Finanzmitteln, die in den Subsahara-Bereich von Afrika hineingepumpt werden, immer mehr Moscheen, immer mehr vom islamischen Glauben in diesen Kontinent gepumpt. Und das merkt man besonders stark auch in Äthiopien. Mit eigenen Augen habe ich gesehen, wie die Landbevölkerung dort lebt. Lehmhütten und Wellblechdächer, aber in der Mitte von jedem Ort, da leuchtet eine weiße Moschee mit goldenen Kuppeln. Große Lautsprecher erschallen durch den ganzen Ort und beschallen alles mit den islamischen Gebetsgesängen. Über die Jahrzehnte hinweg wird so das ganze Land vom Islam eingenommen. Und diese Expansion vom Islam, die hat eine doppelte Motivation, könnte man sagen. Einerseits ist es muslimischer Missionseifer, so kann man es durchaus ausdrücken. Aber es gibt noch etwas anderes. In den Hadithen, das ist eine der heiligen Schriften im Islam, da findet sich eine besondere Prophetie. Es heißt, dass ein Mann aus Äthiopien die Kaaba, dieses heilige Bauwerk des Islam, eines Tages zerstören wird. Und so fürchtet sich der Islam vor der Erfüllung dieser Prophetie und versucht das aufs Möglichste zu verhindern. Immer mehr nimmt der Islam das ganze Land irgendwie ein. Und immer dort, wo mehr Muslime als Christen vorhanden sind, da geraten Christen unter Druck. Besonders hart betroffen sind dann immer diejenigen, die aus dem Islam in das Christentum übertreten. Und viel zu häufig begegnen wir deswegen Christen, die von denen verfolgt werden, die eigentlich den Auftrag haben, sie am meisten zu lieben, von ihrer eigenen Familie. Genauso ging es auch einer jungen Christin namens Rehima. Sie war als junge Frau ins Gespräch mit ihren Nachbarn gekommen und diese hatten ihr das Evangelium gesagt. Und sie hatte dann im Internet recherchiert, um mehr über Jesus zu erfahren und tatsächlich wurde sie überzeugt und gab ihr Leben Jesus. Aber als die Familie das erfuhr, da stellten sie sie vor eine schreckliche Wahl. Entweder wir oder Jesus. Und Rehima konnte nicht anders. Sie war überzeugt von diesem Jesus. Und so entschied sie sich für Jesus und da begann die Verfolgung. Lasst uns in diesem ersten Teil für Rehima beten und Christen wie Rehima, die ausgerechnet von denen verfolgt werden, die den Auftrag haben, sie zu lieben, von ihren Vätern, Müttern, Brüdern und Schwestern.

Herr, wir können nicht nachvollziehen, wie es sich anfühlen muss, von den Menschen verfolgt zu werden, von denen wir eigentlich Liebe und Geborgenheit erwarten sollten. Aber du kannst es nachfühlen. Denn du wurdest von deinen Freunden verraten und du wurdest gekreuzigt von Menschen, die du geliebt hast. Und so bitten wir dich, Herr, erbarme dich gerade über diejenigen von unseren Geschwistern, die von ihren Eltern, ihren Geschwistern verfolgt werden. Möchten dich bitten, für dass du Rehima den Blick auf dich richtest und ihr jetzt in diesem Moment ganz nah bist. Amen. Dass Christen in Äthiopien von Muslimen verfolgt werden, das ist schlimm genug. Noch schwerer ist es allerdings zu akzeptieren, dass es eben nicht nur Verfolgung von muslimischer Seite ist, sondern auch von christlicher Seite. Die größte christliche Konfession in Äthiopien ist die orthodoxe Kirche. Sie hat sich über Jahrhunderte ganz, ganz stark etabliert und sich tief mit der äthiopischen Kultur verbunden und auch mit ihrem Nationalismus. Ihrer Ansicht nach stellt gerade der evangelikale Glaube eine große Bedrohung aus dem Westen für das Land dar. Und so sehen wir das seltsame Phänomen, dass die orthodoxe Kirche in Äthiopien an zwei Fronten steht. Einerseits wird sie in den Regionen, wo sie in der Minderheit ist, selbst von Muslimen verfolgt. Und andererseits ist sie dort, wo sie in der Mehrheit ist, in der Rolle der Verfolgerin. Beten wir, dass Gott der äthiopischen orthodoxen Kirche die Augen dafür öffnet, dass wir in Christus eins sind. Und beten wir, dass die innerchristliche Verfolgung in diesem Land ein Ende nimmt.

Großer Gott, wir klagen dir, dass auch deinen Kindern manchmal der Blick auf ganz einfache Wahrheiten verschlossen ist. Du selbst hast gesagt, dass ein Haus, das in sich selbst entzweit ist, stürzen wird. Und so bitten wir dich, Herr, dass du uns als deine Gemeinde davor bewahrst, entzweit zu sein. Eine uns und öffne unseren Geschwistern aus der äthiopischen orthodoxen Kirche den Blick dafür, dass wir eins sind in dir und dass sie aufhört, protestantische evangelikale Christen zu verfolgen. Amen. Es sind also zwei Verfolgungsdynamiken in Äthiopien. Es ist einerseits der Islam und andererseits auch die Verfolgung durch Christen. Und das zeigt sich in einem Zeugnis, das ich uns heute erzählen möchte, besonders deutlich. Es ist die Geschichte von Schwester Asta. Asta, inzwischen eine Frau mittleren Alters, ist als junges Mädchen in einer orthodoxen Familie aufgewachsen. Streng orthodox, muss man dazu sagen. Und sie hatte eine Krankheit, mit der sie irgendwann angesteckt wurde, die sie auch gesellschaftlich ziemlich stark ins Off gebracht hatte. Niemand konnte ihr helfen und so war sie ziemlich verzweifelt. Aber in dem Nachbarort von dort, wo sie lebte, da war eine christliche Gemeinde. Und von dort kam ein Prediger, um für sie zu beten. Sie war anfangs skeptisch, aber sie ließ es geschehen. Und jetzt weiß ich nicht, wie deine Theologie aussieht zum Thema Heilung. Aber das Zeugnis von Schwester Asta ist, dass sie durch dieses Gebet geheilt wurde. Und voller Freude gab sie daraufhin ihr Leben Jesus. Von ihrer orthodoxen Familie wurde sie dafür aufs Härteste verfolgt und musste fliehen. Sie fand Zuflucht in dem Nachbarort, wo diese Gemeinde war. Und wie Gott so ist, lernte sie dort einen jungen Christen kennen, den sie dann heiratete. Geführt vom Heiligen Geist, ging sie dann irgendwann mit diesem jungen Ehemann in eine Ortschaft, in der hauptsächlich Muslime waren und wo es noch keine christliche Gemeinde gab. Und dort gründete sie eine Gemeinde. Und sie erzählte unter Tränen jetzt, dass sie zu dieser Zeit schwanger war mit ihrem ersten Kind. Der Bauch war wohl schon ziemlich groß, aber eines Nachts, da bekam sie furchtbare Bauchschmerzen und sie hatte Angst. Sie ging zu einem muslimischen Arzt, obwohl es für sie verboten war. Und da zeigte sich besonders heftig die Bosheit der Verfolgung. Der Arzt lächelte sie an, stellte fest, dass das Kind schon tot ist in ihrem Bauch. Und er sprach, das waren wir. Wir haben dafür gebetet, dass dein Kind stirbt. Und das werden wir weiterhin tun, so lange, bis du aus diesem Ort verschwindest. Es ist noch viel mehr passiert mit Asta und ihrem Mann. Ihr Haus wurde niedergebrannt, ihr Vieh geschlachtet. Aber sie weigert sich, diesen Ort zu verlassen. Und wir haben gefragt, Asta, warum gehst du nicht in die Hauptstadt? Da bist du doch sicher. Und sie sagt, wer erzählt diesen Menschen dann noch von Jesus? Und sie bleibt mit einer heiligen Sturheit in diesem Ort. Lasst uns bitte für diese Schwester Asta beten. Sie braucht unsere Unterstützung.

0: Jesus, niemand spürt den Schmerz von Schwester Aster so deutlich wie du. Du leidest mit ihr und du bist an ihrer Seite und dafür preisen wir dich. Möchten dich bitten, Herr, dass du sie reich segnest, wenn auch nicht mit Reichtum im Materiellen, aber im Reichtum im Herzen. Möchten dich bitten, dass du sie am inneren Menschen stärkst und ihr jeden Tag neu wieder Freude und Hoffnung den Blick auf dich schenkst. Wir preisen dich dafür, dass ihre Gemeinde wächst und wir bitten dich, dass du noch viel mehr Menschen durch das, was sie in diesem Ort tut und ihr Mann, begegnest. Amen. Danke, dass du heute mitgebetet hast für unsere Geschwister in Äthiopien. Wir würden uns sehr, sehr freuen, wenn wir dich auch mal live und persönlich hier im Gebetshaus in Kelkheim begrüßen dürften. Wenn du daran Freude hast, dann darfst du gerne die Termine auf unserer Webseite mal anschauen. Unter www.gebetshaus.de, da kannst du alle Termine einsehen. Nun wünschen wir dir zum Abschluss Gottes reichen Segen. Bis zum nächsten Mal.
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Eine Liebe und ein Glaube, die alle Hindernisse überwinden. 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Erschienen ist dieses Hörbuch im Verlag Friedensbote.

0: Frohe Botschaft. Meine Begegnung mit der Bibel. Eines Tages lieh mir ein Freund, der Toshikatsu Umeta hieß und genau auf der gegenüberliegenden Straßenseite wohnte, ein Buch. Was hältst du davon, dieses Buch hier mal zu lesen? Es war das erste Mal im Leben, dass ich eine Bibel in der Hand hielt. Er lieh sie mir, weil er wusste, dass ich mich in einer aussichtslosen Lebenssituation befand und mich damit quälte. Er fühlte mit mir. Er selbst war auch nicht gerade gesund, aber er mochte Musik und liebte es, über Philosophie und Literatur zu diskutieren. Er war auch derjenige gewesen, der mir die Grundlagen für das Reparieren und Zusammenbauen von Radios beigebracht hatte. Er war ein sehr enger Freund, wie sonst kein anderer. Aber ich wusste trotzdem nicht, dass er zur Kirche ging, bis er mir die Bibel auslieh. Obwohl ich versuchte, die Bibel zu lesen, verstand ich anfänglich erst gar nicht, worum es überhaupt ging. Aber ich spürte, dass es kein gewöhnliches, sondern ein sehr bedeutsames Buch war. Während ich die Bibel las, begann ich irgendwann, das Wort Gott wahrzunehmen. Ich bemerkte, dass es einen riesigen Unterschied zwischen dem Gott der Bibel und den Göttern gab, die wir Japaner uns geschaffen hatten. Wir Japaner sagen oft, der Gott so und so oder der Gott von dieser und jener Sache, indem wir uns auf die Gottheit eines Clans oder eines Ortes beziehen oder eine Gottheit, die besonders segnen kann. Aber der Unterschied zwischen den Göttern, die Menschen sich schaffen, und dem Gott, der die Menschen erschuf, ist so groß wie Tag und Nacht. Von meiner Kindheit an, als ich auf dem Rücken meiner Mutter getragen wurde, war ich oft genug zu Orten gekommen, von denen gesagt wurde, dass dort Götter wohnten, so dass ich eine Abneigung ihnen gegenüber entwickelt hatte. Die Vorstellung, die ich bis dahin von diesen Gottheiten entwickelt hatte, war hauptsächlich, dass sie sich an ihren jeweiligen Orten aufhielten. Vielleicht lag es daran, dass ich auf der Suche war. Auf jeden Fall dauerte es nicht lange, nachdem ich begonnen hatte, die Bibel zu lesen, dass ich zu glauben begann. Zu glauben, dass es einen wahren Gott gibt, der mich geschaffen und mir Leben geben kann. Ich hatte viel Hintergrundwissen bekommen, welches mir dabei half, Gott als Schöpfer, den König des Universums, besser zu verstehen und kennenzulernen. Es half zum Beispiel, dass ich immer wieder mit Tränen in den Augen den Nachthimmel in seiner unendlichen Größe und Vielfalt angesehen hatte. Es half auch, dass ich mich mit verschiedenen natürlichen Gesetzen auseinandergesetzt hatte. Und auch, dass ich beim Reparieren und Zusammenbauen von Radios die für das Auge nicht wahrnehmbare Elektrizität kennenzulernen. Der berühmte Isaac Newton, der das Gesetz der Schwerkraft entdeckte, soll gesagt haben, dass die Entdeckung, dass es Gott gibt, eine viel größere Entdeckung war als die der Schwerkraft. Für mich war es auch so. Dass ich den einzigen Schöpfer kennenlernen durfte, war für mich genauso überragend wie Newtons Hochgefühl. Als erstes wurde mir der Wert verschiedener Dinge bewusst, unter anderem mein eigener. Ich stellte nämlich fest, dass ich ein menschliches Wesen war, wie alle anderen auch. Die Gesellschaft tendiert dazu, den Wert eines Menschen von seinen Fähigkeiten, seiner Schulbildung, seinem Vermögen und seinem sozialen Status abhängig zu machen. Von daher ist es kein Wunder, wenn behinderte Menschen wie ich ihren eigenen Selbstwert heruntersetzen. Bis dahin hatte ich immer gedacht, dass ich zu nichts zu gebrauchen sei. Aber in der Bibel steht, dass Gott, der den Himmel und die Erde schuf, den Menschen als sein Abbild, ja als Gottes Ebenbild, als Mann und Frau schuf. Er schuf Menschen als Männer und Frauen in seinem Ebenbild und machte sonst keine Einstufungen. Als ich das verstand, wurde mir bewusst, dass auch ich in Gottes Augen ein Mensch in seinem Ebenbild war, genau wie jeder andere Mann und jede andere Frau auch. Zweitens verstand ich meine Umstände durch die Bibel besser. Japaner sind dafür bekannt, dass sie Menschen wie mich komisch angucken oder vermeiden. Ich denke, das kommt von der Lehre über das Schicksal, auch Karma genannt, die stark in der Kultur der Japaner verankert ist. Dies zeigt sich schon allein in Aussagen von Müttern, die zu ihren Kindern sagen, wenn du etwas Schlechtes tust, wirst du so werden wie der da. Wie oft hatte ich solche Aussagen hinter meinem Rücken gehört und war dadurch verletzt worden. Aber die Bibel ließ eine neue und wunderbare Hoffnung für mich ausstrahlen. Diese fand ich in Johannes Kapitel 9, Verse 1 bis 3. Als er vorbeiging, sah er einen Menschen, der blind war von Geburt an. Und seine Jünger fragten ihn und sprachen, »Rabbi, wer hat gesündigt, sodass dieser blind geboren ist, er oder seine Eltern?« Jesus antwortete, »Weder dieser hat gesündigt, noch seine Eltern, sondern an ihm sollten die Werke Gottes offenbar werden.« Das war ein ganz neuer Gedanke für mich. Wäre dieser Mann wegen seines Karmas, das mit seinen Vorfahren oder seinem vorherigen Leben zu tun hatte, in dieser Lebenssituation gewesen, dann hätte er die Blindheit als sein Schicksal angenommen, dass er nichts daran hätte ändern können. Aber der Herr Jesus Christus sagt, dass unsere Lebensumstände eine Möglichkeit für Gott sind, seine Werke darzustellen. Diese Worte krempelten auf einmal alle meine lähmenden Lebensansichten um, die ich bis dahin gehabt hatte. Die Bibel sprach mich weiter mit den Worten aus 1. Korinther Kapitel 6, Verse 19 und 20 an. Oder wisst ihr nicht, dass euer Leib ein Tempel des in euch wohnenden Heiligen Geistes ist, den ihr von Gott empfangen habt und dass ihr nicht euch selbst gehört? Denn ihr seid teuer erkauft, darum verherrlicht Gott in eurem Leib und in eurem Geist. Dein Körper ist der Tempel des Heiligen Geistes. Dein Körper gehört nicht dir selbst. Ein Körper, an dem Gottes Herrlichkeit gezeigt werden soll. Diese Worte rüttelten mich auf. Der Körper, den ich bis dahin verachtet hatte, konnte genutzt werden, um Gottes Herrlichkeit sichtbar werden zu lassen, als ein Körper, der ihm gehört. Die fromme Helen Keller, die eine dreifache Behinderung hatte, schrieb, »In meinem Zustand kann ich weder hören, noch sehen oder sprechen. Aber wenn ich ein Segen für die Menschen sein kann, denen es ähnlich geht wie mir, dann danke ich Gott für diesen Zustand. Ich stelle fest, dass ihre Worte auch meine Situation wiedergaben.« Es war genauso, wie die Bibel es im Psalm 119, Vers 130 sagt. »Die Eröffnung deiner Worte erleuchtet und gibt den Unverständigen Einsicht.« Vom Fragenden zum Täufling. Beim Lesen von Toshikasus Bibel gab es viele Dinge, die ich nicht verstand. Deswegen begann ich kurz nachdem ich sie ausgeliehen hatte, mit ihm zur Kirche zu gehen. Toshikatsu zog mich in einem Anhänger, den mein Vater gemacht hatte. Es war ein Kasten mit einer Achse und zwei Rädern. Die Räder waren allerdings nicht aus Gummi, sondern aus Holz, sodass der Hänger ziemlich viel Krach machte. Und so zog mich Toshikatsu zur Kirche in die Innenstadt von Aomori. Wir saßen immer in der letzten Reihe des Heiligtums, ganz nah am Eingang. Sobald der Gottesdienst vorbei war, sagte Toshikatsu, »Komm, lass uns nach Hause gehen.« Er fühlte sich überhaupt nicht wohl, wenn es darum ging, Leute zu grüßen oder begrüßt zu werden. Besonders wenn Frauen sein Gegenüber waren, lief er rot an. Ich wäre gern wenigstens ein klein wenig länger geblieben, um die Gemeinschaft mit den anderen zu genießen. Aber er nahm mich schnell auf den Rücken und flüchtete nach draußen. Dennoch war es gerade er und dazu noch in einem schlechten Gesundheitszustand, der es mir durch das Ziehen meines Anhängers ermöglichte, in die Kirche zu kommen. Es war nicht nur Toshikatsu, dessen Dienste ich in Anspruch nahm, um zur Kirche zu kommen. Ich nutzte die Hände, Beine und Rücken vieler anderer Menschen. Dabei machte ich einige unvergessliche Erlebnisse. Wenn es regnete und ein Freund und ich auf dem Weg zu der Abendveranstaltung gemeinsam unterwegs waren, nahm er mich auf seinen Rücken und setzte sich aufs Fahrrad. Wir waren beide in Regenjacken eingehüllt und unser Erscheinungsbild schreckte die Leute auf, die auf der Straße unterwegs waren. An einem Sonntagabend, als wir wieder in diesem Aufzug unterwegs waren, kam eine Frau zufällig aus ihrem Haus und sah uns auf sich zukommen.
1: »Ah, Hilfe! Was ist denn das?«
0: Ihr Entsetzen hatte auch uns erschreckt. Außerdem gab es auch immer Leute, die einfach aus Neugierde ihre Köpfe drehten und uns hinterher sahen. Ich schrieb ein kurzes Gedicht, in dem ich meine Gefühle darüber ausdrückte. Ein tonnenschwerer Körper wird zur Kirche gefahren. Die Leute drehen sich um und recken ihren Hals aus dem Kragen. Wenn meine Freunde keine Zeit hatten, mich zur Kirche mitzunehmen, bat ich die Kinder aus der Nachbarschaft, meinen Hänger zu ziehen. Die Belohnung war 10 Yen pro Kind und ich brauchte 2 Kinder. Das Ganze war aber komplizierter, als es sich anhört. Auf dem Weg zur Kirche hatten sie richtig viel Energie, aber auf dem Rückweg war es dann anders. »Ich bin müde, zieh du jetzt!« »Ach, das ist aber nicht gerecht. Ich bin genauso müde wie du.« »Komm, wir wechseln uns ab. Immer beim nächsten Telefonmasten, okay?« »Mann, ich kann einfach nicht mehr.« Und dann kam der Hänger zum Stehen. Jetzt hatte ich ein Problem, und zwar ein richtiges. Wenn die Kinder mich jetzt einfach mitten auf dem Heimweg stehen lassen würden, wäre das ein Riesenproblem. Weil mir nichts anderes übrig blieb, begann ich sofort zu verhandeln. Für 5 Extra-Yen brachten die Kinder mich dann nach Hause. Das Ganze passierte mehrmals. Ich war sehr frustriert darüber, dass ich meine eigenen 2 Füße nicht benutzen konnte, um zur Kirche zu kommen. In dieser Zeit wurde mein Wunsch, Gott besser kennenzulernen, immer stärker. Deswegen suchte ich ihn weiterhin und fand die unterschiedlichsten Wege, wie mir Leute helfen konnten, zur Kirche zu gelangen. Dann endlich, am 17. April 1949, war es soweit. Es war Ostern, der Tag, an dem daran gedacht wurde, dass der Herr Jesus Christus den Tod besiegt hatte. An diesem Tag sollte ich getauft werden. Der Pfarrer hatte zwar seine Bedenken, dass es vielleicht ein wenig zu früh sei, aber am Ende ließ er sich durch meine ernst gemeinten Bitten umstimmen. Die feierlichen Lob- und Preisgesänge und das ebenso feierliche »Ich taufe dich im Namen des Vaters, des Sohnes und des Heiligen Geistes«, das von meinem Pastor gesprochen wurde, waren für mich ein Geschenk des Himmels. Selbstverständlich war mein Freund Toshikatsu Omete auch dabei, genauso wie andere Freunde, die sich von Herzen dafür eingesetzt hatten, dass ich zur Kirche kam. Jeder stand mit ganzem Herzen hinter meiner öffentlichen Bekenntnis als Kind Gottes. Das Bibelwort »Bittet, so wird euch gegeben, suchet, so werdet ihr finden, klopft an, so wird euch aufgetan. Denn jeder, der bittet, empfängt, und wer sucht, der findet, und wer anklopft, dem wird aufgetan«, erfüllte sich für mich genau wie geschrieben. Als ein menschliches Wesen hatte ich mich danach ausgestreckt, so zu leben wie andere menschliche Wesen, auch, und ich bekam, wonach ich gesucht hatte. Ich war gefunden worden und eine Tür hatte sich für mich aufgetan, sodass ich ein Leben im Gehorsam Gott gegenüber führen konnte. Ich hatte verzweifelt gesucht und sah auf einmal Gottes überreiche Gnade in den verschiedensten Umständen. Ich sah sie darin, dass ich mit einem laut klappernden Anhänger zur Kirche gebracht wurde. Darin, dass ich auf dem Rücksitz des Fahrrads in einer Regenjacke eingepackt die Abendveranstaltungen der Kirche besuchen konnte. Und darin, dass ich von der Kirche nach Hause zurückkam, während ich die Kinder bei Laune hielt. Ich konnte nicht anders, als meinem Vater Gott für die Gnade zu danken, die er mir entgegenbrachte, als er mir tolle Freunde gab und all diese Umstände veranlasste.

überströmende Freude. Bis dahin war es mir als unglücklicher Mensch niemals in den Sinn gekommen, Freude an anderer weiterzugeben. Aber kurz nach meiner Taufe begann ich, Straßenevangelisationen durchzuführen. Ich saß in meinem Hänger oder auf einem Schlitten und rief den Leuten auf der Straße zu. »Hallo Leute! Ich bin ein Christ, der an Jesus Christus glaubt!« Früher hatte ich mich immer geschämt, gesehen zu werden, aber jetzt war mein Erscheinungsbild von Furchtlosigkeit geprägt. Der Friede, die Freude und die Überzeugung, die Gott mir gab, sprudelten nur so aus mir heraus. Am Anfang kam meine Stimme nicht weit. Es gab Zeiten, wo mein Hals blutig wurde und die Worte nicht herauskamen. Aber ich gab nicht auf, und als die Anfangsschwierigkeiten überwunden waren, hatte ich so eine laute Stimme wie jetzt. Manchmal, je nachdem aus welcher Richtung der Wind kam, sagten die Leute zu mir, »Weißt du was? Ich kann deine Stimme bei mir zu Hause hören, und ich wohne etwa 300 Meter entfernt.« Einmal, als ich Jesus Christus von meinem Hänger aus verkündete, kam ein Betrunkener herüber und rief, »Hey Mann, wenn man zu Leuten redet, ist es nicht besonders höflich, wenn man in so etwas sitzt und dann spricht.« Dann fing er an, meinen Hänger durchzurütteln. Ein anderes Mal kam eine alte Frau aus der Menge heraus und fragte in einem Bauerndialekt zu Agaru aus Nord-Aomori, »Ist diese Person vielleicht ein Gott?« und warf eine 10-Yen-Münze in den Anhänger. Das erschreckte mich. Im Nachhinein ist es lustig, aber es zeigt mir damals auch wieder deutlich die japanische Kultur. Fast alles und jeder wird zu einem Gott gemacht. Und diese Göttern wird dann Geld geopfert. Natürlich gab ich, beziehungsweise die Leute, die bei mir waren, ihr das Geld sofort wieder zurück. Nachdem ich das eine Mal fast zum Gott gemacht wurde, wurde ich das andere Mal gedemütigt. Es war wirklich peinlich. Ich war wie gewohnt dabei, Straßenevangelisation durchzuführen, und es hatte sich eine Menschentraube gebildet. Plötzlich kam eine alte Frau aus der Menge nach vorne. Es war meine Oma, die vom Land angereist war. Durch die Menschenmenge und die Rede war ihr Interesse geweckt worden und sie hatte sich ihren Weg nach vorn gebannt. Sie war völlig überrascht, dass dieser ernsthafte Redner in dem Anhänger ihr behinderter Enkel war. Ich war natürlich auch überrascht, meine Oma hier zu sehen. Zu Hause gab es natürlich erst einmal eine Strafpredigt. »Hör auf, etwas so Peinliches zu tun! Immer wieder kommen Leute vom Land hierher. Es wäre mir total unangenehm, wenn Leute, die uns kennen, dich hier sehen würden.« Ich war über ihre Worte betroffen. Dennoch nahm ich mir vor, mich nicht davon abhalten zu lassen, weiter Straßenevangelisationen zu betreiben. Ich stürzte mich mit ganzem Herzen hinein. Aber irgendwie sehnte ich mich nach mehr. War die Straßenevangelisation der einzige Weg, wie ich die Freude über meine Errettung weitergeben konnte? Nein, es öffnete sich eine weitere Tür. Ich konnte in der Nationalen Heilanstalt für Leprakranke in Matsugaoka, einem Vorort von Aomori, dienen. Ich begab mich auf den Weg und hatte dabei gemischte Gefühle. Zum einen empfand ich Freude über die Möglichkeit, Gottes Wort zu verkünden, aber ich hatte auch einen Anflug von Unbehagen. Als ich zum ersten Mal die Leprakranken sah, bekam ich vor Überraschung Stielaugen und dachte gar nicht mehr an meine eigene Behinderung. Meine Gefühle spielten durcheinander. Sogar Angst machte sich breit. »Schön, dass Sie gekommen sind.« »Danke, Herr, dass du diesen Mann geschickt hast. Kommen Sie doch bitte weiter.« Diese Menschen meinten das ernst und hießen damit so einen wie mich willkommen. Und das machte mir zu schaffen. Ich schämte mich sehr über mich selbst und meine Ängste. So betete ich ernsthaft, »Herr, bitte nimm mir meine Ängstlichkeit vor diesen Leprakranken weg. Hilf mir, dass ich wirklich Gemeinschaft mit ihnen haben kann und nicht nur eine oberflächliche und aufgesetzte Gemeinschaft, die nur nach außen hin einen guten Eindruck macht.« Gott antwortete auf meine Gebete. Beim nächsten Mal hatte ich gar keine Angst mehr. Gott hatte sie mir genommen.
Nach dem offiziellen Treffen luden mich die Patienten sogar in ihre Zimmer ein. Dort tranken wir Tee und aßen eingelegtes Gemüse zusammen. Wir hatten eine richtig schöne und gesegnete Gemeinschaft. Ein Missionar sagte einmal, die Leprastation ist wie eine Zweigstelle vom Himmel. Er hatte recht. Ich male einfach mal die Szene. Dort waren Menschen, die physisch behindert waren und viel Not erlebten und überwunden hatten. Genau diese Menschen lobten freudig die Größe des Herrn. Ich wurde von Dankbarkeit erfüllt, wenn ich mitbekam, wie diejenigen, die diese Freude ausstrahlten, mich so aufnahmen, als wäre ich einer von ihnen. Seitdem sind 30 Jahre vergangen, aber die unbeschreibliche Gemeinschaft im Herrn Jesus Christus hält weiter an. Wir alle sind Pilger, unterwegs mit unseren irdischen, vergänglichen Körpern. Wir danken Gott, der uns die Hoffnung auf die Herrlichkeit bei ihm gegeben hat. Und während wir unterwegs sind, freuen wir uns auf den Moment, wenn wir himmlische, unvergängliche Körper bekommen werden. Ich ging nicht nur zu den Leprakranken in die Heilanstalt in Matsugaoka, sondern auch zu den Tuberkulose-Erkrankten in einer anderen Klinik. Nichts bereitete mir größere Freude, als mit den Patienten in ihren Zimmern oder draußen auf der Wiese zu sitzen und von Gottes unbeschreiblicher Gnade Zeugnis zu geben. Wenn ich zur Lepra-Klinik ging, trug mich immer jemand Huckepack den Berg hoch. Im Sommer, wenn es so richtig heiß war, hielt eine Person einen Sonnenschirm über mich und eine andere fächerte mir Luft zu, während ich getragen wurde. Ich wurde also von vorn bis hinten bedient. Mein Diener scherzte mit mir. »Du bist wichtiger als die kaiserliche Hoheit, der Kronprinz. Soweit wir wissen, hat er keinen, der ihn Huckepack trägt, und auch keinen, der ihm von der Seite her auch noch Luft zufächelt.« »Ihr habt recht. Ich bin Gottes ureigener Kronprinz«, dachte ich, während mir sehr bewusst war, dass meinen Freunden der Schweiß den Rücken herunterlief. Gott zeigte mir immer wieder seine Gnade, indem er mir solche großartigen christlichen Geschwister schenkte. Ich bin von unendlicher Freude und Dankbarkeit erfüllt, wenn ich darüber nachdenke, wie hoch er mich, im Bilde gesprochen, emporgehoben hatte.

Die Braut, die Gott mir gab. Ich wollte die Freude über meine Errettung überall verbreiten und dabei keinen Menschen auslassen. Obwohl ich äußerst motiviert war, gab es da aber ein großes Problem. Und das war einfach die Tatsache, dass ich allein nirgendwo hinkam. Natürlich war das kein unbekanntes Problem. Seit meiner Kindheit war ich immer wieder mit dieser Entmutigung konfrontiert worden, bis ich begonnen hatte, den Herrn zu suchen. Aber jetzt wurde diese Entmutigung immer größer. Je mehr ich danach strebte, als Zeuge für Christus aktiv zu sein, desto mehr musste ich mich der Tatsache stellen, dass es einfach nicht ging. Ich saß in einer Zwickmühle fest. Ja, ich träumte davon, wie schön es wäre, eine gute Partnerin zu bekommen. Doch in meiner Lage würde es wahrscheinlich nur beim Träumen bleiben. Denn in der Realität, das war mir auch klar, war das Ganze ein bisschen schwieriger. Ich bin hochgradig behindert. Außerdem besaß ich weder eine formale Bindung noch finanzielle Mittel. Wenn ich wirklich in Erwägung gezogen hätte zu heiraten, wäre damit nur deutlich geworden, dass ich meine eigene Lebenssituation ziemlich schlecht einschätze. Aber selbst wenn das so wäre, ich wünschte mir nichts Sehnlicheres, als dass ich nur in einer einzigen Sache einmal besser wäre als andere. Was wäre das für eine Befriedigung, wenn ich zum Beispiel einfach nur mit einer schönen Stimme singen könnte oder schön aussehe? Während ich über so unsinnige Dinge nachdachte, verging ein Tag nach dem anderen, während mir klar war, dass man aus meinem Körper nicht viel rausholen konnte. Ich ließ die Tage an mir vorüberziehen und hatte mich so halbwegs meinem Schicksal gefügt. Aber dann, eines Tages, kam eine Studentin vorbei, die Yukiko Yamamoto hieß, um mich zu besuchen. Sie war eher groß. Ich fand sie sehr hübsch. Von anderen Christen hatte ich schon von ihr gehört. Sie hatte anscheinend in einem Krankenhaus durch einen Missionar das Evangelium gehört und es schon nach 2 Tagen angenommen. Nachdem sie Christ geworden war, hatte sie ihre Freunde, einen nach dem anderen, zu dem Missionar gebracht, der ein Zimmer im Krankenhaus hatte. Als ich diese Geschichte gehört hatte, war mein erster Eindruck gewesen, dass sie einfach nur ein vom Missionaren beeindrucktes Mädchen war, und damit hatte ich alle Gedanken an sie beiseite geschoben. Als ich sie jedoch kennenlernte und mit ihr sprach, stellte ich fest, dass sie die Kernbotschaft des Evangeliums wirklich verstanden hatte. Sie hatte eine jugendliche Leidenschaft und aus ihrem Eifer für den Herrn Jesus Christus heraus wollte sie, dass auch andere gerettet würden. Nach unserem ersten Treffen tat es mir aufrichtig leid, dass ich sie, ein von Missionar beeindrucktes Mädchen und Ähnliches genannt hatte. Dass genau dieses Mädchen später meine Frau würde, hat mir gezeigt, wie tief Gottes Gnade ist und wie viel Humor er besitzt. Die Straßenevangelisation mit dieser Frau war schon besonders. Sie eilte von hier nach dort und überall gab sie an die vorbeikommenden Leute Traktate aus. Selbst wenn alle anderen mit der Evangelisation auf der Straße fertig waren und schon auf dem Weg zum Evangelisationstreffpunkt unterwegs waren, blieb sie noch auf der Straße, um Leute dorthin einzuladen. Sie brachte immer wieder Leute von der Straße mit. Manchmal brachte sie auch Vagabunden und Leute mit, die aus irgendwelchen Anstalten weggelaufen waren. Das war dann manchmal im Anschluss schwierig. Aber wer hätte sie von ihrem brennenden Eifer abhalten können, das Evangelium voller Freude zu bezeugen? Jemand fasste die Beobachtung so zusammen. Wenn irgendjemand versuchen würde, die Schwester Yamamoto vom Evangelisieren abzuhalten, dann würde selbst die Steine schreien. Als ich ihre Ernsthaftigkeit erkannte, bemerkte ich, wie ich mich zu ihr hingezogen fühlte. Wenn ich in einer evangelistischen Versammlung sprach und sie da war, fühlte ich auf einmal, dass ich richtig mit Energie geladen war. Aber wenn sie dann wegging, weil sie einen Zug erreichen musste, schien mich alle Kraft zu verlassen. Dann fühlte ich mich überhaupt nicht mehr zum Sprechen aufgelegt. Ich tadelte mich selber und sprach, du musst aufpassen,
dass du dich nicht so gehen lässt. Aber das brachte gar nichts. Ich merkte, dass da mehr war, als dass wir einfach nur Bruder und Schwester im Herrn Jesus Christus waren, und kämpfte dagegen an. Sie wurde eine derjenigen, die mich zur Kirche und von dort auch wieder zurückbrachten. Während sie meinen Anhänger zog, malte ich mir aus, wie schön es wäre, wenn sie meine Gefährtin würde und wir gemeinsam für die Arbeit des Evangeliums kämpfen würden. Laut sagte ich das natürlich nie. Doch im Herzen quälte mich die Enttäuschung. Währenddessen begann ich, meine Wünsche kühn vor Gott zu bringen. Im Alten Testament gab es im Buch Josua im Kapitel 14 die Geschichte von Kaleb. Als Kaleb 85 Jahre alt war, bat er Gott, ihm das Bergland zu geben, das er ihm vor 40 Jahren versprochen hatte. Ich lernte von Kalebs beherztem Mut und Glauben. Er hatte Gott bestürmt, ihm das versprochene Bergland zu geben. Yama heißt im Japanischen Berg. Und genauso wie er hatte ich mir vorgenommen, Gott zu bestürmen, mir mein Bergland zu geben, die Schwester Yamamoto. Yamamoto bedeutet im Japanischen Fuß des Berges. Es war wahrscheinlich ziemlich selbstsüchtig zu beten, dass der Herr mir diesen Berg geben würde. Aber es verlangte auch Mut, die Angst vor dem möglichen Korb und der damit verbundenen Beschämung abzulegen und am Glauben festzuhalten, Umstände überwinden zu können. Selbst während ich betete, machte ich mir oft Gedanken. Ist das Ganze nicht viel zu überstürzt? Werde ich nicht hinterher belächelt werden? Werde ich mich nicht nur schämen müssen? Diese Art von Gedanken bremste mich manchmal aus, wenn ich zu beten begann. Aber dann betete ich verzweifelt weiter. O Herr, lass mich bitte diesen Berg bekommen. In Philipper Kapitel 4, Vers 6 steht, sorgt euch um nichts, sondern in allem lasst durch Gebet und Flehen mit Danksagung eure Anliegen vor Gott kund werden. Dass man seine Wünsche Gott sagen kann, ist eine wunderbare Sache. Und es ist das Geheimnis zum inneren Frieden mit einer schwierigen Situation. Nach einiger Zeit zeigte Gott Frau Yamamoto auch seinen Willen. Und am Ende bekam ich meinen Berg. Gott wusste nicht nur um meine Wünsche, sondern kümmerte sich auch darum, dass meine Bitte ausgeführt wurde. Gott beschämte mich nicht. Mich, den Mann, der gebetet hatte, als ob er seine eigenen Lebensumstände nicht im Blick hatte. Der lebendige Gott, der Gebete erhört, verzeichnete seinen Sieg in dieser Angelegenheit. Es bewahrheitete sich, im Gebet werden Siege errungen. Der dornige Weg zur Hochzeit. Als es dann jedoch ernst in Bezug auf die Heirat wurde, mussten wir noch eine ganze Menge Hindernisse überwinden. Besonders Yamamoto wurde auf die Probe gestellt. Sie machte damals ein Studium zur Krankenschwester und musste es abbrechen. Außerdem musste sie ihre Eltern dazu bewegen, die Heirat nachzuvollziehen und ihr zuzustimmen. Und dann musste sie mit dem Unverständnis der Leute um sich herum klarkommen. Als ich sah, wie sehr sie mit starkem Gegenwind zu kämpfen hatte, fühlte ich mich so miserabel, dass ich sogar vorschlug, die Idee mit der Heirat aufzugeben. Sie antwortete darauf, dass sie die Sache mit Gottes Willen begonnen hatten und dass sie nicht vorhabe, ihre Entscheidung rückgängig zu machen. Dieser ganze Entrüstungshagel, der auf sie herunterfiel, traf auch mich, wenn auch auf eine andere Art. Der Hauptgrund für die Entrüstung war, wie nicht anders erwartet, das finanzielle Problem. Immer wieder bekamen wir zu hören, wenn ihr heiratet, wie wollt ihr euch dann selbst ernähren? Darauf hatten wir nur eine Antwort, und zwar aus Psalm 23, Vers 1. Der Herr ist mein Hirte, und mir wird nichts mangeln. Natürlich konnten Nichtchristen mit so einer Antwort wie »Der Herr ist mein Hirte« überhaupt nichts anfangen. Sie fragten besorgt, meint ihr etwa, Gott wird Geld und Essen vom Himmel fallen lassen?
was sie als Besorgnis äußerten, kam bei uns als Kritik an. Obwohl ich auf Kritik vorbereitet war, traf sie mich dann doch tiefer als erwartet. Es kam mir vor, als wäre ich von allen Seiten machtlos umzingelt. Während dieser Zeiten wurde ich durch einen Bibelvers sehr ermutigt. Ist Gott für uns? Wer kann gegen uns sein? Dass Gott, der uns in seiner Liebe seinen einzigen Sohn Jesus Christus gegeben hatte, auf unserer Seite war, stärkte mich. Ich blieb standhaft in der Zuversicht des Glaubens, dass ich nicht allein gegen die Hindernisse auf dem Weg zu meiner Hochzeit ankommen musste. Der Gott der Liebe würde mit uns sein und uns helfen. Ein Blumenstrauß mit Liebe gespickt. Unser Hochzeitstag kam immer näher und ich wollte unbedingt etwas ganz Besonderes für meine zukünftige Frau tun. Für Frauen ist es wichtig, eine einmalige und festliche Hochzeitsfeier zu haben. Meine Verlobte hatte noch nicht einmal ein Hochzeitskleid, nur ein einfaches, dunkelblaues Kostüm und einen Schleier, den sie sich selbst genäht hatte. Die Handschuhe und Schuhe hatte sie sich von einer Freundin geliehen. Ihre Eltern waren nicht mit der Hochzeit einverstanden und wollten somit auch nichts mit der Feier zu tun haben. Ich wollte also irgendetwas für sie tun, um sie zu trösten, auch wenn es nur ein kleines Zeichen wäre. Entschlossen, irgendetwas zu tun, egal was, bat ich die Sonntagsschulkinder, mich in meinem Anhänger zu einem großen Floristikladen zu ziehen. Dort sprang mir ein Blumenstrauß sofort ins Auge. Er gefiel mir sehr. Das ist genau der richtige Strauß für sie. Sie wäre selig, wenn sie diesen Strauß an ihrem Hochzeitstag halten dürfte. Ich entschloss mich, ihn zu kaufen, sammelte allen Mut zusammen und fragte dann die Verkäuferin: Entschuldigen Sie, wie teuer ist denn dieser Strauß? Na ja, jemand hat ihn bestellt, aber wenn Sie ihn haben möchten, verkaufe ich Ihnen den für 500 Yen. 500 Yen. Als ich das hörte, war ich geschockt. 500 Yen war ein Drittel der Summe, die wir für die Unterhaltskosten zur Verfügung hatten. In meinem Kopf tobten die Gedanken, aber ich wollte so sehr, dass meine Zukünftige diesen Strauß bekam, dass ich am Ende meinen Gefühlen nachgab. Damals waren 500 Yen ein Riesenopfer für mich. Aber jedes Mal, wenn ich die Fotos von unserem Hochzeitstag anschaute und sehe, wie glücklich meine Frau mit ihrem Strauß aussieht, dann denke ich, dass es die Sache mehr als wert war. Am 16. April 1955 war unser Hochzeitstag. Um die Kosten für ein Taxi zu sparen, hatte ich mir vorgenommen, in meinem Anhänger zu dem Hochzeitsort zu fahren. Es würde natürlich außergewöhnlich, um nicht zu sagen, ein bisschen komisch wirken, wenn der Bräutigam in einem Handwagen zu einer Hochzeit gebracht würde. Ich hatte einmal eine Geschichte von einem zu seiner Zeit weisen Mann gelesen. Er hieß Okubo Hikosaemon. Auf seinem Weg zum Edo-Schloss im alten Tokio hatte er es abgelehnt, in einer Sänfte getragen zu werden, sondern war in den Fischerkorb eines Fischers gereist. Ich redete mir ein, dass ich eine Art moderner Okubo Hikosaemon sein würde. Aber es gab da einen Christen, der von meiner bevorstehenden Hochzeit gehört hatte. Er schickte mir einen Brief, der Glückwünsche und 200 Yen enthielt. Er schrieb: Bitte nimm das Geld für deine Hochzeit. Ich war so dankbar. Nun musste ich als Bräutigam nicht mehr in einem Anhänger zu meiner Hochzeit fahren, sondern konnte mir mit diesem Geld ein Taxi leisten. Zu unserer Hochzeitsfeier kamen nur ungefähr 20 Gäste. Die Feier war sehr einfach gehalten. Es wurden Tee und ein paar kleine Häppchen gereicht. Die Kleidung unserer Gäste war sehr alltäglich, so dass es mir so vorkam, als hätten wir nur unsere normale christlichen Treffen. Doch dann stellte ich fest: Wow, neben mir sitzt die Schwester Yamamoto, der Berg, um den ich Gott gebeten hatte.
Sie hielt den 500 Yen teuren Blumenstrauß, den ich ihr geschenkt hatte, so eng an sich gedrückt, als wollte sie ihn nicht mehr loslassen. Ich sagte mir immer wieder, das ist nicht nur einfach eine Versammlung, das ist meine Hochzeit und ich war der Bräutigam. Meine Braut flüsterte mir von der Seite zu, jetzt beginnt endlich unser gemeinsames Leben, oder was denkst du? Du hast recht, sagte ich und nickte. Unsere Hochzeit war keine beeindruckende, prachtvolle Veranstaltung wie viele andere. Aber für uns bestand der größte Segen darin, dass der Herr Jesus Christus unsichtbar bei uns war, um die Feier zu segnen. Er ist derjenige, der auch vor vielen Jahren auf die Hochzeit in Kana ging, die Feier dort segnete und das Wasser in Wein verwandelte. Dieser Segen war für uns wertvoller als ein schönes Brautkleid, ein prachtvolles Hochzeitsgebäude oder ein Empfang. Und der Grund dafür war, dass wir Frieden, Trost und Leitung von Gott bekommen hatten. Von ihm, der die tiefe Bedeutung der Ehe mit folgenden Worten enthüllte. Deshalb wird ein Mann seinen Vater und seine Mutter verlassen und seiner Frau anhängen. Und die zwei werden ein Fleisch sein.

Endlich ein Leben zu zweit. Als wir heirateten, war meine Frau 19 Jahre alt. Zwei Tage später wurde sie 20. Ich war 27 Jahre alt. Obwohl wir verliebt waren, war unser Leben als frisch Verheiratete nicht gerade einfach. Wir wurden streng beobachtet und hörten immer wieder pessimistische Aussagen wie: Die beiden haben so wie im Märchen geheiratet, also ziemlich wirklichkeitsfremd. Das Ganze kann ja gar nicht gut gehen. Irgendwann werden sie sich scheiden lassen. Für uns war das nicht einfach, von neugierigen Blicken so argwöhnisch beäugt zu werden. Mir fielen Diskussionen ein, die ich früher, kurz nachdem ich Christ geworden war, mit meinen Freunden bei mir zu Hause geführt hatte. Für junge Singles war das Thema Heirat und Ehe natürlich das Thema Nummer eins. Am Ende wurde die Diskussion meist so zusammengefasst: Selbstliebe wird sich irgendwann ändern und von irgendwelchen Faktoren abhängig sein. Wenn man keine vernünftige finanzielle Grundsicherung hat, wird die Liebe auf der Strecke bleiben und irgendwann einfach ganz aufhören. Demzufolge, was ich um mich herum gesehen und gehört hatte, hatten sie recht. Aber ich konnte nicht glauben, was wahre Liebe so war und hatte ihnen schon damals widersprochen. So ist wahre Liebe nicht. Liebe, die von irgendwelchen anderen Bedingungen abhängig sind, ist keine wahre Liebe. Liebe, die von Finanzen abhängt, ist auch keine wahre Liebe. Wahre Liebe sollte unabhängig von jeglichen Bedingungen sein. Wenn ich so etwas sagte, lachten sie und verachteten sie mich und sagten: Du bist viel zu idealistisch. Das wahre Leben ist nicht so einfach. Sie meinten das ernst, aber trotzdem gab ich ihnen mutige Widerworte. Falls ich irgendwann mal heiraten sollte, dann werde ich euch zeigen, dass das geht. Als ich diese Aussage machte, hatte ich noch niemanden in Aussicht. Und es war mir klar, dass mir auch niemand mal ebenso einfach über den Weg laufen würde. Deswegen dachte ich: Oh je, da habe ich nun etwas gesagt. Da war es aber schon zu spät. Was dann aber schon fast paradox war und urkomisch aussah, war, dass ich nur einige Jahre später als erster dieser Gruppe heiratete. Ich, als Behinderter mit so gut wie keinen finanziellen Mitteln und als jemand, der einfach überhaupt keine idealen Voraussetzungen hatte, zu heiraten. Es war ja egal, was die Leute um uns herum sich zusammenreimten und verbreiteten. Die Sache war einfach die: Wir hatten, wie nicht anders erwartet, tatsächlich große Alltagsschwierigkeiten wegen unserer finanziellen Situation. Nachdem die Hochzeitsfeier vorbei war, hatten wir nur noch 700 Yen für unsere Lebensunterhaltungskosten übrig. Ersparnisse hatten wir gar keine. Wir begannen unsere Ehe ohne Aussicht auf ein regelmäßiges Einkommen, und damit waren die Schwierigkeiten schon vorprogrammiert. Zum Frühstück gab es eine Scheibe Brot. Zum Mittagessen ein Schälchen mit langen, dicken Nudeln, die wir mit Sojasauce würzten. Zum Abendessen gab es dann Reisschleim, der in salziger Sojabohnensuppe gekocht wurde. Das war unser tägliches Menü. Einmal hatten wir sogar nur eine einzige Mahlzeit am Tag. Wir waren auf dem Land unterwegs, um zu evangelisieren, und bekamen dann 4 Tomaten von einem Bauern geschenkt. Das war alles für den ganzen Tag. Die folgende Begebenheit hörte sich rückblickend lustig an, war aber zu dem Zeitpunkt nicht wirklich lustig. Wir waren wieder einmal unterwegs, um zu evangelisieren, und wurden von einer älteren Dame, die wir kannten, eingeladen. Diese Oma begrüßte uns sehr herzlich, aber nachdem sie meine Frau genauestens unter die Lupe genommen hatte, drehte sie sich zu mir und sagte: »Hey, Kazutoshi, es ist genauso, wie ich es mir gedacht habe. Deine erste Frau ist also doch abgehauen. Deine erste Frau war gut dabei, aber die, die ich hier sehe, ist ja nur Haut und Knochen.« Ihre Aussage machte mir ziemlich zu schaffen. Natürlich war sie meine erste Frau, aber wie sollte sie ihr Gewicht halten, wenn sie sich von nur einer Scheibe Brot und 4 Tomaten ernährte? In unseren eingeschränkten Lebensbedingungen wussten wir manchmal gar nicht, ob wir überhaupt etwas zu essen haben würden oder nicht. In dieser Zeit wurde es uns immer wertvoller, was wir an der Liebe als Mann und Frau zueinander hatten.
und auch an Gottes Wort, welches die Grundlage für unser Leben war. In der Bibel steht, der Mensch lebt nicht vom Brot allein, sondern von einem jeden Wort, das aus dem Mund Gottes hervorgeht. Das erfuhren wir ganz praktisch in unserem Alltag. Wir beteten täglich ernsthaft, gib uns auch heute, was wir zum Leben brauchen. Die folgenden Worte aus den Sprüchen passten perfekt zu uns. Zunächst der Vers aus Kapitel 15, Vers 17. Besser ein Gericht Gemüse mit Liebe als ein gemästeter Ochse mit Hass. Und dann aus Kapitel 17, Vers 1. Besser ein trockener Bissen mit Ruhe als ein Haus voller Opferfleisch mit Streit. Obwohl wir nicht genug zu essen hatten, lebten wir ein friedliches Leben in Liebe. Wie kann jemand ein erfülltes Leben führen, wenn das Haus mit allem möglichen Besitz gefüllt ist, aber Friede und Liebe fehlen? Durch diese wertvollen praktischen Erfahrungen wurde unsere Liebe tiefer und unsere Ehe stärker. Während ich das hier schreibe, sind wir immer noch fest durch dieses Band verbunden. Gott, der unsere

verstopft und nun ist einiges übrig geblieben. Es ist nicht mehr ganz frisch, aber nehmen Sie es doch bitte.« Das war in der Tat das trockene Stück Brot, von dem in den Sprüchen die Rede ist. Und so mussten wir doch nicht fasten, weil dieses unerwartete Geschenk vom Himmel gefallen war. Als der erste Sommer nach unserer Heirat fast um war, spürten wir, wie der Herbst in Aomori, wo wir wohnten, Einzug hielt. Wir machten uns auf, um eine Zeltevangelisation zu besuchen, die von einer Kirche gehalten wurde, mit der wir gut Gemeinschaft hatten. Ich sollte dort erzählen, wie ich Christ geworden war. Zu Beginn des Treffens wurde uns das Ehepaar Fischer vorgestellt. Sie waren ein älteres Missionsehepaar aus Kanada. Die beiden hatten das Evangelium des Herrn Jesus Christus auf dem Festland China verkündet. Aber weil China kommunistisch geworden war, konnten sie nicht länger dort bleiben und waren nach Japan gekommen. Die Versammlung endete pünktlich. Als wir dabei waren, uns zu verabschieden, bekamen wir eine Einladung von Herrn Fischer. »Kommen Sie doch morgen bei uns vorbei, da können wir uns ein wenig in Ruhe unterhalten.« Also besuchten wir sie am nächsten Tag. Nachdem wir uns über alles Mögliche unterhalten hatten, fragte sie uns, ob wir an einer japanischen Sprachschule einer bestimmten Missionsorganisation mithelfen wollten. Sie trugen die Verantwortung für diese Schule und da ein Lehrer unterwegs war, wollten sie wissen, ob wir den Lehrer 10 Tage vertreten und den Missionaren Japanisch beibringen wollten. Wir stimmten der Anfrage zu und so fuhren wir die nächsten 10 Tage täglich circa 4 Kilometer mit Fahrrad und Anhänger zu dieser Sprachschule, um Japanisch zu unterrichten. Wir lernten Herr und Frau Fischer immer besser kennen und schätzten ihren tiefen Glauben und ihre herzliche Persönlichkeit. Und somit ließen wir dann auch irgendwann die Höflichkeitsanrede Sensei für ältere Autoritätspersonen weg und ersetzten sie durch die weniger förmliche Anrede San. Als die 10 Tage vorbei waren, reichte Herr Fischer mir einen Umschlag und sagte, das ist ihre Vergütung für ihre Arbeit, einschließlich des heutigen Tages. Aber könnten Sie sich vielleicht auch vorstellen, die nächsten 6 Monate, also von Oktober bis März, als reguläre Lehrer hier zu arbeiten? Wir hatten überhaupt nicht mit einer Vergütung gerechnet. Für uns war sowohl das Evangelisieren, auch als das Unterrichten der Missionare Arbeiten, die wir für den Herrn taten. Und dass wir dann noch ein Angebot bekamen, weitere 6 Monate als Lehrer angestellt zu werden, verschlug uns den Atem. Wir waren unendlich dankbar. Im Winter ist die Kälte in Aomori kaum auszuhalten. Genau zu der Zeit, als wir uns darüber Gedanken machten, was wir wohl ohne Geld tun würden, um damit klarzukommen, kam dieses Angebot. Nachdem wir die Details, die mit dem Arbeitsbeginn im Oktober zusammenhingen, geklärt hatten, machten wir uns auf den Weg nach Hause. Ich musste immer wieder an den Umschlag denken. Also hielten wir mit dem Fahrrad am Straßenrand an und öffneten den Umschlag. So eine Summe hätten wir uns nicht erträumt. Es waren 6.000 Yen in dem Umschlag. An Ort und Stelle dankten wir unserem großzügigen Herrn von ganzem Herzen. Mit diesem Geld kauften wir als allererstes Regenjacken. Bis dahin hatten wir keine Regenjacken besessen und daher immer gezögert, an Regentagen vor die Tür zu gehen. Außerdem waren wir auch immer in der Klemme gekommen, wenn wir draußen waren und es auf einmal anfing zu regnen. Die Bekanntschaft mit dem Ehepaar Fischer hing mit viel Segen für uns zusammen. Selbst heute noch kann ich mich genau daran erinnern, wie es dann später war, als ich das erste Mal in meinem Leben den Lohn für meine Arbeit als normaler Lehrer für Japanisch bekam. Es war ein besonderes Erlebnis, das erste Mal in meinem Leben, eine Vergütung für etwas zu bekommen, das ich, dem normalerweise von anderen geholfen werden musste, geleistet hatte. Meine Frau erging es nicht anders. Sie hatte ja die weiterführende Schule beendet und danach, als sie mich heiratete, ihre Krankenschwesterausbildung abgebrochen. Seitdem hatte sie bis auf diesen Tag nie ihren eigenen Lohn erhalten. Von unserem ersten Lohn kauften wir ein Damenfahrrad für meine Frau und ließen für mich den großen Anhänger zu einem kleineren umbauen. Bis dahin war meine Frau mit einem Herrenfahrrad gefahren, das wir von einem Missionar ausgeliehen hatten. Die 6 Monate, die wir als Lehrer beschäftigt waren, zahlten sich für uns aus,

0: Seit unserer Heirat hatten wir so etwas noch nie erlebt. Nun mussten wir nicht mehr Sojasauce auf unsere Nudeln träufeln und auch keinen Reisschleim mehr essen. Wir konnten uns neue Kleidung kaufen und Heizöl, um den kalten Winter zu überstehen. Als Paar hatten wir uns seit unserer Hochzeit bis dahin nicht wirklich entspannen und auch keine Mahlzeit so richtig genießen können. Aber nun saßen wir lange Aomori Winternächte zusammen und sprachen über die Größe der Gnade Gottes. Während dieser Zeit öffnete sich auch eine Tür für uns, so dass wir eine Bibelschule besuchen konnten. Dafür hatten wir schon seit einiger Zeit gebetet, und nun legten wir ein bisschen an die Seite für die Schulkosten, die auf uns zukommen würden.
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Guten Abend, werte Hörerinnen und Hörer. Ich begrüße Sie zum Abendjournal am Dienstag, den 6. Oktober. Am Mikrofon Ruth Hildebrand. Schön, dass Sie eingeschaltet haben. Das erwartet Sie in dieser Sendung. Nachrichten aus dem In- und Ausland, Wetterdaten, Devisenkurse und das Bibelwort für den Tag. Im zweiten Teil des Abendjournals hören Sie im Gesundheitsmagazin in einem ersten Teil mehr über Ernährung und Psyche. Danach bringen wir Informationen über ein Symposium zur medizinischen und zahnmedizinischen Zusammenarbeit. Und im Dankbarkeitsimpuls senden wir einen Beitrag zum Thema Gebete, die Türen öffnen, wenn Gott im Alltag eingreift.

Wir beginnen mit Nachrichten aus dem Ausland. In den USA sollen Autofahrer demnächst roten, steuerfreien Diesel tanken können. Mit dem Iran-Krieg ist das Tanken auch in den USA deutlich teurer geworden, schreibt die Tagesschau. Nun verspricht US-Präsident Trump Abhilfe und unterzeichnete dafür ein Dekret. Autofahrer sollen steuerfreien, roten Diesel nutzen können, der ist bisher nur in der Landwirtschaft erlaubt. Mit Ausbruch des Krieges im Iran waren auch in den USA die Spritpreise gestiegen. Hinzu kommen hohe Lebensmittelpreise und Lebenshaltungskosten, was die Zustimmungswerte für Trump und seine Republikaner in Umfragen rapide sinken ließ. Die blicken daher immer angespannter auf die Zwischenwahlen, die sogenannten Midterms, in knapp einem Monat. In Deutschland steigt die Zahl der Kriegsdienstverweigerer weiter steil an. Von Januar bis Ende August dieses Jahres sind bereits mehr als 12.000 Anträge auf Kriegsdienstverweigerung beim zuständigen Bundesamt für Familie und zivilgesellschaftliche Aufgaben eingegangen. Das berichtet der Spiegel. Damit liegt die Zahl der Anträge schon jetzt dreimal höher als im gesamten Jahr 2025. Letztes Jahr registrierte das Bundesamt nicht einmal 4.000 Anträge. Hintergrund für den Anstieg dürften die angespannte Sicherheitslage und das Gesetz über den neuen Wehrdienst sein, das zum 1. Januar in Kraft trat. Kern ist die verpflichtende Musterung für junge Männer ab dem Jahrgang 2008. So sollen Freiwillige für einen Ausbau der Truppe rekrutiert werden. Sollten die Zielkorridore verfehlt werden, kann der Bundestag über eine sogenannte Bedarfswehrpflicht entscheiden. Die Wehrpflicht ist in Deutschland zwar ausgesetzt, bleibt aber weiter im Grundgesetz verankert. Unabhängig von der Aussetzung bleibt laut Bundesamt das Recht bestehen, den Kriegsdienst mit der Waffe aus Gewissensgründen gemäß Artikel 4 Absatz 3 des Grundgesetzes zu verweigern. Pennsylvania meldet mehr als 1.000 Masernfälle. Das berichtet die Tagesschau. Im US-Bundesstaat Pennsylvania sind inzwischen mehr als 1.000 Masernfälle registriert worden. Das ist der höchste Stand seit rund 35 Jahren. Etwa 200 Erkrankte werden im Krankenhaus behandelt, 5 Menschen sind im Zusammenhang mit der Krankheit gestorben. Landesweit wurden in den USA bisher rund 3.900 Masernfälle gemeldet. Besonders betroffen sind mehrere Bundesstaaten. Im benachbarten New York wurde wegen mehr als 100 Fällen der Notstand ausgerufen. Dadurch sollen zusätzliche Impf- und Testkapazitäten geschaffen werden. Die Gesundheitsbehörden führen den starken Anstieg vor allem auf sinkende Impfquoten zurück. Von den mehr als 1.000 Erkrankten in Pennsylvania war weniger als 1% vollständig gegen Masern geimpft. Im November wird international erneut überprüft, welche Länder weiterhin als masernfrei gelten. Die USA könnten diesen Status verlieren. Neue Beutelfroschart in Peru entdeckt. In den Nebelwäldern der peruanischen Region Huancavelica ist eine bislang unbekannte Beutelfroschart entdeckt worden. Die neue Art trägt den wissenschaftlichen Namen Gastrotheca amaru und fällt durch ihre goldgelbe Färbung auf, berichtet Latina Press. Der Frosch lebt in Feuchtwäldern im unteren Einzugsgebiet des Flusses Mantaro auf dem 2590 Metern Höhe. Bisher ist die Art nur an einem Fundort im Bezirk Huachocolpa nachgewiesen. Das sehr kleine bekannte Verbreitungsgebiet macht den Schutz dieser Wälder besonders wichtig. Die Entdeckung zeigt zudem, dass die artenreichen Nebelwälder noch immer wissenschaftlich wenig erforscht sind.

Wir kommen zu den Nachrichten aus Paraguay. Paraguay hat das militärische Sicherheitsprogramm Cielo Guarani Soberano gestartet. Die Luftwaffe hat ihre Verteidigungskräfte zur Bekämpfung des organisierten Verbrechens massiv aufgerüstet, wie Medios del Estado informiert. Im Mittelpunkt des neuen Programms Cielo Guarani Soberano stehen die Überwachung und Verteidigung des nationalen Luftraums gegen illegale Flüge des internationalen Drogenhandels. Dafür wurden 6 neue Kampfflugzeuge vom Typ Super Tucano und modernste Radarsysteme in Dienst gestellt. Luftwaffenchef Julio Fulando betonte, dass keine Sicherheitsbehörde diese grenzüberschreitenden Kriminalität allein entgegentreten könne. Das Programm setzt daher auf eine enge Zusammenarbeit von Militär, Polizei und Staatsanwaltschaft sowie auf bilaterale Abkommen mit den Nachbarstaaten. Es handelt sich um die ersten großen Militärinvestitionen der paraguayischen Regierung seit fast 50 Jahren. Die ANTSW hat ein neues Bündnis zur Bekämpfung von Verkehrsunfällen geschlossen. Darüber berichtet die Zeitung Mega Cadena. Die Nationale Agentur für Verkehrswesen und Straßensicherheit ANTSW und Opferschutzverbände haben heute ein interinstitutionelles Abkommen zur Stärkung der Prävention und Verkehrssicherheit unterzeichnet. Dies geschah im Rahmen des Gesetzes zum Verkehrssicherheitsnotstand und des Tages der Verkehrssicherheit. Angesichts alarmierender Unfallzahlen bündeln die Organisationen ihre Kräfte, um durch gezielte Kampagnen das Bewusstsein der Autofahrer zu schärfen. Behördenleiter Hernán Jiménez berichtete, dass in den vergangenen 5 Jahren rund 80.000 Menschen im Straßenverkehr verletzt wurden und fast 7.500 ihr Leben verloren. Künftig sollen im Rahmen des geltenden Verkehrsnotstands auch verstärkt Radargeräte und automatische Geschwindigkeitskontrollen eingesetzt werden. Zudem plant die Behörde eine strengere Kontrolle der Kommunen bei der Ausstellung von Führerscheinen. Das Abkommen sieht vor, die Erfahrungen von Unfallopfern direkt in neue Präventionsstrategien einzubeziehen. Das Kunsthandwerksprojekt Joyas de Cateura hat die offizielle Landesmarke erhalten. Die Handwerkerinnen der Gemeinschaft Cateura wurden im Rahmen der Regierungsinitiative Träume exportieren mit der prestigeträchtigen Lizenz der Marca País ausgezeichnet. Laut Medios del Estado würdigt die Ehrung die kreative Arbeit von Frauen aus sozial benachteiligten Verhältnissen, die recycelte Materialien in hochwertigen, einzigartigen Schmuck verwandeln. First Lady Leticia Ocampos betonte bei der feierlichen Übergabe in Asunción, dass das Landessiegel nicht nur Großkonzernen zustehe. Es stehe vielmehr für die Widerstandskraft und Qualität paraguayischer Frauen, die mit ihrer Kunst den Lebensunterhalt ihrer Familien sichern. Das Projekt zielt darauf ab, die handwerklichen Fähigkeiten gezielt zu fördern und die paraguayische Identität auf internationalen Märkten zu präsentieren. Die Interpol hat eine gesuchte, mutmaßliche Waffenhändlerin in Lambaré festgenommen. Die Einsatzkräfte der internationalen Polizeibehörde haben eine 37-jährige Frau im Departement Central verhaftet. Die Zugriffsschritte erfolgten bei einer Hausdurchsuchung im Stadtviertel Villa Policial, wie ADN Digital berichtet. Gegen die Festgenommene lag ein internationaler Haftbefehl vor, der im direkten Zusammenhang mit der bekannten Anti-Mafia-Operation Dacovo steht. Die brasilianische Justiz hatte sie wegen internationaler Waffenschmuggelgeschäfte und der Mitgliedschaft in einer kriminellen Vereinigung bereits zu einer Haftstrafe von fast 7 Jahren verurteilt. Die Ermittlungen ergaben, dass sie als rechte Hand der Kartellchefs agierte
und die sozialen Netzwerke einer Scheinfirma verwaltete. Die Beschuldigte wurde für das anstehende Auslieferungsverfahren an die zuständigen Behörden übergeben. Das Wirtschaftsministerium hat einen deutlichen Anstieg der Staatsverschuldung gemeldet. Das berichtet die Tageszeitung AVC Color. Die Staatsverschuldung in Paraguay ist bis zum Ende des Monats August auf mehr als 22 Milliarden US-Dollar gestiegen. Das bedeutet einen Zuwachs von rund 2,5 Milliarden US-Dollar im Vergleich zum Vorjahreszeitraum. Trotz dieses nominalen Anstiegs sank die Schuldenquote im Verhältnis zum Bruttoinlandsprodukt auf 35%, was das Ministerium vor allem mit Wechselkurseffekten begründet. Den größten Anteil macht mit über 82% weiterhin die Auslandsverschuldung aus. Wirtschaftsexperten kritisieren angesichts der aktuellen Zahlen die mangelnden Reformen bei den starren Staatsausgaben. Sie fordern drastische Kürzungen von überflüssigen Ausgaben, um finanzielle Spielräume für soziale Notlagen zu schaffen. Ein Dokumentarfilm über Taiwan integriert paraguayische Stimmen und die Sprache Guarani. Der Auslandssender CGTN Español hat eine sechsteilige Dokumentarserie über die geopolitische Lage Taiwans aus chinesischer Perspektive veröffentlicht. Wie ADN Digital erläutert, bietet die Produktion neben einer spanischen Fassung auch eine vollständige Version in der Amtssprache Guarani an. Im Mittelpunkt der Episoden stehen historische, wirtschaftliche und politische Debatten des internationalen Konflikts. Eine besondere Relevanz für unser Land ergibt sich durch die Beteiligung zweier bekannter paraguayischer Persönlichkeiten, die Senatoren Esperanza Martinez und der Journalist Juan Carlos Otero sprechen sich in der Dokumentation für eine diplomatische Annäherung Paraguays an die Volksrepublik China aus. Paraguay gehört bislang zu den wenigen Staaten, die die Republik China auf Taiwan offiziell anerkennen.

Da heute keine lokalen Bekanntgaben vorliegen, komme ich zum Wetter in Philadelphia. Der Himmel ist bewölkt und die Temperatur beträgt 26 Grad Celsius. Die Höchsttemperatur heute wurde mit 28 und die Tiefsttemperatur mit 18 Grad Celsius gemessen. Die relative Luftfeuchtigkeit liegt bei 72%, der Luftdruck beträgt 1008 Millibar. Der Wind weht aus nördlicher Richtung mit einer Geschwindigkeit von 6 Kilometern in der Stunde. Die Höchstgeschwindigkeit betrug 26 Kilometer pro Stunde. Zur Wettervorhersage. Für morgen kündigt der Wetterdienst der DINAG einen Tag mit warmen Temperaturen zwischen 23 und 35 Grad Celsius an. Der Wind weht ganztags aus nördlicher Richtung und der Himmel zeigt sich überwiegend bewölkt.

Wie das Geld in anderen Währungen heute gehandelt wurde, im An- und Verkauf, hier der Überblick. Der US-Dollar steht auf 5.700 zu 5.860 Guaraníes und der kanadische Dollar steht auf 3.850 zu 4.350 Guaraníes. Der Euro wurde mit 6.600 zu 6.950 gehandelt, der brasilianische Real mit 1.120 zu 1.180 Guaraníes und der Peso Argentino wurde mit 3 zu 4 Guaraníes gehandelt. Wir bedanken uns bei der Finanzabteilung der Kooperative Chartica für die Zustellung dieser Daten.

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2: Welcher Zusammenhang besteht eigentlich zwischen innerer Unruhe oder unserer Psyche, der Angst und unserer Ernährung?
3: Ja, zu Beginn ist es wichtig zu wissen, dass Angst nicht immer gleich ist. Ja, es gibt verschiedene Formen von Angst und jede kann das Essverhalten anders beeinflussen. Und außerdem reagiert auch jeder Mensch unterschiedlich. Es gibt zum Beispiel die generalisierte Angststörung oder wir würden ja auch sagen Ansiedad. Ja. Manche Menschen, die machen sich einfach ständig viele Sorgen. Ja. Manche essen dann immer wieder kleine Mengen, vor allem Süßigkeiten oder auch fettige Lebensmittel. Andere verlieren aber dadurch auch einfach dauernd den Appetit. Ja, durch diese dauernde Anspannung verlieren sie den Appetit. Dann gibt es die akute Stressangst. Ja, diese tritt zum Beispiel vor einer Prüfung auf oder nach einem Streit oder bei irgendeinem wichtigen Ereignis. Ja, und manche essen dann einfach deutlich mehr als sonst und andere können da auch wiederum stundenlang nichts essen. Ja. Dann gibt es auch die soziale Angst. Manche Menschen essen einfach ungern in der Öffentlichkeit, weil sie Angst davor haben, wie andere sie beurteilen werden. Andere essen vor oder nach solchen Situationen halt mehr, um sich dann zu beruhigen. Ja, manche sagen, ich muss kurz vorher was essen und dann bin ich entspannter, wenn ich mich irgendwo sozial treffen muss oder so. Ja, oder manche haben so viel Stress in dieser sozialen Situation gehabt, dass sie dann nach Hause kommen, ja, und dann einmal richtig zulangen. Also es gibt verschiedene Angstzustände, ja, oder Ansiedades, die wir dann oder die viele Menschen dann mit der Ernährung versuchen zu beheben oder irgendwie die Symptome zu decken.
2: Es ist ein breites Feld, das wir behandeln könnten und wir gehen damit dann auch etwas spezifischer schon in die verschiedenen Teile. Warum verspüren viele Menschen gerade dann einen verstärkten Drang zu essen, wenn sie gestresst oder ängstlich sind?
3: Ja, wenn wir Angst oder starke Anspannung haben, dann versucht unser Gehirn, dieses unangenehme Gefühl irgendwie zu verdecken, zu verringern. Essen wird dabei oft zu einer Möglichkeit, gerade um sich dann ein kleines Weilchen besser zu fühlen. Das hängt mit verschiedenen Vorgängen in unserem Körper zusammen. Zum Beispiel steigt das Stresshormon Cortisol an. Ja, dadurch bekommen wir häufiger Lust auf zum Beispiel süße oder fettreiche Lebensmittel. Gleichzeitig speichert aber der Körper dann auch mehr Fett, weil er sich in einer Art Alarmzustand befindet und irgendwie seine Energiereserven anlegen möchte. Außerdem schüttet unser Gehirn beim Essen, besonders bei Süßigkeiten und oder sowie auch Fett oder Kohlenhydrat reichen Lebensmitteln, dann schüttet er Botenstoffe aus, die uns für kurze Zeit dieses Gefühl geben von Wohlbefinden, von Freude oder vielleicht auch von Ruhe, ja. Und Angst und Stress erschweren außerdem auch, dass wir diesen echten Hunger kennen oder erkennen. Viele Menschen können dann nicht mehr gut unterscheiden, ob sie wirklich körperlichen Hunger haben oder ob sie aus Anspannung oder wegen ihrer Gefühle essen möchten. Und dazu kommt auch noch, dass Angst häufig mit Schlafmangel auch verbunden ist. Und wer zu wenig schläft, der bildet auch ein Hormon, das nennt sich Ghrelin, das dann den Appetit steigert und gleichzeitig auch weniger Leptin produziert sich dann im Körper, dass dieses Sättigungsgefühl ist zuständig für dieses Sättigungsgefühl. Und dadurch essen wir dann oft mehr am Tag, ja, haben häufiger Heißhunger und greifen dann auch viel eher zu diesen, gerade zu diesen spezifischen Nahrungsmitteln wie süße oder fettreiche Lebensmittel.
2: Das entwickelt sich dann leicht wahrscheinlich zu einem Teufelskreis, in dem sich diese Situationen wiederholen.
3: Ganz durch,
2: eines löst das andere aus und so weiter.
3: Genau.
2: Sie haben schon einmal Süßigkeiten, Kohlenhydrate, Fette erwähnt. Vielleicht, um diese Lebensmittel etwas spezifischer zu erkennen, wonach greifen wir in Momenten der Unruhe besonders häufig und warum?
3: Menschen, die mit Angst oder mit starker Anspannung leben, die greifen oft, gerade so wie du sagst, zu Süßigkeiten, zu Fett und kohlenhydratreichen Lebensmitteln. Kohlenhydratreiche oder sind Lebensmittel sind halt die, die viel Mehle enthalten und Zucker halt eben auch, ja. Oder auch einfach sehr kalorienreiche Lebensmittel, ja. Dazu gehören zum Beispiel Schokolade, ja. Ich denke mal, das ist ein sehr bekannter Trostspender, ja. Schon öfters mal davon gehört, dass jemand, also ich brauche heute ein wenig Schokolade, ich fühle mich nicht wohl oder mir geht's heute nicht so gut, ja. So ist ein bekannter Trostspender. Backwaren ist auch eine Option, wonach man dann gerne greift. Fastfood, ja, wie Hamburger, Pizza, sind vielleicht eher die, die nicht ganz so Süßes mögen. Mhm. Ja, und manche greifen auch zu zuckerhaltige Getränke. Da ist ja Cola, ein ganz bekanntes Getränk, da es halt nicht nur süß ist, ja, es ist auch dieses Coca-Cola, der Inhaltsstoff, der dann halt auch eine, so wie ein kleiner Stimulant ist oder so, ja. Der Grund dafür ist, dass unser Gehirn die Angstsituationen als eine Art Gefahr wahrnimmt. Und dadurch wird dann eine Stressreaktion ausgelöst. Im Körper werden dann verschiedene Hormone und Botenstoffe freigesetzt, wie ich erst auch schon erwähnte, die mit der Zeit dann den Appetit steigern. Vor allem auf süße, fettige und auch auf energiereiche Lebensmittel. Deshalb ist es sehr wichtig zu verstehen. Oft fehlt in solchen Momenten nicht unbedingt der Wille, ja, sondern der Körper reagiert ganz natürlich dann auf Stress und auf Angst. Und wer das weiß, kann dann eben auch besser damit umgehen. Er kann lernen, mit diesen Situationen besser umzugehen und auch vielleicht gesündere Strategien zu entwickeln.
2: Das ist sehr interessant, also auch wie Sie erklären, was genau im Körper passiert, also vorher. So auch, wenn man dann gegessen hat oder isst, was passiert dann in unserem Körper und in unserem Gehirn, wenn wir es nicht aus körperlichem Hunger tun, sondern ja aus der Unruhe heraus?
3: Ja, wenn wir aus Angst oder Anspannung essen, dann geht es unserem Gehirn nicht darum, unseren Körper zu ernähren. Es geht ihm einfach darum, dieses unangenehme Gefühl einfach schnell irgendwie zu lindern. In einer Angstsituation nimmt das Gehirn eine Gefahr wahr und löst eine Stressreaktion aus, wie wir schon erwähnten. Da werden Hormone und Botenstoffe freigesetzt, ja, die dann unterschiedlich auf den Körper wirken. Kurzfristig kann sogar der Appetit abnehmen. Hält aber diese Angst oder der Stress dann länger an, dann steigt der Appetit, ja, auf diese süße oder fettreiche Lebensmittel. Das Gehirn, das vermittelt uns in dem Moment, dass wir etwas brauchen, das uns sofort besser fühlen lässt. Und tatsächlich funktioniert das auch. Ja, wenn wir Lebensmittel essen, die uns schmecken, die uns Freude bereiten, werden dann im Gehirn Stoffe ausgeschüttet, die beruhigend wirken. Und die Angst oder Anspannung, die nimmt dann für eine kurze Zeit ab. Wir fühlen uns für einige Minuten besser. Das Problem ist aber, dass die eigentliche Ursache der Angst bestehen bleibt. Und sobald diese Wirkung nachlässt, kehren die unangenehmen Gefühle zurück. Und das Gehirn erinnert sich daran, dass das Essen schon einmal geholfen hat und fordert uns dann wieder dazu auf. Und so entsteht der Teufelskreis, von dem du erst auch sprachst. Ja? Angst oder Stress kommt zu Essen, dann kommt es zu einer kurzfristigen Erleichterung, dann zu Schuldgefühlen, noch mehr Angst und es kommt wieder zum Essen. Ja? Und wir durchlaufen diesen Kreis einfach immer und immer wieder. Mit der Zeit essen wir dadurch oft viel mehr. Unser Körper braucht eigentlich nicht so viel, ja. Und das führt dann auch zu überschüssiger Energie, die dann in Körperfett gespeichert wird. Und dann haben wir das Risiko halt, dass wir dann irgendwann an Übergewicht leiden. Außerdem wird diese Verbindung im Gehirn mit jedem Mal stärker. Je häufiger wir aus Angst essen, desto mehr wird dieses Verhalten auch zu einer Gewohnheit. Und deshalb ist es so wichtig, nicht nur das Essverhalten zu verändern, sondern auch zu lernen, mit Angst und mit Stress auf gesunde Weise umzugehen.
2: Ja, das ist sehr, sehr interessant und beeindruckend, wie diese Muster sich wiederholen und wie es auch nicht nur wahrscheinlich eine Frage der Disziplin ist, ja gut, ich muss jetzt besser essen, Entscheidung getroffen und dann funktioniert das, sondern dass unser Gehirn uns da tatsächlich, hier würde ich sagen, ein Bein stellt, aber dass das Gehirn so wichtig ist, auch dabei die richtigen Entscheidungen zu treffen. Und das wäre auch meine nächste Frage. Wie kann man dann jetzt den echten Hunger, also wir brauchen ja Essen, um zu leben, damit der Körper funktioniert, wie können wir das dann jetzt richtig unterscheiden? Was ist emotionaler Hunger, was ist der richtige physische Hunger?
3: Ja, in Spanisch gefällt mir das immer, du hast, auch die Wörter sind verschieden. Hier haben wir emotionalen Hunger und den echten oder realen Hunger. In Spanisch sprechen wir von Hambre und Appetito. Ja, okay. Das sind zwei ganz verschiedene Begriffe auch. Der Unterschied zwischen einem körperlichen Hunger und einem emotionalen Hunger zu erkennen, ist am Anfang eigentlich schwer. Ja, also man muss schon ein bisschen darauf achten, was unser Körper sagt, und lernen, diese zwei zu unterscheiden. Mit der Zeit, mit etwas Übung kann man das aber auch lernen. Körperlicher Hunger, der entwickelt sich eher langsam. Der kommt erst meistens einige Stunden nach dem letzten Essen, nicht gleich nach einem Essen zum Beispiel. Und man merkt, dass der Magen leer ist, der Körper verlangt nach Essen oder irgendwie nach Energie. Nach Energie, weil die Energie lässt auch langsam nach im Körper. Dabei hat man auch normalerweise keinen Heißhunger. Ja, so dieses Heißhungeressen.
2: Jetzt.
3: Ja, genau. Auch nicht auf so bestimmte Lebensmittel. Ja, man möchte einfach etwas essen, und ist eigentlich auch mit den Lebensmitteln zufrieden, die einem dann geboten werden, ja, die gerade dann auch zur Verfügung stehen. Und man ist nicht dann darauf aus, nur dieses Lieblingsessen zu essen. Emotionaler Hunger hingegen, der kommt eher plötzlich, ja. Er tritt häufig in Momenten gerade Angst auf, wo Angst, Stress oder Anspannung ist. Manchmal sogar ohne, dass wir diese Gefühle wirklich bewusst wahrnehmen. Ja, deswegen ist es auch sehr schwer, ab und zu erkennen. Und deswegen braucht es etwas Übung. Ja, er kann sogar kurz nach einer Mahlzeit auftreten, wo wir doch gerade uns satt gegessen haben sozusagen, ja. Und typisch für emotionalen Hunger ist, dass wir ganz gezielt Lust auf ein bestimmtes Lebensmittel haben. Zum Beispiel Schokolade oder Süßigkeiten oder Chips oder Eis. Ja, wir wollen etwas ganz Bestimmtes. Wir möchten genau dieses Lebensmittel und zwar gleich. Wir suchen meistens dann danach nach diesen Lebensmitteln, die uns dann mehr schmecken, ja, oder was unsere Lieblingslebensmittel sind. Warum? Weil gerade diese uns dieses Gefühl von Wohlbefinden oder von ein wenig Freude, ein wenig Placer, sagen wir auch auf Spanisch, ja, ein Genugtuung irgendwie geben. Ja. Und deswegen suchen wir in Stresssituationen genau nach diesen Lebensmitteln, weil unser Gehirn halt ganz genau registriert hat, dass dieses Lebensmittel gemacht hat, dass wir uns wohl erfüllten.
1: 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Vielen Dank fürs Zuhören und bis zur nächsten Sendung.
0: Am 9. und 10. Oktober findet das erste Symposium zur medizinischen und zahnmedizinischen Zusammenarbeit statt. Im Mittelpunkt stehen Schmerzen und Erkrankungen im Bereich von Mund, Kiefer und Gesicht. Ärzte und Zahnärzte möchten dabei Erfahrungen austauschen und ihre Zusammenarbeit stärken, um Patienten noch besser behandeln zu können. Über das Symposium sprach unsere Korrespondentin Hildegard Batista mit den Fachärzten für Mund-, Kiefer- und Gesichtschirurgie Dr. Volker Regier und Frau Dr. Lia Funk.
4: Herr Regier und Frau Funk, in den nächsten Tagen wird ein besonderes Symposium veranstaltet. Was erwartet die Teilnehmer?
5: Wir möchten mit diesem Symposium einen Raum schaffen, in dem Ärzte und Zahnärzte aus verschiedenen Fachbereichen zusammenkommen, Erfahrungen austauschen und auch voneinander lernen zu können. Im Mittelpunkt stehen die Schmerzen und Erkrankungen im kraniofazialen Bereich. Dabei geht es nicht nur um die einzelnen Fachgebiete, sondern vor allem, dass wir gemeinsam unsere Patienten besser verstehen und auch behandeln können.
6: Wir möchten auch zeigen, dass viele komplexe Fälle eine Zusammenarbeit verschiedener Fachrichtungen benötigt sind. Wenn wir unser Wissen miteinander verbinden, können wir oft bessere Lösungen unseren Patienten anbieten.
4: Warum ist dieses Thema gerade für den Chaco von Bedeutung?
5: Der Chaco ist eine besondere Region. Die Entfernungen sind groß und nicht alle spezialisierten medizinischen Fachrichtungen sind direkt vor Ort verfügbar. Und aus diesem Grund ist die Zusammenarbeit zwischen den verschiedenen Fachbereichen hier ganz besonders wichtig. Wir möchten Netzwerke schaffen, damit Patienten möglichst früh die richtige Diagnose und die passende Behandlung erhalten können für die Probleme, die sie in dem Moment haben.
6: Wir möchten auch zeigen, dass hier im Chaco eine sehr gute fachübergreifende Zusammenarbeit möglich ist. Dafür müssen wir uns nur kennen, miteinander sprechen und unsere Erfahrungen teilen.
4: Das ist jetzt ein erstes Symposium für medizinische und zahnmedizinische Integration. Von wem wird das jetzt organisiert und was macht das Symposium so besonders?
5: Das Symposium wird von der Klinika Reger gemeinsam mit Kollegen aus verschiedenen medizinischen und auch zahnmedizinischen Fachbereichen organisiert. Das Besondere ist für uns die Integration. Wir möchten nicht nur Vorträge hören, sondern auch verschiedene Fachrichtungen miteinander verbinden.
6: Ein gutes Beispiel dafür ist die Geschichte eines unserer Patienten, bei dem mehrere Fachbereiche zusammenarbeiten mussten, von der Diagnose an über die chirurgische Behandlung bis hin zur Herstellung eines Gesichts- und Mundprothese waren verschiedene Spezialitäten beteiligt. Für uns zeigt dieser Fall sehr deutlich, wenn verschiedene Fachrichtungen zusammenarbeiten, steht am Ende der Patient im Mittelpunkt.
4: Das Symposium findet gleich an 2 Tagen statt. Können Sie einen kurzen Überblick über das Programm geben?
6: Am ersten Tag beschäftigen wir uns mit verschiedenen Themen rund um Schmerzen, Erkrankungen und die Behandlungen im kraniofazialen Bereich. Wir haben viele Referenten aus verschiedenen medizinischen und zahnmedizinischen Fachgebieten eingeladen dazu. Hierzu gehören sowie Neuralgie, Familienmedizin, Gerontologie, Mund-, Kiefer- und Gesichtschirurgie sowie Onkologie. Unter anderem geht es um Trigeminusneuralgie, Schmerzen bei onkologischen Patienten, kraniofaziale Schmerzen, radiotherapeutische Behandlungsmöglichkeiten und verschiedene pathologische Veränderungen.
5: Ein besonderer Teil des Programmes ist auch die Vorstellung eines komplexen Patientenfalles, bei dem mehrere Fachbereiche zusammengearbeitet haben. Dabei möchten wir zeigen, wie aus einer interdisziplinären Zusammenarbeit eine konkrete Lösung für einen Patient entstanden ist oder entstehen kann. Am Samstag wird ein wissenschaftliches Frühstück in Form einer Gesprächsrunde organisiert. Das Thema wird die Behandlung von Patienten mit Biphosphonat-Therapie sein. Dabei möchten wir Erfahrungen austauschen und gemeinsam über die Herausforderungen in der medizinischen und auch zahnmedizinischen Betreuung dieser Patienten sprechen. Es gibt außerdem auch die Möglichkeit, nach diesem Frühstück das Hospital Concordia in Neuland zu besuchen. Dort werden wir bei einer geführten Besichtigung das ZAP-X-System kennenlernen und auch einen Einblick in dieser modernen Technologie der Radiochirurgie bekommen.
4: Ist für die Teilnahme dieses Symposiums eine Anmeldung erforderlich? Wenn ja, wo kann man sich anmelden?
6: Ja, für die Teilnahme bitten wir um eine vorherige Anmeldung, damit wir diese Veranstaltung entsprechend vorbereiten können. Die Teilnahme am Symposium ist kostenlos. Die Anmeldung erfolgt über ein Online-Formular. Die entsprechenden Informationen und der QR-Code wurden über unsere Einladungen und unsere Kommunikationskanäle veröffentlicht.
5: Wir möchten damit möglichst vielen Kollegen die Möglichkeit geben, an diesem fachlichen Austausch teilzunehmen und natürlich auch neue Kontakte zu knüpfen. Und hervorzuheben ist eben auch, dass wir die Interkulturalität suchen. Wir haben da Anmeldungen schon aus dem Hospital Jal Visanga. Wir haben Ärzte und auch Zahnärzte aus Neuland und eben auch sogar Leute aus Asunción. Also wir freuen uns wirklich darüber, dass diese Interkulturalität entstanden ist, aber auch, dass es interdisziplinär ist. Also wir beschränken uns nicht nur bei Ärzten oder auch Zahnärzten. Es dürfen auch Leute sein, die im medizinischen Fachgebiet unterwegs sind, die aber auch nicht unbedingt Zahnärzte sind oder Ärzte sind, die sich aber mit dieser Thematik der von Schmerzen und kraniofazialen Pathologie beschäftigen.
4: Wann und wo findet dann jetzt das Symposium statt?
5: Das Symposium findet am 9. und 10. Oktober hier im Hotel Florida in Philadelphia statt. Beginn ist Freitag, den 9. Oktober um 9 Uhr.
6: Für uns ist dieses erste Symposium ein Anfang. Wir wollen, dass daraus weitere Begegnungen, gemeinsame Projekte und vor allem noch eine bessere Zusammenarbeit zum Wohle unserer Patienten entstehen.
0: Sie hörten Dr. Volker Regier und Frau Dr. Lia Funk mit Informationen über das erste Symposium zur medizinischen und zahnmedizinischen Zusammenarbeit. Im Mittelpunkt stehen Schmerzen und Erkrankungen im Bereich von Mund, Kiefer und Gesicht.

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2: Herzlich willkommen zur Oktoberausgabe des Dankbarkeitsimpulses auf Radio ZP30. Meine Kollegin hier beim Radio, Ruth Hildebrand, hat einen Erfahrungsbericht eingesendet, in dem sie davon berichtet, wie Gott in einer Notsituation in ihrem Alltag eingegriffen hat. Nach einigen Takten mit Instrumentalmusik lese ich Ruths Beitrag vor.

Während meiner Morgenandacht vor einigen Wochen kam mir der Gedanke, ich erlebe Gottes Handeln so oft in meinem Alltag. Ich lobe und preise ihn dann, aber nach wenigen Tagen oder Wochen habe ich es vergessen. Wenn man mich bitten würde, könnte ich dann sage und schreibe keine konkrete Situation, in der Gott mir geholfen hat, erzählen. Das fand ich schade. Nur kurze Zeit darauf erlebte ich wieder, wie Gott sich um mich kümmert, und das möchte ich nun ihm zur Ehre mitteilen. Gemeinsam mit meinen Freundinnen und unseren Kindern fuhren wir an schulfreien Tagen zur weiter entfernt gelegenen Ortschaft Carmelo Peralta. Als wir auf dem Weg nach Hause waren, dachte ich an nichts Besonderes. Ich ließ die Tage Revue passieren und wir hörten Musik. Als wir so etwa 90 Kilometer gefahren waren, schaute ich rein zufällig auf die Nadel des Benzintanks. Unglaublich! Die Uhr zeigte an, dass ich noch für 138 Kilometer Benzin hätte. Mein erster Gedanke war, das reicht vorne und hinten nicht zu. Mein zweiter Gedanke, Herr Jesus, hilf mir jetzt bitte. Der dritte, wie konnte ich so blöd sein und nicht daran denken, das Auto zu tanken? Wie kann man so schrecklich dumm sein? Das passiert auch nur mir. Ich bin einfach nicht sehr schlau. Die Gedanken kreisten eine ganze Zeit lang, bis ich irgendwann zu meiner Tochter, die neben mir saß, sagte, »Wir kommen mit dem noch vorhandenen Benzin nicht nach Hause. Kannst du bitte jetzt beten, dass der Herr Jesus uns hilft?« Ich schaltete die Musik im Auto aus, sie faltete die Hände, schloss die Augen und betete. Und auch ich betete immer wieder, dass der Herr mir Ideen geben solle, was nun zu tun sei. Personen, die schon mal in der Ortschaft Carmelo Peralta gewesen sind, wissen, dass es an dem Weg dorthin keine Tankstelle gibt. Einmal an den Tankstellen in Philadelphia oder Loma Plata vorbei, sind damit auch die Chancen vorbei, das Fahrzeug zu tanken. Nach einer Weile kam mir folgender Gedanke. Ich fahre zu den 25 Kilometer entfernten Laguna-Ländereien, wo meine Mutter ein Landstück besitzt. Dort stehen immer Benzinkanister. Gute Idee. Doch würden wir es schaffen, dorthin zu kommen? Nach einiger Zeit gab ich dem Auto vor mir Lichtzeichen.

0: erreichen. Wir hielten an und ich erklärte meine Situation. Leider mussten wir feststellen, dass das Benzin bis zur Einfahrt der Laguna-Ländereien nicht reichen würde. Also überlegten wir, den Angestellten vom Land anzurufen und zu fragen, ob er mir mit dem Benzinkanister entgegenkommen könne. Langsam fuhren wir weiter. Ich hatte noch für 60 Kilometer Benzin im Tank. Während ich fuhr, versuchte ich immer wieder telefonisch den Angestellten zu erreichen. Unser Handy hatte aber schlecht Empfang und der Nordwind fegte mit gefühlten 80 Kilometern pro Stunde über uns hinweg. Immer wieder betete ich zu Gott und bat ihn um Hilfe. Trotz allem blieb ich aber relativ ruhig in dem Wissen, dass alles gut werden würde. Nach dem gefühlt 100. Versuch, den Angestellten telefonisch zu erreichen, meldete er sich. Er habe wohl im Moment kein Auto, um mir den Benzinkanister zu bringen. Aber er werde mit dem Motorrad 20 Liter Benzin bringen, die meine Mutter am Tag zuvor dorthin gebracht hatte. Ich war unsagbar erleichtert und habe mit meiner Tochter angefangen zu singen. Halleluja, der Herr ist groß und hoch zu loben. Als der Angestellte mit dem Benzinkanister kam, erzählte ich ihm, dass er die Hilfe sei, die Gott mir geschenkt habe, und er antwortete, »Ja, das ist wohl ein Wunder, denn dass mein Telefon geklingelt hat, ist bei dieser Windgeschwindigkeit eigentlich unmöglich.« Außerdem, fügte er hinzu, habe er sich zum Zeitpunkt meines Anrufes an einem Ort befunden, wo sein Handy eigentlich keinen Empfang hatte. Mit gemischten Gefühlen, aber überwältigt von Gottes Hilfe, fuhren wir nach Hause. Doch zu Hause angekommen, fingen sich in mir an, Schuldgefühle, aber vor allem Schamgefühle breit zu machen. Ich habe mich unendlich geschämt für meine Dummheit. In meiner stillen Zeit am nächsten Morgen kam mir der Gedanke, dass ich zwei Optionen hätte, mit dieser Situation umzugehen. Oder war es der Heilige Geist, der mir die folgenden Gedanken eingab? Die eine Option wäre, dass ich entweder beschämt durch die Gegend laufe, mich weiterhin für meine Dummheit beschuldige und dafür, wie unklug ich doch bin. Die zweite Option, dass ich diese Situation nutze, um Gott die Ehre zu geben und zu erzählen, dass er sich um mich kümmert, dass er meine Hilfe in Zeiten der Not ist und dass er mich nie alleine lässt. Ich habe mich für die zweite Option entschieden. Gott die Ehre dafür.
1: Wofür sind Sie dankbar? Gerne dürfen Sie uns Ihre Motive zuschicken. Per Brief mit der Anschrift Dankbarkeitsimpuls, Radio ZP30, Postfach 29, Philadelphia Fernheim. Per WhatsApp-Nachricht an die Handynummer 0984 610 610 oder per E-Mail an die Adresse info@zp30.com.py.

0: Am Schluss dieser Sendung hier noch einmal die aktuellen Wetterdaten. Der Himmel ist bewölkt und die aktuelle Außentemperatur beträgt 25 Grad Celsius. Die relative Luftfeuchtigkeit liegt bei 74%, der Luftdruck beträgt 1008 Millibar und der Wind weht mit 7 Stundenkilometern aus nordwestlicher Richtung. Das war das Abendjournal. Hier noch der Hinweis auf weitere Sendungen, die Sie heute Abend noch in Deutsch hören. Gleich im Anschluss folgen hier die Kindernachrichten. Um 19.15 Uhr folgt das Kinderprogramm Karussell, um 19.30 Uhr The Gospel Message und um 20.27 Uhr hören Sie die Segensworte am Abend. Ich verabschiede mich nun und wünsche Ihnen einen schönen Feierabend. Auf Wiederhören.
1: Es ist 23 Uhr.
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3: 7. Oktober. Eine gewisse Frau mit Namen Lydia, eine Purpurhändlerin aus der Stadt Thyatira, die Gott anbetete, hörte zu, deren Herz der Herr auftat, dass sie Acht gab auf das, was von Paulus geredet wurde. Apostelgeschichte 16, Vers 14. Lydia öffnet ihr Herz. Rund 15 Kilometer nördlich der Stadt Kavala in Griechenland erkennt man die eindrucksvollen Ruinen der antiken Stadt Philippi. Die Überreste alter Häuser, einer Markthalle, einer Sporthalle, Gymnasium genannt, und eines Theaters. Wenn die alten Steine reden könnten, würden sie die Geschichte von Paulus erzählen. Philippi war die erste Stadt Europas, die der Apostel Paulus besuchte. Ihre Bewohner waren die ersten Europäer, die das Evangelium hörten. Die Botschaft von der Sündenvergebung durch den Glauben an den gestorbenen und auferstandenen Herrn Jesus Christus. Als Paulus in Philippi ankommt, kennt er niemanden. Wo kann er von Gott vorbereitete Zuhörer finden, denen er von Jesus erzählen kann? Nach einiger Zeit bekommt Paulus mit, dass sich ein paar Frauen am Sabbat, dem jüdischen Ruhetag, am Fluss treffen, um zu beten. Das ist die Gelegenheit. Als Paulus zum Fluss kommt, trifft er tatsächlich auf einige Frauen. Sie glauben an Gott und beten auch zu ihm, aber von Jesus haben sie noch nie etwas gehört. Paulus erzählt ihnen, dass der Herr Jesus, der Sohn Gottes, als Mensch in diese Welt gekommen ist und dass er der von Gott gesandte Retter ist. Für alle, die einsehen, dass sie Vergebung ihrer Schuld vor Gott brauchen, ist er gekommen und gestorben. Eine Frau hört besonders gut zu. Es ist Lydia, eine Händlerin, die wohl Farben oder Stoffe aus Thyatira verkauft. Gott selbst tut ihr Herz auf, so dass sie nicht nur aufmerksam zuhört, sondern auch der Heilsbotschaft von Herzen glaubt. Genau darauf kommt es bis heute an. Es gilt, die gute Botschaft von Jesus Christus, dem Retter, zu hören und sie für sich persönlich in Anspruch zu nehmen.

Erwartet das tägliche Bibelhörbuch. 7. Oktober. Aus der Übersetzung Neues Leben lesen wir aus dem Buch Jeremia ab Kapitel 8, Vers 4 bis Kapitel 9, Vers 26. Der Betrug der falschen Propheten. Jeremia sagt dem Volk: So spricht der Herr. Wenn Menschen hinfallen, stehen sie dann nicht wieder auf? Wenn sie einen falschen Weg eingeschlagen haben und ihren Irrtum erkennen, kehren sie dann nicht wieder um? Warum also bleiben die Menschen in Jerusalem stur weiter auf dem falschen Weg und halten sich von mir fern? Sie wollen nicht umkehren. Ich lausche ihren Gesprächen, und was höre ich? Keiner spricht die Wahrheit. Es gibt auch keinen, der seine bösen Taten bereut, so dass er sagt: Oh nein, was habe ich nur Schreckliches getan? Nein, jeder jagt auf dem Weg der Sünde entlang, eilends, wie ein Pferd, das in die Schlacht stürmt. Der Storch weiß, wann er aufbrechen muss, ebenso Taube, Kranich und Schwalbe. Sie alle kehren jedes Jahr zur rechten Zeit zurück. Aber mein Volk weiß nicht einmal, was ich ihnen geboten habe. Wie könnt ihr nur sagen: Wir sind so klug, wir besitzen doch die Gesetze des Herrn? Das, worauf ihr euch beruft, ist doch von euren Lehrern vollständig verfälscht worden. Eure Weisen werden beschämt und verwirrt dastehen. Sie werden sich in ihrer Weisheit widerlegt sehen. Wie können sie auf den Gedanken kommen, dass sie weise sind, wenn sie doch das Wort des Herrn verworfen haben? Deshalb werde ich eure Frauen anderen Männern überlassen, und Fremde sollen euer Land besitzen. Ihr alle, vom Kleinsten bis zum Größten, giert doch danach, euch zu bereichern. Selbst die Priester und Propheten lügen und betrügen, indem sie die tödliche Wunde meines Volkes verharmlosen. Sie trösten euch, indem sie behaupten, dass euch Heil und Frieden erwarten, wo es doch kein Heil gibt. Schämen müssen sie sich, denn ihre Taten sind widerlich. Aber sie können sich noch nicht einmal richtig schämen, sie erröten nicht einmal. Wenn aber der Tag kommt, an dem ich alle zur Rechenschaft ziehe, werden sie fallen, spricht der Herr. Sie sind wie ein schlechter Weinstock oder ein fauler Feigenbaum, ich finde keine Früchte an ihnen, und ihre Blätter sind verwelkt. Deshalb werde ich Leute bestellen, die die wertlosen Gehölze fortschaffen. Ich, der Herr, habe gesprochen. Dann wird das Volk sagen: Warum sollen wir hier herumsitzen, bis wir sterben? Lasst uns in die befestigten Städte gehen, um dort zu sterben. Umkommen werden wir auf jeden Fall, weil der Herr, unser Gott, unsere Vernichtung bereits beschlossen hat. Weil wir uns falsch gegen ihn verhalten haben, hat er uns Gift zu trinken gegeben. Warum haben wir auf Frieden gehofft? Es kam doch nichts Gutes auf uns zu. Warum haben wir auf eine Zeit der Heilung gehofft? Wir haben doch nur Entsetzen gefunden. Unsere Feinde haben bereits die Stadt Dan erreicht. Von dort ist das Schnauben der Schlachtrösser unserer Feinde zu hören. Das ganze Land bebt schon von dem Wiehern der Pferde. Das feindliche Heer kommt heran, und es wird das Land und alles, was darin wohnt, verschlingen, Städte und Menschen. Ich lasse Giftschlangen gegen euch los, die ihr nicht beschwören könnt, spricht der Herr. Die sollen euch beißen. Jeremia weint um das sündige Juda. Ich bin untröstlich, mir bricht das Herz. Hör doch, laut ist das Weinen meines Volkes aus einem weit entfernten Land zu hören. Hat der Herr Jerusalem verlassen? Fragen die Menschen. Regiert der König nicht mehr in der Stadt? Warum nur haben sie mit ihren geschnitzten Götzenbildern und ihren wertlosen Göttern meinen Zorn herausgefordert, spricht der Herr. Die Ernte ist eingebracht, der Sommer ist vorüber, klagen die Menschen, aber wir wurden nicht gerettet. Ich bin am Boden zerstört, weil ich den Zusammenbruch meines Volkes mit ansehen muss. Trauer erfüllt mich, ich bin starr vor Entsetzen. Kann man denn in Gilead keine Salben mehr finden? Gibt es keinen Arzt mehr im Land? Warum konnten die Wunden meines Volkes nicht geheilt werden? Wären meine Augen doch Tränenquellen,
Ich würde Tag und Nacht die Toten meines Volkes beweinen. Hätte ich doch eine Herberge, irgendwo weit ab in der Wüste. Ich würde so gern von meinem Volk weggehen, denn sie sind allesamt Ehebrecher und Betrüger. Sie spannen ihre Zunge wie die Sehne eines Bogens und feuern Lügen ab wie Pfeile. Sie herrschen über das Land, in dem sie betrügen. Die Wahrheit bedeutet ihnen nichts. Und an mich verschwenden sie keinen einzigen Gedanken, spricht der Herr. Nehmt euch in Acht vor euren Freunden, vertraut niemandem, nicht einmal euren Brüdern. Jeder belügt und betrügt seinen Bruder, wo er kann. Selbst der beste Freund wird ohne Skrupel verleumdet. Sie überlisten sich gegenseitig, und nicht einer spricht die Wahrheit. Mit geübter Zunge verbreiten sie Lügen, sie können schon gar nicht mehr anders handeln als böse. Einer Gewalttat folgt die nächste, und eine Lüge bringt neue Lügen hervor. Aber von mir wollt ihr nichts wissen, spricht der Herr. Deshalb spricht der Herr, der Allmächtige. Ich will sie in einem Tiegel schmelzen und wie Metall prüfen. Was sollte ich sonst mit ihnen tun? Ihre Worte töten wie Giftpfeile. Es kommen nur Lügen aus ihrem Mund. Sie geben sich nach außen hin freundlich, planen aber insgeheim schon einen Hinterhalt. Sollte ich so ein Verhalten nicht bestrafen, spricht der Herr? Sollte ich mich an einem solchen Volk nicht rächen? Ich weine und klage über die Berge, ich stimme ein Trauerlied an über die Weiden in der Steppe. Sie liegen verlassen und öde da, niemand wandert mehr durch sie hindurch. Keine Herde ist mehr zu hören, alle Vögel sind weggezogen, die wilden Tiere sind geflohen. Auch Jerusalem will ich zu einem Trümmerhaufen machen, spricht der Herr. Einzig Schakale sollen dort hausen. Alle Städte Judas will ich in Geisterstädte verwandeln, in denen niemand mehr wohnt. Wer ist so weise, dass er das versteht? Wem hat der Herr gezeigt, warum das Land völlig zerstört wurde, warum es leer und verlassen daliegt wie eine Wüste, so dass keiner mehr hindurchwandert? Wer kann es erklären? Der Herr spricht, weil mein Volk sich nicht um die Gebote, die ich ihnen gegeben habe, gekümmert hat, deshalb ist es so weit gekommen. Sie wollten mein Gesetz nicht kennen und schon gar nicht danach leben. Lieber taten sie, was ihnen in den Sinn kam, und rannten den Baalsgötzen hinterher, genau so wie ihre Vorfahren es schon getan hatten. Deshalb hört zu, was der Herr, der Allmächtige, der Gott Israels spricht. Sie sollen bittere Speise essen und giftiges Wasser trinken. Ich will sie über die ganze Welt zerstreuen. Sie sollen unter Völkern leben, die ihnen und ihren Vorfahren bislang unbekannt waren. Mit dem Schwert will ich sie verfolgen, bis sie vollständig vernichtet sind. Jerusalem weint. So spricht der Herr, der Allmächtige. Begreift doch, was geschehen ist. Ruft die Klageweiber. Holt die weisen Frauen, sie sollen sofort mit der Totenklage über uns beginnen. Unsere Tränen sollen wie Bäche fließen und nicht mehr versiegen. Von Zion hört man lautes Wehklagen. Wir sind verloren, geschändet und entehrt sind wir. Wir müssen unser Land verlassen, denn unsere Häuser stehen nicht mehr. Ihr Frauen, hört auf die Worte des Herrn, begreift doch, was er euch sagt. Bringt euren Töchtern das Klagelied bei und lehrt einander Totengesänge. Der Tod ist durch unsere Fenster gekrochen und in unsere Paläste eingedrungen. Er hat alle vernichtet, die spielenden Kinder auf der Straße und die jungen Männer auf den Plätzen. Und der Herr spricht: Die Leichen sollen auf dem Acker verstreut liegen wie Dünger oder wie Getreidehalme, die hinter dem Schnitter zu Boden gefallen sind. Es wird keiner übrig bleiben, der sie begraben könnte. So spricht der Herr. Der Weise soll nicht auf seine Weisheit stolz sein, der Mächtige nicht auf seine Macht und der Reiche nicht auf das, was er besitzt. Wer sich rühmen will, soll sich nur wegen dieser einzigen Sache rühmen, dass er mich kennt und begreift, dass ich der Herr bin. Ich handle liebevoll und sorge für Recht und Gerechtigkeit auf der Erde, denn das gefällt mir. Ich, der Herr,
habe gesprochen. Es kommt die Zeit, spricht der Herr, da werde ich alle bestrafen, die sich nur des Rituals wegen beschneiden ließen. Die Ägypter und Judäer, die Edomiter und Ammoniter, die Moabiter und die Beduinenstämme, die sich ihre Haare an den Schläfen stutzen. Das ganze Volk Israel ist für mich genauso unbeschnitten wie alle Heidenvölker. Die Heidenvölker sind zwar unbeschnitten, Israel ist jedoch am Herzen unbeschnitten. Aus der Übersetzung Das Buch lesen wir aus dem Kolosserbrief, Kapitel 3, die Verse 1 bis 17. Das alte und das neue Ich. Für euch aber gilt etwas ganz anderes. Ihr seid mit dem Messias zu einem ganz neuen Leben auferweckt worden. Deshalb richtet euch auf das aus, was oben ist, in der Wirklichkeit Gottes. Dort hat der Messias seinen Platz an der rechten Seite Gottes eingenommen, den Platz voller Ehre und Macht. Beschäftigt euch mit dem, was dort bei Gott zählt, und nicht mit den vergänglichen Dingen dieser Welt. Denn genau betrachtet seid ihr schon gestorben, und das, was euer Leben wirklich ausmacht, ist zusammen mit dem Messias in Gott verborgen. Er, der Messias selbst, ist euer Leben. Wenn er am Ende für alle sichtbar erscheinen wird, dann werdet auch ihr zusammen mit ihm im ganzen herrlichen Glanz Gottes sichtbar werden. Deshalb trennt euch radikal von all dem, was zur vergänglichen Weltwirklichkeit gehört. Sexuelles Fehlverhalten, Unreinheit, emotionale Gewaltausübung, böse, ungezügelte Begierde und Habgier, die letztlich nichts anderes ist als die Verehrung falscher Götter. All diese Lebenshaltungen bringen Gottes Strafgericht über alle Menschen, die sich der Gottlosigkeit hingegeben haben. Früher wart ihr auch davon geprägt und habt euer Leben entsprechend gestaltet. Jetzt aber sollt ihr das alles hinter euch lassen. Zorn, Wutausbrüche, bewusste Bosheit, Gotteslästerung und zerstörerisches Gerede, das aus eurem Mund kommt. Hört auf, einander zu belügen oder zu täuschen. Denn ihr habt doch euer altes Ich ganz abgelegt und euch von solchen Einstellungen und Handlungen für immer verabschiedet. Und ihr habt euch in euer neues Ich gekleidet. In dieser neuen Lebenswirklichkeit werdet ihr immer wieder neu bestärkt. Dabei ist der euer Vorbild, der diese neue Identität erschaffen hat. Ihn wollt ihr vollkommen erkennen. Für ihn spielt es keine Rolle, zu welchem Volk ein Mensch gehört, ob er Grieche oder Jude ist. Auch die traditionelle Religion ist nicht mehr von Bedeutung, ob er beschnitten ist oder nicht. Hier ist es gleichgültig, ob ein Mensch eine unverständliche Sprache spricht oder zum Beispiel zu den weit entfernt lebenden Skythen gehört, ob er als abhängiger Sklave oder frei und selbstbestimmt lebt. Denn alle Lebenswirklichkeiten kommen im Messias zusammen und er lebt in allen. In der Liebe leben. Von Gott seid ihr auserwählt worden, zu ihm gehört ihr ganz und gar. Von ihm seid ihr in Liebe angenommen. Das sind die neuen Lebenseinstellungen, die ihr einüben sollt. Barmherzige Zuwendung, Herzensgüte, Demut, Taktgefühl und Geduld. Sagt ein echtes Ja zueinander, so wie ihr seid, und vergebt einander immer wieder. Genau so hat Jesus, der Herr, euch seine Vergebung geschenkt, und so sollt auch ihr es tun. Lasst die göttliche Liebe sich über alles andere legen. Sie ist ein starkes Band, der Inbegriff der Vollkommenheit. Der Friede, den der Messias gebracht hat, soll in euren Herzen den obersten Platz einnehmen. Dazu hat Gott euch berufen und euch miteinander in der Gemeinde, dem Körper des Messias, verbunden. Lebt als Menschen, die Gott loben und danken. Gewährt der Botschaft des Messias in euch einen weiten Raum. Helft einander, sie in ihrer ganzen Weisheit zu verstehen und ermutigt einander dadurch. Singt in euren Herzen Psalmen, Hymnen und vom Gottesgeist eingegebene neue Lieder für Gott
als Antwort auf seine Zuwendung. Ganz gleich, was ihr gerade redet oder tut. Lasst das alles im Namen von Jesus, dem Herrn, geschehen und zeigt Gott eure Dankbarkeit durch ihn. Aus Psalm 78 lesen wir die Verse 32 bis 55 aus der Übersetzung Das Buch. Trotz all diesem luden sie weitere Schuld auf sich und verließen sich nicht auf seine gewaltigen Wundertaten. Da ließ er ihre Tage wie ein Trugbild verwehen und ihre Jahre in Schrecken vergehen. Wenn er sie so schlug, dann fragten sie nach ihm und richteten sich wieder nach Gott aus. Sie erinnerten sich daran, dass Gott ihr Fels ist, ja, Gott der Höchste, ihr Befreier. Doch dann betrogen sie ihn wieder mit ihren Worten und belogen ihn weiter mit ihren Reden. Ihr Herz war nicht fest auf ihn gerichtet, und sie hielten sich nicht treu an seinen Bund. Doch er ist barmherzig. Er bedeckte ihre Schuld und vernichtete sie nicht. Immer wieder hielt er seinen Zorn auf und ließ seinem Grimm nicht freien Lauf. Denn er dachte daran, dass sie sterbliche Menschen sind, wie ein Hauch, der vorübergeht und nicht mehr zurückkehrt. Doch wie oft lehnten sie sich gegen ihn in der Wüste auf und beleidigten ihn dort in der Einöde. Immer wieder stellten sie Gott auf die Probe. Ja, ihm, dem Heiligen Israels, bereiteten sie Kummer. Sie erinnerten sich nicht mehr an sein Handeln, an den Tag, an dem er sie von ihren Unterdrückern erlöste, damals, als er seine Wunderzeichen gegen das Land Ägypten tat und seine mächtigen Taten im Gebiet von Zoan. Er ließ dort ihre Kanäle zu Blut werden, so dass sie nicht mehr aus ihren Wasserläufen trinken konnten. Stechmücken schickte er ihnen, die sie schier auffraßen, sogar Frösche, die ihnen Verderben brachten. Er gab ihre Ernte dem Ungeziefer preis und den Ertrag ihrer Mühe den Heuschrecken. Ihre Weinstöcke ließ er durch den Hagel zerschlagen und ihre Maulbeerbäume durch Eisbrocken. Ihr Vieh lieferte er dem Hagel aus, ihre Herden den Blitzen. So ließ er seine Zornesglut über sie entbrennen, Wut, Ärger und Bedrängnis, eine Schar von Boten, die Unheil brachten. Seinem Zorn ließ er freien Lauf, er bewahrte sie nicht vor dem Tod. Ja, ihr Leben gab er der Pest preis. Er streckte alle Erstgeborenen in Ägypten nieder, die als erste gezeugten Söhne in den Zelten derer, die von Ham abstammen. Ausziehen ließ er sein Volk wie eine Schafherde. Ja, er leitete sie wie eine Herde durch die Wüste. Sicher leitete er sie, und sie mussten nichts fürchten. Doch ihre Feinde begrub das Meer unter sich. Er brachte sie zu dem Gebiet, das ihm heilig ist, zu dem Berg, den seine rechte Hand erworben hatte. Er vertrieb die Völker vor ihnen und teilte deren Länder mit der Messschnur unter ihnen auf und ließ die Stämme Israels in ihren Wohnstätten Heimat finden. Aus der Übersetzung Neues Leben lesen wir aus Sprüche 24 den Vers 27. Bau dir erst ein Geschäft auf, bevor du dir ein Haus baust.

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1: Herzlich willkommen zur Sendereihe Durch die Bibel. Diesmal im Mittelpunkt das 6. Kapitel des alttestamentlichen Buches Nehemia. In diesem Buch wird im Wesentlichen geschildert, wie ungefähr 90 Jahre nach dem offiziellen Ende der babylonischen Gefangenschaft die zerstörte Stadtmauer von Jerusalem wieder aufgebaut wird. Nehemia, der zuvor als Mundschenk am Hof des persischen Königs gedient hat, erweist sich dabei als die treibende Kraft hinter dem Bauprojekt. Zwei größere Vorkommnisse, die mittlerweile jedoch überwunden sind, haben den Wiederaufbau der Jerusalemer Stadtmauer zwischenzeitlich in Gefahr gebracht. Zuerst versuchten Widersacher aus der direkten Nachbarschaft von Juda gegen die Bauleute in Jerusalem vorzugehen. Dann trieben soziale Missstände die Ärmeren unter den Juden auf die Barrikaden. Sie beklagten, dass sie teilweise ihr ganzes Eigentum verpfänden und sogar ihre Kinder als Sklaven weggeben müssten, um finanziell irgendwie über die Runden zu kommen. Daraufhin verpflichtete Nehemia die wohlhabenderen Leute, aus der Not der Ärmeren kein Kapital zu schlagen. Außerdem verzichtete er seitdem auch selbst auf verschiedene Vorrechte und Einkünfte, die ihm in seiner Position als Statthalter zustehen. Geistlich betrachtet hatte wohl beide Male der Teufel seine Hände mit im Spiel. Zuerst versuchte er, die Gemeinschaft der Juden, die von Babylon nach Jerusalem zurückgekehrt waren, durch äußere Feinde erst zu entmutigen und dann auch zu zerstören. Nachdem ihm das nicht gelungen ist, folgte der Versuch, diese Gemeinschaft von innen heraus zu zersetzen. Ich meine, dass man diese Vorgehensweise des Teufels auch heute in manchen christlichen Gemeinden beobachten kann, wobei die Zersetzung von innen heraus in der Regel viel raffinierter ist, weil sie von den Betroffenen meistens nicht sofort wahrgenommen oder in ihrer Bedeutung unterschätzt wird. Gott möchte nicht, dass wir zum Spielball des Teufels werden. Und das beste Mittel, um geistlich unbeschadet zu bleiben, ist eine enge Bindung an Gott. In Kapitel 6 des Nehemia-Buches wird berichtet, wie Nehemia und alle, die am Wiederaufbau der Stadtmauer von Jerusalem beteiligt sind, das Bauprojekt fortsetzen. Das jedoch ruft wieder die äußeren Feinde der Juden auf den Plan. Sie erinnern sich an Sanballat, den Statthalter von Samarien und zugleich Rädelsführer unter den Widersachern aus den Nachbarvölkern. Erneut führt er zusammen mit dem Ammoniter Tobia und dem Araber Geshem etwas im Schilde. In den Versen 1 und 2 schreibt Nehemia über sie: Und als Sanballat, Tobia und Geshem, der Araber, und unsere anderen Feinde erfuhren, dass ich die Mauer gebaut hätte und keine Lücke mehr darin sei, wiewohl ich die Türen zu der Zeit noch nicht in die Tore gehängt hatte, sandten Sanballat und Geshem zu mir und ließen mir sagen: Komm und lass uns in Kephirim im Tal Ono zusammenkommen. Sie gedachten mir aber Böses anzutun. Zunächst einmal möchte ich auf die Nebenbemerkung Nehemias eingehen, dass die Stadtmauer an sich zwar fertiggestellt wurde, dass die Stadttore allerdings noch ohne Türen sind. Das heißt, im Grunde ist die Stadtmauer noch nicht voll funktionsfähig, weil die Stadttore nicht geschlossen werden können. Diese Tatsache könnte Nehemia in seinem Bericht unerwähnt lassen, ohne dass man ihn der Lüge bezichtigen könnte. Aber er tut es nicht, weil er offenbar ein sehr aufrichtiger Mensch ist. Mehr Schein als Sein, das kommt für ihn nicht in Frage. Meine eigene Erfahrung mit manchen Glaubensgeschwistern sieht da leider ein bisschen anders aus. Was ich von manchen zu hören bekomme, ist zwar nicht direkt die Unwahrheit, aber auch nicht die volle Wahrheit. Da werden mitunter manche Details verschwiegen oder etwa vorhandene Schwierigkeiten kleingeredet. Die Folge ist nicht selten, dass in einer bestimmten Angelegenheit eine Entscheidung getroffen wird, die sich später als nicht optimal herausstellt. Ich kann mich noch gut daran erinnern, wie mir mein Arzt vor vielen Jahren mitteilen musste, dass ich an Krebs erkrankt sei. Sein Gespräch mit mir begann er mit den Worten: Ich will ehrlich zu Ihnen sein, damit Sie mir auch weiterhin vertrauen können. Was er mir dann sagte, war nur schwer zu ertragen. Aber was hätte es genützt, wenn er mich beschwichtigt und alles als halb so schlimm heruntergespielt hätte? Seine Aufrichtigkeit war die Grundlage dafür, dass er die richtige Behandlung für mich in die Wege leiten konnte und dass ich die lange Zeit der Ungewissheit schließlich akzeptiert habe. Ich meine, dass eine solche Aufrichtigkeit, die manchmal auch wehtun kann, überaus wichtig ist. Im persönlichen Umgang miteinander, im Geschäftsleben und nicht zuletzt in der christlichen Gemeinde. Dennoch sollte jeder versuchen, den anderen nicht unnötig vor den Kopf zu stoßen. Aufrichtigkeit darf nicht mit Lieblosigkeit verwechselt werden. Im Gegenteil, Aufrichtigkeit ist eine besondere Form der Nächstenliebe. Zurück zu unserem Bibeltext. Nehemia berichtet dort also, dass die drei Bösewichte Sanballat, Tobia und Geschem gehört haben, die Stadtmauer von Jerusalem sei fertiggestellt worden. Aber so richtig fertig ist sie eben noch nicht, weil die Stadttore noch nicht verschlossen werden können. Wie es auch sei, die drei möchten sich mit Nehemia zu einem Gespräch treffen und laden ihn nach Kefirim ein. In Vers 3 berichtet Nehemia: Ich aber sandte Boten zu ihnen und ließ ihnen sagen, ich habe ein großes Werk auszurichten, ich kann nicht hinabkommen, es könnte das Werk liegen bleiben, wenn ich die Hand abtäte und zu euch hinabkäme. Was auch immer Sanballat, Tobia und Geschem vorgehabt haben, ihr Plan hat zunächst mal keine Chance, weil Nehemia die Stadt Jerusalem nicht verlassen will. Gut so. Denn wer weiß, was sie mit Nehemia an dem gewünschten Treffpunkt machen würden. Nehemias Vorgehen halte ich für durchaus angemessen und klug. Weil sich die drei genannten Personen bereits in der Vergangenheit als entschiedene Gegner der Juden erwiesen haben, ist allerhöchste Vorsicht geboten. Nach diesem Prinzip handle ich persönlich übrigens auch, wenn ich zum Beispiel von Organisationen oder christlichen Gemeinschaften eingeladen werde, um einen Vortrag zu halten. Wenn zu erwarten ist, dass sich die Zuhörerschaft überhaupt nicht mit der Botschaft des Evangeliums auseinandersetzen möchte, sondern dass man mich nur als einen rückständigen Fundamentalisten brandmarken will, dann sage ich ab. Wenn ich dagegen weiß, dass ich auf Menschen treffe, die aufrichtig interessiert sind, dann sage ich zu. Selbst dann, wenn ich weiß, dass sie theologisch anders geprägt sind als ich. Wichtig ist mir nur, dass für sie genauso wie für mich Jesus Christus im Mittelpunkt steht. Und schon sind wir bei einer anderen Taktik angelangt, die bei mitmenschlichen Konflikten des Öfteren zum Einsatz kommt. Sie funktionierte nach dem Motto: Wenn du deinen Feind nicht besiegen kannst, dann mach ihn dir zum Freund. Das heißt, versuche, ihn für dich zu vereinnahmen. Nicht selten wendet auch der Teufel diese Taktik an, um die christliche Gemeinde zu lähmen. Als Folge werden beispielsweise fremde religiöse Einflüsse von außen nicht mehr abgewehrt, sondern Christen lassen es leichtfertig zu, dass gewisse Grenzen einfach verwischt werden. Der respektvolle Umgang mit Menschen, die einer anderen Religion angehören, ist für mich allerdings eine Selbstverständlichkeit. Zurück zu Nehemia und seinen drei Widersachern, die anscheinend wirklich so tun, als ob sie ihn gern zu ihrem Freund machen oder wenigstens einen Kompromiss mit ihm aushandeln würden. Grundsätzlich haben sie wohl Bedenken, dass nach der Stadtmauer von Jerusalem auch die Stadt selbst wieder aufgebaut werden könnte. Dann würde nämlich der Einfluss der jüdischen Bevölkerung in der ganzen Region wieder zunehmen. Wie es auch sei, sie drängen Nehemia, ihre Einladung zu einem Treffen doch endlich anzunehmen. In den Versen 4-7 berichtet Nehemia: Sie sandten aber viermal zu mir in dieser Weise, und ich antwortete ihnen in der gleichen Weise. Da sandte Sanballat zum fünften Mal seinen Diener zu mir mit einem offenen Brief in seiner Hand. Darin war geschrieben: Unter den Leuten geht das Gerücht, und Geschem hat's gesagt, dass du und die Juden abfallen werden, dass du darum auch die Mauer baust, und du wollest ihr König werden, und du habest dir Propheten bestellt, die in Jerusalem von dir ausrufen und sagen sollen, er ist der König in Juda. Formal gesehen ist der offene Brief an Nehemia höflich formuliert. Das haben offene Briefe häufig so an sich. Aber indem man eine kritische Frage, eine Behauptung oder eine Unterstellung durch einen offenen Brief in die Öffentlichkeit trägt, kann sie eine ungeheure Eigendynamik entwickeln. In diesem Fall geht es immerhin um die Behauptung, dass Nehemia, der mittlerweile vom persischen König Artasaster zum Statthalter berufen wurde, dass er angeblich gegen den König rebellieren will. Tatsächlich könnte man den Wiederaufbau der Stadtmauer von Jerusalem so deuten. Denn von Jerusalem aus könnte Nehemia seinen Machtanspruch als König über Juda verteidigen. Die Behauptung wiederum, er habe auch Propheten bestellt, um ihn als König auszurufen, soll ihn wohl als einen skrupellosen Mann erscheinen lassen, der sogar die Religion für seine Zwecke einsetzt. In Vers 7 unseres Bibeltextes berichtet Nehemia weiter, dass Sanballat ihm droht und ihn dann erneut zu einem vertraulichen Gespräch einlädt. In seinem offenen Brief schreibt er an Nehemia: »Nun, das wird vor den König kommen. So komm nun und lass uns miteinander Rat halten.« Ab Vers 8 folgt nun Nehemias Reaktion darauf. »Ich aber sandte zu ihm und ließ ihn sagen, es ist nichts von dem geschehen, was du da sagst. Du hast es dir in deinem Herzen ausgedacht. Denn sie alle wollten uns furchtsam machen und dachten, sie sollen die Hand abtun vom Werk, damit es nicht fertig werde. Da stärkte ich umso mehr meine Hände.« Nehemia lässt sich also nicht beirren, obwohl die Anschuldigungen gegen ihn sehr schnell dazu führen könnten, dass er den Rückhalt im Volk verliert. Die nun folgenden Verse berichten von einer Begebenheit, die sich offenbar einige Zeit später zuträgt. Nehemia besucht Schemaja, der aufgrund einer Behinderung das Haus nicht verlassen kann. Dieser Schemaja spricht wie ein Prophet zu Nehemia, will ihn aber dazu verführen, etwas Verbotenes zu tun. Ab Vers 10 schreibt Nehemia über diese Begebenheit: »Und ich kam in das Haus Schemajas, des Sohn Delajas, des Sohnes Mehitabels, der gerade behindert war, und er sprach, lass uns zusammenkommen im Hause Gottes, im Innern des Tempels, und die Türen des Tempels zuschließen, denn sie werden kommen, dich zu töten, in der Nacht werden sie kommen, damit sie dich töten. Ich aber sprach, sollte ein Mann wie ich fliehen? Sollte ein Mann wie ich in den Tempel gehen, um am Leben zu bleiben? Ich will nicht hineingehen. Denn ich merkte, dass nicht Gott ihn gesandt hatte. Denn er sagte die Weissagung über mich, weil Tobia und Sanballat ihm Geld gegeben hatten, damit ich mich fürchten und so handeln und mich verfehlen sollte, dass ein böses Gerücht aufkäme, damit sie mich verhöhnen könnten.« Soweit die Verse 10 bis 13. Gegenüber Nehemia verhält sich Schemaja demnach so, als ob er um seine Sicherheit besorgt wäre. In Wirklichkeit will er ihn aber zu etwas verführen, was streng verboten ist. Nehemia soll sich im Innern des Tempels, also in dem Raum vor dem Allerheiligsten, verstecken, obwohl nur die Priester dorthin Zutritt haben. Wenn Nehemia sich darauf einlassen würde, hätten seine Feinde wiederum etwas gegen ihn in der Hand. Das ganze Volk, einschließlich der Priester, würde sich möglicherweise gegen ihn wenden. Aber Nehemia fällt auf Schemajas Worte nicht herein, weil er die Vorschriften für den Tempel kennt und auch bei Gefahr für Leib und Leben nicht dagegen verstoßen möchte. Nehemia ist sich offenbar sicher, dass Gott ihn auch auf andere Weise beschützen kann. Und so folgt in Vers 14 unseres Bibeltextes wieder einmal, wie schon an anderen Stellen, ein kurzes Gebet. »Gedenke, mein Gott, des Tobia und Sanballat nach diesem ihrem Tun, auch der Prophetin Noadia und der anderen Propheten, die mich abschrecken wollten.« Und nun folgt in fast schon dürren Worten eine Erfolgsmeldung, mit der man an dieser Stelle kaum rechnet. Die Stadtmauer ist fertig. Wie es scheint, gibt es keine Einweihungsfeier mit Pauken und Trompeten. Auch von einem roten Band, das von Nehemia mit ein paar feierlichen Worten durchschnitten wird, ist hier nicht die Rede. Nehemia berichtet lediglich: »Und die Mauer wurde am 25. Tage des Monat Elul in 52 Tagen fertig.« Und als alle unsere Feinde das hörten, fürchteten sich alle Völker, die um uns her wohnten, und der Mut entfiel ihnen. Denn sie merkten, dass dies Werk von Gott war. Wir erinnern uns, Nehemia hatte die Bauarbeiten an der Stadtmauer so organisiert, dass an ganz vielen Stellen gleichzeitig gearbeitet wurde. Viele bauten sozusagen direkt vor ihrer Haustür. Diese Leute waren hoch motiviert, weil sie wussten, diese Mauer ist dafür da, um im Verteidigungsfall auch meine Familie zu schützen. Anders als bei vielen anderen Bauprojekten üblich, war es Nehemia außerdem gelungen, Leute für die Arbeit zu gewinnen, die handwerklich nicht so sehr begabt sind oder die sich nur ungern die Hände schmutzig machen. Priester und sogar der Hohepriester legten Hand mit an, auch von Goldschmieden und Salbenbereitern war die Rede. Trotzdem wäre es nicht gelungen, die ganze Mauer in nur 52 Tagen hochzuziehen, wenn Gott seine Hand nicht im Spiel gehabt hätte. Darauf weist Nehemia in Vers 16 ausdrücklich hin. Weiter berichtet er, auch sandten viele Vornehme aus Juda in jenen Tagen Briefe an Tobia, und von Tobia kamen Briefe zu ihnen. Es gab nämlich viele in Juda, die sich ihm verschworen hatten, denn er war ein Schwiegersohn Schechanjas,

Nächstes zu tun gedenkt. Gleichzeitig versuchen sie, Nehemia zu beeinflussen, indem sie Tobia in einem guten Licht dastehen lassen. Doch weil Nehemia vieles durchschaut und vor allem unter dem Schutz Gottes steht, laufen alle Intrigen ins Leere. Selbst die verwandtschaftlichen Beziehungen zu den Juden helfen Tobia nicht weiter. Und so unternimmt er weitere Versuche, Nehemia mit Drohbriefen einzuschüchtern. Schon seit Jahrzehnten gibt es in Jerusalem mittlerweile einen neuen Tempel, der den Tempel Salomos ersetzt. Dieser war unter dem babylonischen König Nebukadnezar zerstört worden. Nun also ist, nach dem Tempel, auch die Stadtmauer von Jerusalem wieder aufgebaut. Für Nehemia ist damit der Zeitpunkt gekommen, das Volk erneut auf das Gesetz Gottes zu verpflichten. Mehr dazu in der nächsten Ausgabe der Sendereihe Durch die Bibel, zu der ich Sie herzlich einlade. Bis dahin, auf Wiederhören und Gottes Segen mit Ihnen.